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0: aber auch viel Progressive Rock. Und es gibt dann als Schwerpunkt ein Interview mit David DeFies, dem Mastermind von der Band Virgin Steel, die drei ihrer 90er-Jahre-Alben jetzt in zwei DVD- und LP-Packages halt neu veröffentlicht haben. Ja, zu Gast ist auch Peter. Ja, herzlich willkommen.
1: Herzlich willkommen. Ich freue mich, dass ich mal wieder dabei sein darf.
0: Ja, so ist es. Und was erwarten wir von dir?
1: Ich habe mal wieder so ein paar bunte Mischungen mitgebracht. Viele ältere Sachen aus den 70ern, 80ern, 90ern. Ich fange mal an. Wenn du schon mal mit Dio angefangen bist, bleiben wir mal in der Ecke. Ich habe ein Stück mitgebracht von Grillen.

0: Metallica, die wurden 78 gegründet, das ging bis 87.
1: Das ich habe einen Song mitgebracht, der heißt Ride the Storm, das ist eine richtige Megagranate.
0: Eine Gitarrist, von denen der Brent Hinds, der ist, haben dann unnicht anspruchsvollen Metal, das ist auf jeden Fall.

0: Das war Don't Break My Heart Again von Whitesnake, von ihrem 1981er Album Come and Get It. Ja, auch das ist ein Klassiker-Album geworden und später sind sie ja recht kommerziell geworden und haben dann doch recht durchgestylte Alben gemacht. Und mittlerweile gibt es Whitesnake ja auch nicht mehr. David Coverdale hat sich ja im letzten Jahr zur Ruhe gesetzt. Die Purple gibt es noch, also die Band, bei der David Coverdale in den 70er Jahren eingestiegen ist. Aber Whitesnake, wie gesagt, nicht. Der zuvor gehörte Gillen ist ja noch bei Deep Purple. Und der ganz am Anfang gehörte Ronnie James Dio war ja bei Ritchie Blackmore's Rainbow. Und Ritchie Blackmore ist ja der Mitbegründer von Deep Purple, aber auch natürlich seit 1993 nicht mehr dabei. Und die nächste Band, das sind auch Legenden.
1: Ja, gehen wir mal ein bisschen weg von der Deep Purple Familie. David Coverdale war eine Ikone. Der Sänger der nächsten Band war auch eine Ikone, oder ist es immer noch, er lebt ja noch, nämlich Paul Rodgers. Ja, 1979 kam nämlich die letzte reguläre Bad Company Scheibe raus mit Paul Rodgers. Danach kam noch mal so eine Platte mit, so eine Resteverwertungsplatte. Die habe ich damals auch gekauft, das war so in den Ende der 70er. Hat mich damals nicht so richtig umgehauen, weil sie mir einfach ein bisschen zu soft war. Ich stand damals mehr so auf die harten Sachen wie Saxon, Iron Maiden und solche Geschichten. Und dann kam diese Desolation Angels von der Band, über die alle redeten, die so toll sein sollte. Und ich habe die gar nicht so richtig verstanden in meinem zweiten Alter. Heute finde ich die Platte ganz okay. Und ich habe euch mal den härtesten Song der Platte mitgebracht, nämlich Gone, Gone, Gone von Bad Company.

0: Ja, das war der gute Alte, kann man mittlerweile schon sagen, Joe Bonamassa. Der hat sich ja so von einem Geheimtipp, der Anfang der 2000er war, zu einem absoluten Stadionrocker gemausert. Der Mann ist omnipräsent und präsentiert Blues, Hard und Classic Rock in allen Variationen. Für meinen Geschmack veröffentlicht er einfach ein wenig zu viel, sodass man gar nicht mehr durchsteigt und gar nicht mehr mitkriegt, was er alles veröffentlicht hat. Zumal er ja auch noch Zeitprojekte macht, wie Black Country Communion, Rock Candy Funk Party oder seine Platten mit Beth Hart. Nichtsdestotrotz wirft er auch mal wieder so richtige Perlen an den Ring, wie das eben gehörte Driving Towards the Daylight von der gleichnamigen CD aus dem Jahr 2012. Womit geht's bei dir jetzt weiter, Jörg?
1: Ja, ein bisschen urwüchsiger geht's jetzt weiter mit der Band Blackfoot aus Jacksonville, Florida, die ja Anfang der 70er formiert wurde. Zu Ende der 70er ist es so richtig losgegangen, Anfang der 80er. Aber dann war so 87 irgendwo wiederum ein Break. Ricky Medlock, der Kopf des ganzen Sänger, Gitarrist, Hauptsongschreiber, hat ein eigenes Projekt gemacht. Die Band ist auseinandergegangen. Und seit 2012 gibt es eine neue Blackfoot-Version, also Blackfoot 2.0 mit komplett neuen Musikern, wo Ricky Medlock dann quasi den Supervisor abgibt, Produzent und Toningenieur wohl auch. Und naja, aus der guten alten Zeit, als die Band noch richtig intakt war, nämlich aus dem Jahr 1980 vom Album Tom Catton, hören wir jetzt mal das Stück Gimme, Gimme, Gimme von Blackfoot.

0: Das war Rory Gallagher, ja, der 1995 verstorbene Gitarrist und Sänger mit Bored and Sold vom Album Against the Grain aus dem Jahr 1975. Ja, war ein toller Gitarrist, hat tolle Musik gemacht. Ich habe ihn zweimal im Stadtpark gesehen, einmal 1987 und einmal 1994. Und 1994 war er schon sehr stark angetrunken auf der Bühne. Er hat das Set zwar noch überstanden, aber es war schon ein bisschen sehr offenkundig und peinlich auch. Und ja, dann im darauffolgenden Jahr ist er dann ja auch verstorben an den Folgen einer Lebertransplantation. Aber jetzt kommen wir zu angenehmeren Dingen. Oder gut, der nächste Act, der hat auch nicht so angenehme Zeiten jetzt hinter sich gehabt.
1: Naja, es geht um ZZ Top. Da ist ja jetzt der Schlagzeuger Frank Beard verstorben am 17. August. Für mich relativ überraschend. Ich wusste nicht, dass der krank war. Ich hatte mich nur gewundert. Jemand hat mir einen kurzen Ausschnitt vom Gig von ZZ Top hier im Hamburger Stadtpark geschickt und das fand ich sehr schräg, weil es so bunt war und der Schlagzeuger war, den kannte ich gar nicht und der Bassist ja auch nicht und es war so gar nicht authentisch, weil es nur so schrill und klang auch nicht nach ZZ Top und ich war ziemlich irritiert und immerhin von Beard war seit 1969 hatte der seinen Platz an den Drumkits gehabt. Ja, der wird mir fehlen. Deswegen habe ich auch einen Song mitgebracht heute von ZZ Top. So oft spielen wir die hier ja nicht. Der soll mir mal so richtig vermitteln, wofür ZZ Top eigentlich stand. Und zwar für mehr, länger als 50 Jahre, nämlich bodenständigen, harten Bluesrock. Das ist der Song My Hats in Mississippi und stammt vom 1990er eher schwachen, weil sehr kommerziellen Album Recycler.

0: Das war One Track Mind von Motorhead, von ihrem 1983er Album Another Perfect Day mit Brian Robertson als Gitarristen. Das war noch die innovativste Scheibe von denen, progressivste. Ich finde die Platte sehr gut und vielleicht nicht mehr ganz so urwüchsig wie andere, aber war ein tolles Album. Ist, glaube ich, vor 2 Jahren nochmal neu veröffentlicht worden, anlässlich des 40-jährigen Jubiläums.
1: Ja, bei mir geht es weiter mit einer meiner absoluten Lieblingsbands. Das ist, wie euch ja bekannt ist, Blue Oyster Cult. Deren Protagonisten sind leider auch schon alle so um die 80. Also der Sänger und Gitarrist Eric Bloom ist 81.

der Gitarrist Bagdama ist 78. Da wird man sich also demnächst auch daran gewöhnen müssen, dass man diese Band nicht mehr so oft live sehen kann. Es sei denn, sie fahren die Foreigner Masche, so nach dem Motto, wir haben zwar keine Originalmitglieder mehr dabei, aber wir treten trotzdem noch unter den Bandnamen auf. Wobei, ich muss sagen, ich habe neulich mal einen Auftritt gesehen von dieser neuen Foreigner-Gruppe ohne Originalmitglieder und das war sogar leider einigermaßen gut. Aber wir sind ja bei Börserkult. Und egal wie es mit denen weitergeht, zum Glück haben sie ihre tollen Songs als Vermächtnis und einer davon ist Stone of Love vom Album Curse of the Hidden Mirror, also quasi aus der jüngeren Bandgeschichte, nämlich von 2001. Den hören wir uns jetzt an.

0: Das waren die Tigers of Penteng. Das ist eine Band von der New Wave of British Heavy Metal, also die ab 1979, 80 halt dann doch bekannt geworden sind mit vielen anderen Bands da in England. Ja, die wurden 78 gegründet, das ging bis 87. Dann war Pause und ab ja, 1999 veröffentlichen sie wieder Alben. Und das war von ihrem jetzt neuen Album, das am 11.09. dann erscheint. Electrified heißt das Album und das Stück hieß Dark Divinity.
1: Ja, witzig, dass du die Tigers of Penteng mitgebracht hast. Die habe ich auch mal gesehen und zwar als Vorband von Gillen, die wir ja vorhin schon gehört haben. Und dann war das Anfang der 80er im Audimax hier an der Uni und ja, war eine ganz nette Band und sind ja auch immer noch gut. Die nächste Band, die ich mitgebracht habe, ist eine deutsch-englische Band, die es auch schon sehr lange gibt. Sind gegründet worden so um 1970 rum. Die Rede ist von Epitaph. Die haben dann nach einer längeren Pause in den 90ern, quasi war eine richtige Auszeit, sind sie dann seit 2007 wieder aktiv. Also ihrem Alter entsprechend. Bringen nicht jedes Jahr eine neue Platte raus, sondern alle Jubeljahre mal. Aber sie überraschen immer wieder mit recht frischen, verspielten Hardrock-Platten. Eine der besten davon war, finde ich, aus dem Jahr 2009. Und zwar hieß die Dancing with Ghosts. Und davon habe ich einen Song mitgebracht, der heißt Ride the Storm. Das ist eine richtige Mega-Granate.

0: Das waren Mastodon aus den USA mit mit Poisonous Weapons vom jetzt Ende August erschienenen Album Marrow Deep. Und Mastodon wurden im Jahr 2000 gegründet, haben dann ungefähr 24 Jahre die gleiche Besetzung gehabt und der eine Gitarrist, von denen der Brent Hinds, der ist ja 2025 dann ausgestiegen, Anfang des Jahres. Und ja, ein paar Monate später ist er dann beim Motorradunfall ums Leben gekommen. Und auch dieses Thema wurde dort mit aufgegriffen in den Lyrics dieser Band. Ja, Prog-Metal, schwer zu sagen, wie man sie nun klassifiziert. Sie machen recht anspruchsvollen Metal, das ist auf jeden Fall richtig.
1: Ja, weiter geht es mit einer der bekanntesten Bands aus Kanada, neben Rush. Und zwar sind das Triumph. Die waren immer etwas weniger progressiv und eher etwas bodenständiger als ihre Kollegen aus Toronto. Vergleiche mit Rush waren natürlich immer wieder gemacht worden, allein schon deshalb, weil beide Bands aus nur drei Mitgliedern bestanden. Und Triumph haben dann später für Live-Auftritte noch einen zweiten Gitarristen zur Verstärkung geholt. Ja, aber vom Sound her waren sie dann später doch recht unterschiedlich. Ganz in der Anfangsphase war es dann doch sehr ähnlich. Das hören wir gleich am nächsten Song, der aus dem Jahr 1976 stammt, vom Debütalbum von Triumph. Der kommt dann auch recht progressiv daher und ähnelt so ein bisschen so dem Rush-Sound von damals. Und zwar reden wir hier von dem Song Blinding Light Show von Triumph.

Das waren ja Triumph, wie Peter ja auch schon sinnvollerweise angekündigt hat. Jetzt kommen wir halt zu unserem Schwerpunktthema und das ist zum einen halt das freie Senderkombinat FSK, den Sender, den ihr gerade hört. 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Ja, unser Schwerpunktthema hier bei Rock Bottom, es ist jetzt die Band Virgin Steel aus New York und die gibt es seit den frühen 80er Jahren und sie verbinden Metal mit orchestralen Elementen und Mythologie und antike Sagen werden da auch als Stilmittel für die Lyrics verwendet. Und die haben in den 90ern die drei Alben rausgebracht, Live Among the Ruins, also von 93, dann so auch The Marriage of Heaven and Hell, Part 1 und Part 2, also 1994 und später dann 95 erschienen. Und diese drei Alben sind nun in zwei CD- bzw. Vinyl-Sets herausgebracht worden mit ordentlich Bonusmaterial. Insbesondere Live Among the Ruins hat sehr viel Bonusmaterial. Die zweite CD, ja, viele Sachen, so Live-Aufnahmen, Akustik-Sets, Coverversionen und auch andere Mixe von dem Album und eben das andere Album hier, The Marriage of Heaven and Hell, Part 1 and Part 2. Hat auch ein paar Bonus-Tracks und die beiden Alben sind da drauf. Also zwei schöne ja, Doppel-CD-Sets und auch Doppel-Vinyl-Sets sind davon auch erschienen. Sieht alles sehr hübsch, sehr gut aus. Ja, es geht jetzt erstmal los mit dem Stück Crown of Thorns, eben ja von Virgin Steel, von ihrem damaligen Album Live Among the Ruins, was eben halt jetzt Ende oder im August neu erschienen ist, in neuer Version. Und dann folgt das Interview mit dem David DeFies, dem Sänger, Sänger, Bassisten, Drummer, Keyboarder, Mastermind von Virgin Steel. Und danach gibt es eine kurze Übersetzung, bis es in den nächsten Song der Band übergeht. Okay, lasst euch überraschen. Crown of Thorns.

0: das war das Special dazu der Band Virgin Steel Interview mit David DeFeese, dem Mastermind der Band, anlässlich der Neuveröffentlichung von drei Alben aus den 90er Jahren.
1: Ja, weiter geht's mit einer Band, die Ende der 80er Jahre besonders in den USA sehr groß war, also sehr erfolgreich. Mittlerweile sind die so ein bisschen in Vergessenheit geraten. Die Rede ist von Kingdom Come, die zu Hochzeiten des Hair Metals nicht nur mit ihren Frisuren, sondern auch mit ihrem stark an Led Zeppelin angelehnten Songs auffielen. Ihr Mastermind Lenny Wolf, seines Zeichens Deutscher, soll mittlerweile hier wieder irgendwo in Hamburg um die Ecke wohnen, wie Jörg mir mal erzählt hat. Und ein weiteres prominentes Bandmitglied war ja der Drummer James Kottack, der später

bei den Scorpions sein Geld verdiente. Der ist nun leider mittlerweile verstorben. Ich habe euch einen Song mitgebracht vom zweiten Album, das 1989 rauskommt. Das hieß In Your Face. Der Song heißt Do You Like It? Und der springt euch direkt ins Gesicht, allemal mit voller Wucht.

0: das war ein Bachmann Turnover Drive, BTO aus Kanada. Also recht altes Stück, von 1974. Not Fragile vom gleichnamigen Album. Also ich liebe diesen Song besonders wegen seines prägnanten Basslaufs. Damit bringt man sogar einen alten, hüftsteifen Länder wie mich zum Tanzen. Okay, einer, zwei Pills braucht es noch dazu, aber dann geht's. Und von Kanada gehst du jetzt nach Asien, Jörg?
1: So ist es, Asien, das aufstrebende Kontinent, der aufstrebende Kontinent. Asia, die Band, die ja Anfang der 80er Jahre gegründet worden ist. Carl Palmer war dabei als Drummer, ex-Emerson, Lake and Palmer. Und John Wetton, Bassist, früher auch mal bei Uriah Heep. Und der von Yes, der Keyboarder, war dabei. Und der, von Yes war der Gitarrist dabei. Und ich glaube auch ein Keyboarder, der später bei Yes war. Auf jeden Fall, naja, von der Originalbesetzung ist, glaube ich, jetzt nur noch der Keyboarder dabei, der Jeff Downes. Und ja, von ihrem ersten Album Asia aus dem Jahr 1982 hören wir jetzt mal ein Stück Wildest Dreams, also nicht Heat of the Moment, was man ja normalerweise erwarten würde, sondern Wildest Dreams ist ähnlich gut.

0: Ja, das war mein Oldie des Abends. Ich bringe da mal einen Oldie mit. Und tatsächlich ist das der Oldie des Abends, weil es der älteste Song ist heute, nämlich von 1973. Es war der wohl auch bekannteste Song der Sensational Alex Harvey Band, nämlich Face Healer, kam raus 1973 auf dieser Platte, The Sensational Alex Harvey Band Next. Ja, ich konnte mit dem abgedrehten Sound der Alex Harvey Band nicht so richtig was anfangen, war mir immer zu schräg, aber diesen Song muss man eigentlich irgendwie mögen. Jemand, der das Teil immer mal wieder gerne gecovert hat, war übrigens Fish, der Ex-Sänger von Marillion. Der hat das öfter mal live gespielt und ich glaube auch mal irgendwo auf einer regulären Studio-Platte rausgebracht.
1: Als Fish hat er auch mal ein Album rausgebracht mit rein Coverversion. Kann sein, dass es da drauf war. Und nicht korrekt ist, dass es das älteste Stück war, was wir heute hier spielen, denn Gentle Giant, das ist eben eine britische Band gewesen, Rock-Rock-Band, die zwischen 1970 und 1980 halt Musik gemacht haben, aktiv waren. Und da wurde eben das 1973er Album In a Glass House, wurde jetzt Ende Juli nochmal neu herausgebracht. Und da hören wir mal das gleichnamige Titelstück. Und bei Gentle Giant muss man wissen, die waren alle Multi-Instrumentalisten und haben auch mal die Instrumente dann auch getauscht.

0: Ja, als 15-Jähriger habe ich mal eine LP gehabt, die hieß Rock Made in Germany. Das war so eine Compilation mit Bands wie den damals noch recht unbekannten Scorpions, Eloy, Triumvirat, Can, Kran und eben dem Tastenvirtuosen Eberhard Schönheit, den wir gerade gehört haben, aus Stuttgart. Dessen Song Octogon, den haben wir gerade gehört, habe ich heute für euch mitgebracht. Stammt von seiner originalen LP Video Magic aus dem Jahr 1978. Vielleicht habt ihr zwei recht prominente Gastmusiker herausgehört, nämlich Sting und Andy Summers von The Police. Die KI sagte mir, auch Stuart Copeland hätte da wohl irgendwie mitgemischt auf dem Stück, zumindest auf der LP. Aber da war die KI sich nicht so ganz einig und brachte innerhalb von 5 Minuten ganz widersprüchliche Ergebnisse raus. Also gehen wir mal von Andy Summers aus. Die Gitarre hat man eigentlich ganz gut erkannt und Sting dann wohl auch. War halt ein recht schönes, nettes, progressives Stück von Eberhard Schönheit, der damals in der elektronischen Musik, in der elektronischen progressiven Musik sehr bekannt war.
1: Ja, und die nächste Band, die ist auch rein instrumental auftretend und haben auch eine Fusion aus Progressive Rock, elektronischer Musik und diversen anderen Dingen, Jazz und ähnlichem. Und ich kannte die auch nicht, kam aus England, war 1983 gegründet worden. Die Band heißt Osric Tentacles und haben da auch schon ein ganzes Stadion an Musikern gehabt. Also Edwin, das ist der Gitarrist, und der ist von Anfang an dabei. Und jetzt kommt am 19.09. das Album Harmonic Mind heraus. Und da haben wir jetzt mal das Stück Space Platform.

0: Das war die Band Flying Circus, eine Progressive Rock Band aus Grevenbroich. Die hat Jörg ja auch schon des Öfteren mal vorgestellt und interviewt. Gegründet wurden die 1990 und ja, sind eine recht hochklassige Rockband, die auch sehr tolle Alben rausgebracht hat seitdem. Also eine hochinteressante Band für Leute, die gerne Rock hören, der ein bisschen ja, anspruchsvoll ist, nicht zu frickelig. Ich packe mir mal so interessante Bassläufe, als vorhin ja schon bei BTO mal angemerkt, und hier hatten wir wieder so ein Ding, so einen prägnanten Basslauf in dem Stück, was ich mitgebracht hatte. Das war Pride of Creation und stammte von dem 2016er Album 25 Live.
1: Ja, und die nächsten Interpreten, das sind Steve Hackett, der ursprüngliche Gitarrist von Genesis, und halt Steve Rothery, der Gitarrist von Marillion. Und die haben ein gemeinsames Album rausgebracht, auch rein instrumental. Das ist Ende August erschienen. The Roaring Waves heißt das Album. Und da geht es halt um das Meer. Das ist da eben das Thema des Ganzen. Das haben sie wohl auch ja, dort in der Nähe eines Meeres aufgenommen. Das Album ist im Zeitraum von 8 Jahren entstanden. Und die mussten das immer in ihre Zeitpläne dort einfügen, wenn sie mit ihren anderen Bands oder dass Steve Hackett ist solo unterwegs mittlerweile, halt dann unterwegs waren und haben da gearbeitet an dem Album, was jetzt eben kürzlich erschienen ist. Und aus diesem Album hören wir mal das Stück Sand.

0: Das war die Band Crawler. Da muss ich mal recht weit ausholen. Wir hatten ja vorhin Bad Company gehört. Die Vorgängerband von Bad Company war Free. War ja auch so eine Supergroup mit Paul Rodgers. Und der Gitarrist damals hieß Paul Kossoff. Ein ganz junger, begnadeter Gitarrist. Der wiederum hat dann später, nachdem Free auseinanderfiel, die Band Backstreet Crawler gegründet. Und dann starb er aber recht früh, war drogenabhängig und hatte ein schwaches Herz und ist irgendwo mal auf einem Inlandsflug in den USA tatsächlich gestorben in seinen 20ern. Und aus Backstreet Crawler entstanden dann Crawler. Und die haben eine Platte rausgebracht 1977, die auch Crawler hieß, von der haben wir das Stück gehört, Stone Cold Sober. Ja, Crawler, die haben zwei recht gute LPs rausgebracht in den 70ern, die sind mit Foreigner getourt, mit Kansas in den USA, wurden dann aber irgendwann von der Plattenfirma gedroppt, obwohl sie den Song, den wir jetzt hier gerade gehört haben, bis in die amerikanischen Charts gebracht hätten. Aber so spielt das Leben manchmal. Und so sind sie dann auch in Vergessenheit geraten.
1: Okay, und die nächste Band, das sind Jethro Tull, und damit verabschieden wir uns. Die haben 1999 ein Album rausgebracht, das hieß jtull.com, Another Cast of the Net, da ging es ums Internet, und die Scheibe ist jetzt neu veröffentlicht worden, Mitte August nochmal neu erschienen, da hören wir jetzt gleich mal das Stück Hand by Numbers. Ich verabschiede mich bei euch, macht's gut, macht's besser.
0: Tschüss.

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0: herzlich willkommen zu Rock Bottom. Herzlich willkommen zur September 2026 Sendung. Was steht an? Es gibt einige Klassiker im Bereich Rock, Blues Rock, Hard Rock, paar Metal Sachen, aber auch viel Progressive Rock. Und es gibt dann als Schwerpunkt ein Interview mit David DeVries, dem Mastermind von der Band Virgin Steel. Die drei ihrer 90er-Jahre-Alben jetzt in zwei DVD- und LP-Packages halt neu veröffentlicht haben. Ja, zu Gast ist auch Peter. Ja, herzlich willkommen.
1: Herzlich willkommen. Ich freue mich, dass ich mal wieder dabei sein darf.
0: Ja, so ist es. Und was erwarten wir von dir?
1: Ich habe mal wieder so ein paar bunte Mischungen mitgebracht. Viele ältere Sachen aus den 70ern, 80ern, 90ern. Ich fange mal an, wenn du schon mal mit Dio angefangen bist. Bleiben wir mal in der Ecke. Ich habe ein Stück mitgebracht von Gillen. Ich hole mal ein bisschen weiter aus. Das Weihnachtsfest 1979 war für mich mega cool. Ich war damals 14 und ich bekam eine Platte geschenkt, die mich richtig umhaute. Und die ich auch immer noch total gerne höre. Das war die erste Platte, die Ian Gillan mit seiner damals neu gegründeten Band Gillan rausbrachte. Ich mochte die Grundhälfte der Platte, die Griffs des Gitarristen Bernie Tomé, der ja mittlerweile auch verstorben ist. Ian Gillans schreienden Gesang und ganz besonders das Keyboardspiel von Colin Towns, der übrigens auch der Hauptsongschreiber war auf der Platte. Wenn ihr mal Fernsehen guckt, werdet ihr häufig noch den Namen Colin Towns sehen, weil er als Komponist und Lieferant von Filmmusiken sehr aktiv ist. Also selbst wenn man manchmal deutsche Krimisendungen sieht, kommt auf dem Abspann häufig der Name Colin Towns, der dann da die Filmmusik geschrieben hat. Auf dem Song, den ich hier mitgebracht habe, das ist She Tears Me Down vom Album Mr. Universe von 1979, hat er auch ein ganz göttliches Piano-Solo drauf. Viel Spaß dabei.
0: Eben, und ich schieb nochmal nach, das erste Stück war Dio mit Man on the Silver Mountain, aber jetzt kommen wir zu Gillan.

0: Das war Don't Break My Heart Again von Whitesnake, von ihrem 1981er Album Come and Get It. Ja, auch das ist ein Klassiker-Album geworden und später sind sie ja recht kommerziell geworden und haben dann doch recht durchgestylte Alben gemacht. Und mittlerweile gibt es Whitesnake ja auch nicht mehr. David Coverdale hat sich ja im letzten Jahr zur Ruhe gesetzt. Die Purple gibt es noch, also die Band, bei der David Coverdale in den 70er Jahren eingestiegen ist. Aber Whitesnake, wie gesagt, nicht. Der zuvor gehörte Gillen ist ja noch bei Deep Purple. Und der ganz am Anfang gehörte Ronnie James Dio war ja bei Ritchie Blackmore's Rainbow. Und Ritchie Blackmore ist ja der Mitbegründer von Deep Purple, aber auch natürlich seit 1993 nicht mehr dabei. Und die nächste Band, das sind auch Legenden.
1: Ja, können wir mal ein bisschen weg von der Deep Purple Familie. David Coverdale war eine Ikone. Der Sänger der nächsten Band war auch eine Ikone, oder ist es immer noch, er lebt ja noch, nämlich Paul Rodgers. 1979 kam nämlich die letzte reguläre Bad Company Scheibe raus mit Paul Rodgers. Danach kam noch mal so eine Platte mit, so eine Resteverwertungsplatte. Die habe ich damals auch gekauft, das war so in den Ende der 70er. Hat mich damals nicht so richtig umgehauen, weil sie mir einfach ein bisschen zu soft war. Ich stand damals mehr so auf die harten Sachen wie Saxon und Iron Maiden und solche Geschichten. Und dann kam diese Desolation Angels von der Band, die alle redeten, die so toll sein sollte. Und ich habe die gar nicht so richtig verstanden in meinem zweiten Alter. Heute finde ich die Platte ganz okay. Und ich habe euch mal den härtesten Song der Platte mitgebracht, nämlich Gone, Gone, Gone von Bad Company.

0: Ja, das war der gute Alte, kann man mittlerweile schon sagen, Joe Bonamassa. Der hat sich ja so von einem Geheimtipp, der Anfang der 2000er war, zu einem absoluten Stadionrocker gemausert. Der Mann ist omnipräsent und präsentiert Blues, Hard und Classic Rock in allen Variationen. Für meinen Geschmack veröffentlicht er einfach ein wenig zu viel, sodass man gar nicht mehr durchsteigt und gar nicht mehr mitkriegt, was er alles veröffentlicht hat. Zumal er ja auch noch Zeitprojekte macht, wie Black Country Communion, Rock Candy Funk Party oder seine Platten mit Beth Hart. Nichtsdestotrotz wirft er auch mal wieder so richtige Perlen an den Ring, wie das eben gehörte Driving Towards the Daylight von der gleichnamigen CD aus dem Jahr 2012. Womit geht's bei dir jetzt weiter, Jörg?
1: Ja, ein bisschen urwüchsiger geht's jetzt weiter mit der Band Blackfoot aus Jacksonville, Florida, die ja Anfang der 70er formiert wurde. Zu Ende der 70er ist es so richtig losgegangen, Anfang der 80er. Aber dann war so 87 irgendwo wiederum ein Break. Ricky Medlock, der Kopf des ganzen Sänger, Gitarrist, Hauptsongschreiber, hat ein eigenes Projekt gemacht. Die Band ist auseinandergegangen. Und seit 2012 gibt es eine neue Blackfoot-Version, also Blackfoot 2.0 mit komplett neuen Musikern, wo Ricky Medlock dann quasi den Supervisor abgibt, Produzent und Toningenieur wohl auch. Und naja, aus der guten alten Zeit, als die Band noch richtig intakt war, nämlich aus dem Jahr 1980 vom Album Tom Catton, hören wir jetzt mal das Stück Gimme, Gimme, Gimme von Blackfoot.

0: Das war Rory Gallagher, ja, der 1995 verstorbene Gitarrist und Sänger mit Bought and Sold vom Album Against the Grain aus dem Jahre 1975. Ja, war ein toller Gitarrist, hat tolle Musik gemacht. Ich habe ihn zweimal im Stadtpark gesehen, einmal 1987 und einmal 1994. Und 1994 war er schon sehr stark angetrunken auf der Bühne. Er hat das Set zwar noch überstanden, aber es war schon ein bisschen sehr offenkundig und peinlich auch. Und ja, dann im darauffolgenden Jahr ist er dann ja auch verstorben an den Folgen einer Lebertransplantation. Aber jetzt kommen wir zu angenehmeren Dingen. Oder gut, der nächste Act, der hat auch nicht so angenehme Zeiten jetzt hinter sich gehabt.
1: Naja, es geht um ZZ Top. Da ist ja jetzt der Schlagzeuger Frank Beard verstorben am 17. August. Für mich relativ überraschend. Ich wusste nicht, dass der krank war. Ich hatte mich nur gewundert. Jemand hat mir einen kurzen Ausschnitt vom Gig von ZZ Top hier im Hamburger Stadtpark geschickt und das fand ich sehr schräg, weil es so bunt war und der Schlagzeuger war, den kannte ich gar nicht und der Bassist ja auch nicht und es war so gar nicht authentisch, weil es nur so schrill und klang auch nicht nach ZZ Top und ich war ziemlich irritiert und mein Frank Beard war seit 1969, hatte der seinen Platz an den Drumkits gehabt. Ja, der wird mir fehlen. Deswegen habe ich auch einen Song mitgebracht heute von ZZ Top. So oft spielen wir die hier ja nicht. Der soll mal so richtig vermitteln, wofür ZZ Top eigentlich stand. Und zwar für mehr, länger als 50 Jahre, nämlich bodenständigen, harten Bluesrock. Das ist der Song My Hats in Mississippi und stammt vom 1990er eher schwachen, weil sehr kommerziellen Album Recycler.

0: Das war One Track Mind von Motorhead von ihrem 1983er Album Another Perfect Day mit Brian Robertson als Gitarristen. Das war noch die innovativste Scheibe von denen, progressivste. Ich finde die Platte sehr gut und vielleicht nicht mehr ganz so urwüchsig wie andere, aber war ein tolles Album. Ist, glaube ich, vor 2 Jahren nochmal neu veröffentlicht worden, anlässlich des 40-jährigen Jubiläums.
1: Ja, bei mir geht es weiter mit einer meiner absoluten Lieblingsbands. Das ist, wie euch ja bekannt ist, Blue Oyster Cult. Deren Protagonisten sind leider auch schon alle so um die 80. Also der Sänger und Gitarrist Eric Bloom ist 81. Der Gitarrist Buck Dahmer ist 78. Da wird man sich also demnächst auch daran gewöhnen müssen, dass man diese Band nicht mehr so oft live sehen kann. Es sei denn, sie fahren die Foreigner-Masche, so nach dem Motto, wir haben zwar keine Originalmitglieder mehr dabei, aber wir treten trotzdem noch unter den Bandnamen auf. Wobei, ich muss sagen, ich habe neulich mal einen Auftritt gesehen von dieser neuen Foreigner-Gruppe ohne Originalmitglieder und das war sogar leider einigermaßen gut. Aber wir sind ja bei Blue Oyster Cult. Und egal wie es mit denen weitergeht, zum Glück haben sie ihre tollen Songs als Vermächtnis. Und einer davon ist Stone of Love vom Album Curse of the Hidden Mirror, also quasi aus der jüngeren Bandgeschichte, nämlich von 2001. Den hören wir uns jetzt an.

0: Das waren die Tigers of Pentang. Das ist eine Band von der New Wave of British Heavy Metal, also die ab 1979, 80 halt dann doch bekannt geworden sind mit vielen anderen Bands da in England. Ja, die wurden 78 gegründet, das ging bis 87. Dann war Pause und ab ja, 1999 veröffentlichen sie wieder Alben. Und das war von ihrem jetzt neuen Album, das am 11.09. dann erscheint. Electrified heißt das Album und das Stück hieß Dark Divinity.
1: Ja, witzig, dass du die Tigers of Pentang mitgebracht hast. Die habe ich auch mal gesehen, und zwar als Vorband von Gillen, die wir ja vorhin schon gehört haben. Irgendwann war das Anfang der 80er im Audimax hier an der Uni und ja, war eine ganz nette Band und sind ja auch immer noch gut. Die nächste Band, die ich mitgebracht habe, ist eine deutsch-englische Band, die es auch schon sehr lange gibt. Sind gegründet worden so um 1970 rum. Die Rede ist von Epitaph. Die haben dann nach einer längeren Pause in den 90ern, quasi war eine richtige Auszeit, sind sie dann seit 2007 wieder aktiv. Also ihrem Alter entsprechend. Bringen nicht jedes Jahr eine neue Platte raus, sondern alle Jubeljahre mal. Aber sie überraschen immer wieder mit recht frischen, verspielten Hardrock-Platten. Eine der besten davon war, finde ich, aus dem Jahr 2009. Und zwar hieß die Dancing with Ghosts. Und davon habe ich einen Song mitgebracht, der heißt Ride the Storm. Das ist eine richtige Mega-Granate.

0: Das waren Mastodon aus den USA mit mit Poisonous Weapons vom jetzt Ende August erschienenen Album Marrow Deep. Und Mastodon wurden im Jahr 2000 gegründet, haben dann ungefähr 24 Jahre die gleiche Besetzung gehabt und der eine Gitarrist, von dem der Brand Heinz, der ist ja 2025 dann ausgestiegen, Anfang des Jahres. Und ja, ein paar Monate später ist er dann beim Motorradunfall ums Leben gekommen. Und auch dieses Thema wurde dort mit aufgegriffen in den Lyrics dieser Band. Ja, Prog Metal, schwer zu sagen, wie man sie nun klassifiziert. Sie machen recht anspruchsvollen Metal, das ist auf jeden Fall richtig.
1: Ja, weiter geht es mit einer der bekanntesten Bands aus Kanada, neben Rush. Und zwar sind das Triumph. Die waren immer etwas weniger progressiv und eher etwas bodenständiger als ihre Kollegen aus Toronto. Vergleiche mit Rush waren natürlich immer wieder gemacht worden, allein schon deshalb, weil beide Bands aus nur drei Mitgliedern bestanden. Und Triumph haben dann später für Live-Auftritte noch einen zweiten Gitarristen zur Verstärkung geholt. Aber vom Sound her waren sie dann später doch recht unterschiedlich. Ganz in der Anfangsphase war es dann doch sehr ähnlich. Das hören wir gleich am nächsten Song, der aus dem Jahr 1976 stammt, vom Debütalbum von Triumph. Der kommt dann auch recht progressiv daher und ähnelt so ein bisschen so dem Rush-Sound von damals. Und zwar reden wir hier von dem Song Blinding Light Show von Triumph.

Das waren ja Triumph, wie Peter ja auch schon sinnvollerweise angekündigt hat. 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Ja, unser Schwerpunktthema hier bei Rock Bottom, es ist jetzt die Band Virgin Steel aus New York und die gibt es seit den frühen 80er Jahren und sie verbinden Metal mit orchestralen Elementen und Mythologie und antike Sagen werden da auch als Stilmittel für die Lyrics verwendet. Und die haben in den 90ern die drei Alben rausgebracht, Live Among the Ruins, also von 93, dann so auch The Marriage of Heaven and Hell, Part 1 und Part 2, also 1994 und später dann 95 erschienen. Und diese drei Alben sind nun in zwei CD- bzw. Vinyl-Sets herausgebracht worden mit ordentlich Bonusmaterial. Insbesondere Live Among the Ruins hat sehr viel Bonusmaterial. Die zweite CD, ja, viele Sachen, so Live-Aufnahmen, Akustik-Sets, Coverversionen und auch andere Mixe von dem Album und eben das andere Album hier, The Marriage of Heaven and Hell, Part 1 and Part 2. Hat auch ein paar Bonus-Tracks und die beiden Alben sind da drauf. Also zwei schöne ja, Doppel-CD-Sets und auch Doppel-Vinyl-Sets sind davon auch erschienen. Sieht alles sehr hübsch, sehr gut aus. Ja, es geht jetzt erstmal los mit dem Stück Crown of Thorns, eben ja von Virgin Steel, von ihrem damaligen Album Live Among the Ruins, was eben halt jetzt Ende oder im August neu erschienen ist, in neuer Version. Und dann folgt das Interview mit dem David DeFeese, dem Sänger, Bassisten, Drummer, Keyboarder, Mastermind von Virgin Steel. Und danach gibt es eine kurze Übersetzung, bis es in den nächsten Song der Band übergeht. Okay, lasst euch überraschen. Crown of Thorns.

0: das war das Special dazu der Band Virgin Steel, Interview mit David DeVries, dem Mastermind der Band, anlässlich der Neuveröffentlichung von drei Alben aus den 90er Jahren.
1: Ja, weiter geht's mit einer Band, die Ende der 80er Jahre, besonders in den USA, mal sehr groß war, also sehr erfolgreich. Mittlerweile sind die so ein bisschen in Vergessenheit geraten. Die Rede ist von Kingdom Come, die zu Hochzeiten des Hair Metals nicht nur mit ihren Frisuren, sondern auch mit ihren stark an Led Zeppelin angelehnten Songs auffielen. Ihr Mastermind Lenny Wolf, seines Zeichens Deutscher, soll mittlerweile hier wieder irgendwo in Hamburg um die Ecke wohnen, wie Jörg mir mal erzählt hat. Und ein weiteres prominentes Bandmitglied war ja der Drummer James Kottack, der später bei den Scorpions sein Geld verdiente. Der ist nun leider mittlerweile verstorben. Ich habe euch einen Song mitgebracht vom zweiten Album, das 1989 rauskommt, das hieß In Your Face. Der Song heißt Do You Like It und der springt euch direkt ins Gesicht, allemal mit voller Wucht.

0: das war ein Bachmann Turn Overdrive, BTO aus Kanada. Also recht altes Stück, noch von 1974. Not Fragile vom gleichnamigen Album. Also ich liebe diesen Song besonders wegen seines prägnanten Basslaufs. Damit bringt man sogar einen alten, hüftsteifen Altländer wie mich zum Tanzen. Okay, ein oder zwei Pills braucht es noch dazu, aber dann geht's. Und von Kanada gehst du jetzt nach Asien, Jörg?
1: So ist es, Asien, das aufstrebende Kontinent, Asia, die Band, die ja Anfang der 80er Jahre gegründet worden ist. Karl Palmer war dabei als Drummer, ex Emerson, Lake and Palmer. Und John Wetton, Bassist, früher auch mal bei Uriah Heep. Und der von Yes, der Keyboarder, war dabei. Und der, von Yes war der Gitarrist dabei. Und ich glaube auch ein Keyboarder, der später bei Yes war. Auf jeden Fall, naja, von der Originalbesetzung ist, glaube ich, jetzt nur noch der Keyboarder dabei, der Jeff Downes. Und ja, von ihrem ersten Album Asia aus dem Jahr 1982 hören wir jetzt mal ein Stück Wildest Dreams, also nicht Heat of the Moment, was man ja normalerweise erwarten würde, sondern Wildest Dreams ist ähnlich gut.

0: Ja, das war mein Oldie des Abends. Ich bringe da mal einen Oldie mit. Und tatsächlich ist das der Oldie des Abends, weil es der älteste Song ist heute, nämlich von 1973. Es war der wohl auch bekannteste Song der Sensational Alex Harvey Band, nämlich Face Healer, kam raus 1973 auf dieser Platte, The Sensational Alex Harvey Band Next. Ja, ich konnte mit dem abgedrehten Sound der Alex Harvey Band nicht so richtig was anfangen, war mir immer zu schräg, aber diesen Song muss man eigentlich irgendwie mögen. Jemand, der das Teil immer mal wieder gerne gecovert hat, war übrigens Fish, der Ex-Sänger von Marillion. Der hat das öfter mal live gespielt und ich glaube auch mal irgendwo auf einer regulären Studio-Platte rausgebracht.
1: Fish hat ja auch mal ein Album rausgebracht mit reinen Coverversionen. Kann sein, dass es da drauf war. Und nicht korrekt ist, dass es das älteste Stück war, was wir heute hier spielen, denn Gentle Giant, das ist eben eine britische Band gewesen, Rock-Rock-Band, die zwischen 1970 und 1980 halt Musik gemacht haben, aktiv waren. Und da wurde eben das 1973er Album in der Glass House, wurde jetzt Ende Juli nochmal neu herausgebracht. Und da hören wir mal das gleichnamige Titelstück. Und bei Gentle Giant muss man wissen, die waren alle Multi-Instrumentalisten und haben auch mal die Instrumente dann auch getauscht.

0: Ja, als 15-Jähriger habe ich mal eine LP gehabt, die hieß Rock Made in Germany. Das war so eine Compilation mit Bands wie den damals noch recht unbekannten Scorpions, Eloy, Triumvirat, Can, Kran und eben dem Tastenvirtuosen Eberhard Schönheit, den wir gerade gehört haben, aus Stuttgart. Dessen Song Oktogon, den haben wir gerade gehört, habe ich heute für euch mitgebracht. Stammt von seiner originalen LP Video Magic aus dem Jahr 1978. Vielleicht habt ihr zwei recht prominente Gastmusiker herausgehört, nämlich Sting und Andy Summers von The Police. Die KI sagte mir auch, Stuart Copeland hätte da wohl irgendwie mitgemischt auf dem Stück, zumindest auf der LP. Aber da war die KI sich nicht so ganz einig und brachte innerhalb von 5 Minuten ganz widersprüchliche Ergebnisse raus. Also gehen wir mal von Andy Summers aus. Die Gitarre hat man eigentlich ganz gut erkannt und Sting dann wohl auch. War halt ein recht schönes, nettes, progressives Stück von Eberhard Schönheit, der damals in der elektronischen progressiven Musik sehr bekannt war.
1: Ja, und die nächste Band, die ist auch rein instrumental auftretend und haben auch eine Fusion aus Progressive Rock, elektronischer Musik und diversen anderen Dingen, Jazz und ähnlichem. Und ich kannte die auch nicht, komme aus England, war 1983 gegründet worden. Die Band heißt Osric Tentacles und haben da auch schon ein ganzes Stadion an Musikern gehabt. Also Edwin, das ist der Gitarrist und der ist von Anfang an dabei. Und jetzt kommt am 19.09. das Album Harmonic Mind heraus. Und da haben wir jetzt mal das Stück Space Platform.

0: Das war die Band Flying Circus, eine Progressive Rock Band aus Grevenbroich. Die hat Jörg ja auch schon des Öfteren mal vorgestellt und interviewt. Gegründet wurden die 1990 und ja, sind eine recht hochklassige Rockband, die auch sehr tolle Alben rausgebracht hat seitdem. Also eine hochinteressante Band für Leute, die gerne Rock hören, der ein bisschen ja, anspruchsvoll ist, nicht zu frickelig. Mich packen immer so interessante Bassläufe, als vorhin ja schon bei BTO mal angemerkt, und hier hatten wir wieder so ein Ding, so einen prägnanten Basslauf in dem Stück, was ich mitgebracht hatte, das war Pride of Creation und stammte von dem 2016er Album 25 Live.
1: Ja, und die nächsten Interpreten, das sind Steve Hackett, der ursprüngliche Gitarrist von Genesis, und halt Steve Rothery, der Gitarrist von Marillion. Und die haben ein gemeinsames Album rausgebracht, auch rein instrumental. Das ist Ende August erschienen. The Roaring Waves heißt das Album. Und da geht es halt um das Meer. Das ist da eben das Thema des Ganzen. Das haben sie wohl auch ja, dort in der Nähe eines Meeres aufgenommen. Das Album ist im Zeitraum von 8 Jahren entstanden. Und die mussten das immer in ihre Zeitpläne dort einfügen, wenn sie mit ihren anderen Bands oder das Steve Hackett ist solo unterwegs mittlerweile, halt dann unterwegs waren und haben da gearbeitet an dem Album, was jetzt eben kürzlich erschienen ist. Und aus diesem Album hören wir mal das Stück Sand.

0: Zombieband Crawler, da muss ich mal recht weit ausholen. Wir hatten ja vorhin Bad Company gehört. Die Vorgängerband von Bad Company war Free. War ja auch so eine Supergroup mit Paul Rodgers. Und der Gitarrist damals hieß Paul Kossoff. Ein ganz junger, begnadeter Gitarrist. Der wiederum hat dann später, nachdem Free auseinanderfiel, die Band Backstreet Crawler gegründet. Und dann starb er aber recht früh. Er war drogenabhängig und hatte ein schwaches Herz. Und ist irgendwo mal auf einem Inlandsflug in den USA tatsächlich gestorben in seinen 20ern. Und aus Backstreet Crawler entstanden dann Crawler. Und die haben eine Platte rausgebracht 1977, die auch Crawler hieß. Von der haben wir das Stück gehört, Stone Cold Sober. Ja, Crawler, die haben zwei recht gute LPs rausgebracht in den 70ern. Die sind mit Foreigner getourt, mit Kansas in den USA. Wurden dann aber irgendwann von der Plattenfirma gedroppt. Obwohl sie den Song, den wir jetzt hier gerade gehört haben, bis in die amerikanischen Charts gebracht hätten. Aber so spielt das Leben manchmal. Und so sind sie dann auch in Vergessenheit geraten.
1: Okay, und die nächste Band, das sind Jethro Tull, und damit verabschieden wir uns. Die haben 1999 ein Album rausgebracht, das hieß jtull.com, Another Cast of the Net, da ging es ums Internet. Und die Scheibe ist jetzt neu veröffentlicht worden, Mitte August nochmal neu erschienen. Da hören wir jetzt gleich mal das Stück Hand by Numbers. Ich verabschiede mich bei euch, macht's gut, macht's besser.
0: Tschüss.

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0: herzlich willkommen zu Rock Bottom. Herzlich willkommen zur September 2026 Sendung. Was steht an? Es gibt einige Klassiker im Bereich Rock, Blues Rock, Hard Rock, paar Metal Sachen, aber auch viel Progressive Rock. Und es gibt dann als Schwerpunkt ein Interview mit David DeFies, dem Mastermind von der Band Virgin Steel. Die drei ihrer 90er Jahre Alben jetzt in zwei DVD und LP Packages halt neu veröffentlicht haben. Ja, zu Gast ist auch Peter. Ja, herzlich willkommen.
1: Herzlich willkommen. Ich freue mich, dass ich mal wieder dabei sein darf.
0: Ja, so ist es. Und was erwarten wir von dir?
1: Ich habe mal wieder so ein paar bunte Mischungen mitgebracht. Viele ältere Sachen aus den 70ern, 80ern, 90ern. Ich fange mal an, wenn du schon mal mit Dio angefangen bist. Bleiben wir mal in der Ecke. Ich habe ein Stück mitgebracht von Gillen. Ich hole da mal ein bisschen weiter aus. Das Weihnachtsfest 1979 war für mich mega cool. Ich war damals 14 und ich bekam eine Platte geschenkt, die mich richtig umhaute. Und die ich auch immer noch total gerne höre. Das war die erste Platte, die Ian Gillan mit seiner damals neu gegründeten Band Gillan rausbrachte. Ich mochte die Grundhälfte der Platte, die Griffs des Gitarristen Bernie Tomé, der ja mittlerweile auch verstorben ist. Ian Gillans schreienden Gesang und ganz besonders das Keyboardspiel von Colin Towns, der übrigens auch der Hauptsongschreiber war auf der Platte. Wenn ihr mal Fernsehen guckt, werdet ihr häufig noch den Namen Colin Towns sehen, weil er als Komponist und Lieferant von Filmmusiken sehr aktiv ist. Also selbst wenn man manchmal deutsche Krimisendungen sieht, kommt auf dem Abspann häufig der Name Colin Towns, der dann da die Filmmusik geschrieben hat. Auf dem Song, den ich hier mitgebracht habe, das ist She Tears Me Down vom Album Mr. Universe von 1979, hat er auch ein ganz göttliches Piano-Solo drauf. Viel Spaß dabei.
0: Eben, und ich schieb nochmal nach, das erste Stück war Dio mit Man on the Silver Mountain, aber jetzt kommen wir zu Gillan.

0: Das war Don't Break My Heart Again von Whitesnake, von ihrem 1981er Album Come and Get It. Ja, auch das ist ein Klassiker-Album geworden und später sind sie ja recht kommerziell geworden und haben dann doch recht durchgestylte Alben gemacht. Und mittlerweile gibt es Whitesnake ja auch nicht mehr. David Coverdale hat sich ja im letzten Jahr zur Ruhe gesetzt. Die Purple gibt es noch, also die Band, bei der David Coverdale in den 70er Jahren eingestiegen ist. Aber Whitesnake, wie gesagt, nicht. Der zuvor gehörte Gillen ist ja noch bei Deep Purple. Und der ganz am Anfang gehörte Ronnie James Dio war ja bei Ritchie Blackmore's Rainbow. Und Ritchie Blackmore ist ja der Mitbegründer von Deep Purple, aber auch natürlich seit 1993 nicht mehr dabei. Und die nächste Band, das sind auch Legenden.
1: Ja, können wir mal ein bisschen weg von der Deep Purple Familie. David Coverdale war eine Ikone. Der Sänger der nächsten Band war auch eine Ikone, oder ist es immer noch, er lebt ja noch, nämlich Paul Rodgers. Ja, 1979 kam nämlich die letzte reguläre Bad Company Scheibe raus mit Paul Rodgers. Danach kam noch mal so eine Platte mit, so eine Resteverwertungsplatte. Die habe ich damals auch gekauft, das war so in den Ende der 70er. Hat mich damals nicht so richtig umgehauen, weil sie mir einfach ein bisschen zu soft war. Ich stand damals mehr so auf die harten Sachen wie Saxon und Iron Maiden und solche Geschichten. Und dann kam diese Desolation Angels von der Band, über die alle redeten, die so toll sein sollte. Und ich habe die gar nicht so richtig verstanden in meinem zweiten Alter. Heute finde ich die Platte ganz okay. Und ich habe euch mal den härtesten Song der Platte mitgebracht, nämlich Gone, Gone, Gone von Bad Company.

0: Ja, das war der gute alte, kann man mittlerweile schon sagen, Joe Bonamassa. Der hat sich ja so von einem Geheimtipp, der Anfang der 2000er war, zu einem absoluten Stadionrocker gemausert. Der Mann ist omnipräsent und präsentiert Blues, Hard und Classic Rock in allen Variationen. Für meinen Geschmack veröffentlicht er einfach ein wenig zu viel, sodass man gar nicht mehr durchsteigt und gar nicht mehr mitkriegt, was er alles veröffentlicht hat. Zumal er ja auch noch Zeitprojekte macht, wie Black Country Communion, Rock Candy Funk Party oder seine Platten mit Beth Hart. Nichtsdestotrotz wirft er auch mal wieder so richtige Perlen an den Ring, wie das eben gehörte Driving Towards the Daylight von der gleichnamigen CD aus dem Jahr 2012. Womit geht's bei dir jetzt weiter, Jörg?
1: Ja, ein bisschen urwüchsiger geht's jetzt weiter mit der Band Blackfoot aus Jacksonville, Florida, die ja Anfang der 70er formiert wurde. Zu Ende der 70er ist es so richtig losgegangen, Anfang der 80er. Aber dann war so 87 irgendwo wiederum ein Break. Ricky Medlock, der Kopf des ganzen Sänger, Gitarrist, Hauptsongschreiber, hat ein eigenes Projekt gemacht. Die Band ist auseinandergegangen. Und seit 2012 gibt es eine neue Blackfoot-Version, also Blackfoot 2.0 mit komplett neuen Musikern, wo Ricky Medlock dann quasi den Supervisor abgibt, Produzent und Toningenieur wohl auch. Und naja, aus der guten alten Zeit, als die Band noch richtig intakt war, nämlich aus dem Jahr 1980 vom Album Tom Catton, hören wir jetzt mal das Stück Gimme, Gimme, Gimme von Blackfoot.

0: Das war Rory Gallagher, ja, der 1995 verstorbene Gitarrist und Sänger mit Bored and Sold vom Album Against the Grain aus dem Jahre 1975. Ja, war ein toller Gitarrist, hat tolle Musik gemacht. Ich habe ihn zweimal im Stadtpark gesehen, einmal 1987 und einmal 1994. Und 1994 war er schon sehr stark angetrunken auf der Bühne. Er hat das Set zwar noch überstanden, aber es war schon ein bisschen sehr offenkundig und peinlich auch. Und ja, dann im darauffolgenden Jahr ist er dann ja auch verstorben an den Folgen einer Lebertransplantation. Aber jetzt kommen wir zu angenehmeren Dingen. Oder gut, der nächste Act, der hat auch nicht so angenehme Zeiten jetzt hinter sich gehabt.
1: Naja, es geht um ZZ Top. Da ist ja jetzt der Schlagzeuger Frank Beard verstorben am 17. August. Für mich relativ überraschend. Ich wusste nicht, dass der krank war. Ich hatte mich nur gewundert. Jemand hat mir einen kurzen Ausschnitt vom Gig von ZZ Top hier im Hamburger Stadtpark geschickt und das fand ich sehr schräg, weil es so bunt war und der Schlagzeuger war, den kannte ich gar nicht und der Bassist ja auch nicht und es war so gar nicht authentisch, weil es nur so schrill und klang auch nicht nach ZZ Top und ich war ziemlich irritiert und mein Frank Beard war seit 1969, hatte der seinen Platz an den Drumkits gehabt. Ja, da wird mir fehlen. Deswegen habe ich auch einen Song mitgebracht heute von ZZ Top. So oft spielen wir die hier ja nicht. Der soll mal so richtig vermitteln, wofür ZZ Top eigentlich stand. Und zwar für mehr, länger als 50 Jahre, nämlich bodenständigen, harten Bluesrock. Das ist der Song My Hats in Mississippi und stammt vom 1990er eher schwachen, weil sehr kommerziellen Album Recycler.

0: Das war One Track Mind von Motorhead von ihrem 1983er Album Another Perfect Day mit Brian Robertson als Gitarristen. Das war noch die innovativste Scheibe von denen, progressivste. Ich finde die Platte sehr gut und vielleicht nicht mehr ganz so urwüchsig wie andere, aber war ein tolles Album. Ist, glaube ich, vor 2 Jahren nochmal neu veröffentlicht worden, anlässlich des 40-jährigen Jubiläums.
1: Ja, bei mir geht es weiter mit einer meiner absoluten Lieblingsbands. Das ist, wie euch ja bekannt ist, Blue Oyster Cult. Deren Protagonisten sind leider auch schon alle so um die 80. Also der Sänger und Gitarrist Eric Bloom ist 81. Der Gitarrist Buck Dahmer ist 78. Da wird man sich also demnächst auch daran gewöhnen müssen, dass man diese Band nicht mehr so oft live sehen kann. Es sei denn, sie fahren die Foreigner-Masche, so nach dem Motto, wir haben zwar keine Originalmitglieder mehr dabei, aber wir treten trotzdem noch unter den Bandnamen auf. Wobei, ich muss sagen, ich habe neulich mal einen Auftritt gesehen von dieser neuen Foreigner-Gruppe ohne Originalmitglieder und das war sogar leider einigermaßen gut. Aber wir sind ja bei Blue Oyster Cult. Und egal wie es mit denen weitergeht, zum Glück haben sie ihre tollen Songs als Vermächtnis. Und einer davon ist Stone of Love vom Album Curse of the Hidden Mirror, also quasi aus der jüngeren Bandgeschichte, nämlich von 2001. Den hören wir uns jetzt an.

0: Das waren die Tigers of Pentang. Das ist eine Band von der New Wave of British Heavy Metal, also die ab 1979, 80 halt dann doch bekannt geworden sind mit vielen anderen Bands da in England. Ja, die wurden 78 gegründet, das ging bis 87. Dann war Pause und ab ja, 1999 veröffentlichen sie wieder Alben. Und das war von ihrem jetzt neuen Album, das am 11.09. dann erscheint. Electrified heißt das Album und das Stück hieß Dark Divinity.
1: Ja, witzig, dass du die Tigers of Pentang mitgebracht hast. Die habe ich auch mal gesehen, und zwar als Vorband von Gillen, die wir ja vorhin schon gehört haben. Und dann war das Anfang der 80er im Audimax hier an der Uni. Und ja, war eine ganz nette Band und sind ja auch immer noch gut. Die nächste Band, die ich mitgebracht habe, ist eine deutsch-englische Band, die es auch schon sehr lange gibt. Sind gegründet worden so um 1970 rum. Die Rede ist von Epitaph. Die haben dann nach einer längeren Pause in den 90ern, quasi war eine richtige Auszeit, sind sie dann seit 2007 wieder aktiv. Also ihrem Alter entsprechend. Bringen nicht jedes Jahr eine neue Platte raus, sondern alle Jubeljahre mal. Aber sie überraschen immer wieder mit recht frischen, verspielten Hardrock-Platten. Eine der besten davon war, finde ich, aus dem Jahr 2009. Und zwar hieß die Dancing with Ghosts. Und davon habe ich einen Song mitgebracht, der heißt Ride the Storm. Das ist eine richtige Mega-Granate.

0: Gut. So.
1: Ja, schönen guten Abend. Schön, dass ihr alle da seid. Wir hatten fast gar nicht damit hoffen können, dass wir den Hörsaal voll kriegen, aber das sieht jetzt mal gut aus. Ich stehe hier als Vertreterin des Arbeitskreises Unbehagliche Kultur und wir freuen uns riesig, dass heute Abend Klaus Bittermann hier ist, um uns was über die Ideologiekritik bei Wolfgang Fort bzw. über die politische Sozialisation Wolfgang Forts zu erzählen. Wir als Arbeitskreis, der sich normalerweise mit Erinnerungspolitik oder auch der Möglichkeit kritischer Gesellschaftstheorie an diesem Nichtort Lüneburg beschäftigt, ist es ein besonderes Anliegen, in Auseinandersetzung mit der Geschichte der Universität ein halbwegs vergessenes bzw. auch aktiv verdrängtes Kapitel der Lüneburger Universitätsgeschichte in Erinnerung zu rufen.

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2: Ihr hört Revolte Radio wie immer an jedem ersten Sonntag im Monat und in der Wiederholung am ersten Montag eines Monats. Und ihr hörtet jetzt gerade oder wurdet reingeworfen in die Hugs and Kisses Tender to All Gender Compilation.
1: Compilation. Krasser Stoff für morgens. Ich schlaf quasi noch und dann irgendwie.
2: Das war anders gedacht, jetzt ist es so, ihr seid wahrscheinlich jetzt alle wach. Also ihr hört Junior, Senior, I Can't Get, ihr hört Tubbe mit 5-Minute Love und Lesbians on Ecstasy, lange nicht mehr gehört, zumindest in meinen Ohren, She Likes to Party. Und bevor es gleich weitergeht, als nächstes werdet ihr musiktechnisch die Cumbia Queers hören mit Tiro All Blanco.
1: Genau, wir haben heute verschiedene Beiträge ansonsten und ein Telefoninterview. Das Telefoninterview wird sein mit Heike Kleffner, die ja sich seit vielen, vielen Jahren mit Rechtsextremismus auseinandersetzt, Expertin ist und in diesem Sinne auch sich viel mit der Situation in Ostdeutschland auseinandergesetzt hat, gestern Abend bei der Demo in Magdeburg war. Und wir hören so ein bisschen von ihren Eindrücken.
2: Und vorher hört ihr einen Beitrag von Frei Radios Net, aufgenommen von Radio Korax in Halle, mit dem Titel Nicht neutral, sondern demokratisch muss die Verwaltung sein. Und es geht um die Neutralität als vermeintlichen Maßstab und eine Hinterfragung dessen beziehungsweise eine Kritik und ein Auseinandersetzen damit, was eigentlich neutral versus demokratisch bedeutet.
1: Und auch danach kommt das Interview mit Heike und dann auch im Rest der Sendung werden wir vielleicht noch den einen oder anderen Beitrag von Radio Korax in Halle hören. Übrigens, wie wir ein sehr unterstützenswertes in diesen Zeiten freies Radio, also googelt es auf jeden Fall mal Radio Korax in Halle, braucht natürlich auch Spenden, um seine Praxis, Radiopraxis zu machen.
2: Und macht auch gerade damit Werbung, sie brauchen, um autonom weiterarbeiten zu können, ich glaube noch ungefähr 150 FörderabonnentInnen. Von daher erfindet die Mitgliedsantrag auf deren Seite.

0: Das waren, wie schon angekündigt, die Cumbia Queers und ich würde einfach mal für den heutigen Revoltetag versprechen, dass die Musik auch in ungefähr diesem Tempo weitergeht, weil diejenigen, die jetzt schon wach sind, sind jetzt wach.
1: Ja.
0: Und diejenigen, die noch nicht wach sind und später reinhören werden, die sollen ja auch wach werden. Hier scheint draußen gerade die Sonne. Ich finde, es ist auch ein guter Anlass, wach zu werden. Und ihr hört jetzt gleich im Folgenden einen Beitrag von Radio Korax unter dem Titel Nicht neutral, sondern demokratisch muss die Verwaltung sein. Neutralität als Maßstab für die Verwaltung, also für Behörden, ist ein Argument, welches regelmäßig auftaucht. Doch eigentlich ist die Verwaltung an das Grundgesetz und die freiheitlich-demokratische Grundordnung gebunden, also nicht neutral. Damit Menschen in der Verwaltung sich schnell und einfach informieren können und für eine demokratische Verwaltung einsetzen können, hat sich die Initiative Verwaltung für Demokratie zusammengefunden. Auf ihrer Webseite bieten sie unter anderem ein Erste-Hilfe-Kit für VerwaltungsmitarbeiterInnen an. Radio Korax sprach mit der Mitbegründerin Doreen Dänstedt über die Notwendigkeit solch einer Initiative und über die Möglichkeiten in der Verwaltung demokratische Strukturen zu bewahren. Der Beitrag dauert 11 Minuten und geht jetzt los.
2: Sie haben jetzt diese Initiative Verwaltung für Demokratie gegründet und da interessiert mich natürlich in erster Linie, woher kommt dieser Impuls, warum braucht es das?
3: Wir haben letztes Jahr als Verwaltungsmitarbeitende festgestellt, dass zum einen so ein Narrativ rumwaberte zum Thema Neutralität. Also plötzlich sollten alle neutral sein, also nicht nur die Verwaltung, sondern auch Vereine, Verbände. Und dieses Narrativ hatte eine ganz komische Auswirkung auch in die Verwaltung hinein, zumindest nach unserem Dafürhalten, sodass wir gesagt haben, wir brauchen hier einen Verein, weil Neutralität, insbesondere parteipolitische Neutralität, bedeutet eben nicht, dass ich alles stehen und liegen lassen kann und sagen muss, ich bin neutral und halte mich aus allem raus, sondern diese Neutralität hat natürlich ihre Grenzen, wenn es darum geht, dann die freiheitlich-demokratische Grundordnung zu schützen. Und das ist tatsächlich eine neue Erfahrung für Verwaltungsmitarbeitende, weil wir uns sonst darauf verlassen konnten, dass in unserer Demokratie, egal wer jetzt parteipolitisch an der Hausspitze unserer Verwaltungen sozusagen saß, das Grundgesetz war unsere gemeinsame Wertebasis. Und dann haben wir unseren Job gemacht und dann lief das. Ne? Also zum Beispiel, was Sie gerade sagten, die Beantragung eines Personalausweises. Das hat nichts Politisches gehabt. Das war ein stupider Vorgang, von außen betrachtet wahrscheinlich sehr langweilig. In der Verwaltung sieht das immer ein bisschen anders aus. Aber wenn natürlich diese Grundwerte angegriffen werden und wenn jetzt zum Beispiel Diskussionen aufkommen, wer darf denn einen Personalausweis beantragen und wen behandle ich eben jetzt nicht mehr gleich, dann kann dort eine politische Komponente reinkommen, die auch auf Verwaltung Auswirkungen hat, die dann eben auch die Grenzen der freiheitlich-demokratischen Grundordnung ankratzen. Und das darf nicht passieren. Und da haben wir gesagt, wir brauchen jetzt eine Aktivierung von Verwaltungsmitarbeitenden, damit sie aktiv die freiheitlich-demokratische Grundordnung schützen können. Und es klingt erstmal total super und es klingt auch total einfach. Und man denkt sich, ja, das macht doch die Verwaltung schon, grundsätzlich schon. Aber eben wenn es Angriffe gibt, ist die Verwaltung noch nicht, aus unserer Sicht, noch nicht gut genug vorbereitet, um sich dagegen aktiv wehren zu können.
2: Und deswegen habt ihr jetzt auch so ein Erste-Hilfe-Kit entwickelt für Menschen in der Verwaltung, wie damit umgehen. Vielleicht der konkrete Blick da rein, was für Situationen, worum geht's da? Also wie ist so eine Einschränkung oder ein Vorbeigehen an Grundrechten tatsächlich möglich und was für Möglichkeiten gibt es, sich dagegen zu wehren?
3: Ja, also grundsätzlich gab es schon immer und gibt es auch immer noch die Möglichkeit, sich seine Rechte zu erstreiten. Und jetzt wissen wir aber auch alle, dass je nachdem, wie viele Ressourcen ich habe, das fängt bei Zeit an und hört bei Geld auf, eben nicht ganz der Zugang zum Recht eben nicht für jeden gleich ist. Das ist uns bekannt, das wissen wir. Und es wird eben dann problematisch, wenn ich anfange, als Verwaltung Politik zu machen. Wenn ich Leute nicht mehr gleich behandle, wenn ich sage, jemand aufgrund seines Geschlechts, seiner Herkunft oder wie auch immer, den behandle ich jetzt anders. Und das geht nicht, das funktioniert nicht. Und diese Sachen fangen aber schon früher an. Nicht erst, wenn ich einen Verwaltungsakt mache, sondern eben auch, wenn ich im Frühstücksraum sitze und zum Beispiel sage, das Volk braucht wieder Führung, Bürgerbeteiligung ist Quatsch. Na, das klingt jetzt erstmal nicht so dramatisch wahrscheinlich, wenn man das von außen hört, aber wenn ich das als verwaltungsmitarbeitende Person sage, dann heißt es eben, dass ich eine Grundsäule der freiheitlich-demokratischen Grundordnung, nämlich das Demokratieprinzip, für nicht wichtig halte. Und das ist schon ein Angriff auf die freiheitlich-demokratische Grundordnung. Und dann wäre es schön, wenn alle anderen drumherum und insbesondere Führungspersonen in der Lage wären, auf diese Aussage adäquat zu reagieren. Und da wir, wie gesagt, als Verwaltungsmitarbeitende jetzt in einer neuen Situation sind, wo wir halt aktiv was tun müssen, ne? Sonst war das so, wir haben unseren Job gemacht und das lief irgendwie, jetzt müssen wir aktiv was tun, haben wir gesagt, wir müssen die Leute gut vorbereiten. Die müssen schnell auf die Instrumente, die uns ja zur Verfügung stehen als Verwaltungsmitarbeitende, um die Demokratie zu schützen, zugreifen können. Und deswegen das Erste-Hilfe-Kit. Das ist eine relativ einfache Webseite, wo man schnell sich durchklicken kann, um zum Beispiel so Sachen wie Remonstrationspflicht mal fix nachzulesen. Das ist eine ziemlich komplizierte Sache, gerade wenn man jetzt nicht in der Verwaltung arbeitet. Aber das heißt zum Beispiel, dass ich rechtswidrige Anweisungen eben nicht einfach nur umsetzen muss. Und mich dort an dieser Stelle neutral verhalte, sondern ich muss dort reagieren. Das ist meine Pflicht als Verwaltungsmitarbeitender, aber ich muss wissen, wie, und deswegen das Erste-Hilfe-Kit.
2: Das heißt, da gibt es einfache und schnelle Tipps für so Momente zum Reagieren. Jetzt ist natürlich die Frage, okay, das müssen natürlich aber die ganzen Verwaltungsmitarbeiterinnen auch kennen. Ihr seid eine Initiative, die versucht, das bekannter zu machen, dass es da dieses Hilfsangebot gibt zum schnellen Nachschlagen. Wie gut kommt das an?
3: Oh, das kommt sehr gut an. Wir hatten das tatsächlich relativ schnell nach Gründung des Vereins online gestellt und haben dort regelmäßigen Online-Klicks und regelmäßigen Traffic auf dieser Seite. Also es kommt sehr gut an. Und weil das so gut ankam und wir gesagt haben, es nützt jetzt nichts, wenn wir den Leuten nur sagen, guck doch mal danach, sondern wir wollen die Leute auch fähigen, tatsächlich aktiv was für die Demokratie zu tun und ihre Fähigkeiten, also ihre Fertigkeiten, die sie grundsätzlich haben sollten, wenn sie in einer Verwaltung arbeiten, eben auch nochmal zu üben, haben wir noch ein Workshop-Angebot dazu aufgebaut und das kommt auch sehr gut an.
2: Für mich hat sich gerade irgendwie in meinem Kopf automatisch auch die Frage gestellt, als Person, die dann eher doch nur die Erfahrung mit der Verwaltung macht, statt in der Verwaltung. Gibt es auch ein Angebot für die Leute, die dann vielleicht betroffen sind, um sich zu informieren, was auch ihre Möglichkeiten sind, oder ist das nicht euer Fokus?
3: Also grundsätzlich haben wir gesagt, wir fokussieren uns auf Verwaltungsmitarbeitende, also sowohl Beamtinnen und Beamte als auch Tarifangestellte, weil das schon eine relativ große Gruppe in Deutschland ist. Und wir sind ja deutschlandweit auf allen Ebenen unterwegs, also Bundesebene, Landesebene und kommunale Ebene. Genau, sind wir unterwegs. Und natürlich haben wir dann auch regelmäßig mit NGOs zu tun, die mit der Verwaltung zusammenarbeiten. Weil, und das ist das Schöne, es ganz oft Formate gibt, wo uns beide Gruppen begegnen.
2: Jetzt ist natürlich die große Frage, die im Raum steht, zumindest in Sachsen-Anhalt, mit dem Blick auch auf die Landtagswahlen. Was passiert eigentlich, wenn eine Regierung tatsächlich anfängt, Gesetze oder Anweisungen zu geben, die offensichtlich gegen die freiheitlich-demokratische Grundordnung gehen oder diese unterlaufen sollen? Deswegen vielleicht so einfach dieses Gedankenspiel. Woran sehen wir, ob das funktioniert, dass die Verwaltung demokratisch ist und bleibt? Gibt es irgendwelche Anzeichen, worauf man da achten kann? Frühwarnsignale oder so etwas?
3: Also grundsätzlich von außen betrachtet ist es schwierig zu sehen, wie schnell ob die Demokratie jetzt in der Verwaltung erodiert oder ob das noch alles gut läuft. Es ist tatsächlich schwierig von außen in diese Blackbox-Verwaltung reinzuschauen und da jetzt Gradmesser zu haben, wie viel Problem haben wir denn mit unserer Demokratie an dieser Stelle. Die Menschen in der Verwaltung müssen dann tatsächlich aktiv werden und müssen sich da entsprechend Hilfe suchen. Und was eine ganz, ganz wichtige Sache ist, das Hinweisgeberschutzgesetz, schon wieder so ein tolles Verwaltungswort, das bietet eben auch die Möglichkeit, mit der Presse zum Beispiel, also mit Ihnen zum Beispiel, ins Gespräch zu kommen, ohne dass man seinen Namen und seine ganzen Daten dort hinterlassen muss und dort eben dann Missstände anzuzeigen. Wenn es kein Beschwerdesystem gibt, extern, das ist Deutschland tatsächlich noch so ein bisschen hinterher, dann habe ich zum Beispiel die Möglichkeit, auch als Verwaltungsmitarbeitende mich an die Presse zu wenden, um da mitzuteilen, ich habe da und da an dieser Stelle das und das Problem und ich bräuchte hier mal ein bisschen Öffentlichkeit.
2: Das heißt auf jeden Fall Informationen von Mitarbeitenden aus der Verwaltung, die an die Öffentlichkeit kommen, als eine Möglichkeit. Ich habe da jetzt aber auch rausgehört, dass es eigentlich noch ein Beschwerdesystem-Ausbau bedarf. Da war so eine leichte Kritik daran, dass da Deutschland hinterher sei.
3: An dem Beschwerdesystem auf jeden Fall. Unabhängige Beschwerdemöglichkeiten sind eine ganz tolle Sache, um eben Verwaltungshandeln transparent zu machen und um auch eine Kultur, eine Fehlerkultur zu etablieren, wo Menschen nicht persönlich sozusagen für Fehler verantwortlich gemacht werden und man die dann dort an den Pranger stellt, sondern wo ich sage, ich nehme den Fehler, wo Menschen arbeiten, passieren immer Fehler und schaue aber, wie kommen wir da als Organisation an dieser Stelle weiter und was können wir lernen.
1: Ihr hörtet ein Interview mit Dorin Dernstedt über die neue Initiative zur Erhaltung demokratischer Strukturen in Verwaltungsapparaten. Und das war ein Interview von Radio Korax, auch geführt jetzt anlässlich der Wahl, die heute in Sachsen-Anhalt stattfinden wird. Das, was sie erzählt, ist sicher nicht nur relevant für Sachsen, sondern für Verwaltungsmitarbeiterinnen überall. Insofern kann man sich, glaube ich, diese Initiative und diese Webseite auf jeden Fall gut angucken.
0: Und die Webseite lautet verwaltung-für-demokratie.de.

0: 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Was hörten wir gerade? Wir haben hier gerade eine kleine technische Schwierigkeit, aber macht nichts.
1: Wir hörten gerade. Oh Mann.
0: Na, das geht ja gut.
1: Kopfhörer und Brille ist irgendwie eine schlechte Kombi, scheint mir als so eine Brillen-Newbie. Wir hörten gerade Kids on TV mit Liberous Lover.
0: Und am Telefon haben wir inzwischen die Journalistin und Autorin Heike Kleffner. Sie schreibt vor allem zu rechter Gewalt, zu Neonazis, zur Situation von Geflüchteten, war lange Geschäftsführerin des Verbands der Beratungsstellen für Betroffene rechter, rassistischer und antisemitischer Gewalt. Mal gucken, ob das jetzt klappt. Hallo Heike, schön, dass du da bist.
2: Hallo,
0: yay.
2: Schön, dass ich bei euch sein darf.
0: Super, dass das klappt. Du beschäftigst dich ja schon lange mit der Situation in Ostdeutschland und insbesondere auch mit der rechtsextremen Szene. Du warst gestern zur Demo am Vorabend der Wahl in Magdeburg. Kannst du ein bisschen berichten darüber, wie es da war?
2: Ehrlich gesagt, es war wirklich beeindruckend. Ja, 10.000 bis 15.000 Menschen, die da gestern ab 13.30 Uhr in Magdeburg die Straßen gefüllt haben und den Platz vor dem Landtag, den Domplatz. Und was ich wirklich beeindruckend fand, war, wie unterschiedlich die Menschen waren, die da waren. Also wirklich sehr viele junge, aber auch sehr viele ältere Menschen unterschiedlichster Herkünfte. Viele Omas gegen rechts und viele Menschen, die queer und transfahnen dabei hatten, die sich offen antifaschistisch positioniert haben. Und ich glaube, es gibt so einen Satz, der mir wirklich hängen geblieben ist und den ich gerne am Anfang teilen würde, nämlich Robert Fietzke von der ZORA, dem soziokulturellen Zentrum in Halberstadt, war auf der Bühne und hat den Satz gesagt, Antifaschismus ist Hoffnungsarbeit. Und in dem Moment war klar, alle auf dem Platz fühlen das, leben das, und das hat nicht nur die letzten Monate geprägt in Sachsen-Anhalt, sondern wird hoffentlich auch die kommenden Monate prägen, egal wie das heute Abend dann in der Auszählung des Wahlergebnisses aussehen wird.
0: Toll. Also es klingt wirklich super, dass es irgendwie dermaßen kraftvoll quasi war und auch ja sozusagen so eine Mobilisierung quasi nochmal offensichtlich funktioniert.
2: Absolut. Und es ist eine Mobilisierung, die am Anfang des Jahres wirklich sehr viele, die die letzten Monate quasi die Strukturen für diese Mobilisierung gestellt haben, überhaupt nicht für möglich gehalten hätten. Ja. Vor allen Dingen nicht, weil medial sehr schnell das Übermachtsnarrativ der AfD übernommen wurde. Und das ist einfach falsch. Also selbst wenn, was hoffentlich nicht passiert, die AfD heute Abend über 40% der Stimmen bekommen haben wird, sind es immer noch 60%, die dann für die demokratische Mehrheit gestimmt haben. Und das ist auch was man eigentlich überall in Sachsen-Anhalt erlebt hat. Also dass Menschen auf laute, auf leise, auf kreative, auf klassische Weise deutlich gemacht haben, sie stellen sich diesem sehr, sehr lauten Rechtsextremismus entgegen.
0: Toll. Und hast du sozusagen überhaupt, also du hast jetzt ja gerade erzählt, sozusagen so ein bisschen so eine Entwicklung seit Anfang des Jahres. Du warst auch häufiger vor Ort. Wie hast du denn überhaupt die Stimmung so in den letzten Monaten wahrgenommen? Nochmal kurz weg von den Initiativen, sondern eher so insgesamt. Also du hast ja mit total viel unterschiedlichen Leuten gesprochen, wenn ich dich richtig verstanden habe. Was sind denn deine Eindrücke?
2: Naja, also ein Eindruck, der ganz offensiv auch von allen geäußert wird, mit denen ich gesprochen habe, mit denen aber auch viele andere sprechen, ist Angst. Tatsächlich wirkliche Angst, dass diese Normalisierung von Rassismus, von Antisemitismus, von wirklich katastrophalen völkischen Denken und von NS-Verherrlichung, dass diese Normalisierung sich auch nicht mehr zurückdrängen lässt. Und ich war am Dienstag dieser Woche in Magdeburg in so einem wirklich tollen Kino, im Studio-Kino, das im Teil von einem alternativen Jugendzentrum, Jugendkulturort, dem Moritzhof ist. Und da gab es sehr viele Menschen, die gesagt haben, naja, also diese Entwicklung, die vor 20 Jahren begonnen hat, dass die extreme Rechte tatsächlich so viele Alltagsorte anfängt zu dominieren, dass LehrerInnen Angst haben, mit ihren Schülerinnen über Klimaschutz, über Seenotrettung, über Gedenkstättenarbeit zu reden, dass Lehrerinnen Angst haben, mit ihren Schülerinnen politische Themen als Menschenrechtsthemen zu besprechen, beispielsweise. Das ist eine Entwicklung, die sehen wir auch in vielen anderen gesellschaftlichen Bereichen, nicht nur in Sachsen-Anhalt. Und die große Sorge ist aller, dass nach dem 6.9. die vielen, vielen Menschen aus der demokratischen Zivilgesellschaft mit genau dieser Entwicklung wieder alleine gelassen werden.
0: Mhm.
2: Und das andere und das, was ich eben auch sehr prägend fand für die letzten Monate, dass ich den Eindruck hatte, am Anfang des Jahres gab es so eine große Vorsicht, über die AfD als eine rechtsextreme Partei zu reden. Ja, also dieses Narrativ von alle müssen hier neutral sein und immer Verständnis für alles haben, so, das hat sich schon sehr weitmittig auch wiedergefunden. Ja, also auch in demokratischen Netzwerken etc. Und ich finde, dass die Arbeit, die sehr viele wirklich unterschiedlichste Menschen auf unterschiedlichsten Kanälen und vor allem vor Ort gemacht haben, zu sagen, es ist eine rechtsextreme Partei, dafür braucht man auch nicht den Verfassungsschutz, um das zu sehen. Das ist etwas, was wirklich auch nochmal den Diskurs verändert. Was halt eine offene Frage bleibt, ist, wie lebt man mit diesen NachbarInnen, ehemaligen Freundinnen und Familienmitgliedern, die diese Partei dann wählen? Und das ist natürlich was, was viele Menschen vor Ort auch, also was zu den Ängsten einfach beiträgt. Ja?
0: Na klar, was natürlich auch den Alltag und die ganze Lebenssituation total beeinflusst und die sozialen Beziehungen und so weiter.
2: Auf jeden Fall.
0: Diese Frage nach der Neutralität, die hatten wir eben im vorherigen Beitrag auch schon und die ist ja auch hier, also die ist ja überall quasi zu spüren, dass sozusagen ganz schnell, wenn es um bestimmte Themen geht, dass ganz schnell gesagt wird, es sei nicht neutral oder man müsse neutral bleiben, Politik müsse neutral bleiben, Verwaltung müsse neutral bleiben und so weiter, Lehrerinnen. Und gerade so Themen auch wie Feminismus oder auch queere Rechte sind ja im Wahlkampf in diesem Zusammenhang ganz oft so richtig emotional hochgekochte Themen geworden und instrumentalisiert worden in diesem Sinne. Hast du eigentlich den Eindruck, dass die politische Haltung zu solchen Gender-Themen in Anführungsstrichen in Sachsen jetzt mittlerweile so eine tatsächlich tiefe, dauerhafte gesellschaftliche Konfliktlinie ist?
2: Also ich würde sagen, dass gerade diese Zuspitzung von wirklich offenem Hass und auch Angriffen auf queere Menschen und Gender-Themen insgesamt, dass wir das nicht nur in Sachsen-Anhalt sehen und in Ostdeutschland, sondern wir sehen es ja bundesweit. Und ein Punkt, den wir, glaube ich, längst schon vergessen haben, aber der wirklich nicht irrelevant ist, in Sachsen-Anhalt, ebenso wie in Hessen und anderen CDU-regierten Bundesländern, gibt es ja zum Beispiel ein Genderverbot durch das Bildungsministerium. Also da hat die AfD, da hat die extreme Rechte einfach ein Thema, das bis weit hin in die demokratischen Parteien anschlussfähig ist. Und wir sehen dann eben auch in den Orten des Alltags, wie massiv Queerfeindlichkeit, Transfeindlichkeit eben auch da dann in Gewalt umschlägt. Ja, also es gab in Magdeburg nach dem islamistischen und queerfeindlichen Terroranschlag in Berlin gab es einen Angriff auf eines der zentralen Cafés, was eben ein Ort ist, wo viele queere Vereine und Netzwerke sich treffen, was ein offener Ort ist. Es gibt Angriffe auf Wohnungen von Menschen, die beispielsweise offen queere Fahnen, Transfahnen in ihren Fenstern sichtbar haben. Und man merkt richtig, wie eng eben dieser Anti-Gender-Diskurs mit Gewalt verbunden ist. Also struktureller Gewalt, aber eben auch Gewalt gegen Einzelpersonen.
0: Ja, das ist tatsächlich ja hier auch zu merken. Also auch in Hamburg, was ja immer als eine sehr liberale Stadt wahrgenommen wird, also diese Debatte zur geschlechtergerechten Sprache, die Art, wie die geführt wird, die also nicht einfach dann oder in bestimmten Diskussionen auch in liberalen Räumen, in denen ich mich bewegt habe, dass man denkt, ja, die Art, wie das abgelehnt wird. Also statt einfach zu sagen, na gut, ich möchte vielleicht diese Sprache für mich nicht benutzen, aber sollen sie andere benutzen? Das ist kaum möglich, sondern da kommt ein Ressentiment zum Tragen, was dann eben, glaube ich, auch eine Normalität schafft, in der diese Gewalt überhaupt möglich ist.
2: Absolut. Und man sieht einfach wirklich, dass also Queer- und Transfeindlichkeit eine offene Brückenideologie ist zwischen der extremen Rechten und dem Rest der Gesellschaft, muss man einfach sagen, ja. Und genauso ja auch wie Antisemitismus und Antifeminismus und dass diese Anschlussfähigkeit wirklich unterschätzt wird.
0: Ja. Du hast ja letzte Woche ein Interview im Tagesspiegel gegeben, was ich wirklich super fand und nochmal allen Leserinnen, die es noch nicht gelesen haben, vielleicht ans Herz legen möchte. Da hast du so ein bisschen, was du ja eben auch angedeutet hast, schon ein bisschen von zivilgesellschaftlichen Initiativen vor Ort erzählt, die Demokratie verteidigen, die vielleicht auch eben hier Feminismus oder queere Rechte verteidigen. Kannst du das nochmal so ein bisschen ich wollte gerade sagen, handgreiflich machen, aber es ist wohl nicht der richtige, plastisch machen. Wovon wir da eigentlich sprechen oder was du da eigentlich beobachtest?
2: Also was ich wirklich unglaublich stark und bemerkenswert fand, ist, mit wie viele Initiativen kleine Gruppen Infostände und Haustürgespräche geführt haben. Ja? Und an dieser Stelle nochmal ein Shoutout an die Menschen, die mit Revision 26 und dem Visionat 26 von diesem Frühjahr an, muss man ja einfach sagen, bis jetzt, bis heute, zehntausende Haustüren geklopft haben, mit Leuten geredet haben. Und was, glaube ich, viele vergessen haben, es gab im Frühjahr diesen Jahres eine wirklich wichtige Landratswahl in Merseburg und Umgebung. Und da stand ein Polizeibeamter für die AfD als Kandidat zur Wahl. Und der hatte im ersten Wahlgang über 40% der Stimmen bekommen. Also es reichte nicht für eine absolute Mehrheit, aber es war schon ziemlich shocking. Annähernd 40%. Und es war wirklich shocking. Und vor allem auch, weil dieser Polizeibeamte eben eine Disziplinarstrafe bekommen hatte. Einige Jahre davor hatte er PolizeianwärterInnen in einer Dienstbesprechung rassistisch beleidigt. Und offensichtlich gab es Kollegen und auch Vorgesetzte, die davon so geschockt waren, dass sie das eben zur Anzeige gebracht hatten. Diese Disziplinarstrafe ist dann später vom Verwaltungsgericht Magdeburg aufgehoben worden, mit abenteuerlichen Begründungen. Aber dadurch war eben klar, dieser AfD-Landratskandidat, der Polizeibeamter, der ist also auch bis weit in die bürgerliche Mitte hinein als Gefahr wahrgenommen worden, nachdem das bekannt wurde. Und es gab schon durch Revision 26 und andere eben auch genau zu dieser Landratswahl sehr viel Infoarbeit, sehr viele Veranstaltungen vor Ort. Und das ist, glaube ich, auch ein Beispiel, und der ist am Ende dann nicht geworden, ja, im zweiten Wahlgang. Das ist wirklich ein Beispiel da.

0: sehr viele Konzerte, sehr viele Lesungen, die wirklich unterschiedlichste Menschen zusammengebracht haben. Und ich finde, dass was all diese demokratischen Orte und Initiativen geschaffen haben, nämlich Orte von Begegnung und Austausch, das ist ja was, was über die letzten zwei Jahrzehnte in Ostdeutschland vor allem weggebrochen ist. Ja? Also die Dorfkneipe, die zugemacht hat, die Sportvereine, die durch Wegzug immer kleiner geworden sind und. Und diese Orte niedrigschwelliger sozialer Begegnung, Zuwendung des Zuhörens wieder neu zu schaffen, das ist, finde ich, der demokratischen Zivilgesellschaft in Sachsen-Anhalt wirklich gelungen. Und damit setzen sie eben auch diesen, auch da an der Stelle, setzen sie halt auf einer ganz praktischen Ebene den AfD-Mobilisierungen etwas wirklich anderes, anders Erlebbares entgegen.
1: Ja, und es ist, ja, also das haben wir, erleben wir ja auch nicht nur in Sachsen oder Sachsen-Anhalt, wie wahnsinnig wichtig das ist, eigentlich mit den Leuten ins Gespräch zu gehen. Also das kann man sich auch in Hamburg an jeder Ecke angucken, dass das natürlich wahnsinnig viel hilft, diese Auseinandersetzung.
0: Ja, total, total. Und da ist es halt auch wirklich, also und das hat sich halt auch gezeigt, ja, die Kirchen spielen da, obwohl jetzt ja Sachsen-Anhalt zu den Bundesländern gehört, wo sehr wenige Menschen nur noch Mitglieder in einer der großen Kirchen sind, spielen da auch eine total wichtige Rolle. Die AfD hat die beiden großen Kirchen, die Religionsgemeinschaften frontal angegriffen. Und das hat eben auch dazu geführt, dass die Kirchen, die wirklich in den zwei Jahrzehnten davor zunehmend auch einen gesellschaftlichen Bedeutungsverlust hatten, dass die sich durch diese klare Positionierung, die beide große Kirchen jetzt eingenommen haben, auch nochmal so eine Sichtbarkeit und so einen Orientierungspunkt halt bilden. Und das ist wirklich auch eine interessante Entwicklung, weil das so zurückgeht in die Zeiten der DDR, Bürgerrechts- und Oppositionsbewegung und für viele das eben auch anschlussfähig ist und auch dieses auch diesen DDR, dieser DDR-Ostalgie entgegensteht, die ja die AfD ganz stark ausspielt. Und ich finde, es gibt noch einen Punkt, aber vielleicht fragst du mich dazu auch, nämlich der Migra-Streik in Magdeburg. Über den müssen wir wirklich auch unbedingt noch reden.
1: Ja, mach das mal. Am 26. August gab es den, glaube ich, den Migra-Streik. Reden wir mal darüber. Worum ging es denn?
0: Ja, genau, weil das ist wirklich was Einzigartiges in den letzten Jahren in der bundesdeutschen Geschichte, und es schließt eigentlich an so wirklich kraftvolle Streiks bei Opel und Ford in den 70er und 80er Jahren in Westdeutschland von migrantisierten ArbeitnehmerInnen. Der Migra-Streik, der von mehr als 150 migrantisierten Gewerbebetreibenden in Magdeburg initiiert worden ist, war eine freiwillige Arbeitsniederlegung, Geschäftsschließung am 26. August für mehrere Stunden. Und das sind selbstorganisierte migrantisierte Gewerbebetreibende, die gesagt haben, hier, wir werden so viel bedroht und ausgegrenzt im Alltag und wir fürchten, wenn die AfD die Regierung übernimmt, dann wird das eben zum System und dann werden wir oder unsere Freundinnen abgeschoben von dieser der Eis nachempfindenden Abschiebeoffensive der AfD bedroht, dass wir jetzt ein Zeichen für eine offene Gesellschaft und gegen Rassismus setzen müssen. Und wenn man sich vorstellt, und das wissen wir,

0: ja alle unter was für prekären Bedingungen manche migrantisierte Gewerbetreibende eben auch ihre Läden aufgebaut haben. Und wenn man weiß, wie krass die Realität rassistischer Anfeindungen und auch Gewalt in Sachsen-Anhalt ist, dann ist das wirklich ein enorm wichtiges und mutiges Zeichen gewesen.
1: Ja, und auch bemerkenswert, weil es ja keine Organisation in dem Sinne dahinter steht, ne? Sondern die Leute sich selber überlegt haben, heute schließen wir unsere Läden, um sozusagen hier deutlich zu machen, was das bedeutet. Hast du einen Eindruck davon, wie das wahrgenommen worden ist in der Gesellschaft, also in Magdeburg? Oder ist das überhaupt zur Kenntnis genommen worden? Oder?
0: Das ist auf jeden Fall zur Kenntnis genommen worden. Und das liegt auch daran, dass Said, der Sprecher des Flüchtlingsrats, da eine sehr wichtige Rolle spielt, weil der Flüchtlingsrat diesen Migrastreik unterstützt hat und weil der Flüchtlingsrat Sachsen-Anhalt eben auch eine wirklich sehr starke Stimme geworden ist, wenn es um die Frage geht, wie bedroht sind eigentlich viele geflüchtete Menschen, die ja jetzt auch seit vielen Jahren oder teilweise Jahrzehnten in Sachsen-Anhalt leben, durch die AfD, aber eben auch durch die Verschärfung der Aufenthalts- und Asylpolitik der letzten Jahre unter der CDU.
1: Hallo, bist du noch da?
0: Ja, ich bin noch da, Regina. Da gab es gerade ein...
1: Gab gerade ein kleines Loch.
0: Genau.
1: Ja, also vielleicht noch ein kleiner Tipp. Ich habe gerade im Briefkasten die Blätter für deutsche und internationale Politik gefunden. Da geht es auch noch mal so ein bisschen um die Wahl und eben auch um die Situation im Grunde genommen, wie sehr auch ein Land wie Sachsen-Anhalt irgendwie darauf angewiesen ist, im Grunde genommen, also, oder das klingt immer so blöd, ne? Also so meine ich es eigentlich gar nicht, aber welche Realität eigentlich migrantisierte Menschen, welchen Alltag die haben und auch möglich machen in unterschiedlichen Orten und wie das ist quasi, wie es anders nicht geht. Also ich kann jedenfalls empfehlen, da nochmal in den Artikel reinzugucken.
0: Auf jeden Fall. Und ich finde, was wir häufig vergessen, weil es so eine Verdrängung davon gibt, die Realität von rassistischer Gewalt in Sachsen-Anhalt, also die Gefahr, in Sachsen-Anhalt als migrantisierte Person, als Person of Color, aus rassistischen Motiven angegriffen zu werden, ist eben durchgängig durch die letzten Jahrzehnte 3 bis 4 Mal so groß wie in den westdeutschen Flächenländern. Und wir müssen uns ja nur daran erinnern, beispielsweise an den Terroranschlag auf den Weihnachtsmarkt in Magdeburg in 2023 und dann die rassistischen, in 2024, Entschuldigung, und dann die rassistischen Resonanztaten, die da daraufhin gefolgt sind. Ja, also wirklich unmittelbar nach dem Anschlag sind Krankenschwestern, Pflegepersonal, die Schwerverletzten versorgt haben, rassistisch angegriffen worden sind, Kinder und Jugendliche rassistisch angegriffen worden. Und wir sehen einfach, diese Realität rassistischer Gewalt ist eben auch was und rechter Gewalt und antisemitischer Gewalt, was den Alltag sehr vieler Menschen prägt und was natürlich auch die Angst vor einem AfD-Wahlsieg prägt. Ja? Also der Angriff von einem AfD-Europaabgeordneten mit einem Baseballschläger auf 2 14-Jährige in Stendal vor wenigen Wochen ist da ja auch nur die Spitze des Eisbergs.
1: Ja, total. Vielleicht können wir darüber tatsächlich an anderer Stelle noch mal ein bisschen ausführlicher reden, zu, also was da eigentlich alles los ist und was das eigentlich bedeutet. Also ein Moment, dem entgegenzutreten, ist ja auch ein Moment von vielen, ist ja auch antifaschistische Arbeit, und die steht im Moment besonders unter Druck, also gerade auch bundesweit jetzt wieder im Gespräch der VVN, der Vereinigung der Verfolgten des Naziregimes, die Gemeinnützigkeit zu entziehen. Was bedeutet denn dieser Druck, dieses Ressentiment, dieses Misstrauen jetzt für AntifaschistInnen in Sachsen, in Sachsen-Anhalt?
0: Also was es auf jeden Fall bedeutet, ist eben, sich dieser Frage zu stellen, was passiert eigentlich mit den vielen Vereinen, Netzwerken und soziokulturellen Orten, und zwar auf einer Ebene von, wie kann weitergearbeitet werden nach den Wahlen, und wie schwierig ist es auch zu navigieren in diesen Anforderungen, die das Gemeinnützigkeitsrecht hat, in den Anforderungen, die Fördermittelgeber plötzlich neu definieren, ja, Stichwort Extremismusklausel, und in der knallharten Drohung im AfD-Wahlprogramm allen Vereinen, die sich, also die noch nicht mal explizit Antifaschismus im Vereinsprogramm haben, sondern eben die Förderung von Menschenrechten, Menschenwürde etc., sofort den Geldhahn zuzudrehen. Und wir wissen ja, wie das aussieht. Wir wissen auch, dass Teile der CDU diese Politik der Kriminalisierung und Diffamierung von Antifaschismus mittragen. Und ich glaube, also wir sollten alle sehr genau darauf schauen, was Antifaschistinnen und antifaschistische Strukturen in den kommenden Wochen aus Sachsen-Anhalt sagen, was sie brauchen werden. Und was sie jetzt schon sagen, ist auf jeden Fall die Solidarität und die Aufmerksamkeit für die Themen. Und auch für die Strukturen muss weitergehen nach dem 6. September.
1: Ja, und das bezieht sich wahrscheinlich auch nicht nur auf die Antifaschistin in dem Sinne, sondern generell, ne? Wie denkst du eigentlich, könnte konkrete Unterstützung von der Zivilgesellschaft und der Politik eben außerhalb Sachsens eigentlich jetzt aussehen in nächster Zeit? Also was wünschen sich denn Leute vor Ort?
0: Also was Leute sich vor Ort in Sachsen-Anhalt wirklich wünschen, und das ist was, was ich in den letzten Wochen zunehmend gehört habe, ist zu sagen, diese Verbindung und auch die solidarischen Netzwerke über dieses Bundesland hinaus unbedingt weiter zu halten. Und da gibt es ja ganz unterschiedliche Möglichkeiten. Also angefangen von Spenden für Polylux, das Netzwerk, das ja schon seit Jahren eben Spenden an kleine Vereine, kleine Initiativen in Sachsen-Anhalt, in Sachsen, Thüringen, Mecklenburg-Vorpommern und Brandenburg verteilt. Das geht immer. Soli-Veranstaltungen, wo eben Menschen aus Sachsen-Anhalt, sei es aus migrantischen Initiativen, zum Beispiel vom Landesnetzwerk der Migrantinnenorganisationen von LAMSA oder von queeren Initiativen wie LAMDA oder der AIDS-Hilfe in Halle oder eben von soziokulturellen Zentren, von Bündnissen wie Hass statt Hetze oder Solidarische Altmark, der Solidarische Harz eingeladen werden. Und dass es aber eben auch ganz konkrete so Patenschaften geben könnte beispielsweise. Ja, weil es ja klar ist, die Erfahrungen, die jetzt in Sachsen-Anhalt und auch in Mecklenburg-Vorpommern gemacht werden, die sind ja nicht isoliert zu betrachten, sondern sie müssen ja wirklich als Vorboten oder Vorbotinnen einer bundesweiten Entwicklung gesehen werden.
1: Ja, in diesem Sinne braucht man natürlich eine wahrscheinlich, also es gibt ja wahnsinnig viel Vernetzung schon, aber trotzdem kann man jetzt nicht einfach dann aufhören und sagen, so, ja, das war jetzt die Wahl und jetzt müssen alle erstmal ausatmen und sind sowieso total erledigt, sondern man muss direkt gucken, wie man das kontinuierlich weiterführen kann.
0: Genau, und man muss aber auch Verständnis haben, wenn Menschen wirklich sehr erschöpft sind, weil das ist schon auch was wirklich auch sehr deutlich wird, dass es Raum braucht für Rückzug und alle Gefühle, die auch mit Erschöpfung und Angst einhergehen.
1: Total. Ich habe in der Zeitung auch noch eine Reportage gelesen über dieses Musikfestival, was in Bitterfeld stattfinden wird, nach der Wahl erst, und dass es eigentlich sie es lieber vor der Wahl gemacht hätten, aber jetzt ist es eben danach und man weiß nicht, was es bedeutet. In diesem Sinne scheint es mir eigentlich vielleicht ganz gut zu sein, wenn es nach der Wahl stattfindet, weil man muss ja irgendwie auch wieder Energien mobilisieren.
0: Genau, und das ist vielleicht auch ein sehr gutes Stichwort für einen Schlussappell, nämlich nach den Wahlen wird es am 12. September in Halle, glaube ich, sehr, sehr großen hoffentlich CSD geben und am 26. September in Stendal, also aus dem Sendegebiet des FSK heraus, super easy erreichbar. Und natürlich, das ist ja auch klar, was auch immer heute Abend passiert, es wird Auswirkungen auch auf die Wahlen in Mecklenburg-Vorpommern und Berlin haben.
1: Ja, es gibt hier sowieso eine Gruppe von Menschen, die immer oder häufiger mal zu CSDs fahren. Insofern kann das irgendwie gut passieren. Und alle Hörerinnen und Hörer, die das noch nicht wahrgenommen haben, gute Gelegenheit. Vielen Dank. Ja, vielen Dank dir. Wie wirst du denn den heutigen Abend irgendwie verbringen? Wirst du festgeglut sein vorm Fernseher oder lieber nicht?
0: Doch, es wird sozusagen eine größere Runde des Kommentierten und aber auch hoffentlich ermutigenden Wahlabends werden. So. Und ich weiß, dass es heute in Magdeburg nochmal beispielsweise und auch in Halle und aber auch an vielen kleineren Orte des gemeinsamen Verbringens dieses Wahlabends geben wird, weil es ist ja klar. Also niemand sollte heute Abend alleine bleiben. Und stattdessen ist es wichtig, sich gemeinsam austauschen zu können, lachen oder weinen oder wütend sein zu können und am Ende des Tages vielleicht auch auf die Straßen zu gehen.
1: Ich habe noch gelesen oder nicht gelesen, sondern tatsächlich bei Freie Radiosnet über Radio Korax gehört, dass es heute Abend bis Mittwoch, also ab heute Abend und bis Mittwoch, eine Initiative gibt. Ich gucke gleich nochmal nach, wo im weiteren Verlauf der Sendung, die Sofa heißt, wo man sozusagen ab heute sich einfach hinkommen kann und sich austauschen über das, was passiert und passiert ist.
0: Genau, ich glaube, es ist in Halle, wenn ich es recht entsinne. Und
1: danke.
0: Da ist ja auch das wunderbare Radio Korax zu Hause. Das gehört ja auch unbedingt dazu. Also ich weiß, dass ihr ja heute im Laufe des Tages noch mehr Reportagen von Radio Korax spielen werdet. Und Radio Korax, das ist ein eigenes Kapitel in diesem schrecklichen Regierungsprogramm der AfD bekommen hat, gleich neben dem MDR. Also wer es noch nicht ist, eine Patenschaft für oder Patinnenschaft für Radio Korax ist auch immer eine super Sache.
1: In diesem Sinne, dir, Heike, vielen Dank für deine Zeit und deine vielen Infos und Einblicke. Wir haben viel gelernt, das war toll. Und ich wünsche dir einen sehr schönen Tag.
0: Das wünsche ich euch auch.
1: Tschüss.
0: Tschüss.

Ihr hört hier Radio Revolte auf FSK und das gerade war Crazy Bitch in a Cave mit Dance All Night, davor Harton Disco, Harton Disco Queen, Your Flame und Bernadette La Hengst mit Ein Mädchen namens Gerd. Ihr hört jetzt weiter einen weiteren Beitrag von Radio Korax in Halle und zwar ist es ein Gespräch mit Leuten wie Aljoscha Bergrich, der das Osten-Festival organisiert, osten-festival.de, da findet ihr mehr, denn in der sachsen-anhaltinischen Provinz passiert viel mehr als in vielen Medien gerade verbreitet wird. Es gibt seit 4 Jahren in Bitterfeld-Wolfen ein partizipatives Kunstfestival, das tatsächlich den Osten thematisiert und eben, wie gesagt, im Namen trägt. Im Gespräch mit Radio Korax hört ihr jetzt die Veranstalterin wie Aljoscha Bergrich.

0: Hallo, mein Name ist Christian Schirner. Ich bin Teil des kuratorischen Teams des Festival Osten. Also das findet in Wolfen-Nord statt. Das ist ein rückgebautes Neubaugebiet aus der DDR, wo es einen Jugendclub gibt, einen alten, ein Gemeindehaus. Und da findet das Festival statt zwischen Gärtnern und Begegnungen und Essen gemeinsam, Exkursionen, Ausstellungen. Und was ganz wichtig ist, es gibt ein Camp, also einen Zeltplatz. Und man kann also mehrere Tage dort verbringen, kann da richtig abhängen, muss nach dem Lagerfeuer nicht nach Hause fahren, sondern kann dort übernachten. Wenn man es nicht gesehen hat, ist es ganz schwer zu beschreiben. Also einfach hinkommen, dann bekommt man eine Vorstellung davon.
1: Das Ostefell wird vor allem von denjenigen gemacht, die sich vorher in unsere Beteiligungsprojekte einbringen. Und die BesucherInnen, die dann zum Festival kommen und offen sind für den Austausch und das gegenseitige Interesse, was wir dort hoffentlich erzeugen.
2: Besonders dieses Jahr am Festival ist, dass wir an zwei verschiedenen Orten stattfinden. Wir sind einerseits in Schornewitz, dort im Industriedenkmal Kraftwerk Schornewitz, und zum anderen sind wir in Wolfen-Nord, in diesem Satellitenstadtteil im ehemaligen Neubauviertel. Und es gibt erstmals eine Busverbindung, die die beiden Orte miteinander verbindet und wie an zwei Orten das Festival stattfinden lassen.
3: Ich bin Christine und ich habe zusammen mit Ayosha und Ludwig das Festival gegründet und auch den Verein Kulturpark e.V., der Träger des Festivals ist, und aktuell bin ich im Vorstand von Kulturpark e.V. Das Ostenfestival ist für mich drei Dinge. Das eine ist ein Festival für gegenseitiges Interesse. Das steht für mich dafür, dass wir möglichst viele Menschen zusammenbringen, die sich auf unserem Festival begegnen können und miteinander ins Gespräch kommen. Und zwar intergenerativ und auch regional wie international. Und das nächste ist natürlich das Thema Osten. Da geht es eben darum, nicht über den Osten zu sprechen, sondern aus dem Osten heraus und vielleicht bestimmte Klischees und Vorurteile auch aufzulösen. Aber auch ganz ehrlich die Lage zu betrachten.
2: Das Kraftwerk Schornewitz ist ein besonderer Ort, weil es eben für eine Zeit steht, wo wir noch Braunkohle verbrannt haben, um Strom zu erzeugen. Es gibt ein großes Atelier für gegenseitiges Interesse, was wir mit Raumlabor Berlin, La Relève und laufender Quadratmeter bauen werden. Man kann als Festivalbesucherin mitbauen und dann kann man das Kraftwerk entdecken und historische Führungen zum Kraftwerk erleben. Und da gehen wir der Frage nach, wie hat die Energie eigentlich die Region hier mitgeprägt und gestaltet?
3: Das ist an sich schon ein Ort der Industriekultur, nachhaltig und partizipativ. Es wird eine mobile Architektur, eine Art Pavillon geben, aus recycelten Materialien hergestellt, zusammen mit den Bürgerinnen der Stadt. Die Inhalte und Formate bestimmen die Jugendlichen und andere Initiativen aus Bitterfeld-Wolfen zusammen mit uns.
4: Verändert hat sich alles, seitdem ich es kenne. Ich kenne es tatsächlich erst seit 2019. Also ich bin auch im Bezirk Magdeburg geboren und habe auch einen Bezug zu Sachsen-Anhalt, aber ich hätte nicht gesagt, dass das hier meine Heimat ist, weil tatsächlich Bitterfeld ja eine sehr besondere Struktur hat. Und ich war tatsächlich das erste Mal hier 2019. Wir hatten damals schon das Gefühl, dass man hier viele Dinge beobachten kann, die woanders auch passieren werden, die man vergrößern kann. Also wie eine Demokratie zerfällt, wie eine Wertschätzung, wie eine Gesellschaft vielleicht nicht mehr richtig zusammenhält. Aber auch was Transformationsprozesse angeht, auch jetzt mal ökologische Renaturierung, die ich hier sehr vorbildlich finde, dass man das hier alles sehr gut beobachten kann. Und tatsächlich ist aber die Entwicklung in den letzten 7 Jahren viel, viel krasser gewesen, als ich es gedacht hätte. Und das erreicht zum Beispiel aber auch die Sprache. Also ganz viele Texte, die ich geschrieben habe vor 5 Jahren, würde ich heute, glaube ich, nicht mehr so schreiben. Oder ich merke, dass einem die Worte fehlen.
5: Ich bin hier mal mit einer damaligen hier geborenen Umweltministerin losgelaufen im Bitterfeld zur Goitsche. Und eigentlich, wenn ich da unterwegs bin, so in der Region, dann habe ich immer das Gefühl, die Leute mögen das sehr, eigentlich hier zu sein. Dieses Wort eigentlich gibt es ja nicht umsonst. Es impliziert so ein bisschen, dass trotzdem irgendwie was nicht stimmt. Was stimmt denn aus deiner Sicht für die Bitterfelder nicht? Warum gibt es hier so eine irgendwie ja doch mehrheitlich so ein Negativ-Setting?
4: Also ich glaube, das ist eine sehr, sehr gute Frage, aber die ist auch sehr schwer und ich würde nicht sagen, dass ich sie beantworten kann. Also wenn man rauszoomt, dann müsste das eigentlich eine Erfolgsgeschichte sein. Ja? Das war in den 80er Jahren ein schrecklicher Ort, also es war unglaublich dreckig, man konnte nicht atmen, man konnte nicht anbauen. In den 90er war es ein schlimmer Ort, hohe Arbeitslosigkeit, sehr viele Menschen sind hier weggegangen, große Abwanderung, vor allem von Frauen, vor allem von gebildeten Menschen. Und jetzt ist das hier, sagen wir mal, in diesen Parametern eigentlich sehr, sehr gut. Ja? Es gibt hier eine Beschäftigung, die Natur ist wunderbar, es gibt hier einen Chemiepark, es gibt eine Industrie und so weiter und so fort. Und die große Frage ist eigentlich, wieso gibt es trotzdem so viel Frust? Weil der ist eben nicht so einfach zu erklären mit solchen Parametern, wo man sagen würde, ah, okay, daran liegt's. Ich antworte jetzt mal als Kulturschaffender, ja. Also das ist ein Soziologe, muss was anderes sagen. Ich glaube, was hier tatsächlich fehlt, ist eben eine emotionale, sinnliche Begleitung dieses doch sehr, sehr radikalen Prozesses. Wenn wir das vergleichen mit dem Ruhrgebiet, da gibt's seit, ich glaube, die erste Zeche wurde in den 60ern schon geschlossen. Und seitdem gibt es einen Transformationsprozess, der mit sehr, sehr vielen Millionen kulturell, sinnlich, emotional begleitet wurde und der auch eine Identität dort geschaffen hat. Da gibt es auch AfD-Wähler, ist gar nicht die Frage. Da gibt es auch Menschen, die Probleme und Frust haben. Aber das gibt natürlich erstmal grundsätzlich ein ganz anderes Bezugssystem zur Gesellschaft. Und hier waren diese Prozesse sehr, sehr viel drastischer, sehr viel schneller und eben unbegleitet. Also ich glaube tatsächlich, dass Kunst und Kultur da eine Rolle spielen können und immer noch, also nicht nur hätten können, sondern auch können. Aber das ist natürlich jetzt im Nachhinein sehr, sehr schwierig, da aufzuholen. Ne?
5: Wir kommen ja beide auch aus dem Umfeld, genau sowas zu machen, was man so gemeinhin immer als Kulturarbeit bezeichnet. Und dann auch mit der Zuschreibung zu leben, ah ja, die Kunst, die kann ja da viel offener und viel freier. Und dann könnte die ja da auch einen wichtigen Part übernehmen. Und du sagst selbst, das ist damit natürlich nicht genug. Und trotzdem habt ihr ja die Energie. Das Ostenfestival steht ja auch vor der Tür, das immer wieder auch zu machen. Was sind denn eure Ansätze? Also wie seid ihr denn eigentlich in die Konzeption des diesjährigen Festivals gegangen?
4: Eine Sparte ist immer die Verlängerung des Bitterfelder Weges. Also immer die Frage, wie kann ich Projekte machen, die mit der Bevölkerung stattfinden, die partizipativ sind, die niedrigschwellig sind. Weil das ist, glaube ich, etwas, was hier fehlt, wo man einen Ankerpunkt schaffen kann, wo Leute irgendwie sich auch mit verbinden können. Und man sagt, wir können zusammen Motorrad fahren, wir können zusammen schwimmen, wir können zusammen singen. Das ist erstmal nichts Elitäres oder Abgehobenes. Das ist eine Konstante bei uns. Das Zweite ist, dass wir jetzt natürlich schon auch stark damit beschäftigt haben, wie ist die Stimmung nach der Wahl? Wie können wir Trost schaffen? Wie können wir vielleicht auch trauern? Aber wo können wir auch Zukunft aufbauen? Also unser heißt ja nicht ohne Grund das Festival diesmal Kraftwerk Zukunft. Zu sagen, nee, das ist jetzt hier genau der richtige Ort, um an die Zukunft zu denken und daran zu arbeiten. Und die dritte und vielleicht grundsätzliche Antwort wäre, dass ich natürlich schon auch an symbolische Handlungen und Symbolpolitik glaube. Also wir kriegen ja nicht 90% der Bevölkerung. Ich weiß, dass da nur ein paar wenige Leute hinkommen. Aber die Plakate sind überall, die Nachrichten sind überall. Und ich glaube eben auch, dass die Leute daran vorbeifahren und dann ist vielleicht auch sekundär, wie die das finden. Die kriegen ja erstmal mit, dass da was stattfindet. Und das ist, glaube ich, ein ganz, ganz wichtiges Zeichen, was natürlich in den Leuten etwas bewegt.
6: Also die sinnliche Erfahrung, die sinnliche Begleitung, dann die Formate, die das Festival Osten halt schon seit 4 Jahren, 5 Jahren fortführt. Meine Frage an dich, was braucht eigentlich eine gute Geschichte? Also was braucht eine gute Erzählung?
4: Eine gute Erzählung, ich glaube, braucht einen guten Anfang. Und der Anfang muss erstmal so sein, dass ich das Gefühl habe, ich bin da angesprochen. Und dann können wir gucken, wo die hinführt. So, und vielleicht kenne ich das Ende auch noch gar nicht. Aber ich glaube, am Anfang muss ich erstmal verstehen, dass ich da vorkomme.
5: Du bist kein Lokalpolitiker, wir müssen das ja nicht immer wieder sozusagen so, wir können das nicht beantworten, aber es gibt eine Menge von Subjektiven, die dann auch eine Erzählung werden. Wie könnte das Ding hier aussehen in 20 Jahren in einer positiven Geschichte?
4: Ich glaube, man braucht einen Ort, der Gemeinschaft herstellen kann. Und es ist nicht schlecht, wenn der schon eine Vergangenheit hat. Deswegen, wir haben ja das erste Festival im Kulturpalast gemacht. Der Kulturpalast ist viel zu groß für diese Stadt. Der ist viel zu teuer im Unterhalt. Das ist gar keine Frage. Aber das ist ein Wahnsinns-Attraktionspunkt. Wir hatten ganz viel Publikum, die wollten nicht zum Festival. Die haben sich auch gar nicht dafür interessiert, was wir machen. Die wollten zu dem Gebäude, weil sie da Erinnerungen haben, weil sie da Geschichten haben. Und dann sind sie auch bereit, dann sich da ein Werksorchester anzugucken oder bei einem Malworkshop mitzumachen oder bei einer Diskussion. Das ist ja gar nicht, das ist vollkommen okay. Aber du hast erstmal ein Ort, der ganz viel Erinnerung mitbringt und Erinnerung ist mit Emotionen verbunden und dann kann man natürlich auch darüber in eine Diskussion kommen, war das denn alles richtig, was damals Stadler war? War das vielleicht, gab es da auch politische Sachen und so weiter? Und dann ist man schon in einem sehr, sehr interessanten Feld, wo du eine Begegnung herstellen kannst und wenn man diese Orte nicht hat oder neu erfinden will, wird es natürlich schwierig, so, weil der gemeinsame Startpunkt gar nicht da ist.
7: Der Osten, so wie ich ihn in den letzten Jahren kennenlernen durfte, ist für mich vor allen Dingen ein Ort, wo in der Zukunft noch Dinge möglich sein werden.
8: Mein Objekt symbolisiert eine sehr westzentrierte Sicht auf den Freiheitsbegriff, den ich dem Osten gegenüber empfinde. Diese Schokolade habe ich als Schulkind an die sogenannten Flüchtlinge aus der Prager Botschaft so hoch in die Zugfenster gereicht. Später bin ich zum Studium nach Jena und habe eine sehr offene und wirklich eine sehr freie Zeit dort erlebt, wo so die individuelle Suchbewegung in dieser Lebensphase wahrscheinlich auch auf die einer ganzen Gesellschaft getroffen ist und man da immer in einem direkten Austausch und direkten Miteinander Dinge verhandelt hat. Und das hat ein sehr großes Freiheitsempfinden bei mir ausgelöst, das ich heute noch damit verbinde.
9: Für viele Landstriche bedeutet der Strukturwandel aber Abriss, Arbeitslosigkeit und Abwanderung. Man kann das sehr gut sehen, wenn er seine alte DDR-Schulatlaskarte mit den Industriegebieten auf eine heutige Karte der Wahlergebnisse legt. Beschäftigt er sich schon seit vielen Jahren mit den Folgen dieses sogenannten Strukturwandels in Ostdeutschland.
6: Du bist ein wesentlicher Akteur der zeitgenössischen Kunst- und Theaterszene, bist Dramaturg, bist Festivalmacher, machst Festivals in Südamerika, in Berlin, Festival Osten. Wir sind hier in Bitterfeld, ja, Festival Osten. Und ist man als Festivalmacher, als Kulturakteur auch immer abhängig von diesen Makrostrukturen, ne? Also von Politik, von Wirtschaft, aber auch von kulturellen Leitbegriffen. Ja, gibt es einen Wandel in diesen kulturellen Leitbegriffen? Also nochmal Klammer auf, in den letzten Jahren gab es sehr viele Projekte unter den Stichworten kulturelle Vielfalt, Partizipation etc. Ich habe jetzt das Gefühl, dass sich diese Leitbegriffe ändern. Wie gehst du damit um oder wie geht ihr damit um als Festivalmacher?
4: Ich glaube, da gibt es zwei Antworten. Du hast ja jetzt auch darauf angespielt, dass ich ja in unterschiedlichen Kontexten arbeite. Also hier gibt es ja gar keine Selbstverständlichkeiten mehr. Ist ja gar nicht klar, dass Kunst zum Beispiel, würde ich jetzt sagen, erstmal pro Vielfalt oder pro Demokratie ist. Ich habe hier Gespräche mit Leuten, wo ich erstmal merke, warte mal, ich muss erstmal erklären, wo ich politisch stehe. Das ist überhaupt gar nicht selbstverständlich, sondern es könnte auch erstmal selbstverständlich sein, dass man halt autoritär und antidemokratisch ist. Das ist eine ganz, ganz, ganz neue, aber auch sehr eigene Situation hier vor Ort und die macht natürlich was mit der Kunst. Und das andere ist, dass es einen Wahnsinns-Legitimationsdruck gibt. Der ist, glaube ich, überall so, hier vielleicht noch mal größer, was ein bisschen absurd ist, weil wir zum Beispiel ja überhaupt noch nie einen einzigen Euro von der Stadt bekommen haben, aber schon sehr, sehr viel Geld hierher gebracht haben. Trotzdem musst du dich permanent rechtfertigen für das, was du machst. Das muss verständlich sein, das muss zugänglich sein. Und das ist natürlich, also ich mache das alles sehr, sehr gerne, aber es ist aus einer künstlerischen Perspektive natürlich auch ein Problem, weil ich finde, ein Künstler, eine Künstlerin darf auch das Recht haben, was Erratisches, Kompliziertes, vielleicht auch Abstoßendes zu machen. Das müsste eigentlich möglich sein. Und ich glaube, diese Spielräume, die werden immer enger. Und die sind hier, sind sie schon sehr, sehr eng, weil das Verständnis dafür sehr, sehr eng ist.
6: Was tun?
4: Ja, die würde ich einfach immer weiterreichen, ne? Also ich meine, ich bin ja kein Künstler, ich bin ja ein Kurator oder ein Festivalmacher und ich denke, das ist eine Frage, die können Künstlerinnen sehr, sehr gut beantworten. Und wir haben da sehr, sehr unterschiedliche Antworten drauf. Aber was ich schon merke, ist, es gibt ein krasses Gefühl von Sinnhaftigkeit. Also auch wenn sich in Berlin oder in anderen Großstädten die Leute manchmal fragen, ach ja, braucht die Welt das jetzt eigentlich oder muss ich das machen? Wenn du hier bist und du machst hier ein Projekt, zeichnest mit Leuten Karten oder webst zusammen ein Stück Teppich oder so, du weißt, oder machst einen kleinen, jetzt gibt es so ein Projekt irgendwie, wie klingt der Osten, da unterhalten sie sich darüber, welche Musik für sie identitätsstiftend ist und was das im Nachhinein war, diese DDR-Musik oder wie sie das heute sehen, da weißt du jede Sekunde, warum du das machst, das Projekt, ne? Das ist total klar.
5: Ja, ich musste vorhin so, als ich dich gefragt habe, in 20 Jahren und sowas, an dieses Moment denken, das kennst du vielleicht, hier gibt es so einen Friedhof für die russischen Soldaten in der Nähe von Bitterfeld und da hat ein Lehrer mal 1976, glaube ich, oder sowas, oder 75, seine Schüler Briefe an die Zukunft schreiben lassen, die dann geraubt wurden in der Wendezeit, sodass man das nur so imaginieren kann. Aber in dem Zusammenhang fiel mir auch ein, das kannst du vielleicht besser beschreiben. Also klar, es gibt diese Transformationsproblematik, aber es gibt natürlich irgendwie auch junge Leute in Bitterfeld. Was ist denn da überhaupt für eine Stimmungslage da? Also was geht denn hier mit oder für oder von Jugendlichen?
10: Wenn ihr diesen Brief lest, bin ich 72, zumindest falls ich jemals 72 werde. Ich könnte also eure Großmutter sein. Und doch schreibe ich hier keine großmütterlichen Weisheiten. Ich kann nicht rückblickend resümieren, um euch davor zu warnen, meine Fehler zu wiederholen. Vermutlich mache ich täglich Fehler. Mit jedem plastikverpackten und Palmöl getränkten Produkt, das ich konsumiere, und mit jedem ausbeuterisch produzierten T-Shirt, das ich für 5 Euro im H&M kaufe, mit jedem Mal in den Urlaub fliegen, weil der innereuropäische Kurzstreckenflug so unschlagbar günstig war, sorge ich dafür, dass eure Welt eine kaputte ist. Wir zerstören, weil es bequem ist. Lasst euch niemals einreden, wir hätten das nicht gewusst. Auf den Fidschi-Inseln müssen Menschen evakuiert werden. Wegen der steigenden Meeresspiegel und im Mittelmeer sind wieder hunderte Menschen ertrunken. Aber wenn die Tagesschau vorbei ist, ist das alles sehr weit weg. Es ist immer noch so leicht, die Augen zu verschließen vor den Konsequenzen unserer Handlungen. Vor allem in Zeiten, in denen Fakten als Verschwörung dargestellt werden und umgekehrt. Ich würde sehr gern den Glauben an die Menschheit behalten. Ich würde gern glauben, dass meine Generation dafür sorgen konnte, dass eure Welt kein trostloser Ort ist. Dass in 50 Jahren die Vernunft und die Empathie und die Solidarität die Oberhand gewonnen haben. Aber falls das nicht so ist, dann bitte ich euch, steht ihr gemeinsam für eine solche Welt ein. Eure Zukunft war und ist unsere Verantwortung und unsere Schuld. An die Jugend, lernt aus unseren Fehlern, kämpft weiter. Unser Kampf ist eure Zukunft. Euer Kampf, euer Alltag, eure Diskussionen, eure Demonstrationen, eure Meinung ist die Zukunft eurer Kinder. Lasst sie eine schöne sein.
11: Es gibt nur eine Gegenwart zu gewinnen. Jetzt oder nie.
12: Ja, das ist natürlich jetzt eine ganz schöne Geschichte, die du erzählt hast, weil diese Zukunft, die die Leute da imaginiert haben, die gab es ja nicht. Und man hat schon auch oft das Gefühl, für viele Menschen gibt es hier nach wie vor keine Zukunft. Ich bin jetzt ja nicht der Sprecher der jungen Generation oder so, ich lebe ja hier auch nicht. Aber die Leute, die ich kennenlerne, junge Leute, wir haben als allererste Aktion hier mal so 18-Jährige gesucht, uns von denen die Stadt haben zeigen lassen. Das ist ganz klar, die sagen, sie gehen weg. Und sie müssen weggehen, weil hier gibt es ja gar keine Hochschule oder keine Fachhochschule oder keine weiterführenden Möglichkeiten. Also das ist gar nicht so, dass die jetzt alles scheiße finden, aber die, wenn du dich quasi weiterentwickeln willst, einen Weg gehen willst, dann musst du in eine andere Stadt gehen und das ist natürlich ein Riesenproblem.
5: Ah, danke in jedem Fall. Da.
12: Danke euch. Ja. Jetzt bin ich doch nervös. Jetzt bin ich doch...
13: Hallo.
12: Hallo.
13: Wir sind vom Festival Osten. Und was ist eigentlich Osten? Viel wird über den Osten gesprochen, besonders gern vor den Landtagswahlen. Und dabei wird der Osten oft einseitig dargestellt. Auf der einen Seite das Bild einer demokratiefeindlichen Region voller Nazis, wie es in Hamburg oder München gern auf dem Marktplatz erzählt wird. Auf der anderen das der entmündigten, vermeintlich reineren Deutschen, wie es sich ein Höcke herbeiredet. Doch heute zeigen wir mal wieder, der Osten ist bunt, vielfältig und offen.
12: Und das war quasi auch eine der erste und Grundimpuls von dem Festival. Man kann das hier auf dem T-Shirt sehen. Wir versucht haben, das zu sagen, das Bild vom Osten ist nicht nur vielfältig, sondern das ist verwirrend. Das ist komplex und das ist sehr, sehr unterschiedlich und das müssen wir aushalten, weil das macht richtig Spaß. Und deswegen haben wir einen kleinen Kunstbeitrag auch mitgebracht, weil wir zur Eröffnung des Festivals 2022 dieses Publikum gefragt haben, was ist Osten? Und wir haben euch ein paar Antworten mitgebracht, die wir jetzt hier vorlesen wollen.
13: Osten ist eine Himmelsrichtung und der Ort, wo wir Leute auf Anhieb verstehen, auch wenn wir manchmal nicht ihrer Meinung sind.
12: Eine Heimat, die manchmal fremd ist.
13: Hier bin ich zu Hause.
12: Immer wieder schön.
13: Irgendwo auf der Erde ist immer Osten.
12: Soljanka.
13: Senfeier.
12: Ruckartige Veränderung.
13: Identity Issue.
12: Osten findet man auch im Westen.
13: Vom Osterei zu Osteria.
12: Fruchtbarer Boden für Kreativität.
13: Hier will ich leben.
12: Ein Ort mit großer Zukunft.
13: Geborgenheit und Zuhause.
12: Mein Zuhause, also wunderbar.
13: Osten ist für mich Urlaub.
12: Ein schmallippiger Mann mit großen Händen, den ich lange nicht mehr gesehen habe.
13: Der Osten ist mir zu depressiv. Schau nach vorn.
12: Ich wünsche mir mehr Fröhlichkeit statt Unzufriedenheit.
13: Kann man einem Außerirdischen nicht erklären.
12: Raum für neue Möglichkeiten.
13: Tage, Tage, Jahre.
12: Immer wenn man denkt, man hat's, ist's wieder alles anders.
13: Wenn der Osten nicht wäre, wäre der Osten vom Westen der Osten.
12: Im Osten geht was.
13: Ich bin Ossi, keine Frage.
12: Der Osten ist vom Mittelpunkt.
13: Sozialistischer Realismus in melancholischer Leere.
12: Riecht gut und sieht toll aus.
13: Der Osten rockt immer.
12: Belebt und frei.
13: Der Osten ist der Bereich, in dem ich aufgewachsen bin.
0: Osten ist keine Himmelsrichtung, sondern ein bestimmter gesellschaftlicher Zustand.
13: Am Park der Chemiearbeiter 06749 Bitterfeld-Wolfen.
0: Farbenstraße 06803 Bitterfeld-Wolfen.
13: Stiller Winkel 06766 Bitterfeld-Wolfen.
0: Der Osten ist ein mystisches Inselreich, das große Teile Europas und Asiens unterworfen hat, aber infolge einer Naturkatastrophe innerhalb eines einzigen Tages und einer unglückseligen Nacht untergegangen ist.
13: Und wenn alles wieder schief geht, geht die Sonne trotzdem auf.
0: Eine Himmelsrichtung.
13: Der Sandmann experimentiert mit Neuem und isst dabei Soljanka und Senfei und macht doppelte Sachen an der süßen Ostsee und denkt an Ambiguität und Kulturvielfalt.
0: Neugier, manchmal Heimat.
13: Der Osten ist ein Sanierungsprojekt des Westens.
0: Der Osten ist spektakulär.
13: Der Osten ist. Wir wollen im Festival erforschen, was der Osten heute bedeutet, mit Kunst den Osten neu vermessen. Wir möchten die Vielfalt und Kontraste des Ostens zeigen, die Lebendigkeit und Aktivität. Und wir wollen Begegnungen. Deswegen heißt es auch Festival für Kunst und gegenseitiges Interesse.
0: Und für das diesjährige Festival, was am 12. September anfängt, haben wir uns das Motto genommen, Kraftwerk Zukunft. Und insofern waren die beiden Lieder, die wir hier gehört haben, schon total thematisch für uns, weil das sind die beiden Sachen, Begegnung, gegenseitiges Interesse, Zusammensein und die Zukunft pink sehen, die Zukunft pink malen und gemeinsam an einer Zukunft bauen. Deswegen laden wir euch alle herzlich ein, kommt nach Wolfen, kommt nach Czornowitz und lasst uns zusammen ein Kraftwerk Zukunft bauen. Vielen Dank.
13: Dankeschön.
2: Ich freue mich ganz besonders auf die Musiktheater-Performance von Föxte Schwind mit Menschen hier aus Bitterfeld-Wolfen, die in den letzten Monaten schon sehr viel gearbeitet haben zusammen und sich die Frage gestellt haben, wie klingt eigentlich der Osten? Und das werden sie im Christophorus-Haus in Wolfen-Nord präsentieren.
14: Ich freue mich ganz besonders, dass das Festival von Irina Pauls eröffnet wird, einer Choreografin aus Leipzig. Wir werden also gemeinsam mit den Festivalbesucherinnen auf das Kraftwerksgelände in Czornowitz tanzen, also eine tanzende Eröffnung mit allen Zuschauerinnen. Das wird ganz toll. Ein weiteres Highlight ist eine Lesung, und zwar die Philosophin Eva von Redeker arbeitet im Moment an einem Epos über Energie, fossile Energien, ein Versepos. Das ist noch nicht fertig und wir kriegen auf dem Festival so eine Art Werkstatteinblick, so ein Sneak Preview. Da freue ich mich sehr darauf, bin sehr gespannt, was das wird. Und als drittes vielleicht noch, Charlie Hübner wird noch mehr Wahnsinn in Tüten verkaufen. Und ich glaube, das, was da draufsteht, wird es auch sein, Wahnsinn in Tüten.

0: schwer zu beschreiben. Also einfach hinkommen, dann bekommt man eine Vorstellung davon.
1: Ihr hörtet gerade eine Reportage über das Ostenfestival, das in Bitterfeld-Wolfen stattfindet. Dieses Jahr zum 5. Mal, seit 2022 läuft es. Und es findet, und das seht ihr auf deren Webseite osten-festival.de, es findet nicht nur an einem Wochenende statt, sondern an zwei Wochenenden. Man kann Tagestickets kaufen und sich das mal angucken, das partizipative Kunstfestival. Das klingt wirklich großartig. Der Beitrag wurde aufgenommen und gemacht von Radio Korax in Halle.

So, wir nähern uns langsam dem Ende der Sendung und wir würden aber gerne euch noch auf eine Veranstaltung hinweisen, die in Hamburg stattfinden wird. Und zwar wird am Montagabend hier die Ausstellung eröffnet, die Kolonialgeschichte des Bakenhafens. Also der Bakenhafen im deutschen Kolonialismus, Hamburg und der Kolonialkrieg in Namibia 1904 bis 1908. Das ist eine Ausstellung, die wird stattfinden in der Rathausdiele im Hamburger Rathaus und sie vermittelt eben Wissen über einen der zentralen Erinnerungsorte der Hamburger Kolonialgeschichte, der Bakenhafen, der bisher eben wenig in der Öffentlichkeit bekannt ist, der heute in der Hafen City liegt. Und er war das Logistikzentrum der wichtigsten deutschen Afrika-Reedereien und nahm eine Schlüsselrolle ein in der kolonialen Infrastruktur des Deutschen Kaiserreichs. Und er war aber auch der zentrale Hafen für den Kolonialkrieg im heutigen Namibia, wo eben die Soldaten einen Genozid an den Ovaherero und an den Nama verübt haben. Knapp 22.000 deutsche Kolonialsoldaten sind von hier aus Hamburg, vom Bakenhafen, gereist in den Kriegseinsatz und sie wurden vom damaligen Hamburger Senat sowie auch von den Stadtbewohnerinnen und Bewohnern feierlich verabschiedet. Über diese und weitere Themen geht diese Ausstellung, die zu sehen sein wird vom 7. September bis zum 30. September im Hamburger Rathaus, Montag bis Sonntag jeweils von 9 bis 19 Uhr. Und sie wird eröffnet am Montag jetzt den 7. um 18 Uhr im Hamburger Rathaus in der Rathausdiele, Einlass ab 17.30 Uhr. Und ich glaube, es wird interessant, soll man auf jeden Fall hinkommen. Und dann gibt es auch ein Begleitprogramm, das könnt ihr euch angucken, auf der Seite hamburg.de tatsächlich. Also wenn man eingibt Kolonialgeschichte des Bakenhafens, Ausstellung, dann findet man weitere Informationen in diesem Sinne.

0: und wir sind am Ende der Sendung. Schönen Tag.
1: Ihr hörtet FSK Revolte Radio und die Musik kam vor allem von Hugs and Kisses, der Compilation.

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1: Ihr hört Revolte Radio, wie immer an jedem ersten Sonntag im Monat und in der Wiederholung am ersten Montag eines Monats. Und ihr hörtet jetzt gerade, oder wurdet reingeworfen in die Hugs and Kisses Tender to All Gender Compilation.
0: Compilation. Krasser Stoff für morgens. Ich schlaf quasi noch und dann irgendwie.
1: Das war anders gedacht, jetzt ist es so, ihr seid wahrscheinlich jetzt alle wach. Also ihr hört Junior, Senior, I Can't Get, ihr hört Tubbe mit 5-Minute Love und Lesbians on Ecstasy, lange nicht mehr gehört, zumindest in meinen Ohren, She Likes to Party. Und bevor es gleich weitergeht, als nächstes werdet ihr musiktechnisch die Cumbia Queers hören mit Tiro All Blanco.
0: Genau, wir haben heute verschiedene Beiträge ansonsten und ein Telefoninterview. Das Telefoninterview wird sein mit Heike Kleffner, die ja sich seit vielen, vielen Jahren mit Rechtsextremismus auseinandersetzt, Expertin ist und in diesem Sinne auch sich viel mit der Situation in Ostdeutschland auseinandergesetzt hat, gestern Abend bei der Demo in Magdeburg war und wir hören so ein bisschen von ihren Eindrücken.
1: Und vorher hört ihr einen Beitrag von Freie Radiosnet, aufgenommen von Radio Korax in Halle, mit dem Titel Nicht neutral, sondern demokratisch muss die Verwaltung sein. Und es geht um die Neutralität als vermeintlichen Maßstab und eine Hinterfragung dessen, beziehungsweise eine Kritik und ein Auseinandersetzen damit, was eigentlich neutral versus demokratisch bedeutet.
0: Und auch danach kommt das Interview mit Heike und dann auch im Rest der Sendung werden wir vielleicht noch den einen oder anderen Beitrag von Radio Korax in Halle hören. Übrigens, wie wir ein sehr unterstützenswertes in diesen Zeiten freies Radio, also googelt es auf jeden Fall mal Radio Korax in Halle, braucht natürlich auch Spenden, um seine Praxis, Radiopraxis zu machen.
1: Und macht auch gerade damit Werbung, sie brauchen, um autonom weiter arbeiten zu können, ich glaube noch ungefähr 150 FörderabonnentInnen. Von daher findet die Mitgliedsantrag auf deren Seite.

0: Das waren, wie schon angekündigt, die Cumbia Queers und ich würde einfach mal für den heutigen Revoltetag versprechen, dass die Musik auch in ungefähr diesem Tempo weitergeht, weil diejenigen, die jetzt schon wach sind, sind jetzt wach und diejenigen, die noch nicht wach sind und später reinhören werden, die sollen ja auch wach werden. Hier scheint draußen gerade die Sonne, ich finde es auch ein guter Anlass, wach zu werden und ihr hört jetzt gleich im Folgenden einen Beitrag von Radio Korax unter dem Titel Nicht neutral, sondern demokratisch muss die Verwaltung sein. Neutralität als Maßstab für die Verwaltung, also für Behörden, ist ein Argument, welches regelmäßig auftaucht. Doch eigentlich ist die Verwaltung an das Grundgesetz und die freiheitlich-demokratische Grundordnung gebunden, also nicht neutral. Damit Menschen in der Verwaltung sich schnell und einfach informieren können und für eine demokratische Verwaltung einsetzen können, hat sich die Initiative Verwaltung für Demokratie zusammengefunden. Auf ihrer Webseite bieten sie unter anderem ein Erste-Hilfe-Kit für VerwaltungsmitarbeiterInnen an. Radio Korax sprach mit der Mitbegründerin Doreen Dänstedt über die Notwendigkeit solch einer Initiative und über die Möglichkeiten in der Verwaltung demokratische Strukturen zu bewahren. Der Beitrag dauert 11 Minuten und geht jetzt los.
1: Sie haben jetzt diese Initiative Verwaltung für Demokratie gegründet und da interessiert mich natürlich in erster Linie, woher kommt dieser Impuls, warum braucht es das?
2: Wir haben letztes Jahr als Verwaltungsmitarbeitende festgestellt, dass zum einen so ein Narrativ rumwaberte zum Thema Neutralität. Also plötzlich sollten alle neutral sein, also nicht nur die Verwaltung, sondern auch Vereine, Verbände. Und dieses Narrativ hatte eine ganz komische Auswirkung auch in die Verwaltung hinein, zumindest nach unserem Dafürhalten, sodass wir gesagt haben, wir brauchen hier einen Verein, weil Neutralität, insbesondere parteipolitische Neutralität, bedeutet eben nicht, dass ich alles stehen und liegen lassen kann und sagen muss, ich bin neutral und halte mich aus allem raus, sondern diese Neutralität hat natürlich ihre Grenzen, wenn es darum geht, dann die freiheitlich-demokratische Grundordnung zu schützen. Und das ist tatsächlich eine neue Erfahrung für Verwaltungsmitarbeitende, weil wir uns sonst darauf verlassen konnten, dass in unserer Demokratie, egal wer jetzt parteipolitisch an der Hausspitze unserer Verwaltungen sozusagen saß, das Grundgesetz war unsere gemeinsame Wertebasis. Und dann haben wir unseren Job gemacht und dann lief das. Ne? Also zum Beispiel, was Sie gerade sagten, die Beantragung eines Personalausweises. Das hat nichts Politisches gehabt. Das war ein stupider Vorgang, von außen betrachtet wahrscheinlich sehr langweilig. In der Verwaltung sieht das immer ein bisschen anders aus. Aber wenn natürlich diese Grundwerte angegriffen werden und wenn jetzt zum Beispiel Diskussionen aufkommen, wer darf denn einen Personalausweis beantragen und wen behandle ich eben jetzt nicht mehr gleich, dann kann dort eine politische Komponente reinkommen, die auch auf Verwaltung Auswirkungen hat, die dann eben auch die Grenzen der freiheitlich-demokratischen Grundordnung ankratzen. Und das darf nicht passieren. Und da haben wir gesagt, wir brauchen jetzt eine Aktivierung von Verwaltungsmitarbeitenden, damit sie aktiv die freiheitlich-demokratische Grundordnung schützen können. Und es klingt erstmal total super und es klingt auch total einfach. Und man denkt sich, ja, das macht doch die Verwaltung schon, grundsätzlich schon. Aber eben wenn es Angriffe gibt, ist die Verwaltung noch nicht, aus unserer Sicht, noch nicht gut genug vorbereitet, um sich dagegen aktiv wehren zu können.
1: Und deswegen habt ihr jetzt auch so ein Erste-Hilfe-Kit entwickelt für Menschen in der Verwaltung, wie damit umgehen. Vielleicht ein konkreter Blick da rein, was für Situationen, worum geht's da? Also wie ist so eine Einschränkung oder ein Vorbeigehen an Grundrechten tatsächlich möglich und was für Möglichkeiten gibt es, sich dagegen zu wehren?
2: Ja, also grundsätzlich gab es schon immer und gibt es auch immer noch die Möglichkeit, sich seine Rechte zu erstreiten. Und jetzt wissen wir aber auch alle, dass je nachdem, wie viele Ressourcen ich habe, das fängt bei Zeit an und hört bei Geld auf, eben nicht ganz der Zugang zum Recht eben nicht für jeden gleich ist. Das ist uns bekannt, das wissen wir. Und es wird eben dann problematisch, wenn ich anfange, als Verwaltung Politik zu machen. Wenn ich Leute nicht mehr gleich behandle, wenn ich sage, jemand aufgrund seines Geschlechts, seiner Herkunft oder wie auch immer, den behandle ich jetzt anders. Und das geht nicht, das funktioniert nicht. Und diese Sachen fangen aber schon früher an. Nicht erst, wenn ich einen Verwaltungsakt mache, sondern eben auch, wenn ich im Frühstücksraum sitze und zum Beispiel sage, das Volk braucht wieder Führung, Bürgerbeteiligung ist Quatsch. Na, das klingt jetzt erstmal nicht so dramatisch wahrscheinlich, wenn man das von außen hört, aber wenn ich das als verwaltungsmitarbeitende Person sage, dann heißt das eben, dass ich eine Grundsäule der freiheitlich-demokratischen Grundordnung, nämlich das Demokratieprinzip, für nicht wichtig halte. Und das ist schon ein Angriff auf die freiheitlich-demokratische Grundordnung. Und dann wäre es schön, wenn alle anderen drumherum und insbesondere Führungspersonen in der Lage wären, auf diese Aussage adäquat zu reagieren. Und da wir, wie gesagt, als Verwaltungsmitarbeitende jetzt in einer neuen Situation sind, wo wir halt aktiv was tun müssen, ne? Sonst war das so, wir haben unseren Job gemacht und das lief irgendwie, jetzt müssen wir aktiv was tun, haben wir gesagt, wir müssen die Leute gut vorbereiten. Die müssen schnell auf die Instrumente, die uns ja zur Verfügung stehen als Verwaltungsmitarbeitende, um die Demokratie zu schützen, zugreifen können. Und deswegen das Erste-Hilfe-Kit. Das ist eine relativ einfache Webseite, wo man schnell sich durchklicken kann, um zum Beispiel so Sachen wie Remonstrationspflicht mal fix nachzulesen. Das ist eine ziemlich komplizierte Sache, gerade wenn man jetzt nicht in der Verwaltung arbeitet. Aber das heißt zum Beispiel, dass ich rechtswidrige Anweisungen eben nicht einfach nur umsetzen muss. Und mich dort an dieser Stelle neutral verhalte, sondern ich muss dort reagieren. Das ist meine Pflicht als Verwaltungsmitarbeitender, aber ich muss wissen, wie, und deswegen das Erste-Hilfe-Kit.
1: Das heißt, da gibt es einfache und schnelle Tipps für so Momente zum Reagieren. Jetzt ist natürlich die Frage, okay, das müssen natürlich aber die ganzen Verwaltungsmitarbeiterinnen auch kennen. Ihr seid eine Initiative, die versucht, das bekannter zu machen, dass es da dieses Hilfsangebot gibt zum schnellen Nachschlagen. Wie gut kommt das an?
2: Oh, das kommt sehr gut an. Wir hatten das tatsächlich relativ schnell nach Gründung des Vereins online gestellt und haben dort regelmäßigen Online-Klicks und regelmäßigen Traffic auf dieser Seite. Also es kommt sehr gut an. Und weil das so gut ankam und wir gesagt haben, es nützt jetzt nichts, wenn wir den Leuten nur sagen, guck doch mal danach, sondern wir wollen die Leute auch fähigen, tatsächlich aktiv was für die Demokratie zu tun und ihre Fähigkeiten, also ihre Fertigkeiten, die sie grundsätzlich haben sollten, wenn sie in einer Verwaltung arbeiten, eben auch nochmal zu üben, haben wir noch ein Workshop-Angebot dazu aufgebaut und das kommt auch sehr gut an.
1: Für mich hat sich gerade irgendwie in meinem Kopf automatisch auch die Frage gestellt, als Person, die dann eher doch nur die Erfahrung mit der Verwaltung macht, statt in der Verwaltung. Gibt es auch ein Angebot für die Leute, die dann vielleicht betroffen sind, um sich zu informieren, was auch ihre Möglichkeiten sind, oder ist das nicht euer Fokus?
2: Also grundsätzlich haben wir gesagt, wir fokussieren uns auf Verwaltungsmitarbeitende, also sowohl Beamtinnen und Beamte als auch Tarifangestellte, weil das schon eine relativ große Gruppe in Deutschland ist. Und wir sind ja deutschlandweit auf allen Ebenen unterwegs, also Bundesebene, Landesebene und kommunale Ebene. Genau, sind wir unterwegs. Und natürlich haben wir dann auch regelmäßig mit NGOs zu tun, die mit der Verwaltung zusammenarbeiten. Weil, und das ist das Schöne, es ganz oft Formate gibt, wo uns beide Gruppen begegnen.
1: Jetzt ist natürlich die große Frage, die im Raum steht, zumindest in Sachsen-Anhalt, mit dem Blick auch auf die Landtagswahlen. Was passiert eigentlich, wenn eine Regierung tatsächlich anfängt, Gesetze oder Anweisungen zu geben, die offensichtlich gegen die freiheitlich-demokratische Grundordnung gehen oder diese unterlaufen sollen? Deswegen vielleicht so einfach dieses Gedankenspiel. Woran sehen wir, ob das funktioniert, dass die Verwaltung demokratisch ist und bleibt? Gibt es irgendwelche Anzeichen, worauf man da achten kann? Frühwarnsignale oder so etwas?
2: Also grundsätzlich von außen betrachtet ist es schwierig zu sehen, wie schnell ob die Demokratie jetzt in der Verwaltung erodiert oder ob das noch alles gut läuft. Es ist tatsächlich schwierig von außen in diese Blackbox-Verwaltung reinzuschauen und da jetzt Gradmesser zu haben, wie viel Problem haben wir denn mit unserer Demokratie an dieser Stelle? Die Menschen in der Verwaltung müssen dann tatsächlich aktiv werden und müssen sich da entsprechend Hilfe suchen. Und was eine ganz, ganz wichtige Sache ist, das Hinweisgeberschutzgesetz, schon wieder so ein tolles Verwaltungswort, das bietet eben auch die Möglichkeit, mit der Presse zum Beispiel, also mit Ihnen zum Beispiel, ins Gespräch zu kommen, ohne dass man seinen Namen und seine ganzen Daten dort hinterlassen muss und dort eben dann Missstände anzuzeigen. Wenn es kein Beschwerdesystem gibt, extern, das ist Deutschland tatsächlich noch so ein bisschen hinterher, dann habe ich zum Beispiel die Möglichkeit, auch als Verwaltungsmitarbeitende mich an die Presse zu wenden, um damit zu teilen, ich habe da und da an dieser Stelle das und das Problem und ich bräuchte hier mal ein bisschen Öffentlichkeit.
1: Das heißt auf jeden Fall Informationen von Mitarbeitenden aus der Verwaltung, die an die Öffentlichkeit kommen, als eine Möglichkeit. Ich habe da jetzt aber auch rausgehört, dass es eigentlich noch ein Beschwerdesystem-Ausbau bedarf. Da war so eine leichte Kritik daran, dass da Deutschland hinterher sei.
2: An dem Beschwerdesystem auf jeden Fall. Unabhängige Beschwerdemöglichkeiten sind eine ganz tolle Sache, um eben Verwaltungshandeln transparent zu machen und um auch eine Kultur, eine Fehlerkultur zu etablieren, wo Menschen nicht persönlich sozusagen für Fehler verantwortlich gemacht werden und man die dann dort an den Pranger stellt, sondern wo ich sage, ich nehme den Fehler, wo Menschen arbeiten, passieren immer Fehler und schaue aber, wie kommen wir da als Organisation an dieser Stelle weiter und was können wir lernen.
3: Ihr hörtet ein Interview mit Dorin Dehnstedt über die neue Initiative zur Erhaltung demokratischer Strukturen in Verwaltungsapparaten. Und das war ein Interview von Radio Korax, auch geführt jetzt anlässlich der Wahl, die heute in Sachsen-Anhalt stattfinden wird. Das, was sie erzählt, ist sicher nicht nur relevant für Sachsen, sondern für Verwaltungsmitarbeiterinnen überall. Insofern kann man sich, glaube ich, diese Initiative und diese Webseite auf jeden Fall gut angucken.
0: Und die Webseite lautet verwaltung-für-demokratie.de.

0: 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Was hörten wir gerade? Wir haben hier gerade eine kleine technische Schwierigkeit, aber macht nichts.
1: Wir hörten gerade.
0: Ja, das geht ja gut.
1: Kopfhörer
0: los.
1: Und Kopfhörer und Brille ist irgendwie eine schlechte Kombi, scheint mir als so eine Brillen-Newbie. Wir hörten gerade Kids on TV mit Liberous Lover.
0: Und am Telefon haben wir inzwischen die Journalistin und Autorin Heike Kleffner. Sie schreibt vor allem zu rechter Gewalt, zu Neonazis, zur Situation von Geflüchteten, war lange Geschäftsführerin des Verbands der Beratungsstellen für Betroffene rechter, rassistischer und antisemitischer Gewalt. Mal gucken, ob das jetzt klappt. Hallo Heike, schön, dass du da bist.
2: Hallo, yay. Schön, dass ich bei euch sein darf.
0: Super, dass das klappt. Genau, du beschäftigst dich ja schon lange mit der Situation in Ostdeutschland und insbesondere auch mit der rechtsextremen Szene. Du warst gestern zur Demo am Vorabend der Wahl in Magdeburg. Kannst du ein bisschen berichten darüber, wie es da war?
2: Ehrlich gesagt, es war wirklich beeindruckend. Ja, 10.000 bis 15.000 Menschen, die da gestern ab 13.30 Uhr in Magdeburg die Straßen gefüllt haben und den Platz vor dem Landtag, den Domplatz. Und was ich wirklich beeindruckend fand, war, wie unterschiedlich die Menschen waren. Da waren also wirklich sehr viele junge, aber auch sehr viele ältere Menschen unterschiedlichster Herkünfte. Viele Omas gegen rechts und viele Menschen, die queer und transfahnen dabei hatten, die sich offen antifaschistisch positioniert haben. Und ich glaube, es gibt so einen Satz, der mir wirklich hängen geblieben ist und den ich gerne am Anfang teilen würde, nämlich Robert Fietzke von der ZORA, dem soziokulturellen Zentrum in Halberstadt, war auf der Bühne und hat den Satz gesagt, Antifaschismus ist Hoffnungsarbeit. Und in dem Moment war klar, alle auf dem Platz fühlen das, leben das und das hat nicht nur die letzten Monate geprägt in Sachsen-Anhalt, sondern wird hoffentlich auch die kommenden Monate prägen, egal wie das heute Abend dann in der Auszählung des Wahlergebnisses aussehen wird.
0: Toll. Also es klingt wirklich super, dass es irgendwie dermaßen kraftvoll quasi war und auch ja sozusagen so eine Selbstmobilisierung quasi nochmal offensichtlich funktioniert.
2: Absolut. Und es ist eine Mobilisierung, die am Anfang des Jahres wirklich sehr viele, die die letzten Monate quasi die Strukturen für diese Mobilisierung gestellt haben, überhaupt nicht für möglich gehalten hätten. Ja. Vor allen Dingen nicht, weil medial sehr schnell das Übermachtsnarrativ der AfD übernommen wurde. Und das ist einfach falsch. Also selbst wenn, was hoffentlich nicht passiert, die AfD heute Abend über 40% der Stimmen bekommen haben wird, sind es immer noch 60%, die dann für die demokratische Mehrheit gestimmt haben. Und das ist auch was man eigentlich überall in Sachsen-Anhalt erlebt hat. Also dass Menschen auf laute, auf leise, auf kreative, auf klassische Weise deutlich gemacht haben, sie stellen sich diesem sehr, sehr lauten Rechtsextremismus entgegen.
0: Toll. Und hast du sozusagen überhaupt, also du hast jetzt ja gerade erzählt, sozusagen so ein bisschen so eine Entwicklung seit Anfang des Jahres. Du warst auch häufiger vor Ort. Wie hast du denn überhaupt die Stimmung so in den letzten Monaten wahrgenommen? Nochmal kurz weg von den Initiativen, sondern eher so insgesamt. Also du hast ja mit total viel unterschiedlichen Leuten gesprochen, wenn ich dich richtig verstanden habe. Was sind denn deine Eindrücke?
2: Naja, also ein Eindruck, der ganz offensiv auch von allen geäußert wird, mit denen ich gesprochen habe, mit denen aber auch viele andere sprechen, ist Angst. Tatsächlich wirkliche Angst, dass diese Normalisierung von Rassismus, von Antisemitismus, von wirklich katastrophalen völkischen Denken und von NS-Verherrlichung, dass diese Normalisierung sich auch nicht mehr zurückdrängen lässt. Und ich war am Dienstag dieser Woche in Magdeburg in so einem wirklich tollen Kino, im Studio-Kino, das in Teil von einem alternativen Jugendzentrum, Jugendkulturort, dem Moritzhof ist. Und da gab es sehr viele Menschen, die gesagt haben, naja, also diese Entwicklung, die vor 20 Jahren begonnen hat, dass die extreme Rechte tatsächlich so viele Alltagsorte anfängt zu dominieren, dass LehrerInnen Angst haben, mit ihren Schülerinnen über Klimaschutz, über Seenotrettung, über Gedenkstättenarbeit zu reden, dass Lehrerinnen Angst haben, mit ihren Schülerinnen politische Themen als Menschenrechtsthemen zu besprechen, beispielsweise. Das ist eine Entwicklung, die sehen wir auch in vielen anderen gesellschaftlichen Bereichen, nicht nur in Sachsen-Anhalt. Und die große Sorge ist aller, dass nach dem 6.9. die vielen, vielen Menschen aus der demokratischen Zivilgesellschaft mit genau dieser Entwicklung wieder alleine gelassen werden.
0: Und
2: das andere und das, was ich eben auch sehr prägend fand für die letzten Monate, dass ich den Eindruck hatte, am Anfang des Jahres gab es so eine große Vorsicht, über die AfD als eine rechtsextreme Partei zu reden. Ja? Also dieses Narrativ von alle müssen hier neutral sein und immer Verständnis für alles haben, so, das hat sich schon sehr weitmittig auch wiedergefunden. Ja? Also auch in demokratischen Netzwerken etc. Und ich finde, dass die Arbeit, die sehr viele wirklich unterschiedlichste Menschen auf unterschiedlichsten Kanälen und vor allem vor Ort gemacht haben, zu sagen, es ist eine rechtsextreme Partei, dafür braucht man auch nicht den Verfassungsschutz, um das zu sehen. Das ist etwas, was wirklich auch nochmal den Diskurs verändert. Was halt eine offene Frage bleibt, ist, wie lebt man mit diesen NachbarInnen, ehemaligen Freundinnen und Familienmitgliedern, die diese Partei dann wählen? Und das ist natürlich was, was viele Menschen vor Ort auch, also was zu den Ängsten einfach beiträgt, ja.
0: Na klar, was natürlich auch den Alltag und die ganze Lebenssituation total beeinflusst und die sozialen Beziehungen und so weiter.
2: Auf jeden Fall.
0: Diese Frage nach der Neutralität, die hatten wir eben im vorherigen Beitrag auch schon und die ist ja auch hier, also die ist ja überall quasi zu spüren, dass sozusagen ganz schnell, wenn es um bestimmte Themen geht, dass ganz schnell gesagt wird, es sei nicht neutral oder man müsse neutral bleiben, Politik müsse neutral bleiben, Verwaltung müsse neutral bleiben und so weiter, Lehrerinnen. Und gerade so Themen auch wie Feminismus oder auch queere Rechte sind ja im Wahlkampf in diesem Zusammenhang ganz oft so richtig emotional hochgekochte Themen geworden und instrumentalisiert worden in diesem Sinne. Hast du eigentlich den Eindruck, dass die politische Haltung zu solchen Gender-Themen in Anführungsstrichen in Sachsen jetzt mittlerweile so eine tatsächlich tiefe, dauerhafte gesellschaftliche Konfliktlinie ist?
2: Also ich würde sagen, dass gerade diese Zuspitzung von wirklich offenem Hass und auch Angriffen auf queere Menschen und Gender-Themen insgesamt, dass wir das nicht nur in Sachsen-Anhalt sehen und in Ostdeutschland, sondern wir sehen es ja bundesweit. Und ein Punkt, den wir, glaube ich, längst schon vergessen haben, aber der wirklich nicht irrelevant ist, in Sachsen-Anhalt, ebenso wie in Hessen und anderen CDU-regierten Bundesländern, gibt es ja zum Beispiel ein Genderverbot durch das Bildungsministerium. Also da hat die AfD, da hat die extreme Rechte einfach ein Thema, das bis weit hin in die demokratischen Parteien anschlussfähig ist. Und wir sehen dann eben auch in den Orten des Alltags, wie massiv Queerfeindlichkeit, Transfeindlichkeit eben auch das dann in Gewalt umschlägt. Ja, also es gab in Magdeburg nach dem islamistischen und queerfeindlichen Terroranschlag in Berlin gab es einen Angriff auf eines der zentralen Cafés, was eben ein Ort ist, wo viele queere Vereine und Netzwerke sich treffen, was ein offener Ort ist. Es gibt Angriffe auf Wohnungen von Menschen, die beispielsweise offen queere Fahnen, Transfahnen in ihren Fenstern sichtbar haben. Und man merkt richtig, wie eng eben dieser Anti-Gender-Diskurs mit Gewalt verbunden ist. Also struktureller Gewalt, aber eben auch Gewalt gegen Einzelpersonen.
0: Ja, das ist tatsächlich ja hier auch zu merken. Also auch in Hamburg, was ja immer als eine sehr liberale Stadt wahrgenommen wird. Also diese Debatte zur geschlechtergerechten Sprache, die Art, wie die geführt wird, die also nicht einfach dann oder in bestimmten Diskussionen auch in liberalen Räumen, in denen ich mich bewegt habe, dass man denkt, ja, die Art, wie das abgelehnt wird. Also statt einfach zu sagen, na gut, ich möchte vielleicht diese Sprache für mich nicht benutzen, aber sollen sie andere benutzen? Das ist kaum möglich, sondern da kommt ein Ressentiment zum Tragen, was dann eben, glaube ich, auch eine Normalität schafft, in der diese Gewalt überhaupt möglich ist.
2: Absolut. Und man sieht einfach wirklich, dass also Queer- und Transfeindlichkeit eine offene Brückenideologie ist zwischen der extremen Rechten und dem Rest der Gesellschaft, muss man einfach sagen, ja. Und genauso ja auch wie Antisemitismus und Antifeminismus, und dass diese Anschlussfähigkeit wirklich unterschätzt wird.
0: Ja. Du hast ja letzte Woche ein Interview im Tagesspiegel gegeben, was ich wirklich super fand und nochmal allen Leserinnen, die es noch nicht gelesen haben, vielleicht ans Herz legen möchte. Da hast du so ein bisschen, was du ja eben auch angedeutet hast, schon ein bisschen von zivilgesellschaftlichen Initiativen vor Ort erzählt, die die Demokratie verteidigen, die vielleicht auch eben hier Feminismus oder queere Rechte verteidigen. Kannst du das nochmal so ein bisschen ich wollte gerade sagen, handgreiflich machen, aber es ist wohl nicht der richtige, plastisch machen. Wovon wir da eigentlich sprechen oder was du da eigentlich beobachtest?
2: Also was ich wirklich unglaublich stark und bemerkenswert fand, ist, mit wie viele Initiativen kleine Gruppen Infostände und Haustürgespräche geführt haben. Ja? Und an dieser Stelle nochmal ein Shoutout an die Menschen, die mit Revision 26 und dem Visionat 26 von diesem Frühjahr an, muss man ja einfach sagen, bis jetzt, bis heute, Zehntausende Haustüren geklopft haben, mit Leuten geredet haben. Und was, glaube ich, viele vergessen haben, es gab im Frühjahr diesen Jahres eine wirklich wichtige Landratswahl in Merseburg und Umgebung. Und da stand ein Polizeibeamter für die AfD als Kandidat zur Wahl. Und der hatte im ersten Wahlgang über 40% der Stimmen bekommen. Also es reichte nicht für eine absolute Mehrheit, aber es war schon ziemlich shocking. Entschuldigung, annähernd 40%. Und es war wirklich shocking. Und vor allem auch, weil dieser Polizeibeamte eben eine Disziplinarstrafe bekommen hatte. Einige Jahre davor hatte er PolizeianwärterInnen in einer Dienstbesprechung rassistisch beleidigt. Und offensichtlich gab es Kollegen und auch Vorgesetzte, die davon so geschockt waren, dass sie das eben zur Anzeige gebracht hatten. Diese Disziplinarstrafe ist dann später vom Verwaltungsgericht Magdeburg aufgehoben worden, mit abenteuerlichen Begründungen. Aber dadurch war eben klar, dieser AfD-Landratskandidat, der Polizeibeamter, der ist also auch bis weit in die bürgerliche Mitte hinein als Gefahr wahrgenommen worden, nachdem das bekannt wurde. Und es gab schon durch Revision 26 und andere eben auch genau zu dieser Landratswahl sehr viel Infoarbeit, sehr viele Veranstaltungen vor Ort. Und das ist, glaube ich, auch ein Beispiel, und der ist am Ende dann nicht geworden, ja, im zweiten Wahlgang. Das ist wirklich ein Beispiel dafür, wie sich die Initiativen und die Menschen vor Ort, die sich engagiert haben, eben schon seit vielen, vielen Monaten engagieren und wirklich Arbeit gemacht haben und Arbeit machen, die oft gar nicht so wahrgenommen wird. Ja? Weil es ist auch wirklich mühsam, so viele Gespräche zu führen. Und gleichzeitig ist es aber auch das, was all die Jahre davor eben auch gefehlt hat. Und das lässt sich auch an anderen Stellen beobachten. Ja? Es gab sehr viele Konzerte, sehr viele

0: immer kleiner geworden sind und. Und diese Orte niedrigschwelliger sozialer Begegnung, Zuwendung des Zuhörens wieder neu zu schaffen, das ist, finde ich, der demokratischen Zivilgesellschaft in Sachsen-Anhalt wirklich gelungen. Und damit setzen sie eben auch diesen, auch da an der Stelle, setzen sie halt auf einer ganz praktischen Ebene den AfD-Mobilisierungen etwas wirklich anderes, anders Erlebbares entgegen.
1: Ja, und es ist, ja, also das haben wir, erleben wir ja auch nicht nur in Sachsen oder Sachsen-Anhalt, wie wahnsinnig wichtig das ist, eigentlich mit den Leuten ins Gespräch zu gehen. Also das kann man sich auch in Hamburg an jeder Ecke angucken, dass das natürlich ja wahnsinnig viel hilft, diese Auseinandersetzung.
0: Ja, total, total. Und da ist es halt auch wirklich, also und das hat sich halt auch gezeigt, ja, die Kirchen spielen da, obwohl jetzt ja Sachsen-Anhalt zu den Bundesländern gehört, wo sehr wenige Menschen nur noch Mitglieder in einer der großen Kirchen sind, spielen da auch eine total wichtige Rolle. Die AfD hat die beiden großen Kirchen, die Religionsgemeinschaften frontal angegriffen. Und das hat eben auch dazu geführt, dass die Kirchen, die wirklich in den zwei Jahrzehnten davor zunehmend auch einen gesellschaftlichen Bedeutungsverlust hatten, dass die sich durch diese klare Positionierung, die beide große Kirchen jetzt eingenommen haben, auch nochmal so eine Sichtbarkeit und so einen Orientierungspunkt halt bilden. Und das ist wirklich auch eine interessante Entwicklung, weil das so zurückgeht in die Zeiten der DDR, Bürgerrechts- und Oppositionsbewegung und für viele das eben auch anschlussfähig ist und auch dieses aus diesem DDR, dieser DDR-Ostalgie entgegensteht, die ja die AfD ganz stark ausspielt. Und ich finde, es gibt noch einen Punkt, aber vielleicht fragst du mich dazu auch, nämlich der Migra-Streik in Magdeburg. Über den müssen wir wirklich auch unbedingt noch reden.
1: Ja, mach das mal. Am 26. August gab es den, glaube ich, den Migra-Streik. Reden wir mal darüber. Worum ging es denn?
0: Ja, genau, weil das ist wirklich was Einzigartiges in den letzten Jahren in der bundesdeutschen Geschichte, und es schließt eigentlich an so wirklich kraftvolle Streiks bei Opel und Ford in den 70er und 80er Jahren in Westdeutschland von migrantisierten ArbeitnehmerInnen. Der Migra-Streik, der von mehr als 150 migrantisierten Gewerbebetreibenden in Magdeburg initiiert worden ist, war eine freiwillige Arbeitsniederlegung, Geschäftsschließung am 26. August für mehrere Stunden. Und das sind selbstorganisierte migrantisierte Gewerbebetreibende, die gesagt haben, hier, wir werden so viel bedroht und ausgegrenzt im Alltag und wir fürchten, wenn die AfD die Regierung übernimmt, dann wird das eben zum System und dann werden wir oder unsere Freundinnen abgeschoben von dieser der Eis nachempfindenden Abschiebeoffensive der AfD bedroht, dass wir jetzt ein Zeichen für eine offene Gesellschaft und gegen Rassismus setzen müssen. Und wenn man sich vorstellt, und das wissen wir ja alle, unter was für prekären Bedingungen manche migrantisierte Gewerbetreibende eben auch ihre Läden aufgebaut haben. Und wenn man weiß, wie krass die Realität rassistischer Anfeindungen und auch Gewalt in Sachsen-Anhalt ist, dann ist das wirklich ein enorm wichtiges und mutiges Zeichen gewesen.
1: Ja, und auch bemerkenswert, weil es ja keine Organisation in dem Sinne dahinter steht, ne? Sondern die Leute sich selber überlegt haben, heute schließen wir unsere Läden, um sozusagen hier deutlich zu machen, was das bedeutet. Hast du einen Eindruck davon, wie das wahrgenommen worden ist in der Gesellschaft, also in Magdeburg? Oder ist das überhaupt zur Kenntnis genommen worden? Oder?
0: Das ist auf jeden Fall zur Kenntnis genommen worden. Und das liegt auch daran, dass Said, der Sprecher des Flüchtlingsrats, da eine sehr wichtige Rolle spielt, weil der Flüchtlingsrat diesen Migrastreik unterstützt hat und weil der Flüchtlingsrat Sachsen-Anhalt eben auch eine wirklich sehr starke Stimme geworden ist, wenn es um die Frage geht, wie bedroht sind eigentlich viele geflüchtete Menschen, die ja jetzt auch seit vielen Jahren oder teilweise Jahrzehnten in Sachsen-Anhalt leben, durch die AfD, aber eben auch durch die Verschärfung der Aufenthalts- und Asylpolitik der letzten Jahre unter der CDU.
1: Hallo, bist du noch da?
0: Ja, ich bin noch da, Regina. Da gab es gerade ein...
1: Gab gerade ein kleines Loch.
0: Genau.
1: Ja, also vielleicht noch ein kleiner Tipp. Ich habe gerade im Briefkasten die Blätter für deutsche und internationale Politik gefunden. Da geht es auch noch mal so ein bisschen um die Wahl und eben auch um die Situation im Grunde genommen, wie sehr auch ein Land wie Sachsen-Anhalt irgendwie darauf angewiesen ist, im Grunde genommen, also, oder das klingt immer so blöd, ne? Also so meine ich es eigentlich gar nicht, aber welche Realität eigentlich migrantisierte Menschen, welchen Alltag die haben und auch möglich machen in unterschiedlichen Orten und wie das ist quasi, wie es anders nicht geht. Also ich kann jedenfalls empfehlen, da nochmal in den Artikel reinzugucken.
0: Auf jeden Fall. Und ich finde, was wir häufig vergessen, weil es so eine Verdrängung davon gibt, die Realität von rassistischer Gewalt in Sachsen-Anhalt, also die Gefahr, in Sachsen-Anhalt als migrantifizierte Person, als Person of Color, aus rassistischen Motiven angegriffen zu werden, ist eben durchgängig durch die letzten Jahrzehnte 3 bis 4 Mal so groß wie in den westdeutschen Flächenländern. Und wir müssen uns ja nur daran erinnern, beispielsweise an den Terroranschlag auf den Weihnachtsmarkt in Magdeburg in 2023 und dann die rassistischen, in 2024, Entschuldigung, und dann die rassistischen Resonanztaten, die daraufhin gefolgt sind. Ja, also wirklich unmittelbar nach dem Anschlag sind Krankenschwestern, Pflegepersonal, die Schwerverletzten versorgt haben, rassistisch angegriffen worden sind, Kinder und Jugendliche rassistisch angegriffen worden. Und wir sehen einfach, diese Realität rassistischer Gewalt ist eben auch was und rechter Gewalt und antisemitischer Gewalt, was den Alltag sehr vieler Menschen prägt und was natürlich auch die Angst vor einem AfD-Wahlsieg trägt. Ja? Also der Angriff von einem AfD-Europaabgeordneten mit einem Baseballschläger auf 2 14-Jährige in Stendal vor wenigen Wochen ist da ja auch nur die Spitze des Eisbergs.
1: Ja, total. Vielleicht können wir darüber tatsächlich an anderer Stelle noch mal ein bisschen ausführlicher reden, zu, also was da eigentlich alles los ist und was das eigentlich bedeutet. Also ein Moment, dem entgegenzutreten, ist ja auch ein Moment von vielen, ist ja auch antifaschistische Arbeit und die steht im Moment besonders unter Druck, also gerade auch bundesweit jetzt wieder im Gespräch der VVN, der Vereinigung der Verfolgten des Naziregimes, die Gemeinnützigkeit zu entziehen. Was bedeutet denn dieser Druck, dieses Ressentiment, dieses Misstrauen jetzt für AntifaschistInnen in Sachsen-Anhalt?
0: Also was es auf jeden Fall bedeutet, ist eben sich dieser Frage zu stellen, was passiert eigentlich mit den vielen Vereinen, Netzwerken und soziokulturellen Orten, und zwar auf einer Ebene von wie kann weitergearbeitet werden nach den Wahlen und wie schwierig ist es auch zu navigieren in diesen Anforderungen, die das Gemeinnützigkeitsrecht hat, in den Anforderungen, die Fördermittelgeber plötzlich neu definieren, ja, Stichwort Extremismusklausel, und in der knallharten Drohung im AfD-Wahlprogramm allen Vereinen, die sich, also die noch nicht mal explizit Antifaschismus im Vereinsprogramm haben, sondern eben die Förderung von Menschenrechten, Menschenwürde etc., sofort den Geldhahn zuzudrehen. Und wir wissen ja, wie das aussieht. Wir wissen auch, dass Teile der CDU diese Politik der Kriminalisierung und Diffamierung von Antifaschismus mittragen. Und ich glaube, also wir sollten alle sehr genau darauf schauen, was Antifaschistinnen und antifaschistische Strukturen in den kommenden Wochen aus Sachsen-Anhalt sagen, was sie brauchen werden. Und was sie jetzt schon sagen, ist auf jeden Fall die Solidarität und die Aufmerksamkeit für die Themen und auch für die Strukturen muss weitergehen nach dem 6. September.
1: Ja, und das bezieht sich wahrscheinlich auch nicht nur auf die Antifaschistin in dem Sinne, sondern generell, ne? Wie denkst du eigentlich, könnte konkrete Unterstützung von der Zivilgesellschaft und der Politik eben außerhalb Sachsens eigentlich jetzt aussehen in nächster Zeit? Also was wünschen sich denn Leute vor Ort?
0: Also was Leute sich vor Ort in Sachsen-Anhalt wirklich wünschen, und das ist was ich in den letzten Wochen zunehmend gehört habe, ist zu sagen, diese Verbindung und auch die solidarischen Netzwerke über dieses Bundesland hinaus unbedingt weiterzuhalten. Und da gibt es ja ganz unterschiedliche Möglichkeiten. Also angefangen von Spenden für Polylux, das Netzwerk, das ja schon seit Jahren eben Spenden an kleine Vereine, kleine Initiativen in Sachsen-Anhalt, in Sachsen, Thüringen, Mecklenburg-Vorpommern und Brandenburg verteilt. Das geht immer. Soli-Veranstaltungen, wo eben Menschen aus Sachsen-Anhalt, sei es migrantischen Initiativen, zum Beispiel vom Landesnetzwerk der Migrantinnenorganisationen von LAMSA oder von queeren Initiativen wie LAMDA oder der AIDS-Hilfe in Halle oder eben von soziokulturellen Zentren, von Bündnissen wie Hass statt Hetze oder Solidarische Altmark, der Solidarische Harz eingeladen werden. Und dass es aber eben auch ganz konkrete so Patenschaften geben könnte beispielsweise, ja. Weil es ja klar ist, die Erfahrungen, die jetzt in Sachsen-Anhalt und auch in Mecklenburg-Vorpommern gemacht werden, die sind ja nicht isoliert zu betrachten, sondern sie müssen ja wirklich als Vorboten oder Vorbotinnen der bundesweiten Entwicklung gesehen werden.
1: Ja, in diesem Sinne braucht man natürlich es gibt ja wahnsinnig viel Vernetzung schon, aber trotzdem kann man jetzt nicht einfach dann aufhören und sagen, so, ja, das war jetzt die Wahl und jetzt müssen alle erstmal ausatmen und sind sowieso total erledigt, sondern man muss direkt gucken, wie man das kontinuierlich weiterführen kann.
0: Genau, und man muss aber auch Verständnis haben, wenn Menschen wirklich sehr erschöpft sind, weil das ist schon auch was wirklich auch sehr deutlich wird, dass es Raum braucht für Rückzug und und alle Gefühle, die auch mit Erschöpfung und Angst einhergehen.
1: Total. Ich habe in der Zeitung auch noch eine Reportage gelesen über dieses Musikfestival, was in Bitterfeld stattfinden wird, nach der Wahl erst, und dass es eigentlich quasi sie es lieber vor der Wahl gemacht hätten, aber jetzt ist es eben danach und man weiß nicht, was es bedeutet. In diesem Sinne scheint es mir eigentlich vielleicht ganz gut zu sein, wenn es nach der Wahl stattfindet, weil man muss ja irgendwie auch wieder Energien mobilisieren.
0: Genau, und das ist vielleicht auch ein sehr gutes Stichwort für einen Schlussappell, nämlich nach den Wahlen wird es am 12. September in Halle, glaube ich, sehr, sehr großen hoffentlich CSD geben und am 26. September in Stendal, also aus dem Sendegebiet des FSK heraus, super easy erreichbar. Und natürlich, das ist ja auch klar, was auch immer heute Abend passiert, es wird Auswirkungen auch auf die Wahlen in Mecklenburg-Vorpommern und Berlin haben.
1: Ja, es gibt hier sowieso eine Gruppe von Menschen, die immer oder häufiger mal zu CSDs fahren. Insofern kann das irgendwie gut passieren. Und alle Hörerinnen und Hörer, die das noch nicht wahrgenommen haben, gute Gelegenheit. Vielen Dank. Ja, vielen Dank dir. Wie wirst du denn den heutigen Abend irgendwie verbringen? Wirst du festgeglut sein vorm Fernseher oder lieber nicht?
0: Doch, es wird sozusagen eine größere Runde des Kommentierten und aber auch hoffentlich ermutigenden Wahlabends werden. So. Und ich weiß, dass es heute in Magdeburg nochmal beispielsweise und auch in Halle und aber auch an vielen kleineren Orte des gemeinsamen Verbringens dieses Wahlabends geben wird, weil es ist ja klar. Also niemand sollte heute Abend alleine bleiben. Stattdessen ist es wichtig, sich gemeinsam austauschen zu können, lachen oder weinen oder wütend sein zu können und am Ende des Tages vielleicht auch auf die Straßen zu gehen.
1: Ich habe noch gelesen, oder nicht gelesen, sondern tatsächlich bei Freie Radiosnet über Radio Korax gehört, dass es heute Abend bis Mittwoch, also ab heute Abend und bis Mittwoch, eine Initiative gibt. Ich gucke gleich nochmal nach, wo im weiteren Verlauf der Sendung, die Sofa heißt, wo man sozusagen ab heute sich einfach hinkommen kann und sich austauschen über das, was passiert und passiert ist.
0: Genau, ich glaube, es ist in Halle, wenn ich es recht entsinne. Und danke. Da ist ja auch das wunderbare Radio Korax zu Hause. Das gehört ja auch unbedingt dazu. Also ich weiß, dass ihr ja heute im Laufe des Tages noch mehr Reportagen von Radio Korax spielen werdet. Und Radio Korax, das ist ein eigenes Kapitel in diesem schrecklichen Regierungsprogramm der AfD bekommen hat, gleich neben dem MDR. Also wer es noch nicht ist, eine Patenschaft für oder Patinnenschaft für Radio Korax ist auch immer eine super Sache.
1: In diesem Sinne, dir, Heike, vielen Dank für deine Zeit und deine vielen Infos und Einblicke. Wir haben viel gelernt, das war toll. Und ich wünsche dir einen sehr schönen Tag.
0: Das wünsche ich euch auch.
1: Tschüss.
0: Tschüss.

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Ihr hört hier Radio Revolte auf FSK und das gerade war Crazy Bitch in a Cave mit Dance All Night, davor Harton Disco, Harton Disco Queen, Your Flame und Bernadette Hengst mit Ein Mädchen namens Gerd. Ihr hört jetzt weiter einen weiteren Beitrag von Radio Korax in Halle und zwar ist es ein Gespräch mit Leuten wie Aljoscha Bergrich, der das Osten-Festival organisiert, osten-festival.de, da findet ihr mehr. Denn in der sachsen-anhaltinischen Provinz passiert viel mehr, als in vielen Medien gerade verbreitet wird. Es gibt seit 4 Jahren in Bitterfeld-Wolfen ein partizipatives Kunstfestival, das tatsächlich den Osten thematisiert und eben, wie gesagt, im Namen trägt. Im Gespräch mit Radio Korax hört ihr jetzt die Veranstalterin wie Aljoscha Bergrich.

0: Hallo, mein Name ist Christian Tschirner, ich bin Teil des kuratorischen Teams des Festival Osten. Also das findet in Wolfen-Nord statt, das ist ein rückgebautes Neubaugebiet aus der DDR, wo es einen Jugendclub gibt, einen alten, ein Gemeindehaus, und da findet das Festival statt zwischen Gärtnern und Begegnungen und Essen gemeinsam, Exkursionen, Ausstellungen, und was ganz wichtig ist, es gibt ein Camp, also einen Zeltplatz, und man kann also mehrere Tage dort verbringen, kann da richtig abhängen, muss nach dem Lagerfeuer nicht nach Hause fahren, sondern kann dort übernachten. Wenn man es nicht gesehen hat, ist es ganz schwer zu beschreiben. Also einfach hinkommen, dann bekommt man eine Vorstellung davon.
1: Das Osterfell wird vor allem von denjenigen gemacht, die sich vorher in unsere Beteiligungsprojekte einbringen. Und die BesucherInnen, die dann zum Festival kommen und offen sind für den Austausch und das gegenseitige Interesse, was wir dort hoffentlich erzeugen.
2: Besonders dieses Jahr am Festival ist, dass wir an zwei verschiedenen Orten stattfinden. Wir sind einerseits in Schornewitz, dort im Industriedenkmal Kraftwerk Schornewitz, und zum anderen sind wir in Wolfen-Nord, in diesem Satellitenstadtteil im ehemaligen Neubauviertel. Und es gibt erstmals eine Busverbindung, die beiden Orte miteinander verbindet und wie an zwei Orten das Festival stattfinden lassen.
3: Ich bin Christine und ich habe zusammen mit Aljoscha und Ludwig das Festival gegründet und auch den Verein Kulturpark e.V., der Träger des Festivals ist, und aktuell bin ich im Vorstand von Kulturpark e.V. Das Ostenfestival ist für mich drei Dinge. Das eine ist ein Festival für gegenseitiges Interesse. Das steht für mich dafür, dass wir möglichst viele Menschen zusammenbringen, die sich auf unserem Festival begegnen können und miteinander ins Gespräch kommen. Und zwar intergenerativ und auch regional wie international. Und das nächste ist natürlich das Thema Osten. Da geht es eben darum, nicht über den Osten zu sprechen, sondern aus dem Osten heraus und vielleicht bestimmte Klischees und Vorurteile auch aufzulösen, aber auch ganz ehrlich die Lage zu betrachten.
2: Das Kraftwerk Schornewitz ist ein besonderer Ort, weil es eben für eine Zeit steht, wo wir noch Braunkohle verbrannt haben, um Strom zu erzeugen. Es gibt ein großes Atelier für gegenseitiges Interesse, was wir mit Raumlabor Berlin, La Relève und Laufender Quadratmeter bauen werden. Man kann als Festivalbesucherin mitbauen und dann kann man das Kraftwerk entdecken und historische Führungen zum Kraftwerk erleben. Und da gehen wir der Frage nach, wie hat die Energie eigentlich die Region hier mitgeprägt und gestaltet?
3: Das ist an sich schon ein Ort der Industriekultur, nachhaltig und partizipativ. Es wird eine mobile Architektur, eine Art Pavillon geben, aus recycelten Materialien hergestellt, zusammen mit den Bürgerinnen der Stadt. Die Inhalte und Formate bestimmen die Jugendlichen und andere Initiativen aus Bitterfeld-Wolfen zusammen mit uns.
4: Verändert hat sich alles, seitdem ich es kenne. Ich kenne es tatsächlich erst seit 2019. Also ich bin auch im Bezirk Magdeburg geboren und habe auch einen Bezug zu Sachsen-Anhalt, aber ich hätte nicht gesagt, dass das hier meine Heimat ist, weil tatsächlich Bitterfeld ja eine sehr besondere Struktur hat, und ich war tatsächlich das erste Mal hier 2019. Wir hatten damals schon das Gefühl, dass man hier viele Dinge beobachten kann, die woanders auch passieren werden, die man vergrößern kann, also wie eine Demokratie zerfällt, wie eine Wertschätzung, wie eine Gesellschaft vielleicht nicht mehr richtig zusammenhält, aber auch was Transformationsprozesse angeht, auch jetzt mal ökologische Renaturierung, die ich hier sehr vorbildlich finde, dass man das hier alles sehr gut beobachten kann. Und tatsächlich ist aber die Entwicklung in den letzten 7 Jahren viel, viel krasser gewesen, als ich es gedacht hätte. Und das erreicht zum Beispiel aber auch die Sprache. Also ganz viele Texte, die ich geschrieben habe vor 5 Jahren, würde ich heute, glaube ich, nicht mehr so schreiben. Oder ich merke, dass einem die Worte fehlen.
5: Ich bin hier mal mit einer damaligen hier geborenen Umweltministerin losgelaufen in Bitterfeld zur Geutsche. Und eigentlich, wenn ich da unterwegs bin, so in der Region, dann habe ich immer das Gefühl, die Leute mögen das sehr, eigentlich hier zu sein. Dieses Wort eigentlich gibt es ja nicht umsonst. Es impliziert so ein bisschen, dass trotzdem irgendwie was nicht stimmt. Was stimmt denn aus deiner Sicht für die Bitterfelder nicht? Warum gibt es hier so eine, irgendwie ja doch mehrheitlich so ein Negativ-Setting?
4: Also ich glaube, das ist eine sehr, sehr gute Frage, aber die ist auch sehr schwer, und ich würde nicht sagen, dass ich sie beantworten kann. Also wenn man rauszoomt, dann müsste das eigentlich eine Erfolgsgeschichte sein. Ja? Das war in den 80er Jahren ein schrecklicher Ort. Also es war unglaublich dreckig, man konnte nicht atmen, man konnte nicht anbauen. In den 90er war es ein schlimmer Ort, hohe Arbeitslosigkeit, sehr viele Menschen sind hier weggegangen, große Abwanderung, vor allem von Frauen, vor allem von gebildeten Menschen. Und jetzt ist das hier, sagen wir mal, in diesen Parametern eigentlich sehr, sehr gut. Ja? Es gibt hier eine Beschäftigung, die Natur ist wunderbar, es gibt hier einen Chemiepark, es gibt eine Industrie und so weiter und so fort. Und die große Frage ist eigentlich, wieso gibt es trotzdem so so viel Frust, weil der ist eben nicht so einfach zu erklären mit solchen Parametern, wo man sagen würde, ah, okay, daran liegt's. Ich antworte jetzt mal als Kulturschaffender, ja, also das ist ein Soziologe, muss was anderes sagen. Ich glaube, was hier tatsächlich fehlt, ist eben eine emotionale, sinnliche Begleitung dieses doch sehr, sehr radikalen Prozesses. Wenn wir das vergleichen mit dem Ruhrgebiet, da gibt's seit, ich glaube, die erste Zeche wurde in den 60ern schon geschlossen und seitdem gibt's einen Transformationsprozess, der mit sehr, sehr vielen Millionen kulturell, sinnlich, emotional begleitet wurde und der auch eine Identität dort geschaffen hat. Da gibt es auch AfD-Wähler, ist gar nicht die Frage. Da gibt es auch Menschen, die Probleme und Frust haben. Aber das gibt natürlich erstmal grundsätzlich ein ganz anderes Bezugssystem zur Gesellschaft. Und hier waren diese Prozesse sehr, sehr viel drastischer, sehr viel schneller und eben unbegleitet. Also ich glaube tatsächlich, dass Kunst und Kultur da eine Rolle spielen können und immer noch, also nicht nur hätten können, sondern auch können. Aber das ist natürlich jetzt im Nachhinein sehr, sehr schwierig, da aufzuholen. Ne?
5: Wir kommen ja beide auch aus dem Umfeld, genau sowas zu machen, was man so gemeinhin immer als Kulturarbeit bezeichnet und dann auch mit der Zuschreibung zu leben, ah ja, die Kunst, die kann ja da viel offener und viel freier, und dann könnte die ja da auch einen wichtigen Part übernehmen. Und du sagst selbst, das ist damit natürlich nicht genug. Und trotzdem habt ihr ja die Energie. Das Ostenfestival steht ja auch vor der Tür, das immer wieder auch zu machen. Was sind denn eure Ansätze? Also wie seid ihr denn eigentlich in die Konzeption des diesjährigen Festivals gegangen?
4: Eine Sparte ist immer die Verlängerung des Bitterfelder Weges. Also immer die Frage, wie kann ich Projekte machen, die mit der Bevölkerung stattfinden, die partizipativ sind, die niedrigschwellig sind. Weil das ist, glaube ich, etwas, was hier fehlt, wo man einen Ankerpunkt schaffen kann, wo Leute irgendwie sich auch mit verbinden können und man sagt, wir können zusammen Motorrad fahren, wir können zusammen schwimmen, wir können zusammen singen. Das ist erstmal nichts Elitäres oder Abgehobenes. Das ist eine Konstante bei uns. Das Zweite ist, dass wir jetzt natürlich schon auch stark damit beschäftigt haben, wie ist die Stimmung nach der Wahl, wie können wir Trost schaffen, wie können wir vielleicht auch trauern, aber wo können wir auch Zukunft aufbauen? Also unser heißt ja nicht ohne Grund, das Festival diesmal Kraftwerk Zukunft, zu sagen, nee, das ist jetzt hier genau der richtige Ort, um an die Zukunft zu denken und daran zu arbeiten. Und die dritte und vielleicht grundsätzliche Antwort wäre, dass ich natürlich schon auch an symbolische Handlungen und Symbolpolitik glaube. Also wir kriegen ja nicht 90% der Bevölkerung. Ich weiß, dass da nur ein paar wenige Leute hinkommen. Aber die Plakate sind überall, die Nachrichten sind überall. Und ich glaube eben auch, dass die Leute daran vorbeifahren. Und dann ist vielleicht auch sekundär, wie die das finden. Die kriegen ja erstmal mit, dass da was stattfindet. Und das ist, glaube ich, ein ganz, ganz wichtiges Zeichen, was natürlich in den Leuten etwas bewegt.
6: Also die sinnliche Erfahrung, die sinnliche Begleitung, dann die Formate, die das Festival Osten halt schon jetzt schon seit 4 Jahren, 5 Jahren fortführt. Meine Frage an dich, was braucht eigentlich eine gute Geschichte? Also was braucht eine gute Erzählung?
4: Eine gute Erzählung, ich glaube, brauchen ja doch einen guten Anfang. Und der Anfang muss erstmal so sein, dass ich das Gefühl habe, ich bin da angesprochen. Und dann können wir gucken, wo die hinführt. So, und vielleicht kenne ich das Ende auch noch gar nicht. Aber ich glaube, am Anfang muss ich erstmal verstehen, dass ich da vorkomme.
5: Du bist kein Lokalpolitiker. Wir müssen das ja nicht immer wieder sozusagen so, wir können das nicht beantworten, aber es gibt eine Menge von Subjektiven, die dann auch eine Erzählung werden. Wie könnte das Ding hier aussehen in 20 Jahren in einer positiven Geschichte?
4: Ich glaube, man braucht einen Ort, der Gemeinschaft herstellen kann. Und es ist nicht schlecht, wenn der schon eine Vergangenheit hat. Deswegen, wir haben ja das erste Festival im Kulturpalast gemacht. Der Kulturpalast ist viel zu groß für diese Stadt. Der ist viel zu teuer im Unterhalt. Das ist gar keine Frage. Aber das ist ein Wahnsinns-Attraktionspunkt. Wir hatten ganz viel Publikum, die wollten nicht zum Festival, die haben sich auch gar nicht dafür interessiert, was wir machen. Die wollten zu dem Gebäude, weil sie da Erinnerungen haben, weil sie da Geschichten haben. Und dann sind sie auch bereit, dann sich da ein Werksorchester anzugucken oder bei einem Malworkshop mitzumachen oder bei einer Diskussion. Das ist ja gar nicht, das ist vollkommen okay. Aber du hast erstmal einen Ort, der ganz viel Erinnerung mitbringt und Erinnerung ist mit Emotionen verbunden. Und dann kann man natürlich auch darüber in eine Diskussion kommen, war das denn alles richtig, was damals Stadler war? War das vielleicht, gab es da auch politische Sachen und so weiter? Und dann ist man schon in einem sehr, sehr interessanten Feld, wo du eine Begegnung herstellen kannst. Und wenn man diese Orte nicht hat oder neu erfinden will, wird es natürlich schwierig, so, weil der gemeinsame Startpunkt gar nicht da ist.
7: Der Osten, so wie ich ihn in den letzten Jahren kennenlernen durfte, ist für mich vor allen Dingen ein Ort, wo in der Zukunft noch Dinge möglich sein werden.
8: Mein Objekt symbolisiert eine sehr westzentrierte Sicht auf den Freiheitsbegriff den ich dem Osten gegenüber empfinde. Diese Schokolade habe ich als Schulkind an die sogenannten Flüchtlinge aus der Prager Botschaft so hoch in die Zugfenster gereicht. Später bin ich zum Studium nach Jena und habe eine sehr offene und wirklich eine sehr freie Zeit dort erlebt, wo so die individuelle Suchbewegung in dieser Lebensphase wahrscheinlich auch auf die einer ganzen Gesellschaft getroffen ist und man da immer in einem direkten Austausch und direkten Miteinander Dinge verhandelt hat. Und das hat ein sehr großes Freiheitsempfinden bei mir ausgelöst, das ich heute noch damit verbinde.
9: Für viele Landstriche bedeutete Strukturwandel Abriss, Arbeitslosigkeit und Abwanderung. Man kann das sehr gut sehen, wenn er seine alte DDR-Schulatlaskarte mit den Industriegebieten auf eine heutige Karte der Wahlergebnisse legt. Beschäftigt er sich schon seit vielen Jahren mit den Folgen dieses sogenannten Strukturwandels in Ostdeutschland.
6: Du bist ein wesentlicher Akteur der zeitgenössischen Kunst- und Theaterszene, bist Dramaturg, bist Festivalmacher, machst Festivals in Syrien, in Südamerika, in Berlin, Festival Osten. Wir sind hier in Bitterfeld, ja, Festival Osten. Das ist mal jetzt Festivalmacher als Kulturakteur auch immer abhängig von diesen Makrostrukturen, ne? Also von Politik, von Wirtschaft, aber auch von kulturellen Leitbegriffen. Ja, gibt es einen Wandel in diesen kulturellen Leitbegriffen? Also nochmal Klammer auf, in den letzten Jahren gab es sehr viele Projekte unter den Stichworten kulturelle Vielfalt, Partizipation etc. Ich habe jetzt das Gefühl, dass sich diese Leitbegriffe ändern. Wie gehst du damit um oder wie geht ihr damit um als Festivalmacher?
4: Ich glaube, da gibt es zwei Antworten, was jetzt auch darauf angespielt, dass ich ja in unterschiedlichen Kontexten arbeite. Also hier gibt es ja gar keine Selbstverständlichkeiten mehr. Ist ja gar nicht klar, dass Kunst zum Beispiel, würde ich jetzt sagen, erstmal pro Vielfalt oder pro Demokratie ist. Ich habe hier Gespräche mit Leuten, wo ich erstmal merke, warte mal, ich muss erstmal erklären, wo ich politisch stehe. Das ist überhaupt gar nicht selbstverständlich, sondern es könnte auch erstmal selbstverständlich sein, dass man halt autoritär und antidemokratisch ist. Das ist eine ganz, ganz, ganz neue, aber auch sehr eigene Situation hier vor Ort und die macht natürlich was mit der Kunst. Und das andere ist, dass es einen Wahnsinns-Legitimationsdruck gibt, der ist, glaube ich, überall so. Hier vielleicht noch mal größer, was ein bisschen absurd ist, weil wir zum Beispiel ja überhaupt noch nie einen einzigen Euro von der Stadt bekommen haben, aber schon sehr, sehr viel Geld hierher gebracht haben. Trotzdem musst du dich permanent rechtfertigen für das, was du machst. Das muss verständlich sein, das muss zugänglich sein. Und das ist natürlich, also ich mache das alles sehr, sehr gerne, aber es ist aus einer künstlerischen Perspektive natürlich auch ein Problem, weil ich finde, ein Künstler, eine Künstlerin darf auch das Recht haben, was Erratisches, Kompliziertes, vielleicht auch Abstoßendes zu machen. Das müsste eigentlich möglich sein. Und ich glaube, diese Spielräume, die werden immer enger. Und die sind hier, sind sie schon sehr, sehr eng, weil das Verständnis dafür sehr, sehr eng ist.
6: Was tun?
4: Ja, die würde ich einfach immer weiterreichen, ne? Also ich meine, ich bin ja kein Künstler, ich bin ja ein Kurator oder ein Festivalmacher und ich denke, das ist eine Frage, die können Künstlerinnen sehr, sehr gut beantworten. Und wir haben da sehr, sehr unterschiedliche Antworten drauf. Aber was ich schon merke, ist, es gibt ein krasses Gefühl von Sinnhaftigkeit. Also auch wenn sich in Berlin oder in anderen Großstädten Leute manchmal fragen, ach ja, braucht die Welt das jetzt eigentlich oder muss ich das machen? Wenn du hier bist und du machst hier ein Projekt, zeichnest mit Leuten Karten oder webst zusammen ein Stück Teppich oder so, du weißt, oder machst einen kleinen, jetzt gibt es so ein Projekt irgendwie, wie klingt der Osten, da unterhalten sie sich darüber, welche Musik für sie identitätsstiftend ist und was das im Nachhinein war, diese DDR-Musik oder wie sie das heute sehen, da weißt du jede Sekunde, warum du das machst, das Projekt, ne? Das ist total klar.
5: Ja, ich musste vorhin so, als ich dich gefragt habe, in 20 Jahren und sowas, an dieses Moment denken, das kennst du vielleicht, hier gibt es so ein Friedhof für die russischen Soldaten in der Nähe von Bitterfeld und da hat ein Lehrer mal 1976, glaube ich, oder sowas, oder 75, seine Schüler Briefe an die Zukunft schreiben lassen, die dann geraubt wurden in der Wendezeit, sodass man das nur so imaginieren kann. Aber in dem Zusammenhang fiel mir auch ein, das kannst du vielleicht besser beschreiben. Also klar, es gibt diese Transformationsproblematik, aber es gibt natürlich irgendwie auch junge Leute in Bitterfeld. Was ist denn da überhaupt für eine Stimmungslage da? Also was geht denn hier mit oder für oder von Jugendlichen? Wenn ihr diesen Brief lest, bin ich 72, zumindest falls ich jemals 72 werde. Ich könnte also eure Großmutter sein. Und doch schreibe ich hier keine großmütterlichen Weisheiten. Ich kann nicht rückblickend resümieren, um euch davor zu warnen, meine Fehler zu wiederholen. Vermutlich mache ich täglich Fehler. Mit jedem plastikverpackten und Palmöl getränkten Produkt, das ich konsumiere, und mit jedem ausbeuterisch produzierten T-Shirt, das ich für 5 Euro im H&M kaufe, mit jedem Mal in den Urlaub fliegen, weil der innereuropäische Kurzstreckenflug so unschlagbar günstig war, sorge ich dafür, dass eure Welt eine kaputte ist. Wir zerstören, weil es bequem ist. Lasst euch niemals einreden, wir hätten das nicht gewusst. Auf den Fidschi-Inseln müssen Menschen evakuiert werden. Wegen der steigenden Meeresspiegel und im Mittelmeer sind wieder hunderte Menschen ertrunken. Aber wenn die Tagesschau vorbei ist, ist das alles sehr weit weg. Es ist immer noch so leicht, die Augen zu verschließen vor den Konsequenzen unserer Handlungen. Vor allem in Zeiten, in denen Fakten als Verschwörung dargestellt werden und umgekehrt. Ich würde sehr gern den Glauben an die Menschheit behalten. Ich würde gern glauben, dass meine Generation dafür sorgen konnte, dass eure Welt kein trostloser Ort ist. Dass in 50 Jahren die Vernunft und die Empathie und die Solidarität die Oberhand gewonnen haben. Aber falls das nicht so ist, dann bitte ich euch, steht ihr gemeinsam für eine solche Welt ein. Eure Zukunft war und ist unsere Verantwortung und unsere Schuld. An die Jugend, lernt aus unseren Fehlern, kämpft weiter. Unser Kampf ist eure Zukunft. Euer Kampf, euer Alltag, eure Diskussionen, eure Demonstrationen, eure Meinung ist die Zukunft eurer Kinder. Lasst sie eine schöne sein.
10: Es gibt nur eine Gegenwart zu gewinnen. Jetzt oder nie.
11: Ja, das ist natürlich jetzt eine ganz schöne Geschichte, die du erzählt hast, weil diese Zukunft, die Leute da imaginiert haben, die gab es ja nicht. Und man hat schon auch oft das Gefühl, für viele Menschen gibt es hier nach wie vor keine Zukunft. Ich bin jetzt ja nicht der Sprecher der jungen Generation oder so, ich lebe ja hier auch nicht. Aber die Leute, die ich kennenlerne, junge Leute, wir haben als allererste Aktion hier mal so 18-Jährige gesucht, uns von denen die Stadt haben zeigen lassen. Das ist ganz klar, die sagen, sie gehen weg. Und sie müssen weggehen, weil hier gibt es ja gar keine Hochschule oder keine Fachhochschule oder keine weiterführenden Möglichkeiten. Also das ist gar nicht so, dass die jetzt alles scheiße finden, aber die, wenn du dich quasi weiterentwickeln willst, einen Weg gehen willst, dann musst du in eine andere Stadt gehen und das ist natürlich ein Riesenproblem.
5: Ah, danke in jedem Fall.
11: Danke euch.
10: Ja.
11: Jetzt bin ich doch nervös. Ich bin...
12: Hallo.
5: Hallo.
12: Wir sind vom Festival Osten. Und was ist eigentlich Osten? Viel wird über den Osten gesprochen, besonders gern vor den Landtagswahlen. Und dabei wird der Osten oft einseitig dargestellt. Auf der einen Seite das Bild einer demokratiefeindlichen Region voller Nazis, wie es in Hamburg oder München gern auf dem Marktplatz erzählt wird. Auf der anderen das der entmündigten, vermeintlich reineren Deutschen, wie es sich ein Höcke herbeiredet. Doch heute zeigen wir mal wieder, der Osten ist bunt, vielfältig und offen.
4: Und das war quasi auch einer der erste und Grundimpuls von dem Festival. Man kann das hier auf dem T-Shirt sehen. Dass wir versucht haben, das zu sagen, das Bild vom Osten ist nicht nur vielfältig, sondern das ist verwirrend. Das ist komplex und das ist sehr, sehr unterschiedlich und das müssen wir aushalten, weil das macht richtig Spaß. Und deswegen haben wir einen kleinen Kunstbeitrag auch mitgebracht, weil wir zur Eröffnung des Festivals 2022 dieses Publikum gefragt haben, was ist Osten? Und wir haben euch ein paar Antworten mitgebracht, die wir jetzt hier vorlesen wollen.
12: Osten ist eine Himmelsrichtung und der Ort, wo wir Leute auf Anhieb verstehen, auch wenn wir manchmal nicht ihrer Meinung sind.
4: Eine Heimat, die manchmal fremd ist.
12: Hier bin ich zu Hause.
4: Immer wieder schön.
12: Irgendwo auf der Erde ist immer Osten.
4: Soljanka.
12: Senfeier.
4: Ruckartige Veränderung.
12: Identity Issue.
4: Osten findet man auch im Westen.
12: Vom Osterei zu Osteria.
4: Fruchtbarer Boden für Kreativität.
12: Hier will ich leben.
4: Ein Ort mit großer Zukunft.
12: Geborgenheit und Zuhause.
4: Mein Zuhause, also wunderbar.
12: Osten ist für mich Urlaub.
4: Ein schmallippiger Mann mit großen Händen, den ich lange nicht mehr gesehen habe.
12: Der Osten ist mir zu depressiv. Schau nach vorn.
4: Ich wünsche mir mehr Fröhlichkeit statt Unzufriedenheit.
12: Kann man einem Außerirdischen nicht erklären.
4: Raum für neue Möglichkeiten.
12: Tage, Tage, Jahre.
4: Immer wenn man denkt, man hat's, ist's wieder alles anders.
12: Wenn der Osten nicht wäre, wäre der Osten vom Westen der Osten.
4: Im Osten geht was.
12: Ich bin Ossi, keine Frage.
4: Der Osten ist vom Mittelpunkt.
12: Sozialistischer Realismus in melancholischer Leere.
4: Riecht gut und sieht toll aus.
12: Der Osten rockt immer.
4: Belebt und frei.
12: Der Osten ist der Bereich, in dem ich aufgewachsen bin.
0: Osten ist keine Himmelsrichtung, sondern ein bestimmter gesellschaftlicher Zustand.
12: Am Park der Chemiearbeiter 06749 Bitterfeld-Wolfen.
0: Farbenstraße 06803 Bitterfeld-Wolfen.
12: Stiller Winkel 06766 Bitterfeld-Wolfen.
0: Der Osten ist ein mystisches Inselreich, das große Teile Europas und Asiens unterworfen hat, aber infolge einer Naturkatastrophe innerhalb eines einzigen Tages und einer unglückseligen Nacht untergegangen ist.
12: Und wenn alles wieder schief geht, geht die Sonne trotzdem auf.
0: Eine Himmelsrichtung.
12: Der Sandmann experimentiert mit Neuem und isst dabei Soljanka und Senfei und macht doppelte Sachen an der süßen Ostsee und denkt an Ambiguität und Kulturvielfalt.
0: Neugier, manchmal Heimat.
12: Der Osten ist ein Sanierungsprojekt des Westens.
0: Der Osten ist spektakulär.
12: Der Osten ist. Wir wollen im Festival erforschen, was der Osten heute bedeutet. Mit Kunst den Osten neu vermessen. Wir möchten die Vielfalt und Kontraste des Ostens zeigen, die Lebendigkeit und Aktivität. Und wir wollen Begegnungen. Deswegen heißt es auch Festival für Kunst und gegenseitiges Interesse.
0: Und für das diesjährige Festival, was am 12. September anfängt, haben wir uns das Motto genommen, Kraftwerk Zukunft. Und insofern waren die beiden Lieder, die wir hier gehört haben, schon total thematisch für uns, weil das sind die beiden Sachen, Begegnung, gegenseitiges Interesse, Zusammensein und die Zukunft pink sehen, die Zukunft pink malen und gemeinsam an einer Zukunft bauen. Deswegen laden wir euch alle herzlich ein, kommt nach Wolfen, kommt nach Czornowitz und lasst uns zusammen ein Kraftwerk Zukunft bauen. Vielen Dank.
12: Dankeschön.
2: Ich freue mich ganz besonders auf die Musiktheater-Performance von Föxte Schwind mit Menschen hier aus Bitterfeld-Wolfen, die in den letzten Monaten schon sehr viel gearbeitet haben zusammen und sich die Frage gestellt haben, wie klingt eigentlich der Osten? Und das werden sie im Christophorus-Haus in Wolfen-Nord präsentieren.
11: Ich freue mich ganz besonders, dass das Festival von Irina Pauls eröffnet wird, einer Choreografin aus Leipzig. Wir werden also gemeinsam mit den Festivalbesucherinnen auf das Kraftwerksgelände in Czornowitz tanzen, also eine tanzende Eröffnung mit allen Zuschauerinnen. Das wird ganz toll. Ein weiteres Highlight ist eine Lesung, und zwar die Philosophin Eva von Redeker arbeitet im Moment an einem Epos über Energie, fossile Energien, ein Versepos. Das ist noch nicht fertig und wir kriegen auf dem Festival so eine Art Werkstatteinblick, so ein Sneak Preview. Da freue ich mich sehr darauf, bin sehr gespannt, was das wird. Und als drittes vielleicht noch, Charlie Hübner wird noch mehr Wahnsinn in Tüten verkaufen. Und ich glaube, das, was da draufsteht, wird es auch sein, Wahnsinn in Tüten.

0: schwer zu beschreiben. Also einfach hinkommen, dann bekommt man eine Vorstellung davon.
1: Ihr hörtet gerade eine Reportage über das Ostenfestival, das in Bitterfeld-Wolfen stattfindet, dieses Jahr zum 5. Mal, seit 2022 läuft es. Und es findet, und das seht ihr auf deren Webseite osten-festival.de, es findet nicht nur an einem Wochenende statt, sondern an zwei Wochenenden. Man kann Tagestickets kaufen und sich das mal angucken, das partizipative Kunstfestival. Das klingt wirklich großartig. Der Beitrag wurde aufgenommen und gemacht von Radio Korax in Halle.

So, wir nähern uns langsam dem Ende der Sendung und wir würden aber gerne euch noch auf eine Veranstaltung hinweisen, die in Hamburg stattfinden wird. Und zwar wird am Montagabend hier die Ausstellung eröffnet, die Kolonialgeschichte des Bakenhafens. Also der Bakenhafen im deutschen Kolonialismus, Hamburg und der Kolonialkrieg in Namibia 1904 bis 1908. Das ist eine Ausstellung, die wird stattfinden in der Rathausdiele im Hamburger Rathaus und sie vermittelt eben Wissen über einen der zentralen Erinnerungsorte der Hamburger Kolonialgeschichte, der Bakenhafen, der bisher eben wenig in der Öffentlichkeit bekannt ist, der heute in der Hafen City liegt. Und er war das Logistikzentrum der wichtigsten deutschen Afrika-Reedereien und nahm eine Schlüsselrolle ein in der kolonialen Infrastruktur des Deutschen Kaiserreichs. Und er war aber auch der zentrale Hafen für den Kolonialkrieg im heutigen Namibia, wo eben die Soldaten einen Genozid an den Ovaherero und an den Nama verübt haben. Knapp 22.000 deutsche Kolonialsoldaten sind von hier aus Hamburg, vom Bakenhafen, gereist in den Kriegseinsatz und sie wurden vom damaligen Hamburger Senat sowie auch von den Stadtbewohnerinnen und Bewohnern feierlich verabschiedet. Über diese und weitere Themen geht diese Ausstellung, die zu sehen sein wird vom 7. September bis zum 30. September im Hamburger Rathaus, Montag bis Sonntag jeweils von 9 bis 19 Uhr. Und sie wird eröffnet am Montag jetzt, den 7. um 18 Uhr im Hamburger Rathaus, in der Rathausdiele, Einlass ab 17.30 Uhr. Und ich glaube, es wird interessant, soll man auf jeden Fall hinkommen. Und dann gibt es auch ein Begleitprogramm, das könnt ihr euch angucken, auf der Seite hamburg.de tatsächlich. Also wenn man eingibt Kolonialgeschichte des Bakenhafens, Ausstellung, dann findet man weitere Informationen in diesem Sinne.

0: Und wir sind am Ende der Sendung. Schönen Tag.
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So, herzlich willkommen. 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Im Studio heute für euch ist Noah und es bin auch nur ich, weil alle anderen ModeratorInnen von der Grippe dahin gerafft wurden. Und das Wetter entspricht dem zumindest bei uns auf der Ecke auch. Ich hatte mich dementsprechend auch auf eine eher herbstliche Sendung vorbereitet. Guckt man jetzt hier aber im Gängeviertel aus dem Fenster, ist das Ganze schon fast eher wieder sommerlich. Trotzdem bleiben wir jetzt in diesem doch sehr herbstlichen Spirit und hören Halt mich fest von Hinterland Gang. Und danach geht es auch direkt weiter mit einem kurzen Blick auf die heutigen Themen. Viel Spaß mit der Musik.

Aufgrund von einiger technischer Probleme, die ich parallel versuche zu beheben, machen wir jetzt direkt mit den Themen weiter. Nämlich soll es in dieser Sendung natürlich wie immer ein kleines Update aus dem IJH geben. Dann gehen wir darauf ein, was in Bagdeheide um Umland so passiert ist in der letzten Zeit. Und dann gucken wir noch in anstehende Termine, die wir, also die Redaktion, für interessant befinden. Ich rede hier jetzt einfach direkt mal los. Nämlich gab es ja jetzt im IJH so einiges Spannendes. Nämlich gab es unser Sommerfestival, das hat vom 21. bis zum 23. August stattgefunden und erfreute sich einer recht hohen Anzahl an Besuchern von zu Spitzenzeiten in etwa 200 Leuten. Das erfreut uns, die Aktiven, natürlich sehr. Es steckte sehr, sehr viel Aufwand in der Planung dieses Festivals und eben auch sehr, sehr viel Geld. Wir hatten einige spannende Acts zu Besuch. Zum einen hatten wir Ramenjunge und Juno da. Wir hatten Peters Beine, Helmantes, die ja auch schon bei uns in der Sendung waren. Benno und Lastro, die ja in Hamburg in der linken Szene durchaus bekannt sind. Zum Beispiel haben sie auch letztes Jahr schon bei uns gespielt oder auch beim Pulp Fiction Open Air. Dann waren da Lasse und Scheiß auf Kaya, die ja auch zum Teil zumindest selber aus dem Autonomen kommen. Im Verlauf der Sendung spielen wir auch Songs von den Künstlerinnen an. Ich warte hier jetzt gerade darauf, dass mein technisches Gerät, über das ich die Musik anspiele, wieder hochfährt. Das hat sich nämlich spontan entschieden, jetzt abzustürzen. Deswegen warte ich genau darauf. Deswegen machen wir jetzt auch mit dem nächsten Thema aus dem IJH-Update weiter. Nämlich soll es um die Renovierung gehen, die ja jetzt bevorsteht. Letztes Jahr im Dezember hat die Stadt ja Mittel und Gelder bewilligt, um das IJH zu renovieren. Und das waren 310.000 Euro. Also einiges an Geld. Und von diesen soll eben das IJH von Grund auf saniert werden. Das Thema ist, diese Sanierung ist nicht das, was von den Aktiven von Anfang an gewollt war. Das Problem sind die Container, ist das Grundstück, auf dem wir sind, das eben nicht widerspiegelt, dass wir auf längere Zeit sicher dort vor Ort bleiben können, weil eben im B-Plan immer noch nicht eingetragen ist, dass sich dort eine Jugendfreizeitstätte befindet, sondern eine Grünfläche. Das führt dazu, dass der Schutz des Gebäudes an diesem Ort nicht gegeben ist und wir weiterhin nur auf Zeit de facto dort geduldet werden. Gewünscht war eigentlich ein Gebäude wie zum Beispiel die Villa Wacker, das uns über längere Zeit eben die Möglichkeit gegeben hätte, unsere Arbeit dort fortzusetzen. Das ist jetzt nicht eingetreten. Es werden jetzt 300.000 Euro in schrottige, löchrige Container reingepumpt, die auf diese Art und Weise eben repariert werden sollen. Jedoch sind diese Container so marode, dass sie eigentlich hätten komplett ausgetauscht werden sollen. Die Sanierung rückt jetzt immer näher und natürlich ist sie auch ein Schritt in die richtige Richtung, aber noch nicht der Schritt zum Ziel. Es ist eben nur ein Tropfen auf den heißen Stein. Und die Sanierung soll jetzt Ende des Jahres anfangen. Und das bedeutet, dass das IJH wahrscheinlich für ein halbes bis dreiviertel Jahr geschlossen sein wird. Das heißt, Halloween und Weihnachten können zumindest im Haus selber nicht stattfinden und auch keine anderen Veranstaltungen. Genug von dem Thema. Wir hören uns jetzt, um von diesen schlechten Nachrichten ein bisschen wieder wegzukommen, Musik der Acts vom Festival an. Und jetzt hören wir als allererstes Kraftakt von Benno und Lastro. Viel Spaß damit.

als nächstes hören wir einen Song der Band Petersbeine und zwar mit dem Titel Sand. Viel Spaß damit. Die Herren haben auch bei uns auf dem Festival gespielt.

Wir spielen weiterhin Songs von MusikerInnen, die bei uns beim Festival aufgetreten sind. Und als nächstes spielen wir einen Song, den ich hier jetzt einigen Aktiven widmen möchte, die den auf jeden Fall sehr gerne hören. Ihr wisst, wenn ihr zuhört, wer gemeint ist. Hier kommt Altona Bacon von Geoffrey.

Ihr hört Autonom zu Haus im Freien Senderkombinat und wir spielen gerade Musik von InterpretInnen, die bei uns auf dem IJH-Festival vom 21. bis zum 23. August aufgetreten sind. Als nächstes spielen wir einen Song von 57 Lasse mit dem Titel Bass kommt mies.

Das war Bass kommt mies von 57 Lasse und Fishermans. Wir hören als nächstes Das nicht kompliziert von Willy Brandt und Rin. Die beiden waren auch bei uns auf dem Festival, sind aber nicht wie die anderen Acts draußen aufgetreten, sondern drinnen auf der Mainfloor-Stage. Das hat für eine sehr, sehr urige und angenehme Atmosphäre gesorgt. Deswegen würde ich sagen, Ton ab. Viel Spaß mit der Musik.

Willy Brandt und Rin. Als nächstes möchten wir einen Blick auf den Oldesloer CSD werfen. Doch davor spielen wir noch einen Song, und zwar Piss in den Käfig von Danger Dan.

So. Und genauso, wie wir immer alles reparieren können im Haus. Ja, oh Gott, das war echt nicht gut. Wir gehen über zu den Bagdad News. Was ging noch so im Hinterland im letzten Monat? Da habe ich jetzt tatsächlich nur ein sehr großes Thema, und zwar soll es um den CSD in Bad Oldesloe gehen. Dieser fand vorletzte Woche am Samstag statt und hatte eine sehr hohe Besucheranzahl, die so auch von der Orga gar nicht erwartet war. Es waren wohl über 600 Leute da, und das, obwohl es der erste CSD in Bad Oldesloe war. Die Orga freute sich natürlich sehr erfreut, und es war eine wirklich sehr schöne Veranstaltung. Der Demozug startete in der Nähe des Bahnhofs in Bad Oldesloe und führte durch die Innenstadt, vorbei an der Bibliothek, entlang am Marktplatz, wo die Demo eigentlich hätte enden sollen, noch weiter über einen Umweg hin zurück zum Marktplatz, weil so viele Leute dort waren, dass man einfach die Route verlängern lassen musste. Und das war ein wirklich wertvolles Zeichen, denn gerade in Bad Oldesloe gab es immer wieder queerfeindliche Übergriffe. Meine eigene Perspektive, mein eigener Eindruck auf die gesamte Veranstaltung war es, dass es eine sehr friedliche Veranstaltung war, dass die Stimmung sehr, sehr gut war. Die meisten Menschen waren sehr gut gelaunt, es war ausgelassen und heiter, und es waren viele Menschen aus ganz Norddeutschland und dem gesamten Bundesgebiet da. Ich habe mit einer Person gesprochen, die ist tatsächlich aus Frankfurt nur für den CSD zurück in ihre Heimatstadt gefahren. Das ist auf jeden Fall etwas mega Schönes und Wertvolles. Ich muss sagen, die Afterparty im Innie-Haus konnte ich selber nicht miterleben. Es gab nämlich im Innie-Haus, das ist ein linkes Jugendhaus in Bad Oldesloe, eine CSD-Afterparty. Von der habe ich aber auch erzählt bekommen, dass sie wohl echt sehr schön gewesen sein sollte. Was ich noch sagen muss, ich habe in der Tombola ein T-Shirt gewonnen. Also hat sich auf jeden Fall gelohnt für mich, dort vor Ort zu sein. Und wir machen in der Sendung jetzt weiter mit ein wenig Musik und spielen In diesen Zeiten tanzen von WTG. Viel Spaß damit.

Im Hinterland gab es nicht nur einen CSD, sondern direkt in der Nachbarschaft auch einen in Ahrensburg. Dieser liegt schon etwas weiter zurück, nämlich fand er am 27.06. statt und war sehr gut besucht mit etwa 12.000 DemonstrantInnen. Der CSD begann und endete in Ahrensburg vor der Jugendkulturinitiative. Und aufgrund der so sehr hohen Temperaturen gab es eben auch Hitzemaßnahmen wie Routenkürzungen und Abkühlungsmöglichkeiten, die von der CSD-Orga und der Freiwilligen Feuerwehr vor Ort vorgenommen wurden. Zum Beispiel eben Rasensprenger und Feuerwehrautos, die an der Route lang fuhren und die Leute mit Wasser bespritzten. Zu Beginn der Demo-Route waren drei Faschos, welche sich nonverbal bedrohlich zeigten, inklusive des White-Power-Handzeichens. Diese wurden jedoch von der CSD-Orga und CSD-Schützen abgeschirmt und davon abgehalten, den CSD weiterhin anzugreifen, sodass Teilnehmende sich sicher fühlen konnten. Ein weiteres Zeichen, warum wir eben solidarische Sicherheitsstrukturen wie CSD-Schützen benötigen. Während der Demonstration gab es auch einen politischen Block, der durch Parolen und Durchsagen immer wieder auf sich aufmerksam machte und eben unmissverständlich klar machte, dass CSDs eben antifaschistisch sein müssen. Auch der CSD in Ahrensburg ist ein starkes Zeichen für Haltung und Solidarität im Hamburger Hinterland und eine sehr zu begrüßende Veranstaltung. Auch dieser CSD hatte eine ähnlich gut besuchte Afterparty, auf der ich das Glück hatte, selber Awareness machen zu dürfen. Es war eine sehr schöne, sehr ruhige Veranstaltung. Die Menschen hatten alle sichtlich Spaß und das Wetter kühlte auch zum Abend hin ab, sodass es tatsächlich auch angenehm wurde. Wir machen nun weiter mit dem Song Anti, Anti, Anti, Anti von Frittenbude, Teeraumschmiere und das Flug. Viel Spaß auch damit.

Das war Vorratskammer von Team Scheiße. Und wo wir jetzt schon in einer etwas punkigeren Schiene sind, spielen wir doch direkt mal Chaostage 1995 von Die Drolls.

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So, um mit Bagdad News abzuschließen, haben wir hier noch eine kleine IJH-Thematik. Nämlich würde ich gern nochmal den Ankündigungspost des vergangenen Festivals beziehungsweise den Mobitext dazu verlesen. Dieser beinhaltet nämlich eine wunderbare Erklärung, was das IJH und die aktiven Sicht vom Festival so erhafft haben. Auferstanden aus Containern. Das ist das Motto unseres diesjährigen Festivals. Denn trotz allem oder gerade wegen all der Dinge, die uns so in den Weg geschmissen werden, ersteht das IJH immer wieder wie ein Phönix aus der Asche auf. Bunt, gruselig und gemeingefährlich, wie uns einmal ein irrelevanter AfD-Regionalpolitiker beschrieben hat. Zwischen diesem Festival und dem letzten liegen ein Jahr mehrere Brandanschläge, ein Einbruch und bewaffnete Prügelnazi-Attacken. Deswegen möchten wir, um zu zeigen, dass wir uns nicht unterkriegen lassen, unserem Motto treu bleiben und kein Tag ohne weiterhin leben. Wir haben deshalb keine Kosten und Mühen gescheut und vom 21.08. bis zum 23.08. ein richtig geiles Festival auf die Beine gestellt. Das erwartet euch. Ein Line-Up, das sich sehen lassen kann und bald gegeben wird. Also an die Leute, die das hier jetzt in der Sendung hören. Wir haben das Line-Up hier eben schon verlesen. Leckeres Essen und gute, in Klammern viele, Drinks. Und zusammen sein mit den besten Menschen im besten IJH der Welt. Wir freuen uns auf euch. Kein Tag ohne. Und das war der Ankündigungspost zum IJH-Festival. Und wir spielen als nächstes Für alle von Hinterlandgang.

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So, das wissen vielleicht einige von euch nicht, aber man kann sich bei uns auch Songs wünschen. So hat das zum Beispiel der liebe Jasper gerade gemacht. Er hat sich einfach bei uns auf Instagram bei autonom-zuhaus-941 gemeldet und uns eine Direktnachricht geschickt. Hier für dich, Jasper, spielen wir Manchmal von OXO86.

so, für einen wirklichen Dahab-Flex-Superfan spielen wir jetzt Faschos Jagen. Der ist für dich, Leo.

So, Leute, jetzt wird es Zeit für einen kleinen Ausblick auf den autonomen Terminkalender. Vom IJH selber wird aktuell noch kein Termin geplant. Die JFJ jedoch plant in naher Zukunft eine Anti-Abschiebedemo, zu der wird jedoch noch eine Ankündigung folgen. Als großer Termin, den alle zusammen wir besuchen könnten, theoretisch, denn das ist auch der Titel der Demo, alle zusammen gegen den Faschismus, findet heute eine Demonstration um 18.30 Uhr am Riesendamm am Jungfernstieg statt. Ich möchte darüber natürlich nur informieren und nicht dorthin aufrufen. Der Hintergrund dieser Demonstration ist die aktuelle Landtagswahl in Sachsen, Anhalt, wo die Prognosen für die AfD doch sehr, sehr schmackhaft aussehen. Und das bedeutet natürlich Repression für AntifaschistInnen und andere Menschen, sollte die AfD dort an die Macht gelangen. Da Bildung auch Ländersache ist, kann die AfD zum Beispiel in der Bildung ein ordentliches Kettensägenmassaker veranstalten. Zum Beispiel gibt es schon Ideen wie, dass eben mehr über Bismarck und das Deutsche Reich geredet werden soll und viel, viel weniger über die Verbrechen des Dritten Reiches, obwohl es doch so wichtig ist, dass wir als Deutsche uns unserer Verantwortung bewusst sind, dass wir ja das Volk sind, das vor nicht einmal 100 Jahren einen Genozid an der jüdischen Bevölkerung verübt hat und dass wir uns eben dessen im Klaren sein sollten. Und gerade so etwas möchte dann die AfD eben abbauen. Und das ist, finde ich, sehr bezeichnend für diese Partei. Sie möchte zum Beispiel auch eine Regelung einführen, nach der Kinder auch von ihren Eltern zu Hause unterrichtet werden können. Was jedoch da dagegen spricht, ist, dass eben die Bildungsministerien der Länder dann zum Beispiel aufhören könnten, das Abiturzeugnis oder die Abschlüsse aus Sachsen-Anhalt anzuerkennen, weil es eben nicht mehr dem bundesweiten Bildungsstandard genügen würde. Und das wäre tatsächlich ziemlich schlimm für die Bildungsfreiheit der in Sachsen-Anhalt wohnenden Kinder und Jugendlichen. Wir reden später noch ein wenig über das IJH. Jetzt machen wir aber erstmal eine etwas längere Musikpause, weil ich mir was zu trinken holen will. Wir spielen den Songwunsch von Rafa. Der wünscht sich Arbeitszeitbetrug von Jung, Brutal und Kommunistisch. Ab dafür, würde ich sagen.

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Im Studio für euch ist Noah, beziehungsweise war Noah, denn heute beenden wir unsere Sendung etwas frühzeitig. Hier kommt gleich nur noch Musik und als Abschiedslied haben wir uns für all diejenigen, die noch hoffen, dass es besser werden wird, für die Hoffenden von Motus ausgesucht. Kein Tag ohne und viel Spaß mit der Musik wünscht euch eure autonom zu Hausredaktion. Einen wunderbaren Tag noch, genießt morgen den Sommer und wir sehen uns auf der Straße.

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Ich bin ja total überfordert, dann ist alles irgendwie voll zu laut. Du hast gesagt, ich kann chillen und Getränke genießen. 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

Hallo liebe Freunde von 1 bis 100, von A bis Z, von Norden bis Süden, von Osten bis Westen. Hier ist wieder euer Brettchen. Ihr hört das Brettchen auf FSK 93,0 und 101,4 im Kabel oder über den Livestream aus dem Internet. Es ist der erste Sonntag im Monat von 19 bis 20 Uhr, ist die Sendezeit des Brettchens oder in der Wiederholung am darauffolgenden Dienstag. Heute ist Wahltag in Sachsen-Anhalt, die ersten Hochrechnungen liegen vor. Die Hochrechnungen verheißen erstmal so nichts Positives. CDU derzeit bei 18,4, AfD 44,4, Linke 9,3, SPD 8,4, FDP 2,2, Grüne 8,7, das BSW bei 5,0 und sonstige bei 3,6. Ihr müsst damit nicht alleine sein. Ihr könnt diese Radiosendung verfolgen, wobei wir den Schwerpunkt auf die Wahl in 2 Wochen in Mecklenburg-Vorpommern richten und coole Initiativen aus MV vorstellen und da auch Interviews führen. Ihr könnt zur Resedammbrücke hier in Hamburg gehen und dort gemeinsam mit vielen anderen Menschen diesen Wahlabend in Form eines Protestes umsetzen. Genau. Von dort werden wir auch zu späterer Zeit hier in der Sendung noch was hören. Dann stelle ich jetzt mal gleich die Verbindung nach Greifswald her zu jemandem von Zusammenbewegen. Und diese Initiative wollen wir euch dann hier gleich vorstellen.

0: So, jetzt habt ihr erst, oh Gott, ist das furchtbar, jetzt höre ich mich doppelt auf dem Kopfhörer. Das mag ich irgendwie nicht so. Und wir hören jetzt, sind jetzt verbunden nach Greifswald mit jemandem vom Bündnis Zusammenbewegen. Hallo, kannst du uns hören? Hören wir dich?
1: Hallo, ja, ich höre dich gut, alles klar.
0: Jetzt muss ich mir anscheinend den Kopfhörer aufsetzen, weil sonst höre ich dich nicht. So, also kannst du noch mal was?
1: Ja, alles klar. Ich höre dich gut, ja.
0: Das ist sehr gut. Nur ist es ganz furchtbar, weil immer wenn ich rede, höre ich mich über den Kopfhörer. Und muss das hier gleich nochmal besser hinkriegen, wie ich dann dich höre und nicht immer mich. So, aber du kannst uns was erzählen zu, Entschuldigung, eurem Bündnis Zusammen bewegen. Warum habt ihr das denn gegründet? Was macht ihr da?
1: Zusammen bewegen hat sich gegründet wegen dem Blick auf die Landtagswahl. Die ist ja nun hier in 14 Tagen, die in Sachsen-Anhalt ist gerade gewesen. Und wenn ihr die Nachrichten verfolgt gerade, dann merkt ihr, was da so los ist. Und dann muss ich das eigentlich gar nicht groß weiter erklären. In diese Situation wollen wir gar nicht kommen, dass die AfD hier nach der Macht greift. Es geht aber auch um noch etwas anderes. Es geht darum, wieder mehr von den Menschen mitzukriegen, was sie eigentlich denken, was sie fühlen, was sie für Zukunftspläne für ihr Land haben und darüber wieder mehr ins Gespräch zu kommen. Letztendlich wollen wir damit bewirken, dass wir demokratische Werte wie Rücksichtnahme, Toleranz, Menschenrechte, Solidarität, Gerechtigkeit und so stärken.
0: Das klingt auf jeden Fall total gut. Und wenn man aufschaut auf, wie so die Prognosen gerade sind, dann ändert sich da ja auch gerade was. Also die MAP sagt, dass die SPD gerade ein bisschen im Aufwand ist und AfD ein bisschen abrutscht. Aber genau, nicht nur... Wie kommen wir da jetzt drum rum? Warte. Ihr seid ja ein ziemlich großes Bündnis. Vielleicht kannst du da auch noch mal drauf eingehen, wer eigentlich alles mit zusammengekommen ist bei euch. Und dann noch mal was zu eurer Organisationsform sagen. Dann kommen wir noch vielleicht auch ein bisschen dahin, was ihr dann alles im Sinne dessen, was ihr gerne erreichen wollt, dieses wieder zusammen mehr bewegen, schon gemacht habt und was vielleicht auch noch auf der Agenda steht in den nächsten 2 Wochen bis zur Wahl.
1: Ja, das kann ich gerne erzählen. Also erstmal vielleicht, das ist schon eine etwas längere Geschichte. Wir haben uns das erste Mal im Juli letzten Jahres getroffen und dann immer wiederkehrend so in etwa alle 6 Wochen bis 8 Wochen. Manchmal war ein bisschen Pause, wenn Ferienzeiten waren und so. Und wir haben uns überlegt, was können wir denn machen? Erstmal war da große Ratlosigkeit, wie das überhaupt immer alles so zustande kommt, dass so viele Leute halt dieser Partei hinterherrennen und da ein Kreuz machen wollen, obwohl sie selbst diejenigen schädigen wird, die sie wählen. Das zeigen ja sehr viele Untersuchungen. Und es gibt natürlich bei uns in der Gruppe derjenigen, die sich getroffen haben, auch die Reaktion, wenn sowas hier eintritt, dass die demnächst im Land das Sagen haben, dann überlege ich mir wegzuziehen, und zwar richtig ernsthaft. Wir brauchen die Leute aber hier für das, was wir machen an sozialer Arbeit, an politischer Arbeit und in den unterschiedlichen Bereichen, sei es nun für Klimaschutz, sei es für soziale Belange, für Gerechtigkeit, für queere Leute und so. Die ganze Bandbreite ist das. Und da keiner wegziehen will, haben wir uns zusammengerauft und einen Aufbruch hinbekommen. Und es ist uns erstmal gelungen, zum Beispiel in unserer Region, du rufst ja jetzt nach Greifswald an, das ist die Region so für Vorpommern, von der aus wir das hier koordinieren. Da sind etwa 400 Einzelpersonen im Verteiler, die sich darum jetzt kümmern, um die ganzen Aktivitäten. Und die wiederum sind in unterschiedlichen Vereinen aktiv. Und so, das sind natürlich verschiedene Vereine, die man auch denken kann, die da sind. Ne? Klimaschutzgruppen hatte ich schon erwähnt als ein Beispiel. Es ist aber auch so gewesen, dass im Laufe der Zeit sich zum Beispiel die Kirchen in Mecklenburg-Vorpommern angeschlossen haben, diesem Bündnis. Und das ist dann sehr unterschiedlich. Die eine Kirchengemeinde macht dann Lesungen zum Thema Demokratieerhalt. Und dann kommen in so einem kleinen Ort von noch nicht mal 5000 Einwohner auch sogar über 100 Leute zusammen. Fand ich sehr, sehr erstaunlich. Und in der anderen Kirchengemeinde passiert gar nichts. Die Fachhochschule Wismar ist dabei und jetzt könnte ich noch eine ganze Menge mehr aufzählen, die gesagt haben, zusammen bewegen ist ein cooles Format, da wollen wir bei sein. Weil das zentrale Anliegen oder so wie wir arbeiten, dass jede Gruppe für sich entscheidet, was sie in den Weg einschlägt. Niemand kennt halt irgendwie den Königsweg, das wird unsere demokratische Gesellschaftsstruktur stärken. Probiert aus, was er am besten kann. Dass er da eine Wirkung mit erzeugen kann. Es gibt also keinen Konsens darauf, was genau gemacht wird. Er bewegt sich insgesamt ungefähr so in so einem Spannungsfeld von wir wollen möglichst klare Haltung zeigen und Gesicht zeigen für ein weltoffenes Land, für Solidarität, Gerechtigkeit, Menschenwürde und auch Forderungen stellen, politische, bis hin dazu, wir wollen eigentlich vor allen Dingen erstmal überhaupt wieder mit Menschen ins Gespräch kommen, mit denen wir eigentlich bisher gar keinen Kontakt haben, gehabt haben die vielen letzten Jahre. Bei uns in der Region ist es eindeutig der letztere Schwerpunkt, weil wir haben schon 2016, vor 10 Jahren bei der Landtagswahl hier, fast danach nur noch AfD-Abgeordnete im Landtag gehabt, mit den entsprechenden Folgen, dass du mit vernünftigen Ideen und so gar keinen Ansprechpartner mehr hast. Dann ist es vor 5 Jahren etwas besser geworden, aber wir wollen das nicht nochmal erleben. Deshalb ist die Idee, mit möglichst vielen darüber zu reden, was denn eigentlich ihre Werte und Vorstellungen für das Zusammenleben sind. Und das stellt sich oft raus, eigentlich teilt man dasselbe immer noch. Also niemand wird jetzt sagen, auf Ehrlichkeit im Miteinander können wir verzichten. Oder Werte wie Großzügigkeit, Hilfsbereitschaft und so, das wird durchaus von den Menschen geteilt. Und miteinander ins Gespräch darüber zu kommen, kann etwas bewirken und auch Leute nochmal zum Nachdenken anregen, in Bezug auf das, was sie sich gerade vorgenommen haben, bei der Wahl anzukreuzen.
0: Das ist ja total super, dass ihr euch auf den Weg macht und sagt, ihr wollt auch eine Verbindung schaffen zu Menschen, wo man vielleicht erstmal, wenn man darüber spricht, sie wählen vielleicht die AfD und man könnte daraus ja auch genauso machen. Sie sind nicht der Gegenüber im Dialog, sondern die, gegen die man anreden muss. Und ihr dreht es um und sagt, es gibt auf jeden Fall verbindende Werte. Und da gehen wir auf die Spur und versuchen wieder die Gemeinsamkeiten nach vorne zu ziehen und darüber eine Veränderung zu erreichen. Habe ich dich da richtig verstanden?
1: Ja, wieder neue Brücken bauen. Erstmal ist ein Mensch ja ein Mensch. So, und da ist mir jeder als Gesprächspartner oder als Gesprächspartnerin willkommen. Ein Mensch kann verschiedene Meinungen haben, auch Meinungen, die der völlig widerspricht. So. Meinungen kann man wechseln. Man kann dazulernen. Habe ich auch schon gemacht in meinem Leben. Wäre es schlimm, wenn ich immer noch der Meinung wäre, wie von vor 20 Jahren. So, ne? Also es geht darum, dass klar ist, beim Thema Menschenwürde und Menschenrechte gibt es keine Diskussionen, weil da geht es um unser Dasein von uns allen. Und wenn wir hier alle gut und glücklich in Mecklenburg-Vorpommern leben möchten, dann geht es am besten zusammen, indem wir uns eben zusammenraufen und nicht indem wir Gräben vertiefen und nichts mehr miteinander zu tun haben wollen. Und das kommt auch an, ja. Und von vornherein war klar, wenn wir das jetzt anfangen würden, und wir haben eben, wie gesagt, im letzten Sommer schon begonnen, dann wird das nicht am Ball. Wir können halt probieren und wir müssen uns darauf einstellen, dass das ein langer Weg wird. Und die Leute, die jetzt da sich die ganzen letzten Wochen und Monate daran beteiligt haben, haben jetzt auch vor kurzem, hatten wir mal so ein Zwischenauswertungstreffen am 23.08. hier in der Region gesagt, hey, das macht Freude, es gibt Mut, lass uns weitermachen. Sehr eindeutiges Signal. Wie es am Wahltag aussieht, das werden wir dann noch sehen und erleben. Aber von daher bin ich eigentlich optimistischer geworden. Wir stehen heute besser da.
0: Ich habe auch mal auf eure Internetseite geschaut, zusammenbewegen.org. Und da habe ich auch was ganz Schönes gefunden, was ich ansprechend fand, von der Veranstaltung Segelsetzen für ein solidarisches MV, was am 12.09. In Rostock stattfindet. Und die bewerben ihre Veranstaltung wie folgt. Die Zukunft unseres Landes entscheidet sich nicht nur an der Wahlurne. Sie entsteht überall dort, wo Menschen Verantwortung übernehmen, sich einmischen, füreinander einstehen und Demokratie mit Leben füllen. Wir wissen, politische Mehrheiten können sich verändern. Gegenwind gehört zur Demokratie. Aber unser Engagement hängt nicht von Wahlergebnissen ab. Solidarität lässt sich nicht abwählen. Demokratie lebt von den Menschen, die sie jeden Tag tragen.
1: Ja, schöner Text, ne?
0: Ja, ich fand es auch ganz super. Also wäre ich am 12.09. in Rostock, würde ich auf jeden Fall um, was habe ich dahin geschrieben, 15 Uhr zum neuen Markt gehen und da mit den Menschen in Gespräch gehen, die diesen Text irgendwie aufgesetzt haben.
1: Ja, cool. Vielleicht hört ihr hier zu, der live Zeit und Lust hat. Also wer möchte, ist herzlich eingeladen. Es wird dann halt so eine Art Abschlussfest erstmal für die Zeit bis zur Wahl, dass viele Leute dann nach Rostock kommen. Genau. Aber vielleicht erzähle ich auch noch mal ein bisschen was dazu, was wir so praktisch gemacht haben, falls es dich interessiert.
0: Auf jeden Fall.
1: Okay. Also erst einmal ging es darum, dass wir gedacht haben, am besten ist direkt mit den Leuten reden. Also an möglichst vielen Haustüren klingeln. Und das kannst du natürlich so ein bisschen auch als Zumutung empfinden, weil es gibt hier viele Räume, zum Beispiel kleine Orte außerhalb von Greifswald, hier in der Region sind weniger als 12.000 EinwohnerInnen stark. Du kannst es als Chance nehmen. Und es ist tatsächlich so, wir haben gute Gespräche geführt. Wir sind selten auf Ablehnung gestoßen. Noch viel besser ist es, wenn du einen kleinen Eisbus aufbaust, also einen Soft-Eisbus und Softeis anbietest, fährst in ein kleines Dorf und bist sofort am Marktplatz von jung bis alt umringt, was macht ihr denn hier und da, ihr habt Eis und so weiter. Und man kommt ins Gespräch, wir sagen, wir bringen euch Eis diesmal so umsonst mit, aber wir machen das nicht, um Eis zu verteilen, sondern weil wir einen Anlass haben. Wir möchten gerne mit euch ins Gespräch kommen, was ihr so denkt über euer Leben hier. Und schon geht's los. Funktioniert super. Wir haben auch solche Sachen gemacht, wie eine andere Initiative hat eine Wunschvisualisierungsmaschine gebaut. Vor allen Dingen für Jugendliche. Auch Ältere fühlen sich angesprochen. Du kannst halt das, was dich bewegt, deine Sorgen oder deine Wünsche halt künstlerisch aufbereiten lassen und bekommst dann halt nach ein paar Minuten etwas in die Hand gedrückt, kann die Natur-Card sein oder wie auch immer, und kannst das mit nach Hause nehmen. Aber auch das ist natürlich nur ein Transfer oder eine Brücke, um darüber zu sprechen. Ist es so richtig wiedergegeben? Was meinst du damit? Und so weiter. Und wir haben aber auch eine Plakatkampagne. Wir zeigen Gesicht für ein weltoffenes MV. Sehr, sehr unterschiedliche Berufe, vom Bischof über jemand bei der Polizei in Schwerin, eine Landwirtin aus Malchin und so. Alle möglichen Berufe sind abgebildet. Leute, die gesagt haben, ich stehe hier dafür, dass wir ein weltoffenes Land bleiben. Und als letztes, vielleicht kann ich erwähnen, neben noch so vielen anderen Sachen wie Demokratie, Fitnesstraining, was man sich so alles ausdenken kann, gelaufen ist. Wir haben es auch geschafft, einen Heißluftballon, wo zusammen Belegen draufsteht, ins Fahren zu bringen. Also wenn man sich da auskennt in der Ballonszene, muss man Fahren sagen statt Fliegen. Das gehört also zur Luftfahrt, genauso wie die Schifffahrt. genau. Und der schafft dann auch ein bisschen Aufmerksamkeit in den Medien, vor allen Dingen bei Social Media mit entsprechenden Bildern.
0: Ja, die Bilder habe ich auch gesehen. Leider sind ja Bilder im Radio dann doch nicht so gut zu transportieren. Deswegen umschreiben wir hier alles, was ihr auf die Beine stellt und wie vielfältig also Zusammenbewegen auch ist.
1: Ja, es gibt sehr unterschiedliche Leute. Ne? Also jeder macht, was er kann und was er sich zutrauen möchte. Eine sehr coole junge Frau hier aus der Region sagt, ich trete in die nächste Postfeuerwehr ein. Und dann gucke ich mal, ob ich die nicht zu einem kleinen Demokratiefest überredet kriege, wenn ich dann dazugehöre. Hat positiv geklappt.
0: Hm. Yes.
1: Na, also zuerst ist es oft so, dass die Leute denken, ja, da kommt jetzt jemand, der will mir was von Demokratie und ich soll irgendwas tun, was ich bisher nicht gemacht habe, erzählen und so. Wenn du in diese Schiene reinfällst, dann hast du eigentlich verloren. Aber wenn du sagst, positiv anknüpft, hey, ihr bei der Feuerwehr, ihr lebt das doch schon, lasst uns das doch mal feiern, ihr steht für Solidarität, ihr rettet jeden aus dem verqualmten Hause, egal welche Hautfarbe die Person hat. Das seid ihr. Ihr könnt damit mit diesem...
0: Oh, jetzt brichst du gerade ein bisschen ab. Aber kriegen das bestimmt hin. Du hast nochmal ausgeführt, wie demokratisch eigentlich die Freiwillige Feuerwehr an sich schon ist und dass es deswegen ein guter Anknüpfungspunkt ist, mit denen dazu ins Gespräch zu gehen und die dann auch dazu zu bekommen, ein Demokratiefest auszurichten oder Teil eines zu werden.
1: Ja, ich würde nicht sagen demokratisch, das natürlich auch, letztendlich ist es das, aber es geht vor allen Dingen erstmal um Werte. Ne? Wenn was wirklich Schlimmes ist, dann stehen wir hier zusammen und dafür steht die Feuerwehr. Das machen wir hier bei uns zu Hause und ich würde mir auch wünschen, dass die politische Stimmung im Land so ist.
0: Ja, das da sprichst du noch mal wahr. Wir haben kurz gesagt, also das Abschluss wäre dann das in Rostock. Und gibt es noch was, was jetzt bis zur Wahl noch mal bei euch Thema ist? Lasst ihr euren Ballon noch mal starten oder...
1: Ja, wenn die Windverhältnisse so sind, wie sie sein sollen, das muss nämlich möglichst windstill sein, dann fährt er heute in Spanien und morgen in Parchim. Also der ist noch unterwegs. Aber vor allen Dingen kann ich darauf hinweisen, dass wir natürlich die vielen Dinge, die wir angefangen haben, die laufen einfach alle überall weiter. Es waren in den letzten 7 Monaten etwa so 5 bis 10 Aktivitäten pro Woche. Natürlich mal weniger, wenn Ferienzeit war und so. Jetzt ist noch in den letzten Wochen wieder hammer viel los. Jetzt am 4.9., das war ja der Freitag, gab es ein Taz-Wahlforum in Rostock und zeitgleich sind 2000 Leute zu Rügen, von Rügen für alle nach Stralsund gekommen, weil Herr Höcke aus Thüringen meinte, da eine Kundgebung machen zu wollen. 2000 Leute Stralsund ist richtig geil für uns, also tolle Verhältnisse. Sonst kommen da normalerweise nie so viele zusammen. Und ich schätze, wir haben da schon einiges erreichen können oder mitgestalten können. Das sind ja längst nicht wir alleine. Hinweisen könnte ich zum Abschluss noch darauf, am 18.09., das ist dann
0: Oh, ich glaube, du musst noch mal ansetzen, weil jetzt war ja die Verbindung wieder weg. 18.09. Ist was?
1: Am Freitag in Schwerin gibt es ab 14 Uhr nochmal eine Demo und ein Demokratiefest. Und gleichzeitig findet auch noch ein Demokratiefest in Neubrandenburg statt. Falls noch Leute da hinfahren wollen, können sie sich überlegen, entweder weiter durchs Land zu reisen oder kürzer. Auch die Leute in Neubrandenburg wünschen sich noch Unterstützung, weil sich da Frau Weidel und Herr Kropala für einen AfD-Wahlkampfabschluss angekündigt haben. Wer also Lust hat, es geht bei uns nicht darum, direkt uns mit der AfD zu konfrontieren und mit politischen Kräften, die ganz andere Werte vertreten, sondern wir wollen einfach Flagge zeigen und sagen, wir sind da und wir gehen auch nicht weg aus diesem Land und wir stehen weiter für unsere Werte ein.
0: Ja, ja, da knüpft diese Sendung noch an. Es wird noch einen kleinen Beitrag geben aus dem Film Wir sind viele, den Katapult ermöglicht hat. Die sind ja auch ein ganz wichtiger Akteur in der Zivilgesellschaft in MV. Und es gibt einen Bericht noch von einer Person, die nach Greifswald gefahren ist und da auch diese Tür-an-Tür-Gespräche geführt hat zur Wahl. Genau, da habe ich auch noch also deren Bericht. Und genau, das geht hier sozusagen jetzt immer weiter mit dem, was du schon angestoßen hast. Da danke ich dir auf jeden Fall für die ausführliche Darstellung eurer Initiative und bin stark beeindruckt von dem, was ihr auf die Beine gestellt habt. Und das ist ja auch das Zeichen, was ich gerne setzen wollte. Draußen, wir sehen die dunklen Wolken aufziehen, aber dann, wenn man dann so rechts und links neben sich guckt, hat man eigentlich dann doch gute Leute mit am Start, wie man dann durch diesen Sturm auch kommt und kann sich nochmal gegenseitig mit Skills stärken und so.
1: Ja, gerne. Alles Gute. Es gibt leider immer wieder solche Phasen, hatten wir in Deutschland in der Vergangenheit auch schon. Und immer wieder oder nie haben Menschen aufgehört, für demokratische Werte und Mitmenschlichkeit einzustehen. Lasst uns das gemeinsam weiter tun.
0: Ja, da. Das werden wir machen, auf jeden Fall. Also das Brettchen gibt gerne Sendezeit, um Initiativen Raum zu geben, darauf hinzuweisen, Werbung zu machen, Leute ein bisschen aufzurütteln und den solidarischen Gedanken weiterzutragen. Dann einen ganz schönen Abend nach Greifswald. Viele, viele Grüße.
1: Danke, alles Gute nach Hamburg.
0: Dankeschön.
1: Ciao, ciao.
0: Tschüss. Ja, das war also Zusammenbewegen, eine ganz tolle Initiative. So, jetzt habe ich schon Katapult angesprochen. Die haben ja sowohl eine JournalistInnen-Schule, sie geben ein Magazin heraus und haben auch ein bisschen, sind auch in anderen Social Medien und so weiter unterwegs. Und da hören wir jetzt in einen kurzen Beitrag rein zum AfD-Parteitag, der im Januar eben war und so ein bisschen die Linie der Mecklenburg-Vorpommerschen AfD darstellt und die Proteste dagegen. Und danach hören wir uns dann den Bericht der Tür-zu-Tür-Gespräche an.
2: Im Januar hat die AfD in Mecklenburg-Vorpommern damit begonnen, ihre Listenplätze für die anstehende Landtagswahl festzulegen. Dazu haben sich etwa 250 Delegierte aus allen Teilen des Landes im Neubrandenburger HKB versammelt. Darunter auch Mitglieder der Generation Deutschland, dem Nachfolger der rechtsextremen Junge Alternative. Auf ihrem Parteitag haben die AfD-PolitikerInnen immer wieder reale Probleme wie wenig Wohnraum, niedrige Löhne und schwache Infrastruktur mit Migration verknüpft. Schuld an den Problemen im Land seien die Regierungsparteien SPD und Linke, aber auch die CDU.
3: Und Herr Peters wird schon gar nicht Ministerpräsident werden.
2: Der Parteitag stand in diesem Jahr unter den Vorzeichen der sogenannten Schweriner Erklärung, die nur wenige Tage zuvor durch die Fraktionsvorsitzenden der AfD-Ostverbände ausgearbeitet wurde. Darunter auch der gesichert rechtsextreme Björn Höcke und der noch Landtagsabgeordnete Nikolaus Kramer, der in der Wahl um Listenplatz 1 deutlich seinem Konkurrenten Enrico Schuld unterlag. Aber was steht in der Schweriner Erklärung? Unter anderem eine Brechung der Macht der NGOs, eine Zurückdrängung des ausufernden Parteienstaates und einen Rückbau der öffentlich-rechtlichen Medien.
3: Und wenn wir den Rundfunkstaatsvertrag gekündigt haben werden, dann werden wir Reformen anleihen.
2: Ziel sei es, die Demokratie in Deutschland zu erhalten. Das ist unglaubwürdig, weil die Erklärung von Politikern verfasst wurde, die offen rechtsextreme Positionen vertreten. Außerdem wird in der Erklärung das Bestreben formuliert, in Sachsen-Anhalt und MV eine Alleinregierung nach den Landtagswahlen zu stellen.
3: Und natürlich die absolute Mehrheit stellen. Da freue ich mich auf eure Unterstützung, Freunde.
2: Hinter all diesen Parolen steckt ein klares Muster. Institutionen delegitimieren, die AfD als einzig wählbare Partei darstellen und den Umbau der Demokratie in einen autoritär illiberalen Nationalstaat mit völkisch-nationalistischen Elementen. Während die AfD im HKB von einem Fallen der Brandmauer in Berlin und einem blauen MV fantasiert, haben parallel etwa 150 Menschen gegen den Parteitag mit einem Demozug protestiert. Laut Polizei hätten einige Demonstrierende probiert, in das Gebäude zu gelangen. Andere sollen versucht haben, sich am HKB festzuketten und ein Plakat aufzuhängen. Zu einem direkten Aufeinandertreffen kam es jedoch nicht.
0: So, und jetzt hier der Bericht von den Tür-zu-Tür-Gesprächen.
4: Ja, ich bin Ende August zu einem Aktionswochenende der Linken nach Greifswald gefahren, in dem es darum ging, durch Haustürgespräche viele Menschen vor der Landtagswahl in Mecklenburg-Vorpommern zu erreichen. Und es ging dabei nicht darum, zu missionieren und um Stimmen zu betteln, sondern es ging vor allem darum, den Leuten zuzuhören. Ja, warum habe ich das gemacht? Ganz einfach, ich mag das Gefühl der Ohnmacht nicht, das mich überkommt, wenn ich Nachrichten höre, Nazi-Sticker in meiner Straße sehe oder wenn ich die Wahlprognosen lese. Also ich saß vor einiger Zeit mit Leuten zusammen und ja, da haben wir uns ja ausgetauscht über Sachen, die uns gerade stressen. Ja, und da ging es ganz viel um Belastung bei der Arbeit oder um Stress in Beziehungen und sowas. Und ich saß da so und wurde so klar, bei mir ist gerade überhaupt gar nicht so viel los. Ich habe keine Krisen im Freundes- und Familienkreis. Ich mag meine Arbeit. Aber dennoch fühle ich mich belastet, weil ich bin gestresst von einer Gesellschaftsentwicklung, die ich wahrnehme, in der Begriffe wie Solidarität oder Demokratie für viele nicht mehr positiv besetzt sind. Das macht mir Angst. Das ist wie so ein Rauschen immer in meinem Kopf. Und sich in den Zug zu setzen und loszufahren nach Greifswald war für mich eine großartige Erfahrung, weil ich da mit vielen Leuten zusammen etwas tun konnte, was ich für wirklich wirksam halte. Und weil ich anderen Menschen dabei begegnen durfte, denen es ziemlich ähnlich geht wie mir. Ja, und das Format der Haustürbesuche war für mich persönlich das beste Gegenmittel gegen die Ohnmacht, weil es dann nicht nur, weil es nicht so ein Dagegensein ist oder ein Reagieren auf AfD-Unerträglichkeiten, sondern ein Gestalten von Begegnungen, vielleicht eine Art, sich die Straße, das Viertel zurückzuholen. Ja, ganz ehrlich, ich hatte zu Beginn total Angst, welche Themen mir begegnen würden. Und ich dachte, ich bin total schlecht vorbereitet und sowieso nicht die politische Checkerin und weiß vielleicht gar nicht genug über die politische Situation in Greifswald und Umgebung. Und vielleicht kommen irgendwelche Fragen oder ich weiß nicht was. Und ich blamier mich und ich bin gar keine große Hilfe. Also das war so in meinem Kopf. Aber es wurde auch schnell klar, es geht ja genau nicht ums Klugscheißen und auf alles eine Antwort zu haben. Bei den Gesprächen geht es ums Zuhören und Aufnehmen, welche Inhalte die Menschen beschäftigen, die mir die Tür öffnen. Und verrückt, bei den wirklich vielen Gesprächen ging es, das fällt mir gerade auf, wo ich das sage, nur ein einziges Mal um das Thema Migration. Das habe ich ganz anders erwartet. Häufig begegnete mir das Thema Gesundheit, Umgang mit chronischen Erkrankungen und Kosten für Behandlungen. Situation von psychisch erkrankten Familienangehörigen war mehrfach Thema. Es ging um den Unmut, keine Hoffnung mehr auf Wahlen zu haben, kein Vertrauen in Politiker. Aber mehrfach sprachen auch Menschen mit uns über ihre Erlebnisse mit Nazis in ihrem Viertel oder an der Uni. Da ging es zum Beispiel um offen rechtsgerichtete Juraprofessoren oder Kommilitonen, die das N-Wort nutzen, ohne begrenzt zu werden. Da gab es eine Studentin aus Bayern, die uns erzählt hat, also die ist vor 2 Wochen hergezogen nach Greifswald und die berichtete, dass sich auf dem Parkplatz vor ihrem Haus jeden Abend Nazis treffen, was ihr richtig Angst macht. Und im Plattenbauviertel Schönwalde gab es Familien, die um die Sicherheit ihrer Kinder fürchteten, wenn die Nachbarn mitkriegen, dass sie mit uns sprechen. Ich bin immer noch, auch jetzt eine Woche später, noch sehr beeindruckt von der krassen Organisation des Wochenendes durch die Genossinnen in Greifswald. Die Bettenbörse klappte tadellos, wirklich. Und wir wurden unfassbar gut kulinarisch versorgt. Ich habe mich so gefreut über die lebendigen linken Strukturen in Greifswald, das Klecks. Und ich strahle ganz herzliche Grüße dahin, die verschiedenen Gruppen und Initiativen, die vielen jungen Leute. Zum Aktionswochenende sind wir aus ganz verschiedenen Ecken angereist. Bayern, Bremen, Münster, Brandenburg, Schleswig-Holstein, Hamburg, fallen mir jetzt nicht alle ein. Und für die Haustürgespräche waren wir in Zweiergruppen unterwegs, was auch sehr gut war und auch hilfreich, um in schwierigen und frustrierenden Situationen nicht alleine zu sein. Ja, am zweiten Tag waren wir in Schönwalde unterwegs, dem Plattenviertel in Greifswald, in dem die AfD nach Umfragen stärkste Partei ist. Und in Schönwalde gab es mal eine Bibliothek, die vor Jahren geschlossen wurde. Und die Linke in Greifswald hat eine Initiative aus dem Stadtteil aufgegriffen, wieder eine Bibliothek in Schönwalde zu errichten als Bildungs- und Begegnungsort unter dem Motto Schönwalde verdient mehr. Und es gab uns so die Möglichkeit, also bei den Haustürgesprächen in diesem Viertel ging es also zum einen darum aufzugreifen, welche Themen die Bewohnerinnen haben. Aber wir konnten auch was mitbringen. Wir konnten um eine Unterschrift bitten für die Bibliothek, ein Vorhaben, das unmittelbar dem Viertel zugutekommen soll. Und das war total schön, also etwas aufzugreifen, das aus dem Viertel kommt und das zu bestärken, so, ne? Und was an den Bedürfnissen der Leute auch genau ansetzt. Und es gab auch einige, die gesagt haben, ich will die Linken nicht, aber das mit der Bibliothek, das finde ich gut und ihr kriegt meine Unterschrift. Und darüber ist man dann ja trotzdem noch ins Gespräch gekommen. Ja, als Versorgungsposten hatten wir an diesem Tag die Möglichkeit, ein Jugendzentrum im Herzen der Plattenbausiedlung zu nutzen, die Schwalbe. Und umso länger wir dort waren, umso mehr Kinder und Jugendliche sammelten sich auf dem großen Grundstück, voll ausgestattet mit AfD-Merch, das sie uns zeigten, wenn wir vorbeiliefen. Und von Weitem riefen sie, die linken Zecken sollten ihr Viertel verlassen. Und einige trauten sich näher zu kommen und Fragen zu stellen oder eben halt rechte Parolen zu rufen. Und später kamen immer ältere Jugendliche und auch Erwachsene und setzten sich auf das Gelände des Jugendzentrums und haben uns beobachtet. Und das war schon eine krasse Situation und ich musste an die Familien denken, mit denen ich gesprochen hatte, an den Vater, der bereits aus einem anderen Teil des Bundeslandes weggezogen war, weil er eines Morgens Fotos von seinen Kindern als Drohung im Briefkasten hatte und wegen seiner antifaschistischen Meinung angefeindet wurde. Und ich musste an die Familien denken, die gerne zum linken Familienfest an diesem Wochenende kommen wollten, aber nicht sicher waren, ob sie es sich trauen können, weil sie einfach um ihre Sicherheit gefürchtet haben, so, ne? Und ja, das beschäftigt mich noch immer sehr. Auch der Mut des Vaters, der sagte, ist ihm egal, er hängt die Einladung zum Familienfest der Linken unten im Hausflur auf, egal was die anderen sagen. Ja, wir sind dann abends wieder losgefahren zu unserem Kulturprogramm und hatten Spaß und haben eine Moorwanderung gemacht und danach gegrillt und ja, und und dann gibt es aber die Leute, die bleiben zurück in diesem Stadtteil. Und ja, das beschäftigt mich noch. Ja, du hast ja auch so gefragt, ob ich ein Highlight hatte an dem Wochenende. Ich glaube, ich hatte ganz viele besondere Momente. Aber ich glaube, mein Highlight war das, ja, war ausgerechnet das absolut anstrengendste Gespräch. Mit einem Paar, so Mitte 60 würde ich sagen, die mutmaßlich die AfD wählen. Und ja, vieles von dem, was sie sagten, war total schwer zu ertragen und ja, faktisch unsagbar falsch. Und ihr ist es mir sehr, sehr schwer gefallen, ruhig zu bleiben und sie einige Sätze zu Ende sprechen zu lassen. Es war zwischendrin auch immer wieder nötig, zu begrenzen und deutlich eigene Versionen dagegen zu setzen und auch klarzumachen, dass man dass ich Sachen für, ja, anders einordne und falsch finde. Das kostete sehr viel Kraft. Aber am Ende des wirklich total langen Gesprächs sagte der Mann sowas wie, tut mir leid, dass ich Sie so lange aufhalte, aber darf ich noch was zur Verkehrspolitik in Greifswald sagen, irgendwie sowas. Und in diesem Augenblick, als er sich dafür entschuldigte, wie lange er unsere Zeit beansprucht hat, da wurde mir klar, er fühlt sich nicht belehrt. Er hat nicht das Gefühl, dass wir ihm was verkaufen oder aufdrücken wollen. Er hat das Gefühl, einen Raum zu erhalten von uns, in dem vielleicht Platz ist für erste Irritationen oder Zweifel an den eigenen Glaubenssätzen, vielleicht sogar Neugier auf eine andere Sicht der Dinge. Ja, und dieses, ich weiß nicht, dieses auf die Menschen zugehen, sie im Privaten zu besuchen, sie in ihrer Lebensrealität abholen, das bietet Platz für eine andere Form der politischen Auseinandersetzung, wie sie so an Infotischen oder bei Podiumsdiskussionen und so nicht so möglich ist. Und ich bin mir sicher, dass dies nicht mein letztes Aktionswochenende ist. So, wir haben ja wirklich, habe ich ja erzählt, dass wir wirklich aus so vielen Teilen des Landes gekommen sind und haben schon so Witze gemacht und gesagt, ja, wann ist denn die nächste Landtagswahl? Und die Genossinnen aus Bremen haben uns auf jeden Fall schon mal eingeladen zur Wahl. Und ja, ich bin gern dabei.
0: Ja, das waren jetzt Eindrücke von quasi jemandem, die ihre Zeit gegeben hat, um hier nochmal die Wahl zu beeinflussen. Und ähnlich wie ja auch schon der erste Sprecher von Zusammenbewegen, war hier der Schwerpunkt darauf, ins Gespräch zu kommen. Jetzt muss ich mal sehen, dass ich das hier alles noch hinkriege. Die Zeit rennt wie immer davon. Ich wollte euch noch gerne den Verein Allerhand e.V. vorstellen. Die, tätig sind und auch was ganz Cooles gemacht haben, um Wahlplakate aus ihrem Ort zu verbannen.
5: Und ich gebe keine Kurse, aber ich hole die Sachen hierher, die ich denke, dass die spannend sind.
6: Und auch wenn man die mixt miteinander.
5: Das finde ich auch noch viel schöner, dieses Gemixte.
7: Mhm. Soll ich einfach mal machen?
5: Ja.
6: Ja, mach mal. Soll ich hier noch irgendwas abkleben?
5: Nee.
7: Ich glaube, das ist nicht nötig.
5: Nee. Dieses Jahr sind wir 11 Jahre.
7: 11 Jahre.
5: Und wir wollen das 11-jährige feiern.
7: Cool. Nee, der ist nicht gelb. Guck mal, die rote Farbe ist so dominant.
5: Aber trotzdem, ja,
7: die geht sofort rüber.
6: Streifen am Hals.
7: Okay. Klatsch.
5: Ja, dann nehme ich gleich weiter.
7: Genau, halt mal fest.
5: Sehr schön.
8: Ja, in manchen Ort wurde, in manchen Dörfern, nee, ich glaube in allen Dörfern, ziemlich aggressiv in der Wahlzeit von einer Partei an jede Laterne ein Plakat geklebt. Und das haben wir als wirklich aggressiv empfunden.
9: Mhm. Und übergriffig.
8: Und übergriffig in unseren, Wohnraum so einzugreifen. Und da hatte Gabriela hatte die Idee, naja, wenn wir die Laternen mieten und eine Ausstellung machen, dann ist da kein Platz. Und genau, und die Barbara hat dann mit der Bürgermeisterin gesprochen und hat gesagt, wir wollen eben so eine Ausstellung machen. Na, so 6 Wochen vor der Wahl. Und dann hat sie nur gehört, wie sie kurz still war an der Seite am Telefon und dann gelacht hat. Und
9: fand sie
8: von Anfang an toll. Mhm. Und wir hatten also von der Gemeinde die Unterstützung, dass wir das machen können.
5: Stimmt, stimmt, du hast recht.
6: Wir könnten sie auch so eine kleine Ente in eine große Ente machen. So ein,
8: das hat schon ein bisschen Tradition.
9: Genau, wir haben es jetzt gar nicht 5-mal oder 6-mal, ne, seit 2000.
8: Aber es bleibt, dass wir nicht wollen, dass so in unseren Lebensraum eingegriffen wird.
7: Ich finde, es ist auch wirklich eine Erholung, wenn man jetzt hier gerade mit dem Auto unterwegs ist und überall gucken dann diese Wahlplakate an. Und es ist ja wirklich nicht immer erfreulich, was man da drauf lehnen kann. Und es ist nicht schön, genau. Und da kommt man durch Qualitz. Und da hängen auch ganz viele Sachen an den Laternen. Aber es ist einfach was Neues, was anderes. Und was vor allem auch zeigt, dass hier Menschen sind, die sich ins gesellschaftlich-öffentliche Leben einbringen wollen und die Ideen haben, die einfach kreativ sind und positiv sind. Und das tut mir total gut, das zu sehen und damit zu wirken. Einfach dieses zu zeigen, wir sind hier, wir sind so, wie wir sind und wir machen, was wir machen.
5: Das hakt dann hier auf den Stoff.
7: Oh nein,
5: das macht, glaube ich, nichts wirklich. Da, wo ist denn die Folie? Das sind die positive.
7: Ach so, das ist die positive.
5: Ah. Der Schwanz ist aber verknickt, guck mal. Der hat sich eingeklappt beim Runterlegen.
7: Ja, guck mal, toll. Hier ist der Fuß. Halt mal fest, der Fuß ist nämlich unter der großen drunter.
5: Oh, das ist schön, du. Ja. Und es ist auch total schön zu sehen, also wie stolz auch die verschiedenen Leute sind, die da
7: die daran teilnehmen.
6: Ja. Und aber aus den Dorfbewohner einfach.
7: Das finde ich auch so schön, wenn dann so einzelne Dorfbewohnerinnen kommen, die sich sonst nicht nach außen so viel zeigen oder gar nicht wissen, dass sie so ein Potenzial haben, sich zu zeigen. Und dann machen die so einen Druck und dann hängt es im Dorf. Und du merkst richtig, wie diese Menschen innerlich so ein bisschen wachsen und stolz darauf sind, dass sie sowas machen können.
5: Und es ist auch total schön,
7: ja,
5: einfach, also
7: und wichtig zu sein. Ich glaube, die Menschen haben das Gefühl, sie sind wichtig, wenn sie sowas aufhängen dürfen, was sie mit ihren eigenen Händen, ihre eigene Idee verwirklicht haben. Das finde ich viel schöner zu sehen, als diese ganze...
6: Ich habe bisher eigentlich immer nur Gutes gehört. Und also auch nicht nur gut, sondern wirklich toll, so dass die Leute sagen, ja, ich bin da, man wird dich gefallen, und es ist so schön und ich freue mich so. Und also so von den umliegenden Dörfern, aber auch die Menschen im Ort, habe ich auch nur Gutes gehört, die finden das schön, dass es hier anders ist und hier schöne Sachen hängen.
7: Es wurde auch noch nie was geklaut oder zerstört. War auch noch nie ein Tag auf irgendeinem Plakat. Also es wird total respektiert. Ich finde, die gehen alle gut mit der Ausstellung rum. Zumindest gibt es keine negativen Anzeichen.
0: Jetzt faden wir hier aus dem Beitrag zu Allerhand e.V. raus, denn wir sind verbunden zur Demonstration, die sich von der Resedammbrücke losgemacht hat. Ja, und begrüßen unseren Korrespondenten von vor Ort. Hallo.
10: Ja, hallo. Einen schönen guten Abend im Sender und in den Äther. genau, ich gebe mal einen kurzen Überblick hier über die gerade stattfindende Demonstration. Ich hoffe, ihr könnt mich hören.
0: Du bist super zu hören.
10: Perfekt. Genau, also ich befinde mich jetzt gerade hier in dem Steintorwall, beziehungsweise jetzt übergehend in die Steinstraße. Wurde ja heute aufgrund der Landtagswahl in Sachsen-Anhalt und ich gehe davon aus, dass die HörerInnen sich bewusst sind, was sich da heute abgespielt hat an Zahlen der AfD. Eine Solidaritätsdemo mit den Antifaschistinnen in Sachsen-Anhalt. Dazu das Hamburger Bündnis gegen Rechts aufgerufen, zusammen mit auch dem VVN und anderen Gruppierungen. Genau, Treffpunkt war um 18.30 Uhr am Jungfernstieg, Resedammbrücke, und eine Demo angemeldet worden. Jetzt einmal über die Steinstraße und dann zurück über die Mönckebergstraße zum Jungfernstieg gehen wird. Genau, so geplante Ankunftszeit soll so gegen 8:30 Uhr dann hier am Jungfernstieg sein. Also vielleicht für die HörerInnen, die sich jetzt noch motiviert fühlen, kommt raus und schließt euch der Demo an, das vielleicht schon mal so als erstes. Und angemeldet das Ganze wohl bis 22 Uhr, was wahrscheinlich davon abhängig ist, wie viele Leute dann vielleicht auch dazukommen. Genau, vielleicht eine erste Zahl so ein bisschen. Es ist ein bisschen schwierig, auch aufgrund der Baustelle hier in der Steinstraße zieht sich das jetzt sehr lange hin. Ich bin jetzt gerade hier beim Lautenwagen, das ist jetzt ein lauter. Ich schätze mal, es sind so gute 1.000, 1.500 Menschen. Es ist jetzt auf dem Schritt noch ein bisschen gewachsen, die sich hier zusammengefunden haben. Und ja, sehr unterschiedliche Gruppierungen, sehr unterschiedliche Fahnen, die man hier gesehen hat und sehen kann. Der Lautsprecherwagen mit einem Banner selbstverständlich antifaschistisch dran. Ja, selbstverständlich antifaschistisch gilt leider nicht für alle Orte. Und genau, jetzt ist es mal kurz sehr laut, aber es ist vielleicht auch ganz nett, mein Eindruck. Ich halte mal kurz den Hörer einfach mal in die Luft.
0: Ja, gerne. Ja, es kommt leider kein einheitliches Soundbild an. Also nicht, dass wir jetzt eine Parole identifizieren können. Aber es ist klar, dass du von vielen Leuten begleitet wirst. Ich sagte, also wir konnten jetzt keine Parole da raushören, aber es ist klar, dass du von einigen Menschen begleitet wirst.
10: Genau, also gesagt, ich war schon auch sehr laut in einigen Teilen des Demonstrationszuges. Der Lautsprecherwagen und die darauf befindliche Anlage tut ihr Bestes. Das heißt, es ist wirklich hier sehr laut. Aber es waren schon die klassischen Sprüche, ganz Hamburg hat die AfD und Camo Tutti, Antifaschisti und genau, so gängigen Sprüche, die wir kennen von Demonstrationen. Tatsächlich war wohl auch die Demo zunächst angemeldet, am Rathaus vorbeizuführen. Das musste dann aber quasi nochmal geändert werden, leider, weil die AfD-Fraktion in Hamburg dort relativ kurzfristig eine Fraktionssitzung einberufen hat im Rathaus und dadurch eben die Bannmeile dann fehlt. Das heißt, man ist dann eben diesen Schlenker über den Rathausmarkt nicht gegangen und jetzt dann direkt über die Bergstraße an der AfD-Zentrale vorbei. Die Polizei ist hier auch mit Kräften vor Ort, wie ja so immer. Man muss aber sagen, die hält sich relativ entspannt zurück. Ich habe bisher auch noch keine Wasserwerfer oder ähnliches gesehen, auch nicht bei der AfD-Zentrale. Und genau, die Stimmung ist so einerseits auch ein bisschen kämpferisch und andererseits natürlich auch schon schockiert, weil doch viele ja eigentlich auch mit einem schlimmen Ergebnis heute gerechnet haben. Aber dann die Zahlen, die man jetzt bisher so lesen musste, vielleicht viele doch nochmal mehr schockieren, als man eh schon schockiert ist. Ich habe jetzt gerade auch schon mit einigen Menschen gesprochen, unter anderem sind im Hamburger Bündnis gegen Rechts und die Aussagen, wahrscheinlich ist es für die Menschen, die jetzt hier sind, auch einfach ein wichtiger Ort, um nicht allein zu sitzen zu Hause und in Depression zu verfallen, sondern mutig zu sein und kämpferisch zu bleiben und sich hier auszutauschen, zu vernetzen. Und ja, das merkt man hier auch dem Demonstrationszug an.
0: Ich habe auch gelesen, das ist auch wirklich in mehreren deutschen Städten der Fall, dass Kundgebungen angemeldet wurden, um gemeinsam die Wahlergebnisse sich anzuschauen und sich stärken zu können dagegen, was dann auch alles kommen mag. Also fast jede AfD-Landesregierung prallt ja auch damit, auf jeden Fall wollen sie immer die Landesrundfunkräte einstellen oder das Landesmedien, jetzt fehlt mir das korrekte Wort, auf jeden Fall ist das ja auch für so freies Radio, wie das FSK ist, eine Bedrohung, also in Sachsen-Anhalt eben ganz konkret für Radio Korax und
10: ja. Genau, und wenn man die letzten Tage verfolgt hat, geht das dann ja auch weiter. Also ne, eine Organisation wie die VVN, irgendwie plötzlich wieder, war ja schon vor ein paar Monaten oder Jahren auch schon mal Thema, jetzt in Berlin gerade wieder Thema, inwieweit sie ihre Vereinsmöglichkeit als Verein zu gelten, verlieren wird. Und also dass tatsächlich so Antifaschismus gerade tatsächlich auch bedroht ist und bedroht wird. In verschiedensten, auf verschiedensten Ebenen. Ne? Und daher ist es einfach total wichtig, vielleicht nochmal so ein bisschen als Aufruf auch für die HörerInnen, lasst euch nicht entmutigen, sondern beteiligt euch, vernetzt euch, wie auch immer, es gibt ja verschiedenste Möglichkeiten, das zu tun. Ich habe gerade gehört, dass es jetzt heute Abend oder heute fast über auch in Kolibri eine Veranstaltung gab von einer Gruppierung, die so eine Ost-West-Vernetzung irgendwie forciert und mit Gruppen, ne, um auch vielleicht in Landstrichen, wo einige wenige tatsächlich noch für Antifaschismus kämpfen, irgendwie auch zu stärken. Und ich glaube, wichtig ist auch in Hamburg, ne, wird das immer wichtig bleiben. Und ich hatte auch nochmal geguckt, nächstes Jahr stehen ja jetzt nicht zwei Wochen die Wahlen dann auch in Berlin und Mecklenburg-Vorpommern an und nächstes Jahr dann fünf Landtagswahlen im Saarland, in Schleswig-Holstein, in Nordrhein-Westfalen, Bremen und Niedersachsen, also alles um Hamburg drumherum. Und wir wissen von einigen Gegenden dort, dass die doch auch leider auch schon länger sehr braun sind. Und ja, daher ist es wichtig, auch dort die Strukturen zu unterstützen, mit welchen Möglichkeiten dann die Personen auch mal selbst haben.
0: Ja, wir hatten ja heute schon in der Sendung Zusammen bewegen aus Mecklenburg-Vorpommern. Die haben sehr eindrucksvoll erzählt, was sie alles haben. Unter anderem einem Heißluftballon, der also medienwirksam eingesetzt werden kann, mit dem sie durchs Land fahren und darauf aufmerksam machen, wie wichtig Solidarität und Gemeinschaft eben dann auch ist. Ja. Genau, und ich habe jetzt hier auch noch einen Flyer vorliegen aus Brandenburg. Da heißt die Kampagne Uns kriegt ihr nicht klein, solidarisch in Brandenburg. Und die wollen auch gesellschaftlich wichtige Arbeit in den Vordergrund stellen und aufzeigen, wie sie durch rechte Politik gefährdet ist. Hier ist zu wenig Licht, deswegen war das jetzt gerade ein bisschen stockerig. Ja, vielen Dank auf jeden Fall.
10: Sehr gerne, vielleicht dazu auch nochmal, ne? Es wurde hier am Anfang der Demo wurde Kreide verteilt und ne, dann wurde überall auf der Straße und dann sind viel zu Botschaften schon geschrieben. Genau, also vielleicht mal so zu dem Thema Heißluftballon, dass auch hier irgendwie innovativ jetzt was passiert.
0: Ja, das ist doch super.
10: Genau. Also wie gesagt, wir sind jetzt hier gleich am Ende der Steinstraße angelangt. Der Lautsprecherwagen ist jetzt an der Ecke, da beim Wiener Posten, wo es dann links Richtung Hauptbahnhof und dann links wieder auf die Mönckebergstraße geht. Also wer das jetzt hört und schnell unterwegs sein kann, sollte sich doch hier nochmal anschauen.
0: Ja, alles klar. Dann, ich denke doch, Hamburger zeigen sich ja auch mobil und sollten sich dann auf den Weg machen. Ihr habt noch Zeit, ein wenig der Demo beizuwohnen oder dann noch der Kundgebung, die wieder am Jungfernstieg stattfinden wird. Vielen Dank für deine Berichterstattung. Dann da dir noch eine gute Zeit. Genau, und nimm die guten Vibes auf, die brauchen wir alle.
10: Vielen Dank und einen schönen Abend.
0: Ja, danke schön.
10: Tschüss.
0: Tschüss. So, die Sendezeit von Brettchen neigt sich auch ihrem Ende. Ihr habt heute hier ganz viel gehört zu unterschiedlichsten Initiativen in MV. Dazu, dass gesellschaftliche, demokratische Initiativen gibt es in den verschiedensten Ecken und ja, auch nach Sachsen-Anhalt drücke ich wirklich die Daumen, dass ihr euch da findet, dass ihr dem auch euch entgegenstellen könnt, was denn so kommt. Und genau, gerade ja, interessant, dass dann Menschen gewählt werden, die zwar groß verkünden, dass sie lieber nicht vom modernen Denken, sondern vom deutschen Denken sprechen wollen und das dann aber in einem Interview nicht mal umreißen können, was das ist und sich in die Aussage flüchten. Das ist nicht zu definieren und das soll dann die Antwort gewesen sein. Also, Brettchensendung endet hier um 20 Uhr. Nochmal der Aufruf, sich der Demo, der Kundgebung anzuschließen. Wahlabend ist Protestabend. Oder wenn ihr es nicht aus dem Haus schafft, dann könnt ihr natürlich auch weiter FSK hören, denn das Freie Senderkombinat ist ein wichtiger Akteur in der ja, freien Berichterstattung und ist demokratiestärkend und Beteiligung auch.

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Ja, herzlich willkommen zur Upsetting Station hier im FSK Hamburg. Und das Stück, was wir jetzt eingangs hörten, das war Hurricane Hattie von Jimmy Cliff aus dem Jahr 1962. Und das hat auch einen Grund, warum dieses Stück gerade gespielt wurde. Und zwar geht es heute in der Sendung hier um jamaikanische Musik, die sich mit Regen und Unwettern oder Unwetter beschäftigt. Und naja gut, Schneekatastrophen gibt es in Jamaika nicht. Es gibt fast keine Stücke mit Schnee, aber es gibt natürlich einige über Donner, über Blitz und über Hurricanes und natürlich auch über Regen. Und Hurricane Hattie, dieses Stück eben von Jimmy Cliff, das ist auch benannt nach einem tatsächlich in der Karibik stattgefundenen Unwetterereignis, und zwar dem Hurrikan Hattie, der 1961 über die Karibik fegte und dabei schwere Verwüstungen einrichtete. Das war auch gleichzeitig eines der ersten Lieder, was Jimmy Cliff je aufgenommen hat. Das war, man merkt auch, die Stimme ist noch sehr jung. Er war damals wirklich noch ein Teenager. Und produziert wurde das Ganze von Leslie Kong, bei dem sich Jimmy Cliff vorgestellt hatte und der ihn dann gleich unter Vertrag genommen hatte. Ja, das Stück ist so aus der Anfangszeit des Ska. Man merkt noch so den Einfluss von Jamaican Rhythm and Blues, diese Übergangszeit, wo man schon diesen Offbeat hat zwischen Ska und, oder zwischen Jamaican Rhythm and Blues und Ska. So, und das nächste Stück ist produziert von King Edwards, und das ist Ransford Barnett mit Stormy Weather, beziehungsweise Alternativtitel Skies Are Grey, also beides geht beides mal um schlechtes Wetter bei beiden Titeln, also stürmisches Wetter und der Himmel ist grau. Und das Stück ist aus dem Jahr 1963, Ransford Barnett.

Ja, das war ein Stück, was auch von King Edwards produziert wurde. Und zwar war das Bobby Aitken mit The Rain Came Tumbling Down. Oder Came Tumbling Down. Aus dem Jahr 1964. Das nächste Stück, da geht es auch wieder um Regen. Das ist aus demselben Jahr, 1964. Ist allerdings kein Ska, sondern ich würde sagen, ja, früher Jamaican Soul. Man könnte es wahrscheinlich inzwischen auch auf einer Popcorn-Veranstaltung in Belgien spielen. Schöner Mittempo, schönes Mittempo-Tanzstück. Und zwar ist das Horace Faith mit Come Rain or Come Shine. Also, es kann regnen, aber es kann auch die Sonne scheinen. Und ja, das klingt so.

Ja, das waren die Gaylords, produziert von Cox & Dot aus dem Jahr 1965. Leider ist die Qualität dieses Stücks nicht so gut gewesen, also die Soundqualität, aber die musikalische Qualität festigt mich hoch ein. Don't let the rain come down. Also lass es bitte nicht regnen. Und Hintergrund ist im Dach ist ein Loch und naja, das ist ein relativ fröhlich vorgetragener sozialer Realismus, weil tatsächlich natürlich in gerade in den ärmeren Wohnungen bzw. Behausungen in Jamaika, gerade in den Slums von Kingston, das ist natürlich öfter vorkam, dass das Dach ein Leck hatte. Ja, das nächste Stück ist Justin Hines, After a Storm, nach einem Sturm. Und produziert wurde das Ganze von Joe Greed, und zwar im Jahre 1966.

Ja, das war ein sehr schönes Garnsemental von Lynn Tate, produziert von Duke Reed aus dem Jahr 1966. Und das Stück hieß Storm Warning. Ja, mit Stürmen hatte so seine Bewandtnis in der Karibik auf Jamaika, weil des Öfteren, wie man auch manchmal so hier sieht, wenn es so um Katastrophen geht, über die Karibik, Wirbelstürme oder andere Sturmkatastrophen ziehen, Tornados, Hurricanes, alles Mögliche und dort oft für schwere Verwüstungen sorgen, auch vor dem Hintergrund, dass die Häuser dort oft ja in relativ günstig errichtet wurden, also mit günstigem Material, sprich mit Holz oder Wellblech, und das trifft Leute immer sehr hart. Insofern, wenn eine Sturmwarnung kommt, da heißt es, sie vorbereiten. Ja, es geht hier heute in der Upsetting Station auf FSK um jamaikanische Musik, die sich mit Unwetter und Regen beschäftigt, und so auch das nächste Stück aus dem Jahr 1966, auch produziert von Duke Reed, die Silvertones mit Raindrops, Regentropfen.

Ja, das war ein Stück von Bobby Aitken, ein Instrumental namens Thunderball, zu Deutsch Kugelblitz. Und produziert war das Ganze von Sonja Pottinger und das Stück ist aus dem Jahr 1966. Ja, ein Kugelblitz ist ein äußerst seltenes Wetterphänomen, was bei Gewittern auftreten kann. Das sind einfach fußballgroßer Feuer- oder Energieball, der sich selbst durch Fenster durchbewegen kann, tritt sehr selten auf, galt lange Zeit als schwer erforschlich, inzwischen ist da die Forschung ein bisschen weiter, also es gibt es tatsächlich, aber es ist sehr selten und Thunderball war aber auch der Name eines James Bond Films aus dem Jahr 1965, also aus dem Jahr, bevor dieses Stück aufgenommen wurde. Insofern vermute ich mal, dass es da vielleicht so eine gewisse, ja, dass man inspiriert wurde durch den Filmtitel. 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Ja, und heute geht es in der Upsetting Station um jamaikanische Musik, in der es um Regen und Unwetter geht. Und passend dazu natürlich auch das nächste Stück, auch aus dem Jahr 1966, auch wieder produziert von Sonja Pottinger, Baba Brooks mit seiner Band This is Thunder. Dies ist Donner.

0: Ja, das ist nicht direkt ein mit Regen verbundenes Lied, aber indirekt damit verbunden. Und zwar geht es um einen Regenbogen, A Rainbow. Und das waren die Emotions, produziert von Ken Luck im Jahr 1967. Ja, auf Regen, beziehungsweise während des Regens, da folgt ja oft ein ein Regenbogen. Und das nächste Stück heißt It's Raining, es regnet, von den Three Tops, produziert 1967 von Duke Reed. Und da ist so der Regen so der Vorwand, dass der Liebhaber seine Geliebte dazu bewegen will, doch noch etwas zu bleiben, weil es nämlich draußen regnet. Und da hören wir doch mal rein.
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Ja, das war eine Gesangsgruppe namens Tomorrow's Children und das Ganze wurde produziert von Sam Mitchell und Keith Scott im Jahr 1967 und das Stück heißt Wayne Rocksteady. Ja, das ist eine Coverversion eines recht bekannten Beatles-Stücks. Wayne ist die B-Seite von Paperback Writer, wenn das einigen von euch draußen an den Geräten vielleicht was sagt. Die Absicht hinter dem Text von Lennon und McCartney war, dem Regen mal eine positive Seite abzugewinnen. So heißt es in diesem Stück auch, Rain, I don't mind. Also Regen, ja, macht mir nichts aus oder ich störe mich nicht dran. Das ist doch mal eine ganz nette, positive Herangehensweise an dieses Thema, das normalerweise etwas negativ besetzt ist. Das Ganze wurde aufgenommen im Jahr 1967 in Jamaika. Ja, das nächste Stück wurde im Jahr 1968 aufgenommen. Es ist eine Produktion von Cox & Dodd für sein Studio One. Ein Rocksteady-Stück am Gesang Delroy Wilson. Rain from the Sky, Regen vom Himmel.

Ja, das war eine britische Produktion von Dandy Livingston produziert, Janet Simpson mit The Rain aus dem Jahr 1968. Ja, ich habe für euch noch ein paar Veranstaltungstipps für Hamburg, aber auch ein paar überregionale für den Monat September 2026 und vielleicht noch ein bisschen darüber hinaus. Da hätten wir am Donnerstag, den 10. September, Rocking Steady, The Sound of Young Jamaica in der Komet Musikbar. Wie gesagt, am Donnerstag, den 10. September. Dann wäre am Samstag, den 12. September, Treasure Sounds im Hafenklang, im Goldenen Salon, also im ersten Stock des Hafenklang. Diesmal mit einem Gast, und zwar mit Gabby Ochoa. Sie kommt aus Ecuador, beziehungsweise lebt jetzt in Schottland und wird eine gute Mischung aus Rocksteady und Early Reggae spielen. Und wie gesagt, das findet statt am Samstag, den 12. September in Hamburg im Goldenen Salon im Hafenklang. Ja, dann hätten wir am Samstag, den 19. September in der Motte in Hamburg-Ottensen den Northern Soul All-Nighter. Auch eine sehr empfehlenswerte Veranstaltung mit Northern Soul, Crossover und etwas Rhythm and Blues. Und am Samstag, den 26. September am Nachmittag ab 16 Uhr das Scarbo to Reggae City auf dem Schiff Frau Hedi ist ausverkauft, aber gewöhnlich kommt man dann um 18 Uhr nochmal für eine Stunde aufs Boot für einen, glaube ich, etwas ermäßigten Eintritt. Abends dann am 26. September Soul of St. Pauli in der Nordwache. Da wird es 60s und Northern Soul geben und auch etwas 70s Soul. Zu Gast diesmal Paul Grant aus Irland, DC aus Dresden, Imke Keisler aus Hamburg und natürlich der Gastgeber Paddy. So, und dann gucken wir mal, ob es noch im Oktober noch was für euch gibt. Und da wäre nochmal ein Tipp für Berlin, den 9. Oktober im Haus Ungarn in Berlin, der Berlin Breakaway Soul Weekender. Und da gibt es auch einen Floor mit Early Reggae am Freitag, den 9. Oktober und Samstag, den 10. Oktober. Ja, und dann muss ich mal schauen, ob es im weiteren Verlauf des Oktobers noch was Interessantes gibt für euch. Ich denke mal, das war es im Wesentlichen für den Oktober. Da gibt es vielleicht noch ein paar kleinere Events. Das nächste größere Event, was man sich merken sollte, wäre vielleicht am 28. Oktober, am 28. November, Entschuldigung, Treasure Sounds im Hafenklang. Die anderen Oktobertermine werde ich euch im der Sendung am ersten Sonntag im Oktober mitteilen. So, wir haben das Thema Regen und Unwetter hier in der Upsetting Station, und zwar Regen und Unwetter, wie sie reflektiert werden in der jamaikanischen Musik. Und das nächste Stück ist aus dem Jahr 1968, produziert von Harry Robinson, Derek Morgan am Gesang mit Shower of Rain, ja, Regenschauer.

So, das war ein schönes Instrumental von Carl Bryan, auch bekannt unter dem Namen King Cannon, Thunderstorm, Gewitter.

Techniques mit I Wish It Would Rain, eine Version eines Soul-Klassikers von den Temptations und produziert von Joe Greed, aufgenommen in Jamaika 1968.

Ja, das war nochmal eine Version desselben Stücks, I Wish It Was Rain, und zwar die Version aus dem Jahr 1971 von Pat Kelly, produziert von Phil Pratt. Ja, wir springen wieder zurück ins Jahr 1968, beziehungsweise doch genau ins Jahr 1968, und zwar die Gaylords mit einem etwas positiveren Ausblick, und zwar geht es um einen Regenbogen, Over the Rainbow, produziert von Sonja Pottinger.

Ja, das war ein Stück von den Free Tops unter einem Pseudonym, und zwar unter dem Pseudonym Soul Tops. Und das Stück hieß Rain and Thunder, Regen und Donner, produziert von den Wong Brothers im Jahr 1968. Ja, das nächste Stück ist aus dem Jahr 1969, produziert von Alvin Wanglin. Die GG All-Stars, also seine Studioband mit Thunderball, Alternativtitel Thunderstorm, also Kugelblitz bzw. Gewitter. Und da hören wir doch mal rein.

Ja, das waren wie Emotions mit The Storm, der Sturm. Eine Produktion von Sonja Pottinger aus dem Jahr 1969. Ja, das nächste Stück ist produziert von Lee Perry und wir hören Carl Dawkins und der Backgroundgesang kommt von den Wailers. Das Stück ist aus dem Jahr 1970. Und ist eine Adaption des Soul-Stücks Cloud Nine, bekannt durch die Versionen von den Temptations und von Edwin Starr aus den USA. Und ja, da hören wir doch auch mal rein.

0: Ja, das war Raining in My Heart von Dandy Livingston, diesmal als Sänger und ich als Produzent. Und produziert wurde das Ganze von Clancy Eccles. Und das Stück ist aus dem Jahr 1970. Ja, und da haben wir mal den Regen nicht in seiner physikalischen oder erfahrungsmäßigen Eigenschaft, sondern so als Synonym für Trauer oder Herzschmerz. Es regnet in meinem Herzen, Raining in My Heart. Ja, und das nächste Stück ist von Clancy Collins produziert, auch im Jahr 1970, und das sind die Invaders mit After a Storm, nach einem Sturm.
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Ja, und diese Sendung ist die Upsetting Station, die Ska- und Reggae-Sendung hier im FSK. Ja, und das Stück, was wir eben hörten, das war Nicky Thomas aus dem Jahr 1970 mit Rainy Night in Georgia. Produziert wurde das Stück von Joe Gibbs. Und es ist eine Coverversion und zwar des amerikanischen Soulstücks von Brooke Benton, Rainy Night in Georgia. Ja, und für diejenigen, die sich jetzt erst eingeschaltet haben, heute haben wir ein Thema in der Upsetting Station, wo es um Wetter geht und zwar um schlechtes Wetter. Hauptsächlich, es geht nämlich um Regen und Unwetter und alles, was damit zu tun hat. Stürme, Gewitter, Regenbrüche, aber auch Wolken und Regenbögen. Ja, und das nächste Stück ist eine Instrumentalversion des eben gehörten Stücks. Das war ja Rainy Night in Georgia, das heißt Stormy Night und ist von Jackie Mito, dem Orgelmeister von Studio One, auch aus dem Jahr 1970.

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1: Ja, das war ein fantastisches Stück, wie ich finde. Und zwar hieß das Cloudburst, Wolkenbruch, von Lloyd Charmers aus dem Jahr 1970. Wirklich ganz große Klasse. Ja, das nächste Stück hat natürlich auch wieder was mit Regen bzw. Unwetter zu tun. Son of Thunder, Sohn des Donners von Lee Perry aus dem Jahr 1970.
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So, das war noch eine Lee Perry Produktion. Das war Lee Perry Studio Band, die Upsetters mit Thunderball, Kugelblitz. Ja, sehr schön. Ja, jetzt wird es wieder ein klein wenig leichtfüßiger, poppiger. Und zwar die Marvels mit Falling Rain. Eine Coverversion des amerikanischen Popstücks von den Cascades, Rhythm of Rain. Im Original aus dem Jahr 1972. Diese Reggae-Version, die wir jetzt gleich hören, ist aus dem Jahr 1970 und ist eine Produktion des britischen Parma Reggae Labels.

Ja, eins der besten Pop-Reggae-Stücke überhaupt, wie ich finde, das war Rain von Bruce Ruffin, produziert vom jamaikanischen Produzenten Herman Chinloy. Ja, die Produktion dieses Stücks war so ein bisschen aufwendiger, als die Originalspur. Die größten Teil der Instrumente und den Gesang hat man in Jamaika aufgenommen. Und diese Streicher, die wurden dann in England, vermutlich in den Chalk Farm Studios in London, dazu gefügt. Hintergrund ist, in Jamaika gab es fast keine Streichermusiker. Hintergrund hierfür ist, dass das Klima dort nicht zuträglich ist für Streichinstrumente, weil die Geigen und andere Streichinstrumente sich nicht aufgrund des schwülen tropischen Wetters dort verziehen. Und daher wurden so bei diesen Pop-Reggae-Stücken, die ja oft mit Streichern sind, wurde das meistens nachträglich in Großbritannien hinzugefügt. Aber ich finde, super Stück. Das Original ist übrigens vom amerikanischen Musiker und Komponisten José Feliciano. Seine Version ist auch sehr hübsch, aber ich muss sagen, die von Bruce Ruffin, die toppt das Ganze nochmal ziemlich. Ja, jetzt kommen wir zu etwas mehr apokalyptischen, aber es geht immer noch um Wetter. Lightning and Thunder von Nineveh Observer von 1971. Lightning and Thunder heißt so viel wie Blitz und Donner.

Ich bin sehr froh, dass ihr zugehört habt, aber leider neigt sich die Sendung jetzt schon dem Ende zu. Ich hoffe, ihr hattet gute Unterhaltung und vielleicht so ein bisschen Informationen über die gespielten Titel bezüglich Regen und Unwetter in Jamaika in musikalischer Form. Wir hören uns wieder am ersten Sonntag im Oktober um 20 Uhr, wenn es wieder heißt Upsetting Station, die Ska- und Reggae-Sendung auf FSK, und ihr hört uns auf 93,0 MHz im Radio im Raum Hamburg und ihr hört uns über fsk-h.org im Internet. Ja, zum Schluss auch noch ein weiteres Wetterstück, und zwar Weather Report, Wetterbericht von den Tenors aus dem Jahr 1972, produziert von Duke Reed. Und ich wünsche euch dann einen schönen September, und allen, die heute Nacht noch unterwegs sind, wünsche ich, dass sie trocken nach Hause kommen, ohne in ein Unwetter zu geraten.

0: die den Menschen in weiten Teilen Deutschlands zugutekommen sollen.
1: Hunderte Bürger applaudieren, als ein rechtsextremer Mob tagelang gegen die wenigen Ausländer in der Stadt wütet.
2: So genommen ja auch alle zu sprechen, dass wir froh sind, dass die raus sind hier, die Ausländer.
3: Wenn es nicht mit politischen Mitteln geht, muss es halt mit Gewalt umgehen.
1: Im August 1992 spielen sich in Rostock Szenen ab, die an ein Pogrom erinnern. Eine Woche lang stürmen 500 Jugendliche gegen eine Ausländerunterkunft an, unterstützt von 2000 begeisterten Zuschauern, die die Meute vor dem Zugriff der Polizei schützt. Was anfangs als Problem der neuen Länder abgetan wird, erreicht schnell den Westen. Bald brennen nicht nur Häuser, sondern Menschen.
4: Liebe Mitbürgerinnen und Mitbürger, heute Abend hat die NATO mit Luftschlägen gegen militärische Ziele in Jugoslawien begonnen.
5: Viel wichtiger ist die Frage, was geschieht jetzt in Kosovo, wenn ich höre, dass im Norden von Pristina ein Konzentrationslager eingerichtet wird.
6: Es ist symptomatisch für die Hamburger Politik, Politik immer zu machen, nur für die Minderheiten, je asozialer und krimineller sie sind.
7: Ein grandioser Sieg.
8: Das wird nicht der letzte Sieg sein, Ronald. Das wird nicht der letzte Sieg sein.
9: Und dann wird Schill auch noch gesagt, ja, was sie mit ihrer Polizei meinen, sie können doch da nicht reinhauen. Ich meine, die sind dafür da, das ist ja wohl bekannt, dass sie zuhauen. Wir haben St. Pauli-Spiel oder sonst was, das ist immer wieder dasselbe.
10: 5, 4, 3, 2, 1, 0 und Start.
11: Sichtlich stolz bringt Innensenator Udo Nagel heute das Projekt auf den Weg, das ihm schon seit Monaten unter den Nägeln brennt.
12: Der eine Ansatz ist der präventive Ansatz, der ja auch noch ausstrahlt in die anderen Bereiche. Es gibt keine Verdrängung. Der präventive Ansatz zu sagen, die Kriminalität geht dort zurück. Der zweite Ansatz ist auch für mich diese Meile hier mit dem Hintergrund. Der Polizeibeamte sitzt vor dieser Videowand, sieht drauf, stellt fest, da hinten bewegt sich was, da ist Unruhe. Er kann dann Kräfte hinschicken.

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0: Und wir haben heute zwei Studiogäste hier bei uns. Und ich würde euch mal bitten, euch vorzustellen. Willst du mal anfangen?
2: Ich bin Robin.
0: Aha. Wie alt bist du denn?
2: 5.
0: 5 Jahre. Hast du schon mal Radio gemacht?
2: Ja.
0: Wie oft denn schon?
2: Einmal,
1: aber das ist schon, glaube ich, 1,5 Jahre her. Da warst du noch ein ganzes Stück kleiner, Robin. Mhm.
0: Und du, wir haben noch einen zweiten Studiogast hier. Wer bist du denn?
3: Emil.
0: Aha. Und bei dir, wie ist es bei dir? Hast du auch schon mal Radio gemacht?
3: Ja.
0: Sagst du noch was dazu, wann und wo das war? Es war auch hier, ne? Auch zusammen mit Robin sogar, ne? Vor einer Weile. Und wie alt bist du?
3: 7.
0: Okay. Kann einer von euch beiden uns denn sagen, was das Thema von der heutigen Sendung ist?
1: Oh, hier melden sich zwei Kinder. Das ist ja sehr wohl erzogen. Vielleicht könnt ihr, ich zähle bis 3 und dann sagt ihr es einfach beide, okay? 1, 2, 3.
2: Freundschaft.
1: Freundschaft ist unser heutiges Thema, genau. Und zu dem Thema Freundschaft haben wir verschiedene Musikstücke mitgebracht und auch Geschichten. Insgesamt 6 kleine Geschichten, die wir im Laufe der nächsten 2 Stunden euch zu Gehör bringen werden.
0: Genau. Und wir fangen jetzt gleich mal an mit einem zweiten Stück. Willst du noch kurz was zum ersten Stück sagen, was wir gerade gehört haben?
1: Das war die Gruppe Superpunk mit dem Stück Bleib deinen Freunden treu. Und wir danken Mirko für diesen musikalischen Hinweis.
0: Und als zweiten Musikbeitrag hört ihr jetzt ein Stück von Olli Schulz, das Stück Bloß Freunde.

Ja, das war Olli Schulz zu unserem heutigen Thema Freundschaft. Und zu diesem Thema lese ich jetzt gleich einen ersten Text vor. Und danach können wir vielleicht auch noch ein bisschen gemeinsam darüber sprechen oder auch über Freundschaft im Allgemeinen. Der Text, den ich vorlese, der stammt aus einem Buch von Christine Nöstlinger. Das Buch heißt Alles vom Franz und seinen Freunden. Und das ist gleich der Anfang von dem Buch. Da geht es nämlich auch um die Freunde vom Franz. Jede Menge Probleme. Der Franz Fröstl ist 8 Jahre alt. Er wohnt mit seiner Mama, seinem Papa und seinem Bruder in der Hasengasse. Der Bruder heißt Josef und ist 6 Jahre älter als der Franz. Eigentlich geht es dem Franz sehr gut, aber jede Menge Probleme hat er trotzdem. Das größte Problem von Franz ist seine Stimme. Die wird hoch und piepsig, wenn er sich aufregt. Und wenn er sehr aufgeregt ist, bringt er überhaupt keinen Ton mehr raus. Damit, dass er sehr klein ist, hat der Franz auch ein Problem. Obwohl er schon bald in die 3. Klasse kommt, fragen ihn fremde Leute oft: Na, Kleiner, wann kommst du denn in die Schule? Aber wenigstens sagt jetzt niemand mehr Na, Kleine zu ihm. Früher hat der Franz das fast jeden Tag hören müssen. Doch seit seine Nase gewachsen ist und sein Mund breiter geworden ist, schaut er nicht mehr wie ein Mädchen aus. Freundschaftsprobleme hat der Franz auch. Sein ältestes Freundschaftsproblem hat er mit seinem großen Bruder. Schrecklich gern würde der Franz sagen, mein allerbester Freund ist mein Bruder, der Josef. Bloß denkt der Josef nicht daran, der allerbeste Freund vom Franz zu sein. Er nennt ihn Stöpsel und Zwerg und Piepsmaus. Nie spielt er mit dem Franz, nie nimmt er ihn wohin mit. Nicht mal, wenn ihn die Mama oder der Papa darum bitten. Der Knirps ist ein Klotz am Bein, sagt er. Die Mama vom Franz behauptet, dass der Josef den Franz in Wirklichkeit sehr lieb hat. Er ist halt bloß in einem ruppigen Alter, erklärt sie dem Franz. Der Franz fragt dann immer, wie lange dauert das ruppige Alter noch? Sicher nicht mehr lange, antwortet die Mama jedes Mal. Seit vielen Jahren sagt sie das. 1000 Mal hat es der Franz schon gehört und er hat es längst aufgegeben, daran zu glauben. Oft kuschelt sich der Franz vor dem Einschlafen in die Decke und denkt sich einen Josef aus, der sein allerbester Freund ist. Ein Josef, der mit ihm aus Legostein den Stephansturm baut und ihm schwierige Rechnungen erklärt und ihn mit ins Schwimmbad und zum Eislaufen nimmt. Manchmal träumt er dann sogar in der Nacht von diesem Josef. Das sind so schöne Träume, dass er am nächsten Morgen ganz glücklich aufwacht. Und so denkt sich der Franz, Hauptsache, ich habe einen Bruder, der mein allerbester Freund ist. Ob im Traum oder in Wirklichkeit, ist doch fast egal. Außerdem sagt sich der Franz, habe ich im wirklichen Leben sowieso 2 allerbeste Freunde. Das muss reichen. Die 2 allerbesten Freunde von Franz sind die Gabi Gruber und der Eberhard Most. Die Gabi wohnt im Haus von Franz in der Wohnung nebenan. Nach der Schule geht der Franz mit ihr heim und bleibt bei ihr, bis seine Eltern von der Arbeit kommen. Der Franz liebt die Gabi. Die Gabi liebt den Franz auch. Sonst würde sie ja nicht so oft sagen, wenn wir 18 Jahre alt sind, heiraten wir und bekommen 6 Kinder. Aber leicht hat es der Franz mit der Gabi nicht. Sie kann sehr launisch sein und immer muss alles nach ihrem Kopf gehen. Tut der Franz nicht, was sie will, wird sie fuchsteufelswild. Die Gabi-Mama schimpft dann mit ihrer Tochter. Aber das macht die Gabi nur noch fuchsteufelswilder. Und sie schreit, wegen dir 2 Käse hoch bekomme ich dauernd Stress mit meiner Mama. Also tut der Franz brav, was die Gabi will. Der Eberhard Most sitzt in der Schule neben dem Franz. Er beschützt den Franz seit dem 1. Schuljahr. Nicht nur dann, wenn es nötig ist.
bekommt der Franz vor Aufregung wieder mal eine Piepsstimme und lacht ihn ein Kind deswegen aus, kriegt es dieses Kind mit dem Eberhard zu tun. Der Eberhard ist der größte und stärkste Bub in der Klasse. Da reicht es, wenn er knurrt: Lass meinen Franz in Ruhe, sonst setzt es was. Dumm ist bloß, dass der Eberhard und die Gabi einander nicht leiden können. Der Eberhard hält die Gabi für ein zickiges Biest. Die Gabi hält den Eberhard für einen öden Langweiler. So oft der Franz versucht hat, mit der Gabi und dem Eberhard etwas zu unternehmen, ist es schiefgegangen. Jedes Mal hat es Streit gegeben. Und weil der Franz keinen Streit mag, versucht er erst gar nicht mehr, eine Freundschaft zu dritt zu haben. Also hat er beschlossen: Der Eberhard ist mein Vormittagsfreund, die Gabi ist meine Nachmittagsfreundin. Mit dieser Einteilung ist die Gabi zufrieden, weil sie nicht in der Klasse vom Franz und vom Eberhard ist. Sie geht in die 2a, der Franz und der Eberhard gehen in die 2b. Der Eberhard ist mit dieser Einteilung nicht zufrieden. Er wäre auch am Nachmittag gern mit dem Franz zusammen. Immer wieder lädt er den Franz zu sich nach Hause ein. Du kannst doch auch bei mir Mittag essen, lockt er den Franz. Meine Mama kocht super und nachher könnten wir mit ihr in den Zoo fahren oder in den Prater. Aber der Franz lässt sich nicht locken. Er bleibt bei seiner Vormittags-Nachmittags-Einteilung und weil der Eberhard sehr gutmütig ist, nimmt er das dem Franz nicht übel.

0: Die Aeronauten waren das mit dem Stück Eddie und ich zu unserem heutigen Thema Freundschaft. Und da wir ja heute auch zwei junge Studiogäste hier bei uns haben, wollen wir ein wenig über das Thema Freundschaft und vielleicht auch insbesondere die Geschichte von Franz, die wir gerade gehört haben, ein bisschen reden. Wie ist das denn bei euch? Habt ihr auch Freunde?
1: Ja.
0: Ja? Und hast du auch so zwei verschiedene Freunde, die sich gegenseitig nicht mögen?
1: Ich habe nur Freunde, die sich mögen.
0: Ah, okay. Das heißt, du hast gar nicht das Problem, was der Franz hat mit seinen Freunden, dass er dann nur einen Freund nachmittags und einen vormittags treffen kann.
1: Nein, habe ich nicht. Aber ich habe eine bei meiner Oma, eine Freundin, die sagt zu mir immer er, obwohl ich eine Sie bin.
0: So ähnlich wie beim Franz, ne?
1: Ja.
0: Und findest du das auch blöd wie der Franz?
1: Nein.
0: Nö, ne? Ist doch nicht schlimm.
2: Nö, aber das ist schon ein bisschen nervig, ne? Weil wir dem Kind schon ganz oft gesagt haben, dass auch Mädchen Robin heißen können. Und die sich das einfach nicht merken kann.
1: Ja, und ganz oft, wenn ich blaues Regenzeug anhab, dann sagt sie, dass ich ein Junge bin, ganz oft, wenn ich ein blaues Regenzeug anhab.
0: Ganz schön, ein Quatsch. Ganz schön bescheuert, oder? Als ob man das an der Farbe von den Regensachen sehen könnte, oder?
1: Ja.
0: Komisch, ne? Manche Leute sind komisch.
1: Ja.
0: Und bei dir, Emil, wie ist das bei dir? Wer sind denn deine Freunde?
3: Yoshi, einmal aus meiner Klasse.
0: Hast du denn auch Freunde, die sich gegenseitig nicht mögen?
3: Nein.
0: Gar nicht?
3: Nein.
0: Gut, dann spielen wir erstmal ein weiteres Stück Musik.
2: Und es handelt sich um das Stück Wir beide von der Gruppe Juli.

0: So, das nächste Textstückchen, was wir euch mitgebracht haben zu unserem heutigen Thema Freundschaft, ist aus einem, glaube ich, ziemlich bekannten Kinderbuch.
1: Und das heißt Die Kinder aus Bullabü.
0: Genau. Und zwar die Geschichte Kindertag in Bullabü von Astrid Lindgren ist es natürlich. Ich glaube, das braucht man gar nicht dazu sagen. Okay, und die Geschichte geht so. Dies sind Lasse und Bosse und ich und Britta und Inga und Ole. Wir sind die Kinder aus Bullabü. Und natürlich Kerstin. Das ist Oles kleine Schwester. Sie ist erst 2,5 Jahre alt und nur ein halber Mensch, sagt Lasse. Es gibt in unserem Dorf nur 3 Höfe, den Nordhof, den Mittelhof und den Südhof. Britta und Inga wohnen im Nordhof, Lasse, Bosse und ich wohnen im Mittelhof und Ole und Kerstin wohnen im Südhof. Einmal las Lasse in der Zeitung, dass in Stockholm der Kindertag gefeiert wurde. Da sagte Lasse, in Bullabü sollten wir auch einen Kindertag feiern. Wir wollen einen Kindertag für Kerstin machen. Wie denn? Fragte Ole. Wie macht man einen Kindertag? Man macht eine ganze Menge Spaß, sagte Lasse. Wenn wir einen ganzen Tag lang Spaß für Kerstin machen, wird sie vielleicht nicht mehr an allen anderen Tagen hinter uns herlaufen, wenn wir in Ruhe spielen wollen. Und dann machten wir einen Kindertag für Kerstin. Wir fingen am selben Morgen an. Wir brachten ihr das Frühstück ans Bett. Und während sie aß, standen wir um ihr Bett herum und sangen ihr etwas vor. Der Bauer fuhr in den Wald hinein. Heidi, heida, falle, ralala. Kerstin verstand es nicht, aber sie fand Heidi, heida sehr schön. Und dann begannen wir Spaß zu machen. Lasse hatte in der Zeitung gelesen, dass die Kinder in Stockholm auf Pferden reiten dürfen, wenn Kindertag ist. Das werden wir gleich haben, sagte Lasse. Kerstin kann auf dem Fohlen reiten. Heidi, heida, rief Kerstin. Aber als Lasse sie auf das Fohlen hob, fing sie an zu schreien. Nein, nein, schrie sie die ganze Zeit. Nein, nein. Lasse war gezwungen, sie wieder herunterzuheben. Nun sah Kerstin zufrieden aus. Das ist bestimmt nicht besonders lustig für Kerstin, sagte Ole. Nein, sie fand es nur lustig, als der Spaß zu Ende war, sagte Lasse. Die Kinder in Stockholm fahren Karussell, wenn Kindertag ist, sagte Lasse. Aber wir haben ja kein Karussell, sagte Inga. Wir müssen uns etwas ausdenken, sagte Lasse. Wie wär's mit unserer Schaukel? Fragte Bosse. Heidi, heida, rief Kerstin, als Lasse sie auf die Schaukel hob. Aber als wir sie in Schwung brachten, schrie sie, nein, nein. Da kam Tante Lisa, Kerstins Mama, und sagte, lass das sein. Und da ließen wir es sein. Berg- und Talbahn, das ist jedenfalls etwas sehr Lustiges, sagte Lasse. Das gibt es auch am Kindertag. Wo sollen wir die denn herbekommen? Fragte ich. Lasse sagte, wir könnten Kerstin ein Seil um den Bauch binden, sie aus dem Fenster heraushängen und sie dann immer rauf und runter ziehen. Das ist natürlich keine richtige Berg- und Talbahn, sagte er, aber man nimmt, was man hat. Heidi, heida, rief Kerstin, als wir ihr das Seil um den Bauch banden. Aber als Lasse, Bosse, Ole und Ole sie durch das Fenster hinaushängten und anfingen, sie auf und ab zu hieven, da schrie sie, nein, nein, sodass man es in ganz Bullabü hören konnte. Da kam Tante Lisa und sagte, wenn wir noch mehr Dummheiten mit Kerstin anstellten, dann könnten wir was erleben. Wir versuchten, Tante Lisa zu erklären, dass wir nur einen Kindertag für Kerstin machen wollten, mit viel Spaß. Aber da sagte Tante Lisa, wir könnten einen Kindertag auf Bullabü-Weise machen. Wie ist denn das? Fragte Britta. Ein bisschen ruhiger, sagte Tante Lisa. Nehmt Kerstin mit und zeigt ihr zum Beispiel die Hühner und Schweine. Aber Lasse und Bosse und Ole wollten nicht länger mitmachen. Wenn man einen Kindertag macht, um sich Schweine anzugucken, dann kann man es ebenso gut lassen, sagte Lasse. Aber Britta und Inga und ich nahmen Kerstin mit zum Hühnerhof. Und man stelle sich vor, das fand sie schön. Sie schrie nicht mehr, nein, nein, kein einziges Mal. Wir gaben ihr Körner, die sie den Hühnern hinstreuen durfte. Heidi, heida, rief sie und lachte. Dann gingen wir zu der großen Sau. Sie hatte vor kurzem Ferkel bekommen, 9 Stück. Kerstin fand es schön, sie anzusehen. Nöff, nöff, sagte sie. Daran sieht man, wie gut sie es versteht, dass es Schweine sind. Dann gingen wir weiter und sahen uns die Lämmchen an. Das fand Kerstin auch sehr schön. Tante Lisa hatte recht, sagte Inga. Kerstin mag lieber diese Art Kindertag, das merkt man. Britta sagte, es ist das Beste, wenn wir Kerstin alles zeigen, was wir hier in Bullaby haben. Wenn wir Kindertag feiern, dann auch richtig. Die Kaninchen, sagte ich. Wir haben die Kaninchenstelle hinter dem Schweinestall. Dort gingen wir mit Kerstin und wir gaben ihr Salatblätter, die sie durch die Stäbe stecken durfte. Kaninchen sind so niedlich, wenn sie fressen. Das fand Kerstin natürlich auch. Wow, wow, sagte sie zu meinem großen braunen Kaninchen. Sie glaubt, es wäre ein Hund. Dann ließen wir Kerstin auch mit dem Kätzchen spielen. Wir banden ein Stück Papier an eine Schnur und Inga zeigte Kerstin, wie sie mit der Schnur laufen sollte. Sofort lief das Kätzchen hinterher und versuchte, das Papier zu erwischen. Dann holten wir all unsere Puppen und trugen sie hinaus zu dem Holunderbusch, wo wir Stühle und Tische haben. Kerstin durfte mit all unseren Puppen spielen, mit Brittas und Ingas und meinen. Wenn wir Kindertag feiern, dann auch richtig, sagte Inga. Wir liefen zu unseren Müttern und bekamen Saft und Zimtwecken und Pfefferkuchen und machten ein Festessen für Kerstin unter dem Holunder. Wir spielten, dass auch die Puppen Saft tranken und Zimtwecken aßen. Das mochte Kerstin gern. Sie vergoss ein Glas Saft über ihr Kleid, aber sie rief nur Heidi, Heida und war genauso froh. Dann kamen Lasse, Bosse und Ole. Sie hatten eine Karre aus einer alten Holzkiste zusammengezimmert und Räder darunter gesetzt. Bosse sammelte alte Räder und all so etwas. Jeden Tag ist ja nicht Kindertag, sagte Bosse. Ein wenig muss man wohl opfern. Wir setzten Kerstin in die Karre und zogen mit ihr durch ganz Bullaby und sangen, der Bauer fuhr in den Wald hinein, Heidi, Heida, falle, ralala. Heidi, Heida, rief Kerstin. Sie hat bestimmt niemals einen lustigeren Kindertag erlebt. Aber dann war sie müde, dass sie nur noch gähnte. Nun lieferten wir sie bei Tante Lisa ab und als Tante Lisa sie ins Bett legte, schlief sie augenblicklich ein. Aber Lasse und Bosse und ich und Britta und Inga und Ole kletterten in den großen Kirschbaum und saßen dort den ganzen Abend und aßen Kirschen. Wir fanden, dass es ein richtig schöner Kindertag gewesen war.

0: mein Brudi. Das waren, ihr habt es wahrscheinlich schon gehört, deine Freunde, die, ja, die Hip-Hop-Band unseres Vertrauens.
1: Hm.
0: Von der, ich glaube, aktuellen Platte ist das sogar.
1: Genau, das ist, glaube ich, ein ganz...
0: Ganz fresh, ne?
1: Ganz neues Lied. Wie findet ihr denn deine Freunde?
2: Gut.
1: Gut. Was ist denn an denen gut? Die Musik oder die Texte?
2: Die Musik.
1: Nur die Musik und die Texte gar nicht?
2: Doch, auch.
1: Auch?
2: Auch.
1: Und was ist an den Texten gut?
0: Also ich glaube ja, dass die Texte eigentlich für die Eltern noch witziger sind als für die Kinder, weil die singen ja immer von so ganz vielen Situationen, die man als Eltern so ganz gut kennt. Also als Kinder auch. Aber vor allem, ja, Eltern können dann immer so sagen, ach ja, genauso ist es bei unseren Rackern doch auch. Hm. Die schmeißen sich auch im Supermarkt auf den Boden und schreien und so. Ja, genau. Davor eben gehört, wir Kinder aus Bullabü, bei denen ist es ja so, das sind ja 6 Kinder, die alle so richtig dicke Freunde sind und Freundinnen sind. Und dann ist da ja offenbar auch noch diese kleine Schwester Kerstin, die erst 2,5 ist und so ein bisschen rausfällt, weil die anderen Kinder sind alle in einem Alter und dann gibt es da diese kleine Schwester. Wie ist es denn? Was meint ihr? Kann man auch mit kleinen Geschwistern befreundet sein? Können die mit? Ja? Dürfen die auch mal mitspielen?
2: Ja, aber wenn sie noch 0 sind, dann können sie nicht.
1: Okay. Wie ist das bei dir? Hast du auch Geschwister?
3: Ja.
1: Wie alt ist der denn?
3: 2.
1: 2. Und bist du mit dem befreundet?
3: Bisschen mittel.
1: Bisschen mittel? Aha. Was heißt das denn? Manchmal schon, manchmal nicht?
3: Ja.
1: Ja? Wann bist du denn mit dem befreundet und wann nicht?
3: Wenn ich mit ihm tobe.
1: Ah, das ist cool. Okay. Und was ist nicht so cool?
3: Wenn er mir an den Haaren zieht oder mich beißt oder mich kneift.
1: Oh, solche Sachen macht er. Mhm. Und das findest du dann nicht so gut? Naja, das kann man schon verstehen, ne? Liegt wahrscheinlich daran, dass der auch noch so klein ist, ne? Der hat das noch nicht gelernt.
0: Und ich kann mich schon auch an so ein paar Spielnachmittage erinnern, Robin, wo du mit Freundinnen von dir verabredet bist. Und dann kommen die kleineren Geschwister von den Freundinnen dazu und wollen unbedingt mitspielen. Und das findet ihr dann oft gar nicht so gut, ne? Dann sagt ihr eher so manchmal, oh, geh mal weg, wir wollen unsere Ruhe haben. Nicht wahr? Habe ich jedenfalls schon mal erlebt, glaube ich.
1: Ist das bei dir auch manchmal so, wenn Freunde von dir da sind, dass du dann nicht möchtest, dass dein kleiner Bruder dabei ist?
3: Ja.
1: Warum?
3: Weil der uns nervt und alles kaputt macht.
1: Ach so. Wirft der Sachen um oder so? Die? Okay.
0: Na, es ist ja tatsächlich so, wenn man... Freunde und Freundinnen hat, dann hat man sich ja meistens ausgesucht, dass man mit denen gerne was zu tun haben möchte. Und bei den Geschwisterkindern kann man sich das oft ja nicht so richtig aussuchen, ob man was mit denen zu tun haben möchte. Deshalb kann ich mir schon vorstellen, dass das auch manchmal nervt. Kann ich mich zumindest aus meiner eigenen Kindheit auch noch so ein bisschen dran erinnern. Dass ich nicht immer mit meinem Brudi auch ganz dicke Kumpels sein wollte.
1: Habt ihr denn auch schon mal was für eure kleinen Geschwister gemacht? Also so wie in der Geschichte, dass ihr irgendwas für die gemacht habt? Irgendwas Besonderes?
2: Ja.
1: Oder mit denen? Was denn?
2: An meinem Geburtstag, an meinem 5., als meine Eltern mal nicht Zeit hatten, habe ich mich um meine kleine Schwester gekümmert.
1: Oh,
2: mit einer Freundin von mir.
1: Ah, zusammen?
2: Ja.
1: Und du, kümmerst du dich auch manchmal um deinen Bruder?
3: Ja.
1: Was machst du dann mit dem?
3: Faulenzen.
1: Zusammen faulenzen.
3: Und toben.
1: Und toben. Toben scheint ja so das Beste zu sein, was man so mit einem kleinen Bruder machen kann. Ja?
3: Ja.
1: Und du, was hast du dann gemacht?
2: Ich habe mich um meine kleine Schwester gekümmert.
0: Ich glaube, bis sich rausstellt, ob ihr auch Kumpels oder Kumpelinnen werdet, das dauert noch ein bisschen, ne?
2: Ja.
0: Wenn die auch sprechen kann, dann wird sich das, glaube ich, zeigen, ob ihr zusammen Quatsch machen könnt und so. Gut, alles klar. Wir hören noch ein Stückchen Musik zu unserem heutigen Thema Freundschaft, würde ich sagen.
1: Genau. Und das nächste Stück stammt von der Band Die Toten Hosen. Und das heißt auch wirklich so wie unser Thema. Das heißt nämlich Freunde.

Weil wir Freunde sind. Die Toten Hosen waren das mit dem Lied Freunde zu unserem heutigen Thema Freundschaft. Und zu diesem Thema hört ihr jetzt gleich noch eine weitere kurze Geschichte. Die Geschichte, die stammt von Willi Wieberg, beziehungsweise die handelt von Willi Wieberg, und sie ist aus einem Buch, das heißt Die besten Geschichten von Willi Wieberg, und das hat Gunilla Bergström geschrieben. Das ist eine, ich glaube, eine schwedische Autorin. Und daraus lese ich eine Geschichte vor, in der es um Freundschaft geht, und die heißt Willi Wieberg spielt doch nicht mit Mädchen. Hier ist Willi Wieberg, 7 Jahre alt, oben in einem Baum. Klar, er spielt nicht mit Mädchen. Ganz bestimmt nicht. Am liebsten spielt er mit Viktor und Miller. Das ist nur Viktors Cousine. Und am allerliebsten spielen sie in diesem Baum. In dem kann man prima klettern. Hier oben bauen sie eine Hütte. Das macht solchen Spaß. Sie klettern und nageln und trinken Saft und halten Ausschau. Man kann ganz, ganz weit sehen. Aber andere, unten auf der Erde, können sie nicht so leicht sehen. Es ist nämlich eine geheime Ausguckhütte. Manchmal ist Viktor nicht dabei. Aber das macht nichts. Dann ist es noch lustiger, noch aufregender. Denn Miller lässt sich immer was Neues einfallen für die Hütte. Etwas ganz Besonderes. Sie hatte die Idee mit den Gardinen und dem Tisch. Jetzt baut sie einen Zaun. Und dann will sie sich einen Briefkasten ausdenken, sagt sie, damit sie Briefe an einem Seil in die Hütte hinaufziehen können. Ja, mit Miller zusammen ist es immer lustig. Aber sonst spielt Willi Wieberg nicht mit Mädchen. Ist doch klar. Mit Mädchen kann man nicht spielen, sagen alle Jungen. Die dürfen nicht mitspielen. Weiber, sagen die Jungen. Nee, die dürfen nie mit uns spielen. Wir spielen nicht mit Mädchen, sagen sie und pusten sich auf. Mädchen sind nämlich blöd und feige. Ja, sie sagen so manches über die Mädchen. Was die Mädchen von den Jungen halten, hören sie nicht mal, weil sie so laut schreien. Sie schreien, dass Mädchen schwach sind und wegen jeder Kleinigkeit heulen. Und die gucken dauernd in den Spiegel und kämmen sich und haben Angst um ihre Kleider und vergessen nie ihre Hausaufgaben und machen sich lieb bei der Lehrerin und flüstern und tuscheln und lachen über gar nichts. Und spielen langweilige Spiele und gehen immer nur zu zweit und tratschen und können Geheimnisse nicht für sich behalten. Aber Miller ist natürlich anders. Zusammen mit Miller ist es schön. Sie heult nicht wegen jeder Kleinigkeit. Miller erfindet neue Spiele. Jetzt baut sie den Briefkasten, den man an einem Seil zur Hütte hinaufziehen kann. Miller tratscht nicht, niemals. Niemals verrät sie die Hütte im Baum. Sie kann Geheimnisse für sich behalten. Die anderen sagen, Miller hat rote Haare. Das sieht Willi Wieberg nicht. Die sind doch nicht rot. Willi findet, dass Millers Haare wie Gold schimmern. Jedenfalls, wenn die Sonne scheint. Und übrigens hat sie ein Herz aus Gold. Um den Hals. Sie ist ein prima Kumpel. Denn Miller kann so viel. Sie weiß, wie man Bonbons und Kuchen macht. Und einen Theaterzirkus mit kleinen Tieren. Und sie kann auf einer Hand stehen. Und sie traut sich vom Garagendach auf den Parkplatz zu springen. Und kann schreckliche Fratzen schneiden. Miller erfindet Sachen. Jetzt kriegt der Seilbahnbriefkasten auch noch eine Klingel. Die soll klingeln, wenn der Briefkasten hochgezogen werden muss.
Von Miller erfährt Willi Sachen, die er noch nicht wusste. Er lernt etwas von ihr. Es macht wirklich unheimlich Spaß, eine Hütte mit ihr zu bauen, findet Willi. Der Briefkasten ist fertig. Sie spielen bestimmt schon viele Stunden. Es ist schön hier oben im Baum. Jeden Tag wollen sie in ihrer Hütte sein und weiterbauen und Ausschau halten. Sie feiern mit Saft und Keksen. Und Miller denkt sich eine eigene Fahne aus. Eine, die man rauf und runter ziehen kann, sagt sie. Rot oder gelb, sagt Willi. Willi spielt mit Mädchen. Willi und Miller gleich stimmt. Aber eines Tages in der Schule, da geht alles kaputt. Willi sieht, wie die Jungen in der Toilette die Wände vollschreiben. Na, mit dem, was ich gerade vorgelesen habe. Jetzt macht nichts mehr Spaß. Alles ist hässlich und grau und langweilig, wie immer. Willi spielt nicht mehr mit Miller. Und er geht nicht zur Hütte. Er ist allein und langweilt sich. Es ist schlimm, wenn an der Wand im jungen Klo der eigene Name neben einem Herz steht, sodass es alle sehen können. Es ist traurig, seinen Kumpel zu verlieren. Und traurig ohne Hütte. Und traurig und langweilig, wenn man den ganzen Tag alleine zu Hause sitzen muss. Aber Miller trägt immer mehr Bretter zur Hütte. Und Stoff? Ja, es ist Stoff. Ob das wohl die Fahne wird? Fragt Willi sich. Das muss er sehen. Jetzt pfeift er auf die Jungen. Der Hausmeister in der Schule hat übrigens das Geschmier von der Klowand abgewischt. Und dann spielt Willi wieder mit Miller im Baum. Es macht noch mehr Spaß als vorher. Wenn die Jungen sagen, dass Willi mit Mädchen spielt, dann antwortet Willi, na und? Das ist doch kein Mädchen. Das ist doch Miller. Sie ist Viktors Cousine und mein bester Kumpel. Miller hat gerade die Fahne auf dem Dach der Hütte festgemacht. Jetzt geht die Fahne hoch. Die Jungen unterm Baum werden still. Sie ärgern die beiden nicht mehr. Denn es sieht wirklich toll aus. So eine Hütte mit einer eigenen Fahne, hoch oben in einem Baum, wollen sie auch bauen. Am liebsten mit einem Kumpel wie Miller.

0: 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Die Sendung Leiden in guter Gesellschaft. Heute mit dem Thema Freundschaft. Und heute auch mit zwei ganz jungen Studiogästen. Wollt ihr vielleicht noch mal kurz Hallo sagen?
1: Hallo.
2: Hallo.
3: Ja, und weil unsere zwei Studiogästinnen so klein sind, also gar nicht mehr so klein, aber noch so jung sind, dass sie noch gar keine englischsprachigen Lieder verstehen, haben wir heute tatsächlich ganz ausnahmsweise mal nur Lieder mit deutschen Texten dabei. Das ist sehr ungewöhnlich für unsere Sendung und spielen sogar solche Sachen wie Sportfreund Stiller,
0: ja, das stimmt,
3: die ich gerade hören musste.
0: Ja, normalerweise
3: das ist auch nicht das, was wir gewöhnlicherweise so im Repertoire haben.
0: Ja, oder? Was so bei uns normalerweise zum guten Ton gehört. Ja, das stimmt. Allerdings muss ich, also ich mag eigentlich Sportfreund Stiller auch gar nicht, aber ich finde das Lied ja eigentlich gar nicht so schlecht. Ich finde das.
3: Ja, also zum Thema Freundschaft passt es allemal,
0: genau.
3: Sagen wir es mal diplomatisch. Ja.
0: Genau. Ja, wir haben ja eben gerade eine Geschichte vom Willi Wieberg vorgelesen. Da ging es darum, dass der Willi Wieberg mit einem Mädchen befreundet ist und die ganz toll ist und das ganz viel Spaß macht mit ihr. Und dann sind aber andere Jungs gekommen und haben gesagt, haben ihn sozusagen ausgelacht dafür, dass er mit einem Mädchen spielt. Habt ihr sowas auch schon mal erlebt?
1: Nein.
0: Nee, noch gar nicht?
1: Ich bin selbst ein Mädchen, deshalb wurde ich noch nie ausgelacht, dass ich mit Mädchen spiele.

0: bisschen.
1: Ja.
0: Nur manchmal.
1: Nur manchmal, ne?
0: Selten.
1: Okay, aber das ist bei euch in der Klasse ganz normal, dass Jungs auch mit Mädchen spielen?
0: Mhm.
1: Okay, das heißt, ihr habt sowas wie der Willi Wieberg noch gar nicht erlebt?
0: Nö.
2: Dann verpasst man ja auch ganz schön viel, wenn man nur mit der Hälfte der Menschen spielen kann.
1: Hm.
2: Wenn Jungs sagen, sie können nur mit Jungs spielen oder Mädchen sagen, sie können nur mit Mädchen spielen, dann, ja, verpasst man wahrscheinlich ganz schön viel, nämlich all die anderen netten Kinder und Menschen, mit denen man sonst auch spielen könnte. Wie blöd.
1: Gut.
2: Wir machen weiter. Mit einem, mit dem Tokotronic-Song des Monats machen wir sogar weiter. Ihr hört Tokotronic mit dem Stück Ich mag dich einfach nicht mehr so.

0: Tokotronic mit dem Stück Ich mag dich einfach nicht mehr so. Ja, in diesem Lied geht es ja, wenn ich es richtig verstehe, darum, dass man vielleicht früher mal mit einer Person befreundet war und dann einem oder einer auffällt, dass man die Person eben ja einfach nicht mehr so gerne mag und vielleicht sich gar nicht mehr so viel zu sagen hat und vielleicht gar nicht mehr so gerne befreundet sein möchte. Wie ist denn das bei euch? Habt ihr das schon mal erlebt, dass ihr einen Freund oder eine Freundin hattet, mit jemandem befreundet wart und dann irgendwann fandet, dass ihr doch gar nicht so gerne mehr mit dem oder derjenigen befreundet sein möchtet?
1: Ich war schon mal mit jemandem befreundet, dann habe ich gar nichts getan, aber trotzdem wollte die Person nicht mehr mit mir befreundet sein.
0: Echt? Das ist ja traurig. Nur du hast gar nicht rausgefunden, woran das lag?
1: Ja.
0: Hast du mal gefragt?
1: Nein.
0: Oh Mensch.
2: Und du?
3: Nö, bei mir war es noch nie so.
2: Ja, alle, mit denen du schon befreundet bist oder warst, mit denen bist du immer noch befreundet.
0: Und gab es auch nicht jemanden, den ihr früher mal voll cool fandet und dann irgendwann selber dachtet, so nee, so cool, so toll ist die gar nicht oder ist der gar nicht?
1: Nee, bei mir noch nicht.
3: Bei mir schon mal, da fand ich ihn cool, aber dann irgendwann nicht mehr.
2: Warum? Wie kam das?
3: Weil als erstes, er war eigentlich immer cool und so, aber dann wollte er immer über alles bestimmen und so.
2: Ah, okay. Das fandst du nicht so gut?
3: Ja.
2: Dass der immer alles bestimmen wollte?
3: Ja.
2: Okay. Mhm.
1: Mir ist gerade eingefallen, ich habe doch jemanden, also eine, die mit der war ich früher gut befreundet, aber jetzt will sie über alles bestimmen und sagt das ganz oft, auch wenn keine Probleme sind.
2: Ja, sowas ist ganz schön anstrengend, ne? Wenn manche Kinder immer über alles bestimmen wollen, das macht dann nicht mehr so richtig Spaß oft, ne?
1: Ja.
3: Ja.
2: Okay, habt ihr also beide schon erlebt.
0: Okay, in unserer nächsten Geschichte ist es noch ein bisschen anders, nämlich manchmal denkt man ja vielleicht auch zuerst, dass eine Person uncool ist oder fies ist oder so und man gar nicht gut mit der oder dem befreundet sein kann und dann stellt sich erst später heraus, dass das doch eine super Freundin ist oder ein super Freund. So ein bisschen so ist die Handlung von der nächsten Geschichte. Ich will aber noch nicht zu viel verraten. Stattdessen, Robin, magst du einmal erzählen, wie die Geschichte heißt, die wir jetzt hören?
1: Zwei Zicken und eine Freundin.
0: Genau, zwei Zicken und eine Freundin. Das ist eine Geschichte von Isabel Abedi und die geht so. Lottas Mama lag im Liegestuhl am Swimmingpool und spielte Bratwurst. Eine Stunde Bauchbräunen, dann wenden. Eine Stunde Rückenbräunen, dann wenden. Eine Stunde Bauchbräunen. Seit 3 Tagen ging das jetzt schon so. Und als Lotta vor Langeweile in der Nase bohrte, sagte Mama, hier im Hotel laufen doch genug Kinder in deinem Alter herum. Die 3 da drüben zum Beispiel. Mama zeigte auf die andere Seite des Pools, wo 3 Mädchen Seil sprangen. Warum fragst du sie nicht einfach, ob du mitspielen darfst? Warum, warum? Warum verstand Mama nicht, dass das für Lotta eben nicht so einfach war? Klar könnte Lotta die 3 Mädchen ansprechen. Sie bräuchte nur den Mund aufzumachen. Aber genau das war Lottas Problem. Wenn sie den Mund aufmachte, kam nichts raus. Lotta war einfach zu schüchtern. Natürlich nicht bei ihren Freundinnen zu Hause. Die kannte Lotta ja. Aber die Mädchen am Beckenrand gegenüber kannte sie nicht. Mensch, Lottchen, sagte Mama. Das ist ja nicht mit anzusehen. Wenn du dich nicht traust, frag ich eben für dich. Lotta schüttelte heftig den Kopf. Dann wüssten die anderen, dass sie Angst hatte. Das wäre ja noch schlimmer. Okay, 3-mal tief Luft holen und dann rüber. Mit jedem Schritt schlug Lottas Herz lauter und schneller. Peng Pong. Peng Pong. Peng Pong. Peng Pong, Peng Pong, Peng Pong, Peng Pong. Jetzt war Lotta da. Sie stand direkt vor den seilhüpfenden Mädchen und öffnete den Mund. Heraus kam nichts. Nicht mal das winzigste Wörtchen. Da hörten die Mädchen mit dem Seilschlagen auf. Das eine Mädchen sagte, »Mach die Klappe zu, es zieht!« Das andere Mädchen kicherte. Dann streckte es Lotta die Zunge heraus. Was das dritte Mädchen machte, sah Lotta nicht, weil ihr die Tränen kamen. So schnell sie konnte, lief Lotta auf ihr Hotelzimmer. Und da blieb sie, bis es an ihre Tür klopfte. Lotta zog sich die Decke über den Kopf. Klopf, klopf, klopf, klopf. »Hinterm Hotel gibt es einen Kletterbaum«, sagte eine Stimme. Eine Mädchenstimme. »Von dort oben kann man bestimmt bis zum Nordpol gucken. Ich wollte dich gestern schon fragen, ob du mit mir dahin kommst, aber ich habe mich nicht getraut, dich anzusprechen.« Lotta schob den Kopf aus der Decke. Dann ging sie zur Tür und machte auf. Vor ihr stand das dritte Mädchen. Es hatte schwarze Kringellocken und mindestens 1 Million Sommersprossen im Gesicht. »Ich bin Emma«, sagte es. »Was ist jetzt? Kommst du mit?« Was für eine Frage. Klar kam sie mit. Der Kletterbaum war richtig hoch, aber Lotta konnte klettern wie ein Affe und Emma auch. »Also, den Nordpol sehe ich nicht«, sagte Lotta. »Aber da unten sind deine Freundinnen.« Emma verzog das Gesicht. Das sind nicht meine Freundinnen. Eigentlich sind es 2 ziemliche Zicken.« »Bäh«, machte Lotta und kicherte. Die beiden Zicken schauten sich erstaunt um. Aber sie konnten Lotta und Emma nicht entdecken. Die waren in ihrem Kletterbaum viel zu gut versteckt. »Bäh«, machte jetzt auch Emma. »Hast du das gehört?«, fragte die eine Zicke. »Das klang wie eine Ziege«, sagte die andere Zicke. »Aber es kam von oben«, sagte die eine Zicke. »Ziegen können doch nicht fliegen«, sagte die andere Zicke. Lotta und Emma bähten und kicherten, bis ihnen die Bäuche wehtaten. Jetzt fingen für Lotta die Ferien erst richtig an. Sie und Emma spielten Wetttauchen am Pool, fütterten die dürren Hotelkatzen und steckten den 2 Zicken Nacktschnecken in die Sandalen. Abends saßen sie auf ihrem Kletterbaum, beobachteten die Sterne und erzählten sich Geschichten. Wenn Lotta jetzt den Mund aufmachte, purzelten die Wörter nur so aus ihr heraus. Nur eins hatte sie vergessen, Emma zu fragen. Auf dem Flug nach Hause fiel es Lotta ein. Sie wusste nicht, wo Emma wohnte. Und Emma wusste nicht, wo Lotta wohnte. Wie hatten sie bloß vergessen können, ihre Adressen zu tauschen? »Wer weiß«, versuchte Mama Lotta zu trösten, »vielleicht lauft ihr zwei euch ja irgendwann noch mal über den Weg.« »Also das«, dachte Lotta, »müsste schon ein Wunder sein.« Und das war es auch. 3 Monate später, der Unterricht hatte schon begonnen, klopfte es plötzlich an der Tür von Lottas Klassenzimmer. Die Direktorin kam herein. »Ich möchte euch eine neue Mitschülerin vorstellen«, sagte sie. »Sie ist neu in der Stadt und wird hoffentlich bald viele Freundinnen in dieser Klasse finden.« Hinter dem Rücken der Direktorin schob sich ein Mädchen hervor. Es hatte schwarze Kringellocken und mindestens 1 Million Sommersprossen. Und es sah sehr, sehr schüchtern aus. »Eure neue Mitschülerin heißt«, setzte die Direktorin an, »Emma«, unterbrach Lotta sie und fiel ihrer Ferienfreundin um den Hals.

0: Ja, das war natürlich Bibi und Tina auf Amadeus und Sabrina. Der Ohrwurm des Tages, mindestens. Und ja, das ist der Soundtrack von dem ersten Bibi und Tina-Film. Ich habe gerade schon gehört, hier wurden schon fleißig die Filme geguckt von Bibi und Tina. Ihr habt beide schon Filme mit denen gesehen auch, ne? Mit den beiden Freundinnen. Du auch, Emil, oder?
1: Ja, alle.
2: Alle? Wie viel sind das denn?
1: 4.
2: Oh.
0: Und ja, die sind so richtig dicke Freundinnen auch, ne? Die beiden?
3: Ja.
0: Okay. Und Robin, du findest das Lied auch richtig gut, ne? Das Bibi und Tina.
3: Ja, ich werde das auch nochmal singen.
0: Möchtest du es einmal singen?
3: Ja.
0: Dann leg mal los.
3: Das sind Bibi und Tina auf Amadeus und Sabrina. 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Das sind Bibi und Tina auf Amadeus und Sabrina. 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
0: Juhu, super.
2: Wow.
0: Das war doch...
2: Mensch.
0: Schön, da merkt man auf jeden Fall, dass du schon einige Male nicht nur den Soundtrack, sondern tatsächlich auch das... ja, die Filme und die Comicserie geguckt hast, wo dann immer am Anfang auch dieses Lied gespielt wird, ne?
3: Ja.
0: Ja. Okay, ihr hört immer noch Leiden in guter Gesellschaft, euer Emotainment für das beschädigte Leben. Heute mit dem Thema Freundschaft und zwei jungen Studiogästen.
2: Ja, und unser... zweiter Studiogast hat auch noch ein bisschen was vorbereitet für heute, oder? Willst du das jetzt gleich vortragen, so wie Robin, oder später?
1: Später.
2: Später, okay, also wir können noch auf was gespannt sein. Wir machen erstmal weiter mit einem weiteren Musikstück zu unserem Thema Freundschaft. Das stammt jetzt sogar auch von Bibi und Tina, ist aber ein anderer Song von dem Soundtrack. Ja, willst du das sagen?
1: Das Lied heißt Auf einer Welle.
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1: Auf einer Welle war das vom Soundtrack von Bibi und Tina. Und wir machen weiter mit einem weiteren kurzen Text, einer kurzen Geschichte zum Thema Freundschaft. Und diese Geschichte, die hat den Titel Die drei Schmetterlinge. Es waren einmal drei Schmetterlinge. Ein weißer, ein gelber und ein roter. An einem schönen Frühlingstag tanzten und spielten sie über der großen Wiese und gaukelten von Blüte zu Blüte. Sie waren so in ihr Spiel vertieft, dass sie gar nicht merkten, dass dunkle Wolken aufzogen und die Sonne sich verdunkelte. Plötzlich blitzte und donnerte es und die ersten Regentropfen fielen. Die drei Schmetterlinge mussten schnell Schutz vor dem Regen suchen. Sie flogen zu einer weißen Lilie und sagten: »Nimm uns bitte in Schutz, sonst werden wir ganz nass.« Die Lilie antwortete: »Den weißen Schmetterling will ich gerne aufnehmen, aber den roten und den gelben Schmetterling nicht.« Da sagte der weiße Schmetterling: »Ohne meine Freunde will ich auch nicht bei dir bleiben.« Und zusammen flogen sie weiter. Sie kamen zu einer gelben Tulpe und fragten sie: »Willst du uns bei dir aufnehmen?« Die Tulpe antwortete: »Den gelben Schmetterling, der so aussieht wie ich, nehme ich gerne auf, aber den weißen und den roten mag ich nicht.« Da wollte der Gelbe auch nicht bleiben und sie flogen zusammen weiter. Inzwischen regnete es schon stärker und die Schmetterlinge konnten kaum noch fliegen. Da kamen sie zum roten Klatschmohn und fragten ihn: »Willst du uns bei dir aufnehmen?« Der antwortete: »Den roten Schmetterling nehme ich gerne auf, aber für den weißen und den gelben habe ich keinen Platz.« Da sagten die Schmetterlinge: »Dann wollen wir lieber zusammen nass werden.« Das hörte die Sonne hinter den Wolken. Ihr taten die drei Freunde, die so fest zusammenhielten, leid. Sie schickte ihre Strahlen aus, die die Wolken durchbrachen und den drei Schmetterlingen ganz schnell die Flügel trockneten. Über der Blumenwiese spannte sich ein wundervoller Regenbogen. Vor Freude tanzten die drei für die Sonne ihren schönsten Schmetterlingstanz.

0: Dankeschön.
1: Ja, Freundin müsste man sein. Das war gerade Fanny van Dan mit dem Stück Freundin.
2: Schade, dass sich das so eine mononormative Pointe leistet am Ende.
1: Das stimmt.
2: Also, ja.
1: Fällt auch so ein bisschen raus eigentlich aus dem Song,
2: nee,
1: finde ich.
2: Ich glaube, der ist ehrlich gesagt genauso gemeint. Der Rest ist halt dann ironisch.
1: Meinst du?
2: Ja.
1: Okay.
2: Also man ist eigentlich gar nicht richtig dick befreundet, weil, wenn es dann Stress gibt wegen einem Typen, dann fällt alles in sich zusammen. Hm. Finde ich ziemlich arschgeigig. Und stimmt auch gar nicht.
1: Ja.
2: Jedenfalls nicht notwendigerweise.
1: Hm. Ja, wir haben ja eben gerade eine Geschichte vorgelesen von den drei Schmetterlingen. Was war denn, also inwiefern konnte man denn in der Geschichte merken, dass die Freunde oder Freundinnen waren?
3: Man konnte daran merken, dass sie Freundinnen sind oder Freunde daran, dass der weiße Schmetterling nicht ohne den gelben und den roten sein wollte, der rote nicht ohne den gelben und den weißen und der gelbe nicht ohne den roten und den weißen.
1: Das heißt, die haben zusammengehalten, ne?
3: Ja.
1: Ja, genau. Habt ihr das auch schon erlebt?
3: Nein.
1: Nee? Das mal erlebt, dass es mal wichtig war, zusammenzuhalten unter Freunden. Und
3: ich habe das schon mal erlebt.
1: Wie war das denn?
3: Gut, aber auch nicht so gut. Es war mittel.
4: Ich hatte das auch schon mal beim Fußball. Wenn man zum Beispiel ein Eigentor macht oder so, dann muss man trotzdem zusammenhalten und weiterspielen.
3: Genau.
1: Okay. Emil, du hast ja gerade gestern so einen Text geschrieben und das soll eigentlich ein Lied werden. Ne? Das ist noch nicht ganz fertig als Lied, aber der Text, der steht hier schon. Und ich glaube, der passt gerade ziemlich gut. Möchtest du den mal vorlesen?
5: Wir sind hier, um dir zu helfen, weil Freunde wichtig sind und Freunde helfen sich.
1: Das geht sogar noch weiter, oder?
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1: Super.
2: Wie schön.
1: Und man hat auch schon gemerkt, dass das ein Songtext wird, ne? Weil manche Worte kommen ja so öfter vor, so wie das in Liedern oft passiert, ne? Und hast du schon eine Idee, wie das dann zu einem richtigen Lied werden soll?
5: Mit einer Trommel und ich singe das dann selbst.
1: Okay, also mit Trommel und Gesang. Und das machst du dann beides selber? Super.
2: Da bin ich mal gespannt. Vielleicht können wir das ja irgendwann auch nochmal hier im Radio dann spielen und uns anhören. Das wäre doch saucool. Bis es soweit ist, hören wir allerdings noch Musik aus der Konserve sozusagen. Wenn auch recht fresh mal wieder vom aktuellen Album von Suki, hört ihr das Stück Hüpfburg.

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0: Ja, Suki mit dem Stück Hüpfburg zu unserem heutigen Thema Freundschaft. In diesem Song eben, ja, die echt total bescheuerte Situation, wenn Eltern, in diesem Fall, weil es Nazis sind, ihren Kindern nicht erlauben, mit bestimmten anderen Kindern befreundet zu sein, weil sie finden, dass die nicht, dass die nicht befreundet sein dürfen, dass die nicht zueinander passen. Jetzt hätte ich euch fast gefragt, Studiogäste, ob euch auch schon mal passiert ist, dass eure Eltern euch gesagt haben, dass sie mit bestimmten Kindern nicht spielen sollen. Ich hoffe aber nicht, oder?
1: Bei mir nein.
2: Nein.
3: Nein,
2: bei mir auch nein.
0: Puh, ein Glück. Nein, tatsächlich, glaube ich, gibt es ja schon manchmal jetzt nicht nur, weil Eltern Nazis sind, sondern auch aus anderen Gründen vielleicht, dass die ihren Kindern sagen, irgendwie hier, spiel nicht mit den Schmuddelkindern oder spiel nicht mit der und der, die ist doch irgendwie so wild oder so groß oder so komisch oder sowas und dann darf man sich höchstens heimlich mit denen verabreden oder sowas. Ist ja ganz blöd eigentlich, ne?
1: Ja.
0: Sehr schön, alles klar. Okay, ich gebe zu, das war auch ein bisschen suggestiv, die Frage. Aber zum Glück gibt es ja auch so Musik wie die, die wir jetzt als nächstes hören, nämlich vom Gripstheater. Die haben ganz, ganz viele Lieder, nicht nur das folgende, sondern ganz, ganz viele Lieder, die davon handeln, dass Kinder machen sollen, was sie wollen und sich von den Erwachsenen bloß keinen Quatsch erzählen lassen sollen. Ich musste auch vorhin dran denken bei dem Willi Wieberg, weil es ja auch vom Gripstheater so ein Lied darüber gibt, dass Mädchen mindestens mal genauso cool sind wie Jungs, oder, Robin?
1: Ja, das stimmt.
0: Und wer was anderes erzählt, wer irgendwie erzählt, dass Mädchen schwächer sind oder immer artig sind oder sowas, der spinnt. Singen die in dem Lied, ne?
1: Wer sagt, dass Mädchen hinderlich sind?
0: Der spinnt auch, genau. Aber das Stück, was wir jetzt hören, willst du sagen, wie das heißt?
1: Ottokar Segelohren.

0: Die nächste Geschichte, die ihr hört zu unserem heutigen Thema Freundschaft, kommt von Roger Bolin und Marilyn Sadler und sie heißt Elizabeth und Larry. Und es ist eine ganz besondere Freundschaftsgeschichte, weil die handelt gar nicht von einer Freundschaft von zwei Menschen, sondern vielleicht könnt ihr...
1: Auch von einem Krokodil. Und das ist Larry.
0: Genau, ne? Elizabeth ist eine Omi und Larry ist ein Krokodil. Und weil das eigentlich ein Bilderbuch ist, werde ich euch zwischendurch beim Lesen vielleicht noch ein, zweimal bitten, unseren Zuhörerinnen und Zuhörern zu erzählen, was man auf den Bildern sehen kann, damit auch alle die Geschichte richtig verstehen können.
1: Ja, das machen wir auch gerne.
0: Super cool, okay. Aber erstmal fange ich mal an zu lesen. Elizabeth und Larry waren alte Freunde. Elizabeth war 62 und Larry ging auf die 40 zu. Elizabeth lernte Larry vor vielen Jahren kennen. Er wurde ihr aus Versehen mit dem Paket Orangen zugestellt, das sie sich aus Florida hatte kommen lassen. Elizabeth entschloss sich, Larry zu behalten und richtete ihm das Zimmer über der Garage ein. Die Orangen legte sie ins Kühlfach. Larry mochte sein neues Zuhause sehr. Das Einzige, was er auszusetzen hatte, betraf die Größe der Badewanne. Erzählt ihr mir mal, wie sieht das aus in der Badewanne?
1: Nicht so toll.
2: Das Krokodil guckt auch nicht so toll.
1: Ja, und das ist auch zu groß für die Badewanne.
0: Das Krokodil ist ein bisschen zu groß für die Badewanne, ne?
1: Deshalb. Ja.
0: Also wenn es was an der Größe auszusetzen hat, dann offenbar, weil die Badewanne ein bisschen lütt ist für Larry. Naja.
1: Lütt heißt so klein.
0: Genau. Jeden Tag gingen Elizabeth und Larry spazieren. Besonders gern ging Larry in den Zoo. Die fremdartigen Tiere dort faszinierten ihn. Erzählt ihr mir mal, welche Tiere sich Larry das Krokodil am liebsten anguckt im Zoo?
2: Die Krokodile.
0: Die fremdartigen Krokodile, genau.
1: Die sind eigentlich nicht fremdartig, denn Larry ist selbst ein Krokodil.
0: An heißen Tagen gingen sie an den Strand. Larry brachte Elizabeth das Schwimmen bei und er zeigte ihr auch, wie man nach Fischen taucht. Wohin sie auch ging, überall wurden sie angestarrt. Elizabeth glaubte, es sei, weil jeder gerne einen Freund wie Larry hätte, bis sie eines Tages den wahren Grund herausfand. Niemand mochte Larry. Zum ersten Mal wurde es Larry klar, dass er anders war als die anderen. Bis dahin hatte er geglaubt, er sehe aus wie Elizabeth. So kam es, dass sie im Laufe der Jahre immer weniger ausgingen und immer mehr Zeit allein zu Hause verbrachten. Sie unterhielten sich stundenlang beim Tee und erzählten sich Dinge, die sie keinem anderen gesagt hätten. Sie spielten leidenschaftlich gerne Karten. Larrys Lieblingsspiel war Schummeln. Elizabeth Mau Mau. Auch im Haushalt war Larry eine große Hilfe. Nichts tat er lieber als Staubsaugen. Manchmal streute er extra Blumenerde auf den Teppich, nur damit er sie wieder aufsaugen konnte. Und wenn Elizabeth strickte, hielt Larry die Wolle. Mehr konnte er für seine Kniewärmer nicht tun. Wenn sie wirklich einmal ausging, zog Larry die Sachen von Elizabeth an. Gern trug er sie nicht, aber den Leuten gefielen alte Damen eben besser als Krokodile. Vielleicht mögt ihr jetzt einmal erzählen, wie sieht Larry aus auf dem Bild? Was hat
1: wie
0: er an?
1: Wie eine alte Dame.
2: Ja.
0: Warum sieht er aus wie eine alte Dame? Was hat
1: Weil
0: er an?
1: Er hat die Sachen von Elizabeth an.
2: Ja.
1: Aber er sieht auch noch aus wie ein Krokodil am Kopf.
0: Er sieht eigentlich aus wie ein Krokodil im Mantel mit einem Hut auf, ne?
1: Ja. Und einer Tasche in der Hand.
0: Einmal, als sie unterwegs waren, wollte ein Mann Larry die Handtasche wegreißen. Aber dann ließ er es doch lieber bleiben. Warum lässt er es doch lieber bleiben? Was sieht man auf dem Bild?
2: Weil das Krokodil Also, weil das Krokodil macht und ihn beißen möchte.
1: Larry sperrt den Mund auf.
0: Ganz weit, ne?
1: Ja, und so, dass man die spitzen, scharfen Zähne sehen kann.
0: Ja, da lässt man das lieber bleiben mit dem Handtaschenclown. Eines schönen Tages kamen Verwandte zu Besuch. Elizabeth hatte sie seit längerer Zeit nicht mehr gesehen. Larry war überrascht, wie ähnlich sie alle Elizabeth sahen. Sie waren sehr nett zu Larry, aber Larry spürte trotzdem, dass er nicht zur Familie gehörte. Er wollte auch so aussehen wie Elizabeth. Danach war Larry einfach nicht mehr der Alte. Kochte er Tee, vergaß er die Teebeutel. Verließ er das Haus, vergaß er den Hut oder die Handschuhe. Nicht mal beim Schummeln war er mehr bei der Sache. So bedrückt hatte Elizabeth Larry noch nie erlebt. Aber weil sie ihn nun schon so lange kannte, wusste sie, was ihm fehlte. Larry hatte es satt, anders zu sein als die anderen. Er wollte Krokodil unter Krokodilen sein. So beschlossen sie schweren Herzens, dass Larry nach Florida zurückkehren sollte. Elizabeth brachte Larry zum Flughafen und kaufte ihm ein Ticket nach Hause. Alle starrten sie an, als sie sich verabschieden. Wie verabschieden sich die beiden? Was machen sie?
1: Sie umarmen sich.
0: Genau, drücken sich ganz fest, ne? Wie du schon gesagt hast.
1: Ja.
0: Danach war Elizabeth nicht mehr dieselbe. Jeden Tag saß sie am Fenster und wartete auf Post von Larry. Larry schrieb ihr oft, aber seine Briefe konnten ihn nicht ersetzen. Auch seine Anrufe waren nur ein schwacher Trost. Noch nie hatten ihre Freunde Elizabeth in so schlechter Verfassung gesehen. Was du brauchst, ist eine Katze, sagten sie. Was sieht man auf dem Bild hier?
1: Ganz viele Katzen in der Arm oder an der Hand von den Freunden. Und Freundinnen.
2: Und von Verwandten.
1: Ja.
0: Das heißt, offenbar haben alle die gleiche Idee und kommen alle mit einer Katze bei ihr vorbei, ne?
1: Ja.
0: 10 Leute oder 15 Leute bringen ihr jeweils eine Katze vorbei. Oha, oha.
1: Dabei braucht sie nur das Krokodil Larry.
0: Ganz genau, das steht hier jetzt auch. Aber was Elizabeth wirklich brauchte, war Larry. Und so verkaufte Elizabeth eines Tages ihr Haus und besorgte sich ein Ticket nach Florida. Sie kaufte sich auch Pfefferminzbonbons und etwas zu lesen im Flugzeug. Als Elizabeth in Florida ankam, war Larry da. Nun wussten sie, dass sie sich niemals mehr trennen würden. Elizabeth mochte ihr neues Zuhause sehr. Das Einzige, was sie auszusetzen hatte, betraf die Größe des Schwimmbeckens. Es war wirklich zu klein.
1: Das stimmt. Eigentlich stimmt es nicht, weil da passen 50 Krokodile oder so rein.
0: Ein ganz großes Schwimmbecken, ne?
1: Ja.
0: Offenbar immer noch ein bisschen zu klein.
1: Und ein Krokodil hat sich heimlich in ihrem Becher versteckt.
0: In ihrem Becher?
1: Ja.
0: Ich dachte immer, es wäre ein Gemüse, aber na gut, vielleicht ist es auch ein Babykrokodil. Ja, das war's. Elizabeth und Larry sind wieder vereint und wollen sich nie mehr trennen.
1: Genau.
0: Wie schön. Vielen lieben Dank fürs Miterzählen der Geschichte an Robin und Emil.

0: Das waren Enno Bunger mit dem Stück Wahre Freundschaft. Ganz schön pathetisch, aber tatsächlich, ist vielleicht Freundschaft auch ein Thema, was einfach ja, große Emotionen, große Gefühle weckt. Robin, du wolltest auch noch was sagen, ne?
1: Wenn man mit einem Freund oder einer Freundin ganz doll befreundet ist und man sich trennen muss, ist das ganz schlimm und traurig und dann kann man sich ganz schlecht trennen.
0: Ja, so ein bisschen wie bei Elizabeth und Larry in der Geschichte, die wir gerade gehört haben, ne?
1: Ja.
0: Die hatten so doll Freundschaftskummer, die beiden, dass sie erst wieder glücklich waren, als sie wieder zusammen ihr Leben verbringen konnten.
1: Ja, das stimmt.
2: Habt ihr das selber auch schon mal erlebt?
1: Nein.
0: Aber Robin, du kennst, du hattest schon Freundinnen, die zum Beispiel weggezogen sind, ne? Die in eine andere Stadt gezogen sind und die du dann schon vermisst hast auch.
1: Wer denn?
0: Die Mathilda zum Beispiel.
1: Mathilda, meine Cousine, oder die mal in meiner Kita war.
0: Ja, ich dachte jetzt an deine Kita-Freundin, mit der du echt eine ganz gute Freundin warst, bis sie dann weggezogen ist. Ich glaube, das war schon traurig. Ist jetzt schon wieder ein Jahr her, vielleicht schon wieder ein bisschen verblasst, die Trauer, aber das war schon schade für dich damals.
2: Und hast du das auch mal erlebt, Emil? Dass jemand weggezogen ist und dann seine Freunde nicht mehr so oft sehen konnte?
1: Und du den schon ganz lange kanntest?
3: Nein, nur als ich selbst weggezogen bin, da habe ich meine Freunde vermisst.
2: Ah, wen denn zum Beispiel?
3: Bela oder Mio.
2: Und siehst du die heute manchmal noch?
3: Nö, nur selten.
1: Ich sehe Mathilda gar nicht mehr, außer an Geburtstagen von anderen.
2: Ja, ich glaube, das ist bei Emil so ähnlich, ne? Die kommen ganz selten mal zu Besuch nach Hamburg, ne? Und dann siehst du die noch zum Beispiel beim Geburtstag.
3: Ja.
0: Wenn ihr ein bisschen größer seid und euch für so neumodischen Quatsch interessiert, dann könnt ihr ja Facebook-Freunde werden oder irgendwelche anderen, irgendwie das Internet benutzen, um den Kontakt zu halten. Vielleicht auch im Internet miteinander telefonieren und sich dann dabei auch sehen und solche Sachen. Das geht ja heutzutage alles. Früher gab es ja nur Brieffreundschaften, wenn man nicht in der Nähe gewohnt hat. Aber heutzutage kann man ja übers Internet durchaus auch mit Menschen Kontakt halten, die ganz woanders wohnen mittlerweile.
2: Habt ihr denn schon mal Briefe bekommen?
1: Ja, ich schon ganz oft.
2: Auch von der Freundin auch, die weggezogen ist?
1: Nein.
2: Und du?
3: Ja, ich habe schon mal von einem Brief gekriegt und habe auch zurückgeschrieben.
2: Okay.
3: Und ich habe auch noch jemanden, der weggezogen ist aus meiner Klasse, der heißt Ablei.
2: Stimmt, das ist jetzt gerade ganz neu, ne? Ein, mit dem du befreundet warst, der ist weggezogen.
3: Am Freitag.
2: Ja. Wo ist der hingezogen?
3: Weiß nicht.
2: Ja, der ist nur in einen anderen Stadtteil gezogen, ne? Aber der musste jetzt deswegen die Schule wechseln.
3: Ja.
0: Ja. Ich würde sagen, das war's mit unserer Sendung, unserer Leiden in guter Gesellschaft Sendung zum Thema Freundschaft mit zwei ganz tollen kleinen Studiogästen.
1: Wir sind nicht mehr klein.
0: Mit zwei schon ganz schön großen Studiogästen.
1: Wir sind nicht ganz schön groß.
0: Mit zwei mittelgroßen Studiogästen. Und das waren, wollt ihr eure Namen noch einmal sagen?
1: Robin.
3: Emil.
1: Robin Lilith.
0: Okay. Ja.
2: Dann verabschieden wir uns noch mit einem Song. Dafür sagen wir noch mal ganz kurz unsere E-Mail-Adresse. Wenn ihr uns schreiben wollt, dann könnt ihr das tun unter der Adresse emotainment@gmx.de. www.radio-essen.net.
0: Ihr könnt uns wiederhören am ersten Sonntag jeden Monats. Solltet ihr diese Sendung zu ihrer...
1: Morgen könnt ihr uns wiederhören.
0: Nee, morgen könnt ihr uns nicht wiederhören. Genau, das ist ein guter Hinweis. Wir haben nicht hier kleine Kinder nachts um 12 ins FSK-Studio gezerrt, sondern wir haben die Sendung natürlich zu einer kinderkompatiblen Zeit vorproduziert.
2: Ja, und wir verabschieden uns jetzt noch mit einem letzten Musikstück zum Thema Freundschaft, und zwar einem Lied von Wir sind Helden, und das trägt den Titel Die Ballade von Wolfgang und Brigitte.

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0: Und wir haben uns gerade eben gefragt, ob überhaupt noch jemand Kabel hört, beziehungsweise ob es das überhaupt noch so gibt. Vielleicht braucht man gar nicht mehr sagen, dass 101,4 im Kabel man auch FSK hören kann. Vielleicht sind wir von gestern.
1: Ja, auf jeden Fall ist mir gerade eingefallen, dass wir heute Geburtstag haben, sozusagen, weil schon wieder Mai ist.
0: Okay.
1: Als wir vor 22 Jahren mit dieser Sendung angefangen haben, also irgendwas in dem Dreh, 2001,
0: ja, ja. Doch, stimmt. Das war der das Jahr von dem G8-Gipfel in Genua, glaube ich, oder?
1: Nee, das war noch davor.
0: Nicht, das war, okay.
1: Weil, ja.
0: Okay, na gut.
1: Ich, darf man das sagen? Ich weiß, da kannten wir uns noch gar nicht so richtig gut, aber du bist da so auf dem Grenzcamp eingeritten, auf dem Rückweg.
0: Ach, und das war das Jahr davor noch. Mhm. Ja, stimmt, du hast recht. Okay.
1: Ja,
0: ja gut, aber jedenfalls...
1: Elefantengedächtnis.
0: Ja,
1: jedenfalls, was ich sagen wollte, da gab es noch Kabel.
0: Auf jeden Fall gab es noch Kabel.
1: Jetzt haben wir, ich kann das ja immer noch nicht, der Grund, warum du immer die Station-ID sagst, ist ja, dass ich mir das immer nicht merken konnte. Und jetzt muss man eigentlich eh nur noch die Internetadresse für den Livestream wahrscheinlich durchgeben.
0: Oh ja, stimmt. Okay, aber wir sind so ein bisschen hängen geblieben bei der Anmoderation, beim Hallo-Sagen. Wie in jeder unserer Sendungen gibt es ein Thema, das uns die 120 Minuten Sendung begleiten wird.
1: Und unser heutiges Thema lautet Rettung.
0: Genau, und dazu haben wir auch gerade schon den ersten Song gehört.
1: Genau, das war Rihanna mit dem Song SOS. Gar nicht so typisch für unser Leiden in guter Gesellschaft Musik-Genre-Auswahl-Krams, Rihanna. Aber gleichzeitig eine Künstlerin, die mich schon sehr lange begleitet und die ich irgendwie ja, cool finde, immer. Also ja, ist auch schon ein saualtes Stück von 2006, ist das, was wir gerade gehört haben.
0: SOS. Okay, ja, SOS, Rescue Me wurde, glaube ich, auch gesungen, ne, wenn ich es richtig gehört habe. Ja, das ist eine super Überleitung zu unserem zweiten Song.
1: Was?
0: Wir arbeiten ja hier in unserer Sendung mal mit so Überleitungen. ja, der nächste Song, den wir hören, dazu habe ich einen Tipp bekommen von Swantje, bei der ich mich gerne bedanken möchte dafür. Zu ja, einem Song, den ich vorher noch gar nicht kannte, von der Band The Divine Comedy, das Stück To the Rescue zu unserem heutigen Thema Rettung.

0: To the Rescue von The Divine Comedy waren das zu unserem heutigen Thema Rettung. Ganz schöner Song. Wie gesagt, ich kannte den vorher noch gar nicht, bevor mich in meiner Vorbereitung auf die Sendung Swanti auf den Song aufmerksam gemacht hat.
1: Ja, das ist ja, finde ich eh manchmal ein ganz schöner Nebeneffekt unserer kleinen Sendung hier, dass hin und wieder noch so neue musikalische Perlen sich auftun, weil es irgendwie thematisch gesucht wird und dann auch gefunden. Und also ich habe 1, 2, 3 Bands, glaube ich, schon tatsächlich entdeckt oder Acts, KünstlerInnen, das Thema und dann weiter gucken oder jemand sagt, spielt doch das mal oder so. Das nächste Stück habe ich aber ganz alleine rausgesucht und mitgebracht. Es handelt sich um einen ziemlich alten Song, naja, relativ, oh Gott, wenn ich das jetzt so sage, so alt wie ich. Also natürlich brand new. von 1980 hört ihr das Stück Rescue von Echo and the Bunnymen.

0: Echo and the Bunnymen. Du meintest vorhin gerade, dass man gar nicht denkt, dass die so alt sind.
1: Ja, ja, finde ich jetzt auch tatsächlich beim nochmal hören. Also ich war in meiner Vorbereitung auch auf den Song gestoßen und war dann ganz erstaunt zu sehen, dass der von 1980 ist, weil ich finde, es klingt so, ja, so, weiß ich nicht, so 90er-mäßig hätte ich jetzt, wenn ich das nicht gewusst hätte, geschätzt so. Aber ja, von 1980 doch schon ganz schön früh, dieser Song.
0: Ich bin ja ganz großer Fan der Band Suede, die in den 90ern, Anfang der frühen 90er durchgestartet sind. Und da kannte ich Echo and the Bunnymen noch nicht und habe dann aber später festgestellt, dass es da total ähnlich klingenden Sound oder von die Art zu singen gibt. Also bei dem Song jetzt nicht so, aber zum Beispiel bei The Killing Moon, was ja glaube ich so der Superhit von Echo and the Bunnymen ist. Genau, da war ich so, oh, krass. Ja, deshalb mag ich die ganz gerne, weil ich Suede so gerne mag.
1: Nein,
0: eigentlich will ich immer nur Suede hören, aber das ist ja langweilig, wenn wir hier 2 Stunden nur Suede spielen. Obwohl ich das schon auch öfter mal mitgebracht habe zu deinem Leidwesen.
1: Ich fand das auch nicht schlecht. Ich bin halt nicht so der Suede-Fan, aber ich fand es, also ich kann mir das auch ganz gut anhören.
0: Na, die späteren Sachen sind auch nicht mehr so geil. Also es ist tatsächlich irgendwie dieser 90er-Kram so. Okay, wir wollen auch gar nicht nur Musik spielen heute, sondern wir haben auch was zu lesen mitgebracht. Ein paar Textfragmente zum Thema Rettung. Genau, die Sache mit den Textschnipseln kennt ihr vielleicht schon von uns. Wenn wir es schaffen, versuchen wir zu unseren Sendungen eben nicht nur Musik, sondern auch thematisch passende Textbeiträge im Kurzformat rauszusuchen. Und der erste Beitrag ist eine Presseerklärung vom 28. Februar diesen Jahres von verschiedenen Seenotrettungsorganisation, weil wir heute das Thema Rettung haben und da können und wollen wir um das Thema Seenotrettung keinen Bogen machen. Okay, geht los. Bundesregierung plant Behinderung ziviler Seenotrettung. Mehrheit der deutschen Seenotrettungsschiffe werden blockiert. Wir, ein Zusammenschluss ziviler Seenotrettungs- und Beobachtungsorganisationen im Mittelmeer, verurteilen die Pläne der Bundesregierung zur Änderung der Schiffssicherheitsverordnung scharf. Für die Mehrheit der zivilen Seenotrettungsschiffe unter deutscher Flagge wird diese Verordnung bedeuten, dass sie ihre lebensrettende Arbeit einschränken oder einstellen müssen. Die neuen Regelungen verlangen unter anderem auch von kleineren Schiffen, Yachten und sogar kleineren Beibooten ein Schiffssicherheitszeugnis. Eine pauschale neue Anforderung, die der kommerziellen Schifffahrt entspricht. Bisher waren Fahrzeuge mit einer Länge bis etwa 35 Metern davon ausgenommen. Diese Verschärfung führt nicht zu mehr Sicherheit an Bord, da die Regelungen für Frachtschiffe nicht auf die Einsatzzwecke ziviler Seenotrettung zugeschnitten sind und bestehende Sicherheitsstandards ziviler Rettungsschiffe teilweise unterlaufen. Sollte der aktuelle Entwurf der Schiffssicherheitsverordnung in Kraft treten, sehen wir uns mit einer massiven Erhöhung finanzieller Anforderungen durch unnötige Anpassungen und einer aktiven Behinderung unserer Arbeit konfrontiert, die letztendlich unsere Einsätze mit diesen Schiffen unmöglich macht. Obwohl zivile Seenotrettungsorganisationen seit Monaten auf die Folgen einer solchen Verordnungsänderung hinweisen, plant die deutsche Bundesregierung dennoch, die Arbeit ziviler Seenotrettungsschiffe dramatisch einzuschränken. Die Umsetzung dieser Änderung stellt einen klaren Bruch des Koalitionsvertrags dar, nach dem zivile Seenotrettung nicht behindert werden darf. Während der Vorstoß zur Änderung der Schiffssicherheitsverordnung des damaligen CSU-Verkehrsministers Scheuer zu Recht aus den Reihen der heutigen Bundesregierung scharf kritisiert wurde, vergrößert sie durch die neuen Regelungen die drastische Rettungslücke im Mittelmeer bewusst. Ähnliche Rechtsänderungen wurden bereits 2019 und 2020 von den Verwaltungsgerichten in Hamburg für rechtswidrig erklärt. Diese hatten eine klare politische Motivation, die auch der jetzigen Bundesregierung bewusst ist. In Abwesenheit einer staatlichen Rettungsoperation und sicherer und legaler Fluchtwege werden den Preis für die geplanten Rechtsänderungen Menschen auf der Flucht mit ihrem Leben bezahlen. Die geplanten Änderungen sind zur Erhöhung der Sicherheit weder geeignet noch erforderlich. Seit Beginn der Einsätze ziviler Schiffe im Mittelmeer im Juli 2015 gab es keinen einzigen Unfall, bei dem ein Crewmitglied oder eine bereits gerettete Person an Bord wegen Sicherheitsmängeln in Gefahr geriet. Die zivile Seenotrettung legt großen Wert darauf, dass Schiffe für die konkreten Einsatzzwecke geeignet, auf hohem Niveau ausgestattet und konstant in gutem Zustand sind. Alle Besatzungsmitglieder werden regelmäßig geschult und trainiert. Das Seegebiet im Einsatzbereich ist in allen nautischen Details bestens bekannt. Die Schiffe werden höchst professionell geführt. Alle Beteiligten haben ein hohes Maß an Erfahrung und Verantwortungsbewusstsein. Der vom FDP geführten Verkehrsministerium erarbeitete Vorschlag zur Änderung der Schiffssicherheitsverordnung reiht sich ein in die europäische Blockadepolitik ziviler Seenotrettung, die erst kürzlich durch ein italienisches Gesetzesdekret einen neuen Höhepunkt fand. Die Regierung unter Giorgia Meloni fordert zivile Seenotrettungsschiffe entgegen geltendem Recht unter anderem dazu auf, nach jeder Rettung sofort in einen italienischen Hafen zu fahren, obwohl sie stattdessen noch weitere Menschen retten könnten. Damit sollen weitere Rettungsaktionen verzögert werden. In ihrem Koalitionsvertrag betont die Bundesregierung die zivilisatorische und rechtliche Verpflichtung, Menschen nicht ertrinken zu lassen. Sie darf sich nicht durch eine Verordnung auf deutscher Ebene mit einer neofaschistischen italienischen Regierung gemein machen, die Abschottung über Menschenrechte stellt. In Abwesenheit eines staatlich koordinierten Rettungsprogramms sind es zivile Organisationen, die sich dem politisch kalkulierten Sterben lassen, an den Außengrenzen der Europäischen Union entgegenstemmen. Die geplanten Änderungen der Schiffssicherheitsverordnung werden hierbei die Einsatzmöglichkeiten ziviler Such- und Rettungsschiffe massiv einschränken. Wir, zivile Seenotrettungsorganisationen, die Einsätze im zentralen Mittelmeer durchführen und unterstützen, verurteilen den Versuch der aktiven Verhinderung unserer lebensrettenden Arbeit durch die deutsche Bundesregierung scharf. Wir fordern alle Mitglieder des Deutschen Bundestags auf, sich öffentlich klar zur Unterstützung der zivilen Seenotrettung zu bekennen. Die Bundesregierung muss im Einklang mit dem Koalitionsvertrag handeln. Die an der Ressortabstimmung beteiligten Ministerien müssen sicherstellen, dass eine neue Schiffssicherheitsverordnung folgende Kriterien erfüllt: Keine Zeugnispflicht für Such- und Rettungsschiffe. Änderungen der Schiffssicherheitsverordnung dürfen die Arbeit ziviler Seenotrettung nicht weiter erschweren. Aktuell operierende Schiffe müssen einsatzfähig bleiben und neue Schiffe unter deutscher Flagge in den Einsatz gebracht werden können.

0: Oha, da haben wir uns fast verquatscht. anlässlich des nächsten Stückes, was gleich kommt. Aber erstmal verraten wir euch noch, dass ihr gerade Stina Nordenstam gehört habt mit dem Stück The World is Saved. Auch schon älter.
1: Okay.
0: 15 Jahre oder weiß ich gar nicht genau. 2000er irgendwas. Wir haben gerade über Soap and Skin philosophiert und lamentiert,
1: debattiert. Ja, genau. Ja, wir als nächstes Stück wollen wir ein Stück von Soap and Skin hören und dann bei der Gelegenheit haben wir über Soap and Skin gesprochen und wir sind uns total einig, dass das erste von den bisher offenbar drei Alben, die es gibt von Soap and Skin, mit Abstand das beste ist. Und mich hat das damals echt ganz schön beeindruckt oder fast, würde ich sagen, ein bisschen umgehauen, als ich das zum ersten Mal gehört habe. Damals, als das neu rauskam, 2009 haben wir gerade nachgeschaut. Ganz großartiges Album, Love Tune for a Vacuum. Ja. Und der Song, den ich gerne gleich spielen möchte, ist auch eigentlich der Song, also wenn es da überhaupt so, also Hits gibt es da nicht wirklich in dem Sinne, wie man normalerweise über Hits redet, aber das war, glaube ich, der Song, der so mir gleich beim ersten Mal so total hängen geblieben ist.
0: Ja, ich finde es auch voll cool, dass du den mitgebracht hast. Habe ich gar nicht dran gedacht, obwohl das Lied tatsächlich mir ja viel bedeutet, genau, also krasser Text auf jeden Fall.
1: Ja.
0: Naja, können die Menschen jetzt sicher auch selber anhören, aber es ist auf jeden Fall ein echt starkes Lied, würde ich auch sagen.
1: Dann würde ich sagen, hören wir uns das mal an. Wir hören Spiracle von Soap and Skin.

Ja, Soap and Skin mit Spiracle. Ich habe auch Texte mitgebracht zu unserem Thema Rettung. Und der erste von meinen beiden Texten für heute stammt von Imre Kertész aus dem Buch mit dem Titel Roman eines Schicksallosen. Ja, das beschreibt den Nationalsozialismus aus der Perspektive eines kleinen jüdischen Jungen, der später auch deportiert wird nach Auschwitz. Und es ist wirklich sehr, sehr ergreifend, oder so könnte man vielleicht sagen. Ja, weil viele Dinge eben aus so einer Kinderperspektive beschrieben werden, und das macht es eigentlich eher noch schrecklicher, finde ich, an vielen Stellen. Genau, und aus diesem Roman möchte ich einen kleinen Abschnitt vorlesen, bei dem es um Rettung geht. Zwei Dinge nur erfüllen mich mit Besorgnis. Das eine sind meine Wunden. Sie sind da, niemand kann das bestreiten. Ringsum noch feuerrot, das Fleisch noch roh. Doch ganz außen bildet sich schon ein dünnes Häutchen. Da und dort bräunlicher Schorf. Der Arzt stopft sie nicht mehr mit Gase aus, lässt mich auch kaum noch zur Behandlung holen. Und wenn doch, dann sind wir in beunruhigend kurzer Zeit fertig, und seine Miene ist dabei beunruhigend zufrieden. Das andere ist ein im Grunde sehr erfreuliches Ereignis, zweifellos. Das kann man nicht bestreiten. Wenn zum Beispiel Pietka und Zbizek plötzlich mit gespannter Miene in die Ferne horchen, ihren Meinungsaustausch unterbrechen und mit erhobenem Zeigefinger auch von uns Ruhe verlangen, dann vernimmt auch mein Ohr ein dumpfes Grollen, dazu hin und wieder abgehackte, fernem Hundegebell ähnliche Töne in der Tat. Auch darüber, wo ich jenseits der Trennwand das Zimmer von Bohusch vermute, geht es neuerdings sehr lebhaft zu, den Stimmen nachzuurteilen, die noch lange nach Lichtlöschen herüberdringen. Der wiederholte Sirenenklang ist jetzt schon üblicher Bestandteil des Tages, und es ist etwas Gewohntes, dass ich nachts erwache, weil die Sprechanlage verfügt: Krematorium ausmachen. Dann eine Minute später, aber jetzt schon gereizt, schnarrend: Krematorium sofort ausmachen. Was mir sagt, es ist keineswegs erwünscht, dass der ungelegene Feuerschein womöglich die Flugzeuge anlockt. Wann die Friseure schlafen, weiß ich auch nicht. Wie ich höre, kann man neuerdings 2-3 Tage lang nackt vor dem Bad herumstehen, bis man als Neuankömmling an die Reihe kommt. Und auch das Leichenkommando hat, so höre ich, ununterbrochen alle Hände voll zu tun. In unserem Zimmer ist kein Bett mehr frei, und außer den üblichen Geschwüren und aufgeschnittenen Wunden habe ich kürzlich, dank eines ungarischen Jungen, der eines der gegenüberliegenden Betten belegt hat, zum ersten Mal auch von einer Wunde gehört, die ein Gewehrschuss verursacht hat. Er hat sie sich während eines mehrtägigen Fußmarsches zugezogen, auf dem Weg von einem Lager auf dem Lande, das Ohrdruf heißt, wenn ich es richtig verstanden habe, und im Großen und Ganzen, wie ich seinen Bericht entnommen habe, Zeitz ähnelt. Sie waren die ganze Zeit vor dem Feind, das heißt der amerikanischen Armee, geflohen, und die Kugeln hatte den Mann neben ihm gegolten, der ermüdet aus der Reihe taumelte, aber sie hatte eben auch den Jungen am Bein erwischt. Ein Glück, hat er hinzugefügt, dass sie wenigstens keinen Knochen getroffen hat. Und ich dachte, na, bei mir zum Beispiel würde das anders ablaufen. Mein Bein hätte die Kugel überall treffen können und immer nur Knochen erwischt. Das steht fest. Daran ist nicht zu zweifeln. Es hat sich dann auch herausgestellt, dass er überhaupt erst seit dem Herbst im Konzentrationslager ist.
Seine Nummer beläuft sich auf 80.000 und noch etwas. Nicht gerade vornehm, hier in diesem Zimmer. Kurzum, von einer sich nahenden Änderung, von Unbequemlichkeiten, Durcheinander, Umsturz, Mühsal und Sorge erfahre ich neuerdings allerseits. Jetzt kommt eine Auslassung. Auch der folgende Tag versprach aufregend zu werden. Aber wer vermöchte schon, jeden einzelnen Tag mit all seinen Ereignissen gegenwärtig zu halten? Auf jeden Fall kann ich berichten, die Küche funktionierte bis zuletzt ordnungsgemäß und auch der Arzt war zumeist pünktlich. Eines Morgens dann, nicht lange nach dem Kaffee, eilige Schritte im Flur, ein schmetternder Ruf, so etwa wie eine Losung, worauf Pietka schleunigst sein Paket aus seinem Versteck hervorholte, es sich unter den Arm klemmte und verschwand. Bald darauf, etwa gegen 9 Uhr, hörte ich, wie sich der Kasten zum ersten Mal nicht an die Gefangenen, sondern an die Soldaten wandte. Also mit Kasten ist offenbar so ein Lautsprecher gemeint. An alle SS-Angehörigen, und zwar gleich zweimal hintereinander, das Lager ist sofort zu verlassen. Darauf hörte ich näher kommenden, sich entfernenden, eine Zeit lang mir gleichsam um die Ohren sausenden, dann allmählich abwebenden Gefechtslärm, worauf es still wurde. Allzu still. Denn umsonst wartete, lauschte, lauerte und horchte ich. Weder zur gewohnten Zeit, noch danach gelang es mir, das doch schon längst fällige Geklapper, die dazugehörigen Rufe der Suppenträger auszumachen. Es war ungefähr gegen 4 Uhr nachmittags, als der Kasten endlich knackte und uns nach einem kurzen Knistern und etlichen Blasgeräuschen mitteilte, hier sei der Lagerälteste, hier spreche der Lagerälteste. Kameraden, sagte er, hörbar mit einem Gefühl kämpfend, das ihn in der Kehle würgte, was seine Stimme einmal abbrechen, dann wieder zu scharf werden, beinahe schon ein Pfeifen übergehen ließ. Wir sind frei. Und ich dachte daran, dass also in diesem Punkt der Lagerälteste die gleiche Einstellung haben musste wie Pietka, Bohusch, der Arzt und andere Gleichgesinnte, dass er anscheinend mit ihnen unter einer Decke steckte, um es so zu sagen, wenn er das Ereignis nun in dieser Weise und auch noch mit so offensichtlicher Freude verkünden konnte. Dann hat er eine kurze, hübsche Rede gehalten und nach ihm kamen noch andere, redeten in verschiedenen Sprachen. Attention, attention, hörte ich zum Beispiel auf Französisch. Pozor, pozor, auf Tschechisch, glaube ich. Nimanje, nimanje, Ruski tovarici, nimanje. Und der melodische Tonfall beschwor für mich mit einmal eine liebe Erinnerung herauf, denn es war die Sprache, die damals bei meiner Ankunft hier die Leute des Badekommandos gesprochen hatten. Uwaga, uwaga, worauf sich der polnische Kranke neben mir sogleich erregt in seinem Bett aufsetzte und uns alle anherrschte. Cisza, bench, teraz polski komuniki. Und erst da fiel mir wieder ein, wie nervös er diesen ganzen Tag über gewesen war und wie er sich eins zusammengehaspelt und zusammengezappelt hatte und dann zu meiner größten Verblüffung auf einmal Figyelem, Figyelem, das ungarische Lagerkomitee. Und ich dachte, nun sieh an, das hätte ich auch nicht geglaubt, dass es so etwas gibt. Aber ich konnte noch so nach Acht geben, auch bei ihnen war, wie bei allen anderen vorher, nur von Freiheit die Rede und keine Andeutung, kein Wort von der noch ausstehenden Suppe. Auch ich war natürlich äußerst erfreut, dass wir frei waren, aber ich konnte halt nichts dafür. Ich musste andererseits einfach denken, gestern hätte so etwas zum Beispiel noch nicht vorkommen können. Draußen war der Aprilabend schon dunkel. Auch Pietka war wieder da, erhitzt, aufgewühlt, voll von unverständlichen Worten, als sich der Lagerälteste endlich über den Lautsprecher wieder meldete.
Diesmal wandte er sich an die ehemaligen Mitglieder des Kartoffelschälerkommandos und bat sie, so freundlich zu sein und ihre alten Plätze in der Küche wieder einzunehmen. Die anderen Bewohner des Lagers hingegen ersuchte er, wach zu bleiben und wenn es sein müsste, bis Mitternacht, denn man sei im Begriff, sich an die Zubereitung einer kräftigen Gulaschsuppe zu machen. Da erst sank ich erleichtert auf mein Kissen zurück. Da erst löste sich langsam etwas in mir. Da erst dachte auch ich, wohl zum ersten Mal ernstlicher, an die Freiheit.

0: Die Sisters of Mercy waren das mit dem Stück Marianne von ihrer ersten LP, First and Last and Always von 1985. Und wir hatten vorhin schon darüber gesprochen, dass wir beide das früher, damals oft gehört haben. Also bei mir war das wirklich so, in der Oberstufenzeit habe ich sehr viel The Cure gehört und auch sehr viel Sisters of Mercy und ja, und das war immer einer der Songs, die ich so am meisten gehört habe. Also das war einfach so ein Song, der mich begleitet hat, so mit 15, 16, 17.
1: So, jetzt könnt ihr rechnen und uns eine Mail schreiben mit der Auflösung, wie alt wir sind. Mein Alter habe ich ja vorhin schon fast verraten, anlässlich von Echo and the Bunnymen. Ich habe ein bisschen gelogen.
0: Hm. Ja, wobei, als ich das gehört habe, war das Album auch schon ein paar Jahre draußen so. Also da war das schon nicht mehr so ganz aktuell. Das macht es ja noch ein bisschen komplizierter.
1: Okay, wer richtig redet, gewinnt einen Kabelanschluss.
0: Kein Kabelanschluss. Okay. Ja, als ich Musik rausgesucht habe für diese Sendung, habe ich so ein bisschen hin und her überlegt. Es gibt ja es gibt Songs, wo jemand irgendwie in einer sehr schwierigen Notsituation ist, welcher Art auch immer, und dann entweder gerettet wird oder gerettet werden möchte. Und es gibt auch sozusagen Songs, die handeln von Menschen, die gerettet werden müssten, es aber nicht werden. Und ich glaube, dazu gehört
1: ja, oder die
0: der
1: sich,
0: nächste. Hm?
1: Genau, oder die sich selbst retten könnten,
0: ja,
1: und sich nicht selbst helfen können.
0: Ja.
1: Also retten,
0: ja, das
1: ist
0: auch,
1: ja nicht,
0: ja,
1: immer nur das,
0: stimmt,
1: was andere tun. Wobei bei dem Thema, wo es im nächsten Lied drum geht, wahrscheinlich beides eine Rolle spielt.
0: Ja. Wir hören einen weiteren echt sehr, sehr großartigen und auch, ja, ergreifenden Song von Sonic Youth. Das von Sonic Youth hören wir jetzt gleich. Das Stück Tunic, in Klammern Song for Karen.

0: Tunic, Song for Karen, war das von dem 1990 erschienenen Album Goo von Sonic Youth.
1: Ja, haben wir es überhaupt schon bei der Anmoderation gesagt, dass es um Magersucht geht und das Sterben daran?
0: Hatten wir noch nicht gesagt.
1: Genau. Vielleicht noch eine wichtige Info. Ich meine, habt ihr vielleicht auch selber gehört anhand des Textes. Genau, und eben ein für Karen Carpenter geschriebenes Lied, die auch Musikerin war. Ja, und eben weder gerettet noch geheilt geheilt werden konnte. Ich rede so leise gerade, ne? Was vielleicht auch ein bisschen daran liegt, dass es echt ein ernstes Thema ist, ein schwieriges Thema, wie überhaupt viele Themen, die wir heute zum Thema Rettung dabei haben. Da geht's genau, nicht nur fröhlich zu, haben wir ja schon festgestellt. Der nächste musikalische Beitrag ist unser Beitrag zum Thema Klimarettung, hätte ich fast gesagt, Tierrettung. Es ist nicht witzig. Soll gar nicht so lapidar daherkommen, das sind alles total wichtige Dinge, wenn auch hier vorgetragen von einer Fun-Punk-Band,
0: ja,
1: die wir 100 Pro noch niemals hier gespielt haben, allein in guter Gesellschaft.
0: Stimmt.
1: Oder?
0: Ich glaube auch, dass wir in den 22 Jahren...
1: Ist unwahrscheinlich, dass wir schon mal die Ärzte gespielt haben, wobei es gibt wirklich Schlimmeres. Ich höre die privat jetzt nicht, aber ich glaube irgendwie, also genau, die haben schon auch, haben sich auch verdient gemacht für bestimmte Diskurse oder Politisierung von jungen Leuten und so. Bisschen.
0: Ja,
1: neben dem ganzen Fun.
0: Ja.
1: Punk. Ihr hört das Stück Rettet die Wale.

0: rettet die Wale und schaltet die Atomkraftwerke ab.
1: Ja, das zweite hat jetzt stattgefunden.
0: Ich wollte gerade nochmal gucken, von wann der Song eigentlich ist und wie, wie lange es gedauert hat, diese Forderung zu erfüllen, das, also mit den Atomkraftwerken. Aber reiche ich das dann nochmal nach, vielleicht ist es auch gar nicht so wichtig.
1: Ja. Ja, ich dachte gerade tatsächlich während des Songs so, ja, das ist, also der Song ist wirklich Fun-Punk. Also ich finde so diese neueren Sachen von Ärzten, weiß ich gar nicht, ob ich das noch Punk so nennen würde eigentlich.
0: Ich kenne gar nicht die neuen
1: Sachen. Ich auch nur so mal aus dem Radio gehört oder so. Also jetzt diese neueren Sachen habe ich auch nie wirklich gehört. Aber wenn ich es mal gehört habe, dachte ich so, das ist eigentlich nicht mehr wirklich Punk. Aber das, was wir gerade gehört haben, das kann man, glaube ich, schon mit Fug und Recht Fun-Punk nennen.
0: Naja, wobei der Fun sich ja auch in den Texten manifestiert und jetzt nicht in der Art, wie die einen Punk spielen.
1: Ja,
0: also einfach Punk.
1: Ja, ja, das schon, aber ich meine einfach so, die, ich glaube, die neueren Songs sind nicht so schnell, die haben nicht so, so wirklich so ein so Abtempo, so, so nicht so flott nach vorne.
0: Mhm.
1: Glaube ich zumindest. Also wie gesagt, ich höre die auch nicht wirklich.
0: Na gut, wir werden das alles nochmal recherchieren.
1: Genau.
0: Auch dazu könnt ihr uns eine Mail schreiben. Wir haben gar nicht die Mailadresse vorhin gesagt.
1: Nee.
0: Leiden in guter Gesellschaft schafft, also nochmal in Ruhe.
1: Die E-Mail-Adresse lautet...
0: Emotainment.
1: Genau.
0: Ach, ja.
1: Emotainment.
0: @gmx.net.
1: Genau.
0: Krass. Ja. E-Mail-Adresse. Irgendwann wolltest du mal Facebook, dass wir so Facebook haben.
1: Stimmt. Von Leiden in guter Gesellschaft, eine Facebook-Seite.
0: Aber da war ich noch so anti...
1: Ja. Mittlerweile ist modern. Facebook schon wieder, also ist man dann auch schon wieder
0: so alt
1: oldschool,
0: wie wir. Genau.
1: Wenn man Facebook macht.
0: Wir machen mal TikTok.
1: Genau, wir leiden in guter Gesellschaft TikTok-Account.
0: Ich meine so Reels hier aus dem Studio.
1: Stimmt.
0: Ja, ich meine, keine Ahnung. Ja,
1: dann müssen wir auch mal so ganz blöde Fehler machen oder irgendwas Dummes tun und das dann aufnehmen. Oder? Weil sowas wollen doch die Leute dann sehen, oder? Die wollen ja nicht einfach nur sehen, wie wir hier was anmoderieren, oder? Da muss dann so irgendwas Komisches oder Blödes oder Lustiges passieren.
0: Nein, du meinst diese beknackten Videos, die es in den 90er Jahren auf Tele5 gab, wo irgendwie die größten Missgeschicke auf VHS-Kassette...
1: Naja, aber so, sind das nicht so Reels? Also zumindest bei Facebook gibt es ja auch so Reels.
0: Nein.
1: Und die funktionieren unter anderem.
0: Du teilst
1: so
0: halt irgendwas aus deinem Leben mit.
1: Ja, okay.
0: Mal schnell.
1: Vielleicht merkt man daran gerade, dass ich aber nicht so oft auf TikTok unterwegs bin.
0: Wir machen nochmal, besuchen nochmal eine Schulung bei
1: unseren Kindern.
0: Ich dachte jetzt bei den FSK-Medienbeauftragten, aber bei unseren Kindern ist wahrscheinlich besser. In dem Fall. Genau. Ihr hört hoffentlich immer noch Leiden in guter Gesellschaft, das Emotainment für das beschädigte Leben, heute zum Thema Rettung. Und wir machen weiter, also ich hoffe zumindest, dass wir gleich weitermachen, wenn du genau den Track eingestellt hast. Mit unserem Talkotronic-Song des Monats. Eine beliebte Kategorie in unserer kleinen Show.
1: Rubrik.
0: Rubrik, Entschuldigung. Wir versuchen möglichst jeden Monat einen Talkotronic-Song des Monats dabei zu haben. Manchmal klappt's. Heute hatten wir sogar zwei zur Auswahl, aber ich habe mich durchgesetzt, weil ich sofort, als wir das Thema Rettung beschlossen haben, an dieses Lied dachte. Ihr hört von der Platte Die Unendlichkeit das Stück Ausgerechnet, du hast mich gerettet.

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0: Schokotronic. Ausgerechnet, du hast mich gerettet. Es freut mich ja, dass du das so neidlos anerkennst, dass dieses Stück tatsächlich, was hast du gesagt, wie die Faust aufs Auge,
1: ja,
0: zu unserem heutigen Thema Rettung passt.
1: Ja, das stimmt. Also der Song, den ich rausgesucht habe, übrigens vom gleichen Album Electric Guitar, finde ich passt auch, aber ist so ein bisschen um die Ecke gedacht und nicht so, und der, also ja, ich muss zugeben, der Song passt einfach wie die Faust aufs Auge.
0: Mhm. Cool, wir machen weiter mit unserem nächsten Textbeitrag zum Thema Rettung. Auch nicht gerade leichte Kost. Genau, es sind ein paar Auszüge, also Abschnitte mit Auslassungen aus dem Buch Nüchtern über das Trinken und das Glück von Daniel Schreiber. Super Buch, schon 2014 erstmals erschienen, also schon, ja, nicht mehr ganz taufrisch, aber ja, absolut lesenswert, glaube ich, nicht nur für Leute, die sich über Alkoholkrankheit, also doch, für Leute, die sich darüber informieren wollen, egal, ob sie finden, dass sie ein Problem haben oder nicht, so würde ich, glaube ich, sagen. Genau, oh Mann, die Lichtverhältnisse sind echt ein bisschen dürftig hier. Wir haben gerade schon festgestellt, wir brauchen beide eine Lesebrille. Also ich brauche definitiv eine Lesebrille, Leute. Das ist echt. Naja, gut, ich gebe mein Bestes und fange einfach mal an. Verluste im Inneren lassen sich nur schwer auflisten, weil man selbst derjenige ist, der die Liste führen müsste. Weil man selbst derjenige ist, der sich verliert. Ich kann folglich kein genaues Datum nennen, an dem etwas in meinem Inneren zerbrach. Ich weiß nur, dass ich mich irgendwann tatsächlich so fühlte, als hätte ich mich verloren. Hier die äußeren Umstände, die blanken Zahlen. Nach 3-4 Jahren, in denen ich mit längeren oder kürzeren Unterbrechungen, mit Phasen der Selbstzerstörung und denen der Kontrolle mehr oder weniger eine Flasche Wein pro Abend getrunken hatte, nicht zu vergessen die gelegentlichen und später regelmäßigen Abstürze an den Wochenenden, an die ich mich manchmal nicht mehr erinnern konnte, fühlte sich mein Leben nicht mehr wie mein Leben an. Ich wog 125 Kilogramm, 40 mehr als heute. Ich ging 2 bis 3 Mal die Woche zur Psychoanalyse und schaffte es damit irgendwie, mein Unglück zu verwalten. Unter der Woche und wenn ich nicht auf Reisen war, trank ich allein zu Hause. Was ich normal fand, weil es das Einzige war, das mich entspannte. Ich passte auf. Wenn es 1,5 Flaschen wurden, schaffte ich es am nächsten Morgen nicht mehr so gut ins Büro. Freitags und samstags ging ich manchmal feiern, in Bars und Clubs, meistens mit den gleichen Leuten, unter denen jeweils 1, 2 waren, die mehr tranken und mehr Drogen nahmen als ich, was mir ein beruhigendes Gefühl gab. Dass meine Diagnose auch mir selbst relativ deutlich auf der Hand lag, änderte wenig. Eine lang anhaltende depressive Verstimmung mit Angstzuständen, eine offensichtliche Unfähigkeit, mich gegen wahrgenommene und tatsächliche Angriffe zu schützen, ein emotional isoliertes Leben, das sich größtenteils in meinem Kopf abspielte. Ich hatte in meiner Analyse schon einige Jahre über mein Trinken und die Angst, dass es außer Kontrolle geraten könnte, gesprochen. Ich wusste irgendwann ganz genau, dass ich mich festgefahren hatte, dass ich aus diesem Leben nicht mehr herauskommen würde, wenn ich weiter so viel trank. Also versuchte ich zunächst einmal, meinen Konsum zu reduzieren. Die Idee dahinter war, mir Zeit zu kaufen, Zeit, um darüber nachzudenken, was ich weiter mit meinem Leben machen könnte. Dieser Kontrollversuch dauerte 6 Monate und sie gehörten zu den anstrengendsten Monaten, an die ich mich erinnern kann. Ich gestand mir 2-mal die Woche 4 Gläser Rotwein zu. Selbstdisziplin und Willensstärke waren nie ein Problem für mich, wenn ich etwas wirklich wollte. Und 2-mal ein milder Rausch die Woche erschien mir wie ein guter Deal, wenn ich dafür weiterhin trinken und dabei ein zufriedeneres Leben führen könnte. Zugleich aber dachte ich oft ans Trinken, wenn ich ehrlich bin und auch, wenn ich es damals selbstverständlich und voller Überzeugung geleugnet hätte, eigentlich die ganze Zeit. Ich überlegte, mit wem ich wann trinken würde, welcher Anlass lohnenswert wäre oder mit wem ich an bestimmten Abenden besser nicht trinken sollte, um meine wertvolle Trinkzeit nicht zu verschwenden. Ich plante die ganze Woche auf jene beiden Abende hin, an denen ich mich würde entspannen können, verlegte Verabredungen, sagte Dinners und Lesungen zu oder ab und recherchierte neue Bars. So viel vergeudete Zeit. Damals dachte ich, dass ich dabei war, mein Alkoholproblem erfolgreich einzudämmen und eine gewisse Balance in meinem Leben herzustellen. Im Nachhinein erscheint mir diese Zeit wie ein halbes Jahr prononcierten alkoholkranken Wahnsinns. Denn was in diesen Monaten eben auch deutlich wurde, war, dass ich an manchen Abenden, ich konnte vorher nie sagen, an welchen, meine Vier-Glas-Regel einfach ignorierte und bis in die Morgenstunden feierte. Es waren Nächte, wie ich sie manchmal auch früher gehabt hatte, die sich nun aber häuften. Nächte, in denen von Kontrolle keine Rede mehr sein konnte. Nächte, an die ich mich am nächsten Morgen oft nicht mehr erinnern konnte oder nach denen meine Begleiter mir erschrocken berichteten, dass ich, was immer ich trank, wie Wasser trank und von dem, was ich nahm, nicht genug bekommen konnte. Irgendwann waren auch diese 6 Monate zu Ende und ich trank mehr unkontrollierter und heftiger als je zuvor. Woran ich mich heute vor allem erinnere, wenn ich an die letzte Zeit meines Trinkens denke, und das mache ich nicht gerne, wehre mich auch in diesem Moment, in dem ich es aufschreibe, ist das schon erwähnte beständige und intensive Gefühl des Unglücklichseins. Wenn die Bilder von damals vor meinem inneren Auge ablaufen, sind viele extreme Szenen darunter. Wie ich verzweifelt im Büro saß und wünschte, dass der Tag bald vorbeigehen würde. Wie ich mitten in der Nacht aufwachte, manchmal auch gerädert auf dem Sofa, weil ich beim Trinken eingeschlafen war und wusste, dass es so gut wie aussichtslos war, mich wieder schlafen zu legen. Wie ich mit katerbedingten Magenschmerzen im Flugzeug saß und hoffte, mich nicht übergeben zu müssen. Wie ich nach Absturznächten panisch mein Handy danach durchsuchte, wen ich angerufen und wem ich eine SMS geschrieben hatte, um zu überlegen, ob und bei wem ich mich entschuldigen musste oder wen ich anrufen konnte, um herauszufinden, was passiert war. Wie ich morgens ein Glas Wasser trank, um herauszufinden, wie der Tag werden würde. Wenn ich es im Magen behalten konnte, war alles im grünen Bereich, wenn nicht, würde es anstrengend werden. Wie ich beschwipst zu einer spontanen Party bei ein paar meiner Trinkfreunde aufbrach, unterwegs die beiden Weinflaschen, die ich mitbringen wollte, auf den Boden zerschellten und ich erst in dem Moment feststellte, dass ich nicht bloß angetrunken, sondern schon viel zu betrunken war, um unter Menschen zu gehen. Wie ich komplett zugekokst nicht mehr einschlafen konnte, während die Sonne aufging, panische Angst vor dem nächsten und übernächsten Tag hatte, weil da wieder Suizidgedanken aufkommen würden. Wie ich eines Morgens in meiner Wohnung aufwachte und feststellte, dass ich mich in der Nacht zuvor verletzt hatte und nicht mehr wusste, wie. Wie ich mit höllischem Kopfschmerzen im langsam kalt werdenden Wasser in der Badewanne lag, zu nichts anderem mehr in der Lage und im vollen Bewusstsein, dass ich den Großteil dieses Tages genau an diesem Ort verbringen würde, erfüllt von dem intensiven Wunsch, mich zu verstecken, zu verschwinden. Es ist schwer zu beschreiben, wie es sich anfühlt, innerlich tot zu sein. Wie es sich anfühlt, die Fassade aufrechtzuerhalten, mit Kollegen zu sprechen, Zeit mit Freunden zu verbringen, auf berufliche Veranstaltungen und zu privaten Festen zu gehen und genau zu wissen, dass man bei all dem, was einem früher Spaß gemacht hat, eigentlich gar nichts mehr empfindet. Wie es ist, wenn man sich dem Leben nicht mehr gewachsen fühlt und plötzlich im Hinterkopf eine Angst davor auftaucht, dass etwas wirklich Einschneidendes passiert. Wie es ist, wenn man genau weiß, dass man emotional völlig überfordert wäre, falls jemand, der einem nahesteht, so etwas zustoßen würde. Wie es ist, wenn man sich uneingestanden bewusst ist, dass man keine Beziehung führen kann, weil man keine Zeugen für das haben möchte, was man damit sich macht. Abhängig zu sein bedeutet auch immer, nicht erwachsen sein zu können. Man geht durch seinen Alltag und versucht, die Scham auf einem erträglichen Maß zu halten. Wenn es sein muss, geht man den beruflichen Verpflichtungen und den notwendigen sozialen Verpflichtungen nach, setzt sich mal ein verständnisvolles Gesicht auf, entschuldigt sich, ist in Schüben verantwortungsbewusst oder auch mal für jemanden da. Doch ganz tief drin fühlt man keine Empathie. Manchmal wirft man sich die Verkleidung eines Erwachsenen über, aber die meiste Zeit macht man das, was man will. Und das, was man, wenn man ganz ehrlich zu sich ist, am meisten will, ist trinken. Eigentlich möchte man mit niemandem reden, der nicht auch trinkt, möchte nicht ins Kino, nicht ins Konzert, nicht ins Theater gehen, möchte keine Ausstellung sehen, kein Buch lesen, sondern nur noch trinken. Wenn man so ein Leben lang genug führt, kommt es fast zwangsläufig zu einer massiven Isolation und zu einem schwerwiegenden charakterlichen Regressionen, die Menschen an Trinkern verwundern. Fast zwangsläufig kommt es zu jenem nachhaltig veränderten Realitätsgefühl, das zwischen kruden Fantasien und Tagträumen, zwischen Grandiosität und Selbstmitleid, zwischen Allmachts- und Opferfantasien schwankt. Und irgendwann kommt es schließlich zu diesen erschütternden Momenten reiner Dunkelheit, reiner Pathologie, die wieder abzuschütteln enorme Kraft verlangt. Es kommt eine kleine Auslassung jetzt und geht hier weiter. Trotz verschiedener Psychopharmaka, trotz verschiedener Kurz- oder Langzeittherapien, trotz einer Reihe von Programmen, in allen möglichen Kliniken, gibt es kein hundertprozentig wirksames Mittel gegen die Abhängigkeit. Der einzige wirklich sichere Weg, mit ihr umzugehen, hier ist ein Glas Rotwein, ein Glas Bier oder ein Glas Wodka, wie Sie es immer und überall finden. Trinken Sie es nicht. Die einfachste Sache der Welt und die schwierigste. Mein letzter Moment der Klarheit führte mich in eine Selbsthilfegruppe zu den anonymen Alkoholikern, um genau zu sein. In Deutschland gibt es verschiedene Selbsthilfegruppen für Alkoholkranke. Sie halten regelmäßig Treffen ab, geben ihren Mitgliedern Lebenshilfe und bilden ein soziales Netzwerk für Menschen, die ohne Alkohol leben. Sie haben vielen das Leben gerettet. Nur wenige Menschen, die versuchen, nüchtern zu werden, schaffen das alleine. Es gibt sie, aber ich gehöre nicht dazu. Eine der grundsätzlichen Leistungen von Selbsthilfegruppen ist das Teilen des Wissens, dass man wirklich eine Krankheit hat. Es bedeutet immer auch eine große Erleichterung, den verworrenen emotionalen und mentalen Zuständen, die einen begleitet haben, einen Namen geben zu können, einen legitimen medizinischen Namen. Es gibt einem Hoffnung, dass die vielen anderen die gleiche Krankheit haben und dass sie gelernt haben, damit umzugehen.

0: Save Me von Amy Mann. Ein ganz, ganz wunderschöner und ganz wichtiger Song für mich. Und genau, ich habe vorhin gesagt, mir ist Tokotronic als erstes eingefallen zu unserem heutigen Thema. Musikalisches stimmt gar nicht, weil mir ist dieses eben gerade gehörte Stück Save Me von Amy Mann als erstes eingefallen, aus naheliegenden Gründen. Und genau. Kennst du das? Kannst du das eigentlich?
1: Nee.
0: Wir haben gerade so viel gequatscht, dass du dir gar nicht die, also weder den Text noch das Lied so richtig anhören konntest.
1: Stimmt, genau. Und ich kannte das Stück tatsächlich noch nicht.
0: Es war aus dem Soundtrack von Magnolia, dem Film, den alle Welt gesehen hat, außer ich bis letztes Jahr. Also ich habe den letztes Jahr zum ersten Mal gesehen und sehr beeindruckend, trotz Tom Cruise, also den man ja auch sehr unsympathisch finden kann, aber er spielt da einfach gut und ist ein, ja, irgendwie ein abgefahrener Film. Okay.
1: Wir haben gar nicht besprochen, wer als nächstes einen Song spielt.
0: Genau, wir blicken uns hier gerade so ein bisschen. Okay. Aber ich würde sagen, ich habe jetzt gerade drei Lieder hintereinander hier eingeworfen, also mit Text dazwischen. Deshalb darfst du.
1: Okay, dann spiele ich einen Song, der auch so ein bisschen gebrochen zum Thema Rettung ist. Der trägt nämlich den Titel Won't Be Saved und ist von der, ich glaube, nordirischen Band Ash, von deren Album Meltdown von 2005. Und das hören wir jetzt.

0: Ash waren das mit dem Song Won't Be Saved zu unserem heutigen Thema Rettung. Und ja, wir machen direkt weiter, oder? Wollen wir noch irgendwas
1: sagen? Wollen wir noch über
0: sagen?
1: Die Editors lästern? Das haben wir, glaube ich, letzte Sendung schon gemacht, oder?
0: Über die Editors, die als nächstes kommen.
1: Ja.
0: Ja.
1: Also wir, ich glaube, wir haben uns schon drüber ausgelassen neulich, dass sie früher gut waren und jetzt scheiße.
0: Ja, das stimmt. Wobei ich, also der Song, den wir jetzt spielen, den ich gleich spielen will, der ist auch eher neu. Und nachdem ich den jetzt so für die Sendung, weil er so thematisch passt, so 2-3 Mal angehört habe, dachte ich so, ach ja, es ist auch, also kann man schon machen. Also es ist überhaupt kein Vergleich mit dem ersten Album der Editors, so ja, wo die wirklich großartig waren, aber ja.
1: Ja, ich wollte das jetzt auch gar nicht. Okay, ich wollte es gar nicht nochmal breittreten, aber es irgendwie packt's. Naja, genau, so reicht auch.
0: Ja. Ja, zu unserem Thema Rettung hören wir einen Song von den Editors, der das Thema Rettung sozusagen im Titel trägt. Der Song stammt von dem Album In Dream von 2015 und heißt Salvation.

Die Editors waren das mit dem Stück Salvation zu unserem heutigen Thema Rettung. Und dazu hört ihr jetzt gleich einen Ausschnitt aus einem Buch von Paulo Coelho mit dem Titel Veronika beschließt zu sterben. Genau, es handelt von einer Frau namens Veronika, die ja sterben möchte und dann in einer psychiatrischen Anstalt landet und ja irgendwann sich selbst rettet, muss man vielleicht sagen, oder vielleicht auch gerettet wird, sowohl als auch durch andere Leute, die sie dort trifft. Und den Ausschnitt, den ich jetzt vorlese, der handelt von der Stelle, wo ihr das klar wird, dass sie doch leben möchte. Um 1 Uhr mittags kam Zetka in die beinahe menschenleere Krankenstation. Es war nur das Bett belegt, in dem der junge Mann lag, und auf einem Stuhl saß die junge Frau. Als sie näher kam, sah sie, dass die junge Frau sich erneut übergeben hatte und ihr Kopf nach unten hing und hin und her pendelte. Zetka wollte schon Hilfe holen, doch Veronika hob den Kopf. »Es ist nichts«, sagt sie. »Ich hatte wieder einen Anfall, doch er ist schon vorbei.« Zetka führte sie liebevoll ins Bad. »Das ist das Bad für die Männer«, sagte das Mädchen. »Es ist niemand da, mach dir keine Sorgen.« Sie zog ihr den nassen Pullover aus, wusch ihn und legte ihn auf die Heizung. Dann zog sie ihre Wollbluse aus und gab sie Veronika. »Behalte sie. Ich war gekommen, um mich zu verabschieden.« Das Mädchen schien geistesabwesend zu sein, als würde sie nichts mehr interessieren. Zetka führte sie wieder zu dem Stuhl, auf dem sie gesessen hat. »Eduard wird bald wieder aufwachen. Vielleicht wird es ihm schwerfallen, sich an das zu erinnern, was geschehen ist, doch das Gedächtnis wird schnell wieder zurückkehren. Erschrick nicht, wenn er dich im ersten Augenblick nicht erkennt.« »Tu ich nicht«, antwortete Veronika, »denn ich erkenne mich selber nicht mehr.« Zetka zog einen Stuhl heran, setzte sich neben sie. Sie war so lange in Villette gewesen, dass es nun auch nichts mehr ausmachte, wenn sie ein paar Minuten bei diesem Mädchen blieb. »Erinnerst du dich an unsere erste Begegnung? Damals habe ich dir eine Geschichte erzählt, um dir zu erklären, dass die Welt genauso ist, wie wir sie sehen. Alle fanden, dass der König verrückt war, weil er eine Ordnung wollte, die in den Köpfen seiner Untertanen nicht mehr vorhanden war. Es gibt allerdings Dinge im Leben, die bleiben dieselben, wie auch immer wir sie betrachten. Und das gilt für alle Menschen, wie beispielsweise die Liebe.« Zetka bemerkte, dass sich Veronikas Blick verändert hatte. Sie beschloss, fortzufahren. »Ich würde sagen, wenn einem Menschen nur wenig Zeit zum Leben bleibt und er beschließt, den Rest seines Lebens an einem Bett zu sitzen und einen schlafenden Mann anzuschauen, dann ist Liebe im Spiel. Ich würde noch mehr sagen, wenn dieser Mensch dabei einen Herzanfall hat und nichts sagt, nur damit er diesen Menschen nicht verlassen muss, dann zeigt das, dass diese Liebe noch viel größer werden kann.« »Es könnte auch Verzweiflung sein«, sagte Veronika. »Der Versuch zu beweisen, dass es letztlich keinen Grund gibt, unter der Sonne weiterzukämpfen. Ich kann nicht in einen Mann verliebt sein, der in einer anderen Welt lebt.« »Ein jeder von uns lebt in seiner eigenen Welt. Doch wenn du in den gestirnten Himmel blickst, dann siehst du, dass all diese verschiedenen Welten sich zu Konstellationen, Sonnensystemen, Galaxien verbinden.« Veronika stand auf und trat ans Kopfende von Eduards Bett. Zärtlich strich sie ihm durchs Haar. Sie war glücklich, dass sie niemanden hatte, mit dem sie reden konnte. »Vor vielen Jahren, als ich noch ein Kind war, hat mich meine Mutter gezwungen, Klavier spielen zu lernen. Ich sagte mir, dass ich das nur können würde, wenn ich verliebt wäre.
Gestern Nacht habe ich das erste Mal in meinem Leben gespürt, wie die Töne aus meinen Fingern kamen, als hätte ich keine Kontrolle über das, was ich tat. Mich leitete eine Kraft, formte Melodien und Akkorde, von denen ich nie geglaubt hatte, dass ich sie einmal würde spielen können. Ich habe mich dem Klavierspiel hingegeben, wie ich mich zuvor diesem Mann hingegeben habe, ohne dass er auch nur ein Haar von mir berührt hatte. Gestern war ich nicht ich selber, weder ich, als ich mich dem Sex hingegeben habe, noch als ich Klavier gespielt habe. Und dennoch denke ich, dass ich ich selber war. Nichts, was ich da sage, macht einen Sinn, meinte Veronika kopfschüttelnd. Zetka erinnerte sich an all die Wesen, denen sie im Raum begegnet war und die in anderen Dimensionen schwebten. Sie wollte Veronika davon erzählen, doch dann fürchtete sie, sie noch mehr durcheinander zu bringen. Bevor du noch einmal sagst, dass du sterben willst, möchte ich dir etwas sagen. Es gibt Menschen, die verbringen ihr ganzes Leben mit der Suche nach einem Augenblick wie dem, den du gestern erlebt hast, und erreichen ihn nicht. Deshalb stirb, wenn du denn sterben musst, mit diesem Herzen voller Liebe. Zetka stand auf. Du hast nichts zu verlieren. Viele Menschen erlauben sich gerade aus diesem Grund nicht zu lieben, weil zu viel Zukunft und Vergangenheit auf dem Spiel stehen. In diesem Fall gibt es nur die Gegenwart. Sie kam näher und gab Veronika einen Kuss. Wenn ich noch länger hier bleibe, dann gehe ich überhaupt nicht mehr weg. Ich bin zwar von meiner Depression geheilt, aber ich habe in mir andere Formen von Verrücktheit entdeckt. Ich will sie mit mir nehmen und beginnen, das Leben mit meinen eigenen Augen zu sehen. Als ich hierher kam, war ich eine depressive Frau. Heute bin ich verrückt und stolz darauf. Draußen werde ich mich genauso verhalten wie die anderen. Ich werde im Supermarkt einkaufen, mit meinen Freundinnen tratschen, eine Menge Zeit vor dem Fernseher vertrödeln, doch ich weiß, dass meine Seele frei ist. Und ich kann von anderen Welten träumen und mit ihnen sprechen, von denen ich, bevor ich hierher kam, keine Ahnung hatte. Ich werde mir die eine oder andere Dummheit leisten, nur damit die Leute sagen, die war in Villette. Doch ich weiß, dass meine Seele vollständig sein wird, weil mein Leben einen Sinn hat. Ich kann einen Sonnenuntergang anschauen und daran glauben, dass Gott dahinter steht. Wenn jemand mir zu sehr auf die Nerven geht, werde ich irgendetwas Unmögliches sagen und mich nicht darum scheren, was die anderen denken, denn alle werden ja sagen, die war in Villette. Ich werde die Männer auf der Straße ansehen, ihnen in die Augen blicken und mich nicht schämen, wenn ich mich von ihnen begehrt fühle. Doch dann werde ich in einen Laden mit Importgütern gehen und die besten Weine kaufen, die mein Geldbeutel mir erlaubt, und werde sie mit einem Ehemann trinken, den ich liebe und mit dem ich wieder lachen will. Und er wird lachend zu mir sagen, du bist verrückt, und ich werde antworten, na klar, ich war in Villette und die Verrücktheit hat mich befreit. Jetzt, mein geliebter Mann, wirst du jedes Jahr Urlaub nehmen und mit mir in irgendwelche gefährlichen Berge fahren, denn ich muss das Risiko spüren, am Leben zu sein. Die Leute werden sagen, die war in Villette und macht jetzt auch noch ihren Mann verrückt. Und er wird begreifen, dass die Leute recht haben und Gott dafür danken, dass unsere Ehe jetzt beginnt und wir verrückt sind. Zetka geht hinaus und trällert dabei eine Melodie, die Veronika noch nie zuvor gehört hatte.

0: Monta war das mit dem Song Everything zu unserem heutigen Thema Rettung.
1: Ja, heute haben wir unserem Sendungsnamen auf jeden Fall alle Ehre gemacht, zumindest was die Textbeiträge angeht, haben wir ganz schöne dicke Bretter gebohrt auf jeden Fall. Aber ja, so sind wir ursprünglich
0: halt
1: auch mal angetreten tatsächlich. Stimmt. Also ich glaube am Anfang, vor 22 Jahren, waren wir noch echt noch ein bisschen leidender.
0: Ja, oft. Noch emo-mäßiger.
1: Ja, also zumindest was die Musik angeht, glaube ich.
0: Ja, das stimmt. Von der Musik her, ja.
1: Genau, ist ein gutes Stichwort. Hier, ewig lange gibt es diese Sendung schon. Es ist voll schwer, immer Themen sich aus den Rippen zu schneiden, die geeignet sind, um da, so wie wir es heute gemacht haben, verschiedene Textgenres in kurzformatiger Weise und auch Musik unterzubringen. Deshalb, wenn ihr eine gute Idee habt, für ein Thema, schreibt uns doch eine E-Mail. Nee. Sagst du die Adresse? Willst du die sagen?
0: Ja, die E-Mail-Adresse lautet emotainment, E-M-O am Anfang, emotainment@gmx.net.
1: Und wir erwarten auch nicht, dass ihr alle Sendungen in den letzten zwei Jahrzehnten gehört habt. Wenn sich da was doppelt, dann also sehen wir da großzügig drüber hinweg.
0: Wie viel haben wir? Ich schätze schon mittlerweile schon bald an die 100 Sendungen oder so gemacht. Ne? Und dementsprechend auch schon eine ganze Reihe von möglichen Themen hatten wir schon. Aber das ist genau. Schreibt uns gerne eure Ideen und ja. Genau.
1: Ja, wir kommen schon so langsam zum Ende für heute und verabschieden uns mit ein oder zwei Songs, vielleicht werden es auch noch zwei, also mindestens mal José González mit dem Stück Save Your Day, und ich schätze mal, dass wir da noch 3-4 Klänge von Sophia Technology Won't Save Us im Abspann hören werden. Ein Instrumental, bestens geeignet zum Ausblenden, denn unsere 2 Stunden sind schon fast um.